0: 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Wir checken die Straßen und es geht los mit der A45 Hagen Richtung Gießen. Zwischen Hagen Süd und Lüdenscheid Nord gab es einen Unfall, deshalb ist da gesperrt. Noch eine Gefahrenmitteilung haben wir für die Gemeinde Swisttal. In Ollheim brennt eine Müllverwertungsanlage. Deshalb gibt es da Geruchsbelästigung und Rauchniederschlag. Außerdem können Brandgase austreten. Gesundheitliche Beeinträchtigungen können deshalb auch nicht ausgeschlossen werden. Deshalb schließt bitte auf jeden Fall Fenster und Türen und schaltet all eure Lüftungen und Klimaanlagen ab und bitte meidet, wenn irgendwie möglich, das betroffene Gebiet. Die A3 Nürnberg Richtung Passau ist in Höhe Oberösbach wegen der Nachbaustelle bis 6 Uhr gesperrt, Umleitung über die U43. Die A5 Karlsruhe Richtung Frankfurt ist zwischen Hirschberg und Kreuz Weinheim bis 6 Uhr dicht, da gibt es so Fahrbahnausbesserungen. Grüße an diejenigen, die da gerade fröhlich ausbessern. Ich frage mich immer, wie ist das so nachts? Meldet euch da mal rein, falls ihr zuhört. Die Umleitung führt da auf jeden Fall über die U59 oder weiträumig über die A6 und die A67. Dann haben wir noch die A27 Bremen-Bremerhaven zwischen Bremen-Seewaldsbrück und Überseestadt in beide Richtungen wegen eines Schwertransports bis 5 Uhr noch dicht. Und die A42 Kamp-Lindfort Richtung Dortmund zwischen Oberhausen-Zentrum und Kreuzessen-Nord wegen Brückenarbeiten bis 5 Uhr gesperrt. Gute Fahrt euch!
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0: Mit Kerstin Breuer, schönen guten Morgen. Was macht man, wenn man Arbeitskolleginnen und Kollegen hat, die einem ein bisschen viel erzählen? So. Also schon so, dass man auch sich nicht mehr so wohl fühlt dabei. Sei es über, keine Ahnung, Fremdgeh-Stories oder irgendwie unangenehme Krankheitsgeschichten. Wir reden heute Nacht übers Oversharing auf der Arbeit. Haut da gerne mal eure Stories raus. 0221 567 89 111. Und wir reden gleich mal drüber, was man denn da machen kann, wenn andere zu viel oversharen und man sich nicht so mega doll wohl damit fühlt. Nach drei Songs.

0: Ich will nicht wissen, was meine Kollegin im Swingerclub macht. Wirklich nicht. Nicht im Ansatz möchte ich das wissen. Und trotzdem hatte ich meine Kollegin, die hat es erzählt. Und zwar alle Details. Hier ist die Junge Nacht und wir sprechen über Oversharing im Job. Haben eben schon hier mit Junge Nacht-Kollege Ruben Katschko drüber gesprochen, wie wir damit umgehen, wenn wir selber mal oversharen und uns dann schlecht fühlen vielleicht. Aber es gibt ja auch die andere Seite, nicht nur bei meiner Ex-Kollegin, ne Ruben?
1: Genau, ich habe mit einer Hörerin gesprochen, die anonym bleiben wollte. Die hatte nämlich eine ältere Kollegin, die ihr gegenüber ziemlich overshared hat.
2: Das waren Fremdgesachen, dass der Mann mit anderen Frauen fremdgegangen ist. Und da weiß ich nicht, ob ich dann so die richtige Ansprechpartnerin bin.
0: Ja, das stelle ich mir auch krass überfordernd vor. Was kann ich denn da machen, wenn ich so ein bisschen too much information bekomme?
1: Ja, es gibt so mehrere Möglichkeiten. Einmal kannst du natürlich straight versuchen, das Thema zu wechseln. Wenn die Person da trotzdem weiterredet, dann kann man es auch mit Gefühl mal ansprechen, hat mir Psychologin Sophie Lauenroth gesagt.
3: Man kann dann zum Beispiel sagen, das klingt wirklich belastend, aber ich merke auch, dass ich gerade nicht die richtige Person bin, um das aufzufangen.
1: Also dann der Kollegin am besten empfehlen, dass sie da lieber mit einer Freundin oder in der Familie drüber sprechen sollte.
0: Okay, und ich sag mal so, wenn man das vielleicht gesagt hat und dann hört die trotzdem nicht damit auf, was dann?
1: Ja, dann ist es wichtig, sachlich zu bleiben und sich nicht in so eine Rolle drängen zu lassen, in der man jetzt der Therapeut für die Kollegin ist. Und wenn mir jemand aber auf der Arbeit immer und immer wieder was aus seinem Sexleben erzählt und ich nehme das als Belästigung wahr, dann ist es das natürlich auch. Dann ist es grenzüberschreitend und tatsächlich Belästigung. Mhm. Und da sollte man sich dann auch Hilfe holen, zum Beispiel beim Gleichstellungsbeauftragten in der Firma, wenn es den gibt, oder bei Antidiskriminierungsstellen.
0: Voll der wichtige Hinweis auf jeden Fall. Aber Oversharing muss natürlich nicht gleich so ultra krasse Formen annehmen und kann vielleicht auch was Positives bewirken. Sprechen wir nach 2:30 drüber. Hier ist jetzt Tiffany Harris für euch mit Vertigo in der Jungnacht.

0: Ist die junge Nacht der ARD, 2 Uhr 21 ist es. Schönen guten Morgen. Und wisst ihr, was ich so richtig, richtig doll bewundere? Wenn jemand ganz krass was lernt, und zwar freiwillig, nicht so auf Schulbasis, weil man halt muss, sondern weil diese Person das wirklich aus tiefstem Herzen freiwillig möchte. Also keine Ahnung, sowas wie ein Instrument zum Beispiel. Da muss man ja dranbleiben. Oder eine Sprache, da muss man erst recht dranbleiben. Irgendwie, wenn man sich so immer wieder damit auseinandersetzt, Dinge wirklich, wirklich vernünftig wiederholt. So lange, bis man sie rückwärts im Schlaf zu jeder Tages- und Nachtzeit kann. Da muss man wirklich was für was brennen, oder? Weil es ist ja immer, immer leichter, einfach aufzuhören wieder damit. Und deshalb finde ich Katharina total krass. Sie studiert in der Nähe von Frankfurt am Main und ihr Herz schlägt voll für Gebärdensprache. Und wie schön ist das bitte?
1: Es ist für mich eine totale Herzensangelegenheit, weil ich wirklich merke, dass durch diese Sprache, wenn ich sie spreche, ich werde innerlich richtig ruhig. Es gibt keine lauten, extremen Einflüsse tatsächlich. Und ich kann wirklich einfach Inklusion fördern. Tatsächlich ist meine jüngste Schwester behindert und sie hat eines Tages ihre Lautsprache einfach mit Gebärden begleitet. Und da war ich so richtig fasziniert, habe gefragt, ich sag, Mensch, hey, was hast du gemacht? Und sie so, ja, das ist Gebärdensprache. Und habe dann nach einem halben Jahr ungefähr einen Volkshochschulkurs gesehen, der ausgeschrieben war und habe gesagt, so, jetzt mache ich das. Es ist so wichtig, dass wir Menschen abholen und mittlerweile kann ich meinen gehörlosen Kursteilnehmern erklären in ihrer Muttersprache, was wir heute machen. Und das ist einfach was mich komplett glücklich macht, mit Stolz erfüllt. Ich liebe das einfach.

0: Hier ist die junge Nacht. Wir schauen auf die Straßen und da haben wir immer noch den Unfall auf der A45 Hagen Richtung Gießen. Zwischen Hagen Süd und Lüdenscheid Nord ist deshalb gesperrt. Außerdem Gefahrenmitteilung für die Gemeinde Swisttal in Olheim. Da brennt eine Müllverwertungsanlage. Bedeutet Geruchsbelästigung, Rauchniederschlag, Brandgase, die austreten könnten. Gesundheitliche Beeinträchtigungen, die deshalb nicht ausgeschlossen werden können. Deshalb bitte überall da in der Gegend Fenster und Türen abschließen und Lüftungen und Klimaanlagen auch ausschalten, auch wenn es unangenehm ist, wenn es warm ist. Aber das ist wichtig. Bitte vermeidet auch einfach das betroffene Gebiet, wenn das für euch möglich ist. Die A3 Nürnberg Richtung Passau haben wir noch in Höhe Oberülsbach. Nachtbaustelle bis 6 Uhr zu, Umleitung über die U43. Die A5 Karlsruhe Richtung Frankfurt zwischen Hirschberg und Kreuz Weinheim wegen Fahrbahnausbesserung bis 6 Uhr dicht, Umleitung über die U59 oder weiträumiger über die A6 und die A67. Die A27 Bremen-Bremerhaven ist zwischen Bremen-Sebalsbrück und Überseestadt in beide Richtungen wegen eines Schwertransports bis 5 Uhr gesperrt. Bis 5 Uhr ist außerdem gesperrt. Die A42 Kamp-Lindfort Richtung Dortmund zwischen Oberhausen-Zentrum und Kreuz-Essen-Nord wegen Brückenarbeiten. Und auf dem A44 Essen Richtung Düsseldorf ist der Flughafentunnel wegen herunterhängender Stromkabel gesperrt. Das hatte ich auch noch nicht. Also Leute, da geht's nicht lang. Stromkabel hängen runter. Wie zur Hölle ist das denn passiert?
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0: Seid ihr da? Leute, ist ruhig hier heute. Vor allem auf der Mädelsfront. Tini hat sich gemeldet, aber ansonsten sind nur Männer am Start. Was ist los da bei euch? Ich würde es doch gern hören, wenn ihr dabei seid. Könnt ihr euch melden, gerne. Aber auch, warum ihr eigentlich wach seid und was ihr daran vielleicht auch gerade richtig scheiße findet, dürft ihr mir gerne ganz offen und ehrlich per Sprache hier zählen. 0221 567 89 111. Ich bin Kerstin Breuer. Ich freue mich, wenn es euch gut geht. Jetzt haben wir einen spannenden Song für euch. Ariana Grande, Hate That I Made You Love Me. Mega schöner Song. 2:32 Uhr.

0: Scheiße, Mann, ich habe heute schon wieder viel zu viel privaten Stuff erzählt. Hier ist die junge Nacht und das habe ich auf jeden Fall auch schon mal gedacht nach einem Arbeitstag. Manchmal bin ich auch so eine kleine Oversharing-Maus. Und darüber sprechen wir jetzt heute. Also darüber, wie es ist, wenn man auf der Arbeit vielleicht ein bisschen zu viel privaten Stuff teilt oder damit konfrontiert ist, dass andere das tun und einem halt, keine Ahnung, das habe ich jetzt nicht gemacht, aber einem vielleicht zum Beispiel so richtig krasse Sachen aus dem Sexleben erzählen und du denkst nur so, Alter, will ich gar nicht wissen. Darüber haben wir gesprochen, das ist aber nicht immer nur was Negatives. Es kann auch zu was Gutem führen. Angelina aus dem Saarland und Esther aus Essen, die haben sich über die Arbeit kennengelernt und die haben sich durchs Oversharing nicht weggecringed, sondern so gebondet, dass sie jetzt Freundinnen sind. Und zwar schon nach der ersten Stunde, in der sie sich kannten, da wurde es direkt richtig deep.
1: Ja, ich habe halt mein Liebesleben ein bisschen overshared. Ich habe mich da in meine, zu dem Zeitpunkt habe ich mich gerade frisch in meine jetzige Freundin verliebt und das ist dann irgendwie rausgekommen, dass sie auch in mich verliebt ist und dann war das natürlich in meinem Kopf, das war meine beste Freundin vorher, voll das Drama und ich hatte irgendwie niemanden, mit dem ich sonst darüber reden könnte, weil alle zu involviert waren und dann musste ich einfach bei einer fremden Person oversharen und jetzt sind wir nicht mehr fremd.
0: Ja, und Esther wusste schon so im ersten Moment nicht unbedingt, wie sie damit umgehen soll.
2: Ich war überfordert, weil ich kannte, also wie gesagt, ich kannte sie nicht und ich dachte so, okay, erster Arbeitstag, wir machen eine kleine Pause, stehen unten vorm Office und sie haut die bodenlosesten Geschichten raus. Ich war einfach nur so, okay, wild, ich muss erstmal drauf klarkommen, aber es hat uns zueinander gebracht und jetzt lieben wir uns.
0: Voll schön. Es kann also auch was Gutes sein mit diesem Oversharing im Job. Trotzdem warte ich ja ehrlicherweise immer noch darauf, dass ihr mir die krasseste Oversharing-Story aus dem Job ever erzählt. 0221 567 89 111. Was hat euch eine Kollegin oder ein Kollege mal anvertraut, wo ihr so dachtet, wow, das wollte ich wirklich überhaupt nicht wissen?

Na Leute, wie läuft's so mit eurem Trennungsglow? Kennt ihr den? Wenn man eine Trennung hatte, sich aus so einer Beziehung so ein bisschen, ich sag mal, befreit hat, die vielleicht auch so ein bisschen suboptimal gelaufen ist, dann ist man erst richtig im Sack, sieht scheiße aus, geht einem scheiße, man fühlt sich scheiße und irgendwann kommt der Moment, wo man so richtig anfängt wieder zu strahlen. Und das ist dann das Trennungs-Glow-Up oder so. Ich habe jetzt hier in der jungen Nacht der ARD einen Song für euch, in dem es genau darum geht, dass man sich nach einer Trennung, die man verarbeitet hat und vielleicht auch aus einer nicht so guten Beziehung, aus der man rausgekommen ist, dass man sich danach wie neu geboren fühlt. Hier ist Born Again für euch von Lisa, Doja Cat und Ray.

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1: Die Nachrichten mit Lukas Haag. Guten Morgen. Der Bundestag stimmt heute über strengere Regeln für E-Scooter ab. Es geht um die Frage, wer haftet, wenn die Roller zum Beispiel Autos beschädigen oder Menschen verletzt werden. Was sich ändert, erklärt Uwe Berndt, WDR Berlin.
2: Zum einen wird die Verantwortung der Fahrer von E-Scootern betont. Musste man ihnen bisher in jedem Fall die Schuld konkret nachweisen können, muss man jetzt umgekehrt als Fahrer oder Fahrerin seine Unschuld beweisen können, wenn ein Schaden entsteht. Aber auch die E-Scooter-Verleihfirmen werden künftig bei Schäden in die Verantwortung genommen. Wenn es ihnen nicht gelingt, den Verursacher des Schadens ausfindig zu machen, müssen sie dafür aufkommen. Das Argument lautet, weil die Verleiher von E-Scootern damit viel Geld verdienen, müssen sie auch bei den Schäden mit in die Verantwortung gehen. Diese Risiken müssen sie dann in ihr Geschäftsmodell einpreisen, damit die Geschädigten nicht auf den Kosten sitzen bleiben.
1: Während der Hitzewelle Ende Juni sind in Deutschland offenbar überdurchschnittlich viele Menschen gestorben. Das Bundesamt für Statistik meldet für die Woche vom 22. bis zum 28. Juni 23.700 Tote. Das sind 6.800 mehr als zwei Wochen davor. Die USA haben neue Angriffe auf den Iran gestartet. Nach Angaben des US-Militärs will man Teheran daran hindern, den Schiffsverkehr in der Straße von Hormuz zu blockieren. Gestern waren bereits Dutzende Ziele im Iran angegriffen worden. US-Präsident Trump hatte die Feuerpause mit dem Iran beim NATO-Gipfel in der Türkei für beendet erklärt. Gerade gibt es eine Gefahrenmitteilung für den Stadtteil Olheim in Swisttal im Rhein-Sieg-Kreis. Da brennt eine Müllverwertungsanlage. Weil dabei auch giftige Gase entstehen können, empfiehlt die Feuerwehr Anwohnern, ihre Fenster geschlossen und Klimaanlagen und Lüftungen ausgeschaltet zu lassen.
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1: Der Dortmunder Rat entscheidet heute über ein umstrittenes Bettelverbot. Im Umkreis von 5 Metern um Biergärten oder Sitzplätzen in der Außengastronomie soll es Bettlern verboten werden, um Geld zu bitten. Michael Westerhoff, WDR 2 Dortmund.
3: SPD, CDU und AfD werden wohl zustimmen. Auf Wunsch der SPD wird das Verbot allerdings auf 1 Jahr begrenzt. In der Zeit soll überprüft werden, ob das Bettelverbot was gebracht hat. Grüne und Linke wollen mit Nein stimmen. Mehrere linke Gruppen kritisieren das Verbot. Sprechen von einer Ausgrenzung armer Menschen. Der Hotel- und Gaststättenverband in Dortmund freut sich dagegen. Das Verbot sei im Sinne der Gäste, die sich von Bettlern gestört fühlten.
1: Das Wetter für Nordrhein-Westfalen. Die Nacht ist meistens klar. Zum Morgen hin ziehen Wolken auf, dazu zwischen 11 und 16 Grad. Der Tag geht dann oft bedeckt los. Zum Nachmittag klart es dann vom Rheinland her auf. Dazu in Witten heute bis 26 Grad. Kleve kommt auf 27, in Bonn sind bis 28 Grad drin. Morgen ähnlich, erst Wolken, dann Sonne und bis 30 Grad. Am Samstag ist es den ganzen Tag sonnig bis 33 Grad. Das war WDR aktuell.
4: Drei. Hier ist die junge Nacht. Wir checken die Straßen und los geht's mit der A45. Hagen Richtung Gießen. Unfall zwischen Hagen Süd und Lüdenscheid Nord. Deshalb ist da gesperrt. Vorsichtig sein bitte in der Gemeinde Swisttal. Da haben wir eine Gefahrenmitteilung für euch und zwar in Olheim genau genommen. Da brennt eine Müllverwertungsanlage, bedeutet Geruchsbelästigung und Rauchniederschlag. Es können Brandgase austreten, was natürlich gesundheitlich nicht so super geil ist. Deshalb schließt bitte Fenster und Türen ab und schaltet die Lüftung und Klimaanlagen aus. Das wäre wichtig. Am besten meidet ihr das betroffene Gebiet komplett. Die A3 Nürnberg Richtung Passau ist in Höhe Oberölsbach wegen einer Nachbaustelle bis 6 Uhr dicht. Umleitung über die U43. Die A5 Karlsruhe Richtung Frankfurt ist zwischen Hirschberg und Kreuz Weinheim wegen Fahrbahnausbesserungen bis 6 Uhr gesperrt. Umleitung über die U59 oder weiträumig über die A6 und die A67. Außerdem gibt es eine Sperrung auf der A27 Bremen-Bremerhaven zwischen Bremen-Sebalsbrück und Überseestadt wegen eines Schwertransports bis 5 Uhr noch. Und die A42 haben wir auch noch, Kamp-Lindfort Richtung Dortmund. Zwischen Oberhausen-Zentrum und Kreuzessen-Nord. Brückenarbeiten deshalb auch da bis 5 Uhr gesperrt. Gute Fahrt.
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4: Mit Kersin Breuer, schönen guten Morgen und vielleicht aber auch gute Nacht, wenn ihr wie Lena seid aus Ratingen, die jetzt so langsam mal ins Bettchen tingelt, weil sie morgen Schule hat. Bisschen später als sonst, um 9.30 Uhr erst, aber ich würde jetzt schon tot umfallen, wenn ich jetzt erst pennen gehen würde und um 9.30 Uhr wieder fit sein müsste. Kommt aber natürlich auch aufs Fach an, ne? Also bei Mathe zum Beispiel, da konnte ich fit sein wie ein Turnschuh, konnte trotzdem

0: Die junge Nacht ist hier um 3.14 Uhr in dieser Sekunde. Voll schön, dass ihr am Start seid und wir quatschen heute Nacht übers Oversharing auf der Arbeit. Also wenn euch Kolleginnen ein bisschen zu viele spicy Details aus ihrem Leben erzählen, auf einer fiesen Basis, was irgendwelche, keine Ahnung, Eiterkrankheiten angeht oder vielleicht auch auf einer sexuellen Basis, wo ihr so denkt, ich will das alles gar nicht wissen. So, erzähl mir doch nicht so viel. Das ist schon auch unangenehm. Ihr meldet euch dazu rein. 0221 567 89 111. Und Svenno hat sich aus Erkrath gemeldet und meinte, hat so geschrieben, ein offenes Umfeld auf der Arbeit unter Kollegen ist gut, aber wenn es Mammut, Meinungsverschiedenheiten oder Streit gibt, dann ist man oft mit persönlichen Dingen, die man erzählt, angreifbar. Also man sollte nicht alles erzählen. Ja, check ich. Das wäre natürlich im schlimmsten Fall ungeil. Christian, der arbeitet in einem Brauhaus und kommt aus Siegen und der findet eigentlich, wenn ihm so Kollegen viel anvertrauen, ist ein cooles Zeichen.
1: Ich fühle mich da tatsächlich eher gut bei, wenn mir das jemand erzählt, weil ich dann sage, ey, der scheint mir ja schon zu vertrauen und das gibt mir dann wiederum ein gutes Gefühl, dass ich anscheinend einiges richtig mache.
0: Boah, ich glaube, im Best Case muss man alles einfach wirklich sehr, sehr gut kommunizieren, so à la, hey, diese Infos finde ich richtig interessant, erzähl mir mehr davon und hey, diese Infos, drop die mal bitte woanders.

0: Müll ist kein Scheiß. Hier ist die Junge nach der ARD. Und es geht um Müll rund um den Madison Square Garden. Das ist der Ort, wo Taylor Swift vor ein paar Tagen geheiratet hat. Brenja Becker aus dem Junge Nacht-Team. Das kann doch nicht ernst sein, oder?
1: Doch, ein sehr cleverer Künstler aus New York hat nämlich so eine Nachtschicht geschoben, hat den ganzen Müll eingesammelt und in so kleine Plexiglaskisten gesteckt. Da steht drauf, New York City Müll, Just Married, T&T und das Datum 3. Juli 2026. Und unter dem Video von dem Müll, da steht zum Beispiel von einem Fan geschrieben, ich habe eins gekauft, zeige ich meinen Freunden, ist doch ein cooler Icebreaker für ein witziges Gespräch.
0: Was? Was ist denn in so einer Kiste alles drin?
1: Also in den meisten waren so Stoffreste, Absperrband, Flaschendeckel und in einem sogar ein alter Kopfhörer.
0: Das, also wirklich, mir fehlen die Worte, das ist insane.
1: Aber auch richtig wild, ein anderer Fan hat angeblich die Luft von der Hochzeit in eine Plastiktüte gepackt. Die wird jetzt auch online bei eBay verkauft. Das letzte Gebot, $49.999 für die Luft, die angeblich von der Hochzeit ist.
0: Was zur Hölle, also wirklich, das ist komplett verrückt. Mir fehlen selten die Worte, aber jetzt tun sie es. Hier ist Taylor Swift für euch. I knew it, I knew it. Luft kaufen von der Hochzeit für knapp

0: Hier ist die junge Nacht. Wir schauen auf die Straßen und starten mit dem Unfall auf der A45 Hagen Richtung Gießen. Immer noch eine Sperrung zwischen Hagen Süd und Lüdenscheid Nord. Gefahrmitteilung für euch aus der Gemeinde Swisttal. In Ollheim brennt eine Müllverwertungsanlage. Deshalb Geruchsbelästigung und Rauchniederschlag. Brandgase könnten austreten. Bedeutet auch gesundheitlich alles nicht so super geil. Schließt bitte auf jeden Fall deshalb eure Fenster und Türen und schaltet Lüftungen und Klimaanlagen aus. Und wenn ihr irgendwie könnt, meidet das betroffene Gebiet komplett. Die A3 Nürnberg Richtung Passau ist in Höhe Oberölsbach wegen der Nachtbaustelle bis 6 Uhr zu, Umleitung über die U43. Die A5 Karlsruhe Richtung Frankfurt ist zwischen Hirschberg und Kreuz Weinheim wegen Fahrbahnausbesserung bis 6 Uhr gesperrt, Umleitung über die U59 oder ein bisschen weiter über die A6 und die A67. Die A27 Bremen-Bremerhaven ist zwischen Bremen-Sebaldsbrück und Überseestadt in beide Richtungen wegen eines Schwertransports bis 5 Uhr gesperrt und die A42 Kamp-Lindfort Richtung Dortmund ist auch bis 5 Uhr gesperrt zwischen Oberhausen-Zentrum und Kreuz-Essen-Nord wegen Brückenarbeiten. Grüße gehen raus, die da gerade alle hasseln.
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0: Moinsi, Kerstin Breuer hier. Voll schön, dass ihr am Start seid. Der Sascha aus Riedberg hat geschrieben, ich habe auch eine Kollegin, die mir sehr viel anvertraut. Auch Sachen, die mich absolut nicht interessieren. Irgendwie aber positiv, weil es Vertrauen zeigt und man merkt, dass es ihr teilweise gut tut, über bestimmte Sachen zu reden. 0221 567 89 111. Wir sprechen heute Nacht übers Oversharing auf der Arbeit. Also wenn Kolleginnen und Kollegen einem ein bisschen viele Infos anvertrauen, wo man manchmal vielleicht auch so denkt, juckt mich gar nicht so, aber danke für die Info. Vielleicht macht ihr das aber auch selber. Eure Stories gerne rüberschicken, quatschen wir drüber, freuen wir uns. Hier gibt's jetzt Alex Warren für euch mit Fever Dream. Ganz schön geiler Song. Wir haben es jetzt gleich 3:32 Uhr.

39, die junge Nacht ist hier jetzt mit einem Song, der uns alle komplett in so ein Festival-Vibe beamt. Wenn so die Sonne knallt, man hat sich übelst mit Glitzer voll gepudert. Tausende Menschen stehen vor der Bühne. Im besten Fall hat man die um sich rum, die man auch wirklich gerne mag, hat einen Drink in der Hand, nimmt sich in den Arm und tanzt ein bisschen ab. Und dann sieht man auf dem Campingplatz, wie irgendjemand seine eigene Pissrinne in den Boden gebuddelt hat, mit Vorhang drumherum. Leute, ich habe so unnormal viel gelernt auf dem Hurricane dieses Jahr. Hier sind Calvin Harris und Jazzy. Satisfy.

Vorsicht, ich muss kurz reingrätschen. Falschfahrer auf der A7 Hamburg-Hannover. Zwischen Schneverdingen und Soltau-Ost kommt euch ein Falschfahrer entgegen, fahrt äußerst rechts und überholt nicht. Auf der A7 Hamburg-Hannover zwischen Schneverdingen und Soltau-Ost ist ein Falschfahrer unterwegs. Bitte passt gut auf in beide Richtungen.

0: nach der ARD über Oversharing. Also dann, wenn ihr vielleicht selber oder halt wiederum eure Kolleginnen und Kollegen euch gegenüber Sachen erzählen, wo ihr manchmal so denkt, Alter, ich wollte nicht wissen, wie oft du in den Swingerclub gehst. Ich wollte auch gar nicht wissen, dass du irgendein Exzem gerade hast oder so. Kann alles passieren. Tane, junge Nachthörer Tane, hat auch was Verrücktes erlebt. 0221-567-89111. Da schickt ihr eure Stories schon die ganze Nacht. Und er arbeitet in der Pflege und war mal über so eine Leihfirma eine Woche in einem Seniorenheim. Da war er irgendwie gerade 20, 22. Und dann gab es eine Kollegin, die hatte immer überall Narben. Und das ist natürlich erstmal was, wo man so denkt, uff, eieiei. Nicht, dass da irgendwie was Schlimmes ist. Und das ist jetzt Auslegungssache. Sie hat ihm dann auf jeden Fall einfach sofort erzählt, naja, mein Freund und ich, wir machen immer Sadomaso. Und Tana wusste damals noch nicht, was das ist, hat es gegoogelt und es war ihm so peinlich und unangenehm, dass er sich einfach für die nächsten Tage so lange krank gemeldet hat, bis er einfach nicht mehr dahin musste, weil er war ja nur eine Woche da. Er hätte damals Esther aus Essen gebraucht, weil die lässt es gar nicht erst zu, dass irgendwelche Kollegas alle privaten Geschichten bei ihr abladen.
1: Wenn es fremde Menschen sind, ich stehe auf und gehe. Ich lass das gar nicht mit mir machen, weil wenn es mir zu viel ist, kannst du da eine klare Grenze setzen. Ich kann sie setzen in dem Moment und dann halte ich ab. Stand.
0: Esther einfach Spirit Animal für uns alle in Zukunft. Voll gut. Grenzen setzen. Mega.

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1: Die Nachrichten mit Lukas Haack. Guten Morgen. Die Hitzewelle Ende Juni hat in Deutschland offenbar zu überdurchschnittlich vielen Toten geführt. Das legen Zahlen des Statistischen Bundesamts nahe. Thomas Grimmer, WDR aktuell.
2: Es geht um die letzte Kalenderwoche im Juni, die durchgängig von der Hitzewelle geprägt war. In diesen 7 Tagen lagen die Sterbefälle bundesweit 30% über dem mittleren Wert der 4 vorangegangenen Jahre. Insgesamt starben in der Woche 23.700 Menschen, 6.800 mehr als noch 2 Wochen zuvor. Bei den Zahlen handelt es sich laut Statistischem Bundesamt um vorläufige Ergebnisse. Klar ist auch, dass nur ein Teil der Menschen, die während einer Hitzewelle sterben, Opfer der extremen Temperaturen sind. Aufhorchen lässt ein so deutlicher Anstieg dennoch.
1: Der Bundestag stimmt heute darüber ab, ob Regeln für E-Scooter verschärft werden. Es geht um die Haftung. Bisher müssen Geschädigte beweisen, dass Fahrerinnen oder Fahrer an einem Schaden schuld sind. Das soll umgedreht werden. Für den Fall, dass kein Fahrer ermittelt werden kann, sollen die Verleihfirmen für den Schaden aufkommen. In mehreren Städten im Iran gab es heute Nacht Explosionen wegen Angriffen durch das US-Militär. US-Präsident Trump spricht von Vergeltungsmaßnahmen. Der Iran habe vorher US-Schiffe angegriffen. Das US-Militär will mit den Angriffen nach eigenen Angaben verhindern, dass der Iran die Straße von Hormuz blockiert. In Mendig in der Osteifel sind 3 Männer aus NRW aus einem unterirdischen Tunnelsystem gerettet worden. Nach Angaben der Polizei hatten sie in dem weit verzweigten System die Orientierung verloren, konnten aber einen Notruf absetzen. Das Betreten der Tunnel in 32 Metern Tiefe ist eigentlich nicht erlaubt.
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1: In Swisttal im Rhein-Sieg-Kreis sorgte ein Brand in einer Abfallverwertungsanlage für einen Großeinsatz der Feuerwehr. Wegen der starken Rauchentwicklung gibt es eine Warnung vom Bundesamt für Bevölkerungsschutz. Pia Pietsch für WDR aktuell.
3: Gegen 2:30 in der Nacht ist in einer Abfallverwertungsanlage im Swistaler Ortsteil Ollheim ein Brand ausgebrochen. Dort brennt nach Angaben der Kreisleitstelle Plastikmüll. Wegen der starken schwarzen Rauchentwicklung gilt eine amtliche Warnung. Anwohnerinnen und Anwohner sollen Fenster und Türen geschlossen halten, sowie Lüftungs- und Klimaanlagen ausschalten. Außerdem wird empfohlen, das betroffene Gebiet zu meiden.
1: Das Wetter in Nordrhein-Westfalen. In der Nacht ist es meistens klar, bei noch zwischen 11 und 16 Grad. Der Tag startet gleich oft bewölkt. Zum Nachmittag setzt sich dann vom Rheinland her die Sonne durch. Dazu in Wermelskirchen heute maximal 26 Grad. In Oberhausen sind bis 27 Grad drin. Und in Langenfeld bis 28 Grad. Morgen geht es dann auch erst mit Wolken los. Später setzt sich dann die Sonne durch bei bis 30 Grad. Am Samstag wird es dann durchgehend sonnig und mit bis zu 33 Grad noch etwas wärmer. Das war WDR aktuell.
4: Hier ist die junge Nacht. Wir schauen auf die Straßen und haben immer noch den Falschfahrer auf der A7. Hamburg-Hannover zwischen Schneverding und Soltau-Ost kommt euch ein Falschfahrer entgegen. Bitte fahrt da äußerst rechts und überholt nicht. Auf der A7 Hamburg-Hannover zwischen Schneverding und Soltau-Ost ist ein Falschfahrer unterwegs. Bitte gut aufpassen da in beide Richtungen. Außerdem noch eine Gefahrenmitteilung für die Gemeinde Swisttal in Ollheim. Da brennt eine Müllverwertungsanlage. Heißt Geruchsbelästigung, Rauchniederschlag. Außerdem können Brandgase austreten. Ist gesundheitlich semi-geil. Deshalb bitte Fenster und Türen schließen und Lüftung und Klimaanlagen abschalten. Wenn ihr könnt, meidet das betroffene Gebiet am besten komplett. Weiter geht's auf der A1 Hamburg-Lübeck zwischen Dreieck Norderelbe und Dreieck Hamburg-Südost in beide Richtungen. Schwertransport unterwegs und zwar mehrere, deshalb mehrfach kurzfristig gesperrt. Die A3 Nürnberg Richtung Passau ist in Höhe Oberölsbach wegen der Nachtbaustelle bis 6 Uhr noch dicht. Umleitung da über die U43. Die A5 Karlsruhe Richtung Frankfurt ist zwischen Hirschberg und Kreuz-Weinheim wegen Fahrbahn Ausbesserung bis 6 Uhr gesperrt. Umleitung da über die U59 oder ein bisschen weiträumiger noch über die A6 und die A67. Die A27 Bremen-Bremerhaven ist zwischen Bremen-Sebaldsbrück und Überseestadt in beide Richtungen wegen eines Schwertransports bis 5 Uhr gesperrt. Auch bis 5 Uhr gesperrt ist die A42 Kamp-Lindfort Richtung Dortmund zwischen Oberhausen-Zentrum und Kreuzessen-Nord da wegen Brückenarbeiten. Und Freunde der Sonne, Mensch, ich liebe ja gute Nachrichten zum Schluss. Entwarnung auf der A7 Hamburg-Hannover. Kein Falschfahrer mehr unterwegs zwischen Schneverding und Soltau-Ost. Die Gefahr des Falschfahrers ist vorbei auf der A7 Hamburg-Hannover. Zwischen Schneverding und Soltau-Ost ist alles wieder gut. Gute Fahrt!
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4: Was geht? Schönen guten Morgen an die, die gerade irgendwie erst im Tag ankommen und gute Nacht an die, die es jetzt endlich für heute geschafft haben. Sind ja einige unterwegs hier. Simone hat eben noch gesagt, sie fährt so ein riesen LED-Ding gerade im LKW nach Berlin und zwar für ein Tote-Hosen-Konzert. Und was richtig geil ist, das, was ich eigentlich am allergeilsten finde an diesem Job, sie darf sich das Konzert dann auch reinziehen. Voll geil. Kommt alle gut und sicher an. Wir machen jetzt hier einen ganz entspannten Start in den... Boah, ich habe ja immer dieses Wochentag-Problem. Was haben wir denn jetzt? Donnerstag. Mit Sienna Spyro, Die on this Hill. Egal welcher Tag. Immer schöner Song. Immer.

Die junge Nacht ist hier. Und wisst ihr, was richtig schön ist? Weil man merkt, dass die Friends einen so richtig zu 100% uneingeschränkt supporten, egal was man macht. Weil dann hat man die Richtigen am Start. Stella Lefty, die kennt das. Die hat jetzt so ein Live-Video zu ihrem Song Boston gedreht und ihre besten Freunde haben mitgemacht. Und ich finde, ehrlicherweise ist es null selbstverständlich, weil das ist einfach, die ganze Welt kann das sehen, ja? Die ganze Welt kann das sehen, das muss man schon wollen. Ist zuckersüß geworden. Stella sitzt auf dem Klavier und ihre Ängsten dancen so ein bisschen um sie rum. Aber der Song ist auch einfach sweet. Kann man nicht anders sagen. Habt ihr jetzt hier gleich zum Mitviben Boston in der jungen Nacht.

0: Morgen.
1: Apache mit Morgen in der Jungen nach der ARD. Sagen euch diese beiden Namen hier was?
2: Ilja Rosanov? Shane Hollander, ich wollte mich vorstellen.
1: Das sind die Jungs aus der Serie, deren Namen niemand und auf jeden Fall ich nicht so richtig aussprechen kann. Heated Rivalry. So oder so ähnlich. Die Serie mit den beiden Eishockeyspielern, die auf dem Eis voll die Konkurrenten sind, abseits davon, aber ziemlich in Love und das heimlich. Und nach all dem Hype haben jetzt ganz offiziell die Dreharbeiten von Staffel 2 angefangen, sagt Brinja Becker aus dem Junge-Nacht-Team. Und das weißt du woher?
3: Weil Connor Story, der den Ilja spielt, in Toronto gesehen wurde. Ha. Also da, wo Staffel 2 gedreht wird. Am Flughafen. Witzig, weil es in der letzten Folge der ersten Staffel genau so eine Szene gibt, in der Ilja am Flughafen ankommt und Shane dann fragt.
2: Hat dich irgendjemand erkannt? Am Flughafen oder so?
4: Nein, nein. Nicht, dass ich wusste.
2: Cool.
3: Aber diesmal wurde er erkannt.
1: Ist denn Hudson Williams auch schon in Toronto?
3: Nee, noch nicht. Der ist gerade in Paris bei der Fashion Week. Hab gerade noch so ein Video von ihm gesehen. Da sitzt er neben Lily Collins von Emily in Paris in der ersten Reihe und wedelt sich mit so einem Fächer die Luft so.
1: Ja, hör mal, dann soll er sich mal beeilen, damit die in Toronto dann auch loslegen können, oder?
3: Ist so. Aber Connor Story, der muss eigentlich zwischendurch auch noch mal wieder weg. Der dreht nämlich diesen Monat auch noch einen Film hier in Deutschland mit Gracie Abrams.
1: Boah, das ist insane, wie erfolgreich die einfach geworden sind, ne? Durch Heated Rivalry. Ich bin voll gespannt, was da noch alles kommt, wenn die zweite Staffel ähnlich erfolgreich wird. Da gehe ich jetzt einfach mal von aus. Die Dreharbeiten dafür haben jetzt auf jeden Fall ganz offiziell angefangen.

0: 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Wir schauen auf die Straßen und haben immer noch die Gefahrenmeldung für die Gemeinde Swisttal in Olheim. Da brennt nämlich eine Müllverwertungsanlage. Deshalb gibt es da Geruchsbelästigung und Rauchniederschlag. Es können auch Brandgase austreten. Ist für die Gesundheit ist scheiße, kann man nicht anders sagen. Deshalb bitte Fenster und Türen schließen und Lüftungen und Klimaanlagen abschalten. Wenn ihr könnt, vermeidet bitte das betroffene Gebiet komplett. Die A5 Karlsruhe Richtung Frankfurt ist zwischen Hirschberg und Kreuz Weinheim wegen Fahrbahnausbesserung bis 6 Uhr noch gesperrt. Umleitung über die U59 oder weiträumig über die A6 und die A67. Außerdem die A27 Bremen-Bremerhaven ist zwischen Bremen-Seewaldsbrück und Überseestadt in beide Richtungen wegen eines Schwertransports noch so eine gute halbe Stunde gesperrt. Und das gilt auch für die A42 Kamp-Lindfort Richtung Dortmund zwischen Oberhausen-Zentrum und Kreuz-Essen-Nord, da wegen Brückenarbeiten. Fahrt vorsichtig.
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0: Hallo, guten Morgen, Kerstin Breuer hier. Und falls ihr, wie ich auch, ein bisschen neu so seid im Fantasy-Game, was Bücher angeht, dann habe ich einen perfekten Tipp für euch. Und zwar nach zwei Songs. Hier sind erstmal Justin Bieber und Nicki Minaj. Und danach gibt's Milky Chance. Schön, dass ihr da seid. Kommt gut in den Tag.

0: Milky Chance, Living in a Haze, 4.38 Uhr. Hier ist die Junge nach der ARD. Und unsere Bücherfrau Simone Sohn hat mir hier ein Buch in die Hand gedrückt. Da ist vorne ein Drachen drauf, der hängt so um so ein Schwert quasi rum. Vor etwas, das aussieht wie eine exorbitant große Münze und die brennt. Ist von Karen A. Moon und heißt Shadowed Wings. Erster Teil der sogenannten A Court of Darkness and Shadows Reihe. Und ich bin da gar nicht im Game, ehrlicherweise. Deswegen hol uns mal ab, Simone.
1: Ja, ich finde, man merkt sowohl am Cover als auch am Titel, diese Reihe zielt ganz klar ab auf die Fans von Fourth Wing und ACOTAR, also A Court of Thorns and Roses. Bei Fourth Wing geht es ja um Drachenreiter und bei ACOTAR um magische Fae. Und hier geht es einfach mal um beides. Und so ein bisschen trimagisches Turnier-Vibes von Harry Potter ist auch noch mit drin.
0: Das klingt schon mal gut. Fae musste ich ehrlicherweise noch mal kurz googeln. Das sind für die, die auch noch neu sind im Fantasy-Game wie ich. Das sind so übernatürliche magische Wesen. Teilweise auf manchen Bildern, die ich so finde, sehen die aus wie so Elfen. Aber was genau ist denn die Story, Simone?
1: Also Hauptfigur ist eine Fae namens Aurora. Sie ist eigentlich Heilerin, aber als ihr Ziehvater ermordet wird, schwört sie Rache und will unbedingt den Mörder finden. Und weil alles darauf hinweist, dass ein Drache und sein Reiter verantwortlich sind, lässt sie sich an der Dracarial Academy tagsüber zur Drachenreiterin ausbilden und geht dann nachts auf die Suche nach Antworten.
0: Okay, das klingt aber eigentlich ganz spannend, oder?
1: Also es ist schon spannend irgendwie, aber der Aufbau der Geschichte, der war manchmal ein bisschen seltsam. Und es gab auch irgendwie gar nicht so ein krasses, komplexes Worldbuilding.
0: Meinst du damit, dass die Fantasy-Welt jetzt nicht so super krass beschrieben oder ausgefeilt ist oder so, oder wie?
1: Ja, also man war so drin und es wurde einfach gar nicht viel erklärt, aber das war teilweise dann auch gar nicht so nötig. War trotzdem auch spannend und es gab auch so ein paar überraschende Plot-Twists, aber trotzdem glaube ich, dass so Fantasy-Fans halt, die jetzt wirklich so rein wie Fourth Wing oder ACOTAR wirklich abfeiern, die so ein komplexes Worldbuilding und Storytelling halt haben und gewohnt sind, dass die das vielleicht ein bisschen zu plump finden. Also ich glaube, das ist dann wirklich eher was für Leute, die sich so an das Genre mal rantasten wollen. Da ist es, glaube ich, ein ganz guter Einstieg.
0: Wie für mich vielleicht. Also ich finde das eine super hilfreiche Einordnung. Shadowed Wings von Karen A. Moon ist jedenfalls ab jetzt überall für euch zu haben.

Fast 10 vor 5, ihr hört die junge Nacht der ARD und damit entlasse ich euch in den Tag jetzt mit einem Song, wo ich mich die ganze Zeit frage, wann nächster Song in dieser Combo? Weil einfach geil. Elton John und Dua Lipa, Cold Heart, ich bin Kerstin Breuer. Wir hören uns morgen wieder, wenn ihr

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1: Es ist 5 Uhr, ich bin Antje Kiesler. Wer in Swisttal im Rhein-Sieg-Kreis wohnt, soll Fenster und Türen zulassen. In einer Müllverwertungsanlage brennt es. Die Feuerwehr ist im Großeinsatz. Es gibt viel Rauch. Das Bundesamt für Bevölkerungsschutz hat eine Warnung rausgegeben. Mehr dazu von Pia Pietsch.
2: Gegen 2:30 in der Nacht ist in einer Abfallverwertungsanlage im Swisttaler Ortsteil Ollheim ein Brand ausgebrochen. Dort brennt nach Angaben der Kreisleitstelle Plastikmüll. Wegen der starken schwarzen Rauchentwicklung gilt eine amtliche Warnung. Anwohnerinnen und Anwohner sollen Fenster und Türen geschlossen halten, sowie Lüftungs- und Klimaanlagen ausschalten.
1: Wer kann, soll einen Bogen um das Gebiet in Swisttal machen. Die Hitze in der letzten Juniwoche war für viele anstrengend.
3: Dachgeschosswohnung und 31 Grad in meinem Schlafzimmer. Also ich habe das sehr, sehr schlecht verpackt und freue mich gar nicht auf die nächste Hitzewelle.
1: Und jetzt zeigen auch Zahlen, was das temperaturmäßig für ein außergewöhnlicher Monat war. Der EU-Klimadienst sagt, noch nie war der Juni bei uns in Westeuropa so heiß. Im Schnitt waren es 20,74 Grad. Der Bundestag beschäftigt sich heute mit E-Scootern. Es geht um Haftung. Wenn ein E-Scooter zum Beispiel ein Auto beschädigt, soll es für Autobesitzer leichter werden, den Schaden ersetzt zu bekommen, indem der letzte Fahrer oder sonst die E-Scooter-Firmen dafür zahlen. Bisher bleiben Geschädigte oft auf den Kosten sitzen. Bei der Fußball-WM lief es fürs deutsche Team nicht so gut. Bei der EM der U19-Nationalmannschaft dafür umso besser. Sie hat am Abend 2:1 gegen die Ukraine gewonnen und steht dadurch Samstag im Finale. Gegner wird Spanien sein. Die U19 ist das letzte Mal vor 12 Jahren Europameister geworden. Zusammen mit Joshua Kimmich, der war bei der WM jetzt Kapitän.
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1: Das ist meistens trocken, die meisten Wolken gibt's in Westfalen. Am Nachmittag wird's vom Rheinland her sonniger. Es ist windig und bis 26 Grad warm in Monschau-Nettersheim, in Solingen 27 Grad und Düren und Siegen kommen auf 28.
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1: Die Straßen sind frei.

0: Und der Kollegin direkt schon mit so einem Lächeln hier rüber, weil sie genau wusste, dass sie, wenn sie keine Meldung hat, ich wieder nur so eine Sekunde Stress habe und denke, oh nein, keine Chance.
1: 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Jule Blase macht heute die Technik. Ich habe

0: Jule kann jetzt nicht mehr arbeiten. Ja. Leute, sie hat uns aufgesucht.
1: Sie hat uns wieder aufgesucht, muss man ganz klar sagen. Wir hatten am Montag eine Motte hier im Studio. Jetzt ist ja schon wieder so ein richtig, die ist auch fetter einfach geworden.
0: Ja.
1: Wir haben sie herausgebracht mit einem Glas, muss man dazu sagen. Wir haben sie nicht umgebracht, natürlich nicht. Wir haben sie wieder flattern lassen. Jetzt ist sie wieder da.
0: Ja, und ich frage mich, wie sie reingekommen ist, weil die Fenster waren vorhin zu. Jetzt ist nur so ein ganz kleiner Spalt auf.
1: Also nur auf Kipp.
0: Wenn sie da durchgekommen ist, dann wollte sie hier zurückkommen.
1: Ich glaube auch, sie wollte wiederkommen, denn wir haben heute ein großes Thema Licht.
0: Ach,
1: das ist ja auch für Motten ist das ein Ding.
0: Stimmt.
1: Mit dem Licht.
0: Wie kriegen wir sie jetzt raus? Mit Licht. Also du müsstest jetzt wieder dein Handylicht anmachen und wir müssen sie irgendwie nach draußen begleiten.
1: Die hat so dicke Beine. Ich kann mir das gerade schon
0: wieder
1: nicht
0: angucken. Hey, no Bodyshaming an dieser Stelle. Lass sie so aussehen, wie sie will.
1: Fat-ass Motte. Mit juicy Flügeln.
0: Big Butt.

0: Sina hat mir gerade schon die traurigste Geschichte des Tages erzählt. Sie sagt gerade so, ich bin auf Schnecke mit Haus getreten.
1: Mann, das ist so schlimm gewesen, Leute. Ich muss gerade wegen der Motte dran denken. Ich bin gestern zum ersten Mal seit sehr langer Zeit aus Versehen im Garten wieder auf eine Schnecke getreten.
0: Aber Schnecke mit Haus, ich finde es eine wichtige Kategorie. Es ist nicht irgendeine Schnecke, es ist eine Schnecke mit Haus.
1: Das ist so klack, crack.
0: Das ist so, so schlimm.
1: Und ich so... Und ich gucke dann ja auch runter, ich bin ein Mensch, ich reagiere nie leise, egal wo ich bin.
0: Hattest du Schuhe an?
1: Ja, natürlich. Immerhin. Ich hatte auf jeden Fall Schuhe an und dann so klack und dann ich so, nein! Wirklich, ich war einfach alleine und ich so, nein! Und ich habe mich so selber kurz rausgezoomt und ich war so, Junge, du bist so bescheuert, du bist so, also erstmal sorry an die Schnecke. Boah, es war wirklich schlimm, Jule.
0: Sterben Schnecken, wenn man auf die auftritt?
1: Schatz, die war tot. Die setzt sich nicht mehr zusammen. Das war wirklich schlimm.
0: Die setzt sich nicht mehr zusammen, als würden die sich sonst einfach auch wieder so aus der Luft zusammensetzen.
1: Also ich lebe immer noch in der Cartoon-Welt von früher. Ich denke immer, die überleben sowas. Aber die war wirklich tot.
0: R.I.P. Schnecke mit Haus.
1: Mann.

0: Vor zwei Wochen schickt mein Bruder mir so random Video auf WhatsApp, sagt so, hier, guck mal, ist einfach ein Bierkönig auf Mallorca.
1: Ich kann das nicht. Jason Derulo.
0: Jason Derulo performt.
1: Ey, nichts gegen Malle.
0: Oberkörperfrei.
1: Wirklich, I don't judge, Malle, Ballermann, macht alle, was ihr wollt, ne, aber Jason, Schatz.
0: Er ist der König der Sidequest, er macht wirklich alles jetzt.
1: Ich gehe nicht mehr mit, ich glaube, ich steige jetzt aus an dieser Stelle.
0: Aber sah wie eine Party aus.
1: Stimmt.

0: Und die ist voller Haare, weil ich eine Bürste in meiner Tasche hatte.
1: Beißt du nicht rein wie beim Apfel?
0: Also nee.
1: Es gibt Leute, die machen das, beißen einfach ab.
0: Ja, und ich glaube, das machen auch viele für die Klicks, weil, also das kannst du mir nicht erzählen, dass das jemand freiwillig macht.

0: immer so stressig.
1: Ja.
0: Das ist wie bei Beauty and the Beat von Justin Bieber. Das auch am Ende nochmal so.
1: Ich finde, das passt auch einfach nicht zum Song. Ich brauch das nicht. Kannst du eh nur zu springen. Kannst nicht tanzen.
0: Stimmt, kannst du so springen. Ey, ja,
1: aber dazu kannst du jetzt tanzen, wenn du willst, hier. At the party with DMC.
0: Ein bisschen softer.
1: So.

0: Soll ich es machen? Ich weiß nicht, ob du es machen sollst oder ob es wahrscheinlich ein bisschen zu eklig ist.
1: Jule Blase hat mich gerade ein bisschen getriggert, Leute. Sie hat gesagt, manche Menschen beißen einfach so in eine Kiwi rein, also wie ein Apfel quasi. Mhm.
0: Finde ich ekelhaft, weil Kiwis haben ja Haare.
1: Ja, ich habe gesagt, ja. Erstens das und zweitens auch so, das ist eine Schale. Ich weiß auch nicht, ob das gesund ist. Egal, ich glaube, das machen viele für Klicks. Das mache ich jetzt einfach auch, würde ich sagen.
0: Das ist ein bisschen billig, aber ist okay. Warte, ich will den Platschen, den will ich hören.
1: Ich beiß jetzt rein, ja?
0: Und?
1: Ey. Willst du ehrlich, soll ich ehrlich sagen?
0: Na, immer ehrlich.
1: Ist nicht so schlimm. Soll ich dir mal was sagen?
0: Was?
1: Man kann die Schale sogar richtig gut kauen. Ich dachte, man kriegt die nicht zerkaut. Das ist so wie ein Pfirsich. Da sind ja auch so Härchen dran.
0: Wie fühlt sich das an?
1: Geil.
0: Mit den Härchen?
1: Also, komisch. Also, man denkt immer, es lebt. Es lebt. Ja, und das ist das Problem bei mir. Aber ich glaube, ich würde jetzt durchziehen, weil jetzt bin ich ja schon mal dran.
0: Das sieht so falsch aus.
1: Ja?
0: Ich sag Veto nach wie vor.
1: Okay.
0: Nein.
1: Ich esse weiter. Okay, ne?
0: Hunger.
1: Danke.

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1: Um 5:30, ich bin Antje Kiesler. Nach einem Tag Pause geht's weiter bei der Fußball-WM. Frankreich trifft auf Marokko. Das erste Viertelfinale startet heute Abend um 22 Uhr in den USA. Philipp Hofmeister hat mehr.
2: Vor den Toren von Boston wird entschieden, wer es als erstes Team unter die besten vier der Welt schafft. Die Neuauflage des Halbfinals von 2022 verspricht viel Tempo und noch mehr fußballerische Qualität. Die Franzosen gehen als leichter Favorit in dieses Duell. Viele marokkanische Stars haben ihre familiären und sportlichen Wurzeln in Frankreich. Für sie wird es eine hochemotionale Angelegenheit.
1: In Zwisttal bei Bonn ist die Feuerwehr im Großeinsatz. Da brennt viel Plastikmüll in einer Müllverwertungsanlage. Das Bundesamt für Bevölkerungsschutz sagt, das könnte gefährlich für die Gesundheit sein. Fenster und Türen sollen zubleiben und Klimaanlagen aus. Wer kann, soll das Gebiet meiden. Die Polizei rechnet damit, dass der Einsatz bis in den Vormittag dauert. Dann geht's um eine Entscheidung heute, die für Diskussionen sorgt. Der Dortmunder Rat soll über ein Bettelverbot abstimmen. Dadurch müssen Menschen, die um Unterstützung bitten, 5 Meter Abstand zum Außenbereich von Cafés und Restaurants halten. Vertreter von Gaststätten finden das gut, damit sich weniger Gäste gestört fühlen. Linke Gruppen sprechen von einer Ausgrenzung armer Menschen. Das hier klingt gruselig in Mendig. In der Osteifel mussten 3 junge Männer gerettet werden aus einem unterirdischen Tunnelsystem. Sie hatten die Orientierung verloren, konnten aber Hilfe rufen. Die Lavatunnel liegen 32 Meter tief. Alleine reingehen ist eigentlich verboten. Die 3 bekommen eine Strafanzeige.
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1: Heute vor allem in Westfalen erstmal dichte Wolken. Im Laufe des Tages wird es vom Rheinland her dann sonniger. Dazu in Waldpool und Menden 25 Grad, in Recklinghausen und Münster 26 und Euskirchen kommt auf 28 Grad.
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1: Es gibt keine Meldungen.
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3: Guten Morgen. Leute, wie macht ihr das, wenn eure Arbeitskollegin sagt, Klima an? Weil Jule Blase hat das gerade zu mir gesagt. Sie so, können wir Klima anmachen, mir ist so
4: es
3: warm.
4: Es ist so warm.
3: Schatz, es ist normal hier drin. Ich glaube, wir haben ja so ungefähr 19 Grad drin.
4: Nee, Hitze.
3: Wir haben kein 19 Grad hier drin, bist du crazy.
4: Was denkst du denn?
3: 23, 24 Grad werden wir.
4: Wow, du tust so, als wären da jetzt 400 Grad zwischen, weil du so, das ist absolut crazy.
3: Weil 19 Grad ist viel kälter. 19 Grad ist fast schon Eisfach, ja, wenn man die
4: bisschen,
3: Klima auf 19
4: Mir ist ein bisschen Schubi gerade, wird meine Mutter jetzt sagen. Mir ist Schubi.
3: Was ist denn Schubi? Das habe ich noch nie gehört.
4: Im Pott sagen wir das, wenn es so ein bisschen frisch ist. Schubi, irgendwie schubbelig. Schubi gerade.
3: Ganz süß irgendwie.
4: Oder?
3: Klima trotzdem an.
4: Ja, okay.

0: und ihr habt vielleicht bald Bilder an der Wand, denn es gibt in NRW jetzt ein neues Abifach.
1: Das fünfte Abifach. Das heißt so.
0: Es wird Präsentation.
1: Ja. Präsentation bedeutet, ihr werdet quasi dafür dann bewertet, ihr kriegt eine Note für wirklich einfach nur eine Präsentation. Und da muss ich ja sagen, das hätte mich gerettet. Das hätte meinen ganzen Abi-Durchschnitt nach
0: Ehrlich?
1: Oben. Ja. Ich

0: geht so, sozusagen.
1: Ja, war nicht so gut. Ich glaube, für manche ist das die Rettung, wie für dich. Aber ich glaube, für andere, für ganz viele Horror. Ist es auch der Horror, sich vorzustellen. Also ich fand ja auch schon die normale mündliche Prüfung, die inhaltliche mündliche Prüfung,
2: es. Ja, verstehe. Dann kriegt man so Anxieties oder so. Aber Leute, es heißt auch, man könnte diese Präsener Gruppenarbeit eventuell machen. Und das finde ich schon wieder so ein kleiner Lichtblick für diese Menschen. Weil in der Gruppe fühlst du dich krasser auf jeden Fall.
1: Und vielleicht fällt das auch an der einen oder anderen Stelle nicht so auf, wenn du ein bisschen lost bist.
2: Genau. Ja, Teamarbeit.
1: 2030 soll es das erste Mal dieses Fach dann geben. Also ihr könnt euch schon mal mental darauf einstellen, falls das euer Abi-Jahrgang ist.
2: Egal, man braucht einfach 4 Jahre, um ein 5. Abi-Fach hinzuzufügen.
1: Dass dann auch noch Präsentation ist.

0: Boah, der Song jetzt so beim Aufstehen, wird mir gefallen, glaube ich.
1: Sag ich viel.
2: Schade, dass du schon wach bist.
1: Doof gelaufen. Mal wieder.
2: Was sagst du zum nächsten?
1: Ja, kann man auch machen.
2: Booty shaken.
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0: Flow um 5.46 Uhr.
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2: Das Auto ist da ziemlich direkt. Wenn der Tank oder der Akku leer ist, leuchtet die Anzeige orange auf. Dann weiß ich, okay, Tankstelle suchen, sonst bleibe ich demnächst stehen. Bei meinem Auto ist das logisch, aber bei mir? Da habe ich die Warnleuchte dieses Wochenende ignoriert. Familienfeier, Hausarbeit schreiben und noch bei einem Umzug geholfen. Kein Wunder, dass ich jetzt erschöpft auf der Couch liege. Mein Tank ist leer. Das Problem ist, wenn der Sprit beim Menschen alle ist, gibt's keinen ADAC, der mal eben mit dem Kanister vorbeikommt. Wir müssen selbst schauen, wo wir auftanken. Oft ist meine Zapfsäule der Sport, aber auch ein Spaziergang mit meiner Frau, ein gutes Buch oder ein spannender Film helfen. Über die Zeit habe ich nämlich gemerkt, es braucht mehrere Zapfsäulen, die mir wieder Power geben. Ich glaube, am Ende ist es egal, wie jemand auftankt. Hauptsache, es passiert überhaupt. Denn Tankstellen sind für uns Menschen genau wie für das Auto extrem wichtig. Denn niemand steht am Ende gerne mit leerem Tank auf dem Standstreifen. Jan Priemke, Dortmund.
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0: Lass sie noch aussingen. So der Moment. Nein, nein, nein.
1: Boah.
0: So, wo die Producer so im Studio sind und sagen, so, Feierabend, endlich, die Frau hat einen Punkt gesetzt, alle nach Hause, tschüss, bis morgen, ey.
1: Freunde, das war unser Girlbanger der Stunde.
0: Ja,
1: ich hoffe, ihr habt den gefühlt, ich hoffe, die Tränen, die sind geguckert.
0: Ihr seid auch alle beautiful.
1: Was sind die Tränen? Geguckert?
0: Geguckert,
1: interessant.

0: So, Freunde, jetzt gleich geht's los. Ne? Nicht mehr lang. Dann reden wir endlich über das große Thema, kleines oder großes Licht. Große Diskussionen sind da schon entstanden. Hier bei uns, bei mir privat, überall.
1: Ja, bei mir privat auf jeden Fall auch. Ich habe meinen Freund mal gefragt, mit dem ich ja zusammen wohne seit ein paar Monaten. Wie sieht's aus? Großes Licht, kleines Licht? Gucken wir mal, ob er es erklären konnte.
0: Gott, ey.

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1: 6 Uhr, wir sind Antje Kiesler
2: und Christina Wilkes. Und wir gucken zuerst nach Swisttal im Rhein-Sieg-Kreis. Da gibt es gerade nämlich eine Warnung für die Anwohnerinnen und Anwohner vor starkem schwarzen Rauch. Es brennt in einer Abfallanlage.
1: Das Feuer ist heute Nacht ausgebrochen und das Bundesamt für Bevölkerungsschutz schreibt, dass im Moment noch nicht ausgeschlossen werden kann, dass der Rauch gesundheitsschädlich ist. In Flammen steht nämlich Plastikmüll. Deshalb stinkt der Rauch nochmal extra und er ist schon von weitem zu sehen.
2: Fenster und Türen in Swisttal-Olheim sollten deshalb besser geschlossen bleiben. Die Feuerwehr ist auf dem Wertstoffhof im Großeinsatz.
1: Sie geht davon aus, dass die Löscharbeiten noch bis heute Vormittag dauern könnten. Was den Brand ausgelöst hat, ist noch nicht klar.
2: Dann geht's um den Iran, wo das US-Militär letzte Nacht wieder Angriffe geflogen hat. Es sollen rund 80 Ziele gewesen sein. Iranische Medien berichten von Stromausfällen und Explosionen im Süden des Landes.
1: US-Präsident Trump spricht von Rache. Der Iran habe vorher Schiffe bombardiert. Ob und wie es mit den Friedensgesprächen zwischen beiden Ländern weitergeht, ist unklar.
2: Der Bundestag beschäftigt sich heute mit E-Scootern. Es geht um Haftung. Wenn ein E-Scooter zum Beispiel ein Auto beschädigt, soll es für Autobesitzer jetzt leichter werden, den Schaden ersetzt zu bekommen, indem der letzte Fahrer oder die Fahrerin sonst die E-Scooter-Firmen dafür zahlen. Bisher bleiben Geschädigte oft auf den Kosten sitzen.
1: Heute Abend startet das erste Viertelfinale der Fußball-WM. Als erstes spielt Frankreich gegen Marokko. Um 22 Uhr geht's los.
2: Und noch zu einem der größten Tennisturniere der Welt. Alexander Zverev steht zum ersten Mal im Halbfinale in Wimbledon. Er hat gegen den US-Amerikaner Taylor Fritz gewonnen. Morgen geht's weiter gegen den Briten Arthur Ferry.
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1: Das ist meistens trocken. Die meisten Wolken gibt's in Westfalen. Am Nachmittag wird's vom Rheinland her sonniger. In Paderborn und Bad Belleburg hat 24 Grad, in Essen und Monschau 26 und Bonn kommt auf 28 Grad.
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2: Da ist noch alles frei.
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3: Fünftes Abifach. Präsentation, so heißt es. Ab 2030, glaube ich, war das, ne?
4: Genau, da soll das kommen. In NRW haben wir vorhin erzählt und wir wussten nicht, dass es so ein brennend heißes Thema ist bei Jonathan.
5: Ich weiß auch nicht, was da in der Zukunft kommt. Vielleicht noch Schuhe schnüren und dann irgendwie erscheinen einfach nur. Und dann kommen die Leute mit einem 1-0er-Schnitt an die Uni. Warum? Ja, weil sie einen Doppelknoten können und WordArt in der Präsentation verwenden können.
4: Da hat sie richtig in Rage geredet. Warum so sauer?
6: Wir haben uns gerade noch richtig gefreut. Wir so, boah, endlich, das hätte unseren Abischnitt voll hochgezogen. Und er so, Mann, dann hätte ich damals auch einen 1-0er-Schnitt gehabt. Mann!

0: Girls war das. Um 6.06 Uhr.
1: Ich lieg gestern so auf Couch, schon so ein bisschen dunkel draußen. Ich habe so große Decke aus dem Schlafzimmer
0: Geil.
1: Auf die Couch geholt, mich so reingemummelt, also richtig Statement gesetzt. Mein Freund kommt nach Hause, das Erste, was er macht, Licht an. Aber nicht hier, ne, atmosphärisches kleines Licht, sondern Batsch, Deckenlicht.
2: Was ich nicht anprangere, ich möchte nur, wenn mir das einer erklären kann, auch ihr schreibt das in die Kommentare, erklärt mir bitte, warum.
1: Ja, Manuelsen sagt's schon, warum?
0: Warum?
1: Warum?
0: Zeig mal, wir reden heute drüber, über das große und das kleine Licht. Ist auch ein Ding bei mir und meinem Freund gewesen, als wir zusammengezogen sind. Weil, kurze Frage, wie wichtig war meinem Freund Matze Licht in seiner Wohnung, bevor wir zusammengezogen sind?
3: Null bis Minus. War mir egal. Hauptsache da hat was gebrannt.
1: Wie sie aber auch ihren Freund interviewt. Du hast einfach dein Partner interviewt. Ja, was soll ich sagen? Er ist halt praktisch veranlagt, würde ich sagen, der Mann.
0: Auf jeden Fall. Und wenn es dann aber auch nur das wäre, ne? Weil das Problem ist ja oft, Licht ist dem dann zwar egal, aber trotzdem ist das Licht, was er dann besitzt, hässlich.
3: Ich hatte übrigens mal ein ganz besonderes Licht, das wurde mir weggenommen. Ich glaube, weiß nicht, ob von dir oder ich habe es auf den Sperrmüll getan. Das hatte so einen Vorhang vor dem Licht und den konnte man so hoch und so runterziehen.
1: Nee. Was?
0: Nee. Das klingt wie so ein Gimmicklicht, so ein Spielelicht.
1: Ja, Kinderlicht, hätte ich jetzt gesagt.
0: Auf gar keinen Fall. Ich bin mir ziemlich sicher, dass ich sie weggenommen habe.
1: Oh Gott.
0: Naja, ich habe dann natürlich bei Null angefangen mit ihm und indirektes Licht war sowieso erstmal ein Fremdwort.
3: Hatte damit nichts zu tun bis vor einem halben Jahr mit indirektem Licht. Für mich war das, ich will nicht sagen Online-Trend, aber für mich war das nichts, womit ich zu tun hatte.
1: Er sagt auch einfach Online-Trend. Ich liebe einfach die Leute im Internet, die Virale machen da Challenge. Indirektes Licht. Ja, was soll denn das da? Muss ich nicht mitmachen?
0: Oh, wirklich, es war ganz eine schwierige Geburt.
1: Ja.
0: Naja, ich habe erstmal Vortrag gehalten, ist ja klar.
1: Und
0: jetzt so nach 9 Monaten Zusammenleben gab es den großen Test. Ich habe ihn gefragt, was ist denn jetzt der Unterschied von indirektem Licht zum großen Licht?
3: Ja, das große Licht ist insgesamt weniger gemütlich und hat auch irgendwie mehr, ich weiß nicht, ob es mehr Lumen sogar hat, wahrscheinlich nicht. Aber ein großes Licht, das strahlt ein ganzes Licht aus. So ein indirektes Licht, so ein kleines, das strahlt so eine Ecke aus. Dann steht da mal ein indirektes Licht, dann hast du vielleicht noch irgendwo ein zweites indirektes Licht stehen. Dafür würde ich immer plädieren. Viel besser.
1: Ah, er wurde erzogen.
0: Er
1: sehr gut
0: verstanden.
1: Gemacht. Sekte, wir sprechen heute den ganzen Tag. Indirektes Licht oder direktes Licht. Da gibt es eigentlich nur eine Antwort, aber da gibt es viele Meinungen, das kann ich sagen.

0: The Bowser Magnetic ist das hier in 1 Live.
1: So, in der Kürze liegt die Würze. Ihr wisst Bescheid. Okay, Mama Jule Blase hat gesprochen, ja. Und deshalb geht's jetzt hier jede Woche in 1 Live. Gibt den kürzesten Podcast der Welt, nicht von uns. Saskia Fröhlich und Luisa Charlotte Schulz geben sich ab jetzt einmal die Woche hier so ja, das Mikro in die Hand, sag ich mal, und kriegen so einen ja, Mini-Podcast einfach mal. Ein bisschen von unserer Sendezeit kriegen sie. Kriegen sie auch nur, weil sie zwei Frauen sind. So.
2: Genau, das akzeptieren wir nämlich so. Für mehr Zeit hat das Budget leider auch nicht gereicht. Umso mehr freuen wir uns, dass sie es trotzdem gemacht haben. Mhm. Die beiden haben sich eine Menge zu erzählen. Geplanter Sex ist da zum Beispiel so ein Thema gewesen.
3: Saskia, findest du Sex mit Terminkalender gut?
2: Ach ja, das kommt wahrscheinlich ganz drauf an. Meins ist es jetzt nicht so, weil ich mag es schon spontan, so aus der Lust heraus.
3: Du musst ja überlegen, es gibt ja einen Alltag von Menschen. Stell dir vor, also viele haben ja so eine 180-Stunden-Woche. Die wissen ja schon gar nicht mehr, wann sie zum Sport gehen sollen und wann sie ihre Freunde treffen wollen. Dann gibt es ja auch noch Leute, die haben dann auch noch Kinder, vielleicht sogar mehrere von denen. Du musst ja gucken, wann du dafür Zeit findest. Und die Idee zu sagen, okay, immer montags 18 Uhr wird.
2: Aber dann musst du ja auch Bock haben. Vielleicht hast du keinen Bock dann und dann wird's rausgestrichen, hast du nie wieder Sex.
3: Ja,
2: eigentlich. Weißt du, was eigentlich der richtige Weg wäre? Und das ist einfach ein Fehler im System, in der Natur. Grüße an Mutter Natur. Die Libido muss sich doch anpassen. Wie bei Frauen, die viel Zeit miteinander verbringen. Der Zyklus gleicht sich an. Warum gleicht sich die Libido nicht in der Partnerschaft an?
3: Stimmt.
2: Das macht gar keinen Sinn, dass das nicht
3: wenn
2: schon automatisch
3: Leute,
2: von der Natur aus passiert ist.
3: Wenn hier Leute zuhören, die irgendwie in der Pharmaindustrie unterwegs sind, entwickelt doch dazu mal ein Medikament oder eine Tablette, die keine Nebenwirkungen hat. Die nimmt man gemeinsam ein und zwei Stunden später hat man zusammen Bock.
2: Ja.
3: Das würde eh
2: nicht. Wird man die, wenn man aber in so einem Moment ist, wo man keinen Bock hat, wird man die dann nehmen, die Pille?
3: Ich würde auf jeden Fall, weil
2: ja, okay.
3: Bock haben macht ja Bock.
2: Vielleicht ist es so Placebo. Du denkst so, ich nehme jetzt die Pille, um Bock zu haben und dann kriegst du automatisch Bock und brauchst die gar nicht.
3: Wir haben ein Geschäftsmodell, wir haben was zu tun. Tschüss.
2: Ciao, Kakao.

0: Ja, wie schön. Kokain. Ja,
1: kleiner Themenwechsel jetzt hier an dieser Stelle. Wie sieht's denn halt gerade so aus beim Thema Kokain?
2: Vom Müllmann über die Ärztin, dem Rechtsanwalt, bis hin zur Kassiererin im Supermarkt, dem Arbeitslosen, alle. Alle konsumieren Kokain.
1: Das ist Charlie, er hat selbst konsumiert, ist aber jetzt seit ein paar Monaten clean. Und wir haben mit ihm gesprochen, weil wir rausfinden wollen, ob Koksen irgendwie normaler in Anführungszeichen geworden ist oder so. Und nur um das mal ganz klar nochmal zu sagen für alle, der Besitz von Kokain, der ist immer noch illegal, ne?
3: Na, Jan aus Duisburg hat ganz offen über seinen Kokskonsum mit uns gesprochen, wollte aber trotzdem, dass wir Name und Stimme ändern.
4: Also meistens hat man halt so Steine und dann hat man das klein, so im besten Fall nicht direkt auf der Toilettenablage, sondern irgendwie auf dem Handy oder sowas, was auch nicht so geil ist.

0: versteckst dich, um es heimlich zu machen, aber du bist eigentlich schon so offensichtlich, dass jeder ganz genau weiß, was du da tust.
1: Ich check das ja auch, ne? Ich habe das öfter jetzt auch schon mal gesehen, so auf Hochzeiten oder so. Da war ich auch so, Digga, warum kokst man jetzt hier irgendwie? Kennt ihr denn wen, der kokst? Wie steht ihr selbst so zu Kokainkonsum? Ist das überhaupt irgendwie ein Thema? Gehört zum Feiern dazu? Oder sagt ihr generell so, der Konsum, nee, da bin ich auf jeden Fall sowas von raus?
2: Das sind alles Fragen, die wir euch bei Instagram auf unserem 1Live-Account in der Story stellen. Wir würden uns auf jeden Fall freuen, wenn ihr mitmacht. Mhm. Und ihr bleibt selbstverständlich anonym dabei mit euren Antworten. Die Ergebnisse gibt's dann schon ganz bald hier in 1Live.
1: Und wenn das Thema für euch nicht leicht ist und es euch damit auch gar nicht gut geht, auf 1Live.de haben wir euch ganz viele Hilfsangebote verlinkt, die euch unterstützen.

0: Boah, der nächste Song, sorry, da muss ich einmal drauf hier. Der fühlt sich für mich gerade so falsch an. Ich kann es gerade nicht. Nicht nur, weil Deutschland nicht mehr dabei ist, sondern weil ja auch gestern Tote Hose war, ne?
1: Ja, gestern gab es das erste Mal eine Spielpause bei der WM. Und ich finde es crazy, dass wir immer noch erst über Viertelfinale sprechen. Mhm. Habe ich letztens auch erst gecheckt, weil alle ja so, oh ja, wir sind weiter. Und ich denke, ja, die freuen sich voll, weil wir sind schon im Halbfinale und so. Und ist mir erst aufgefallen, wir sind ja immer noch erst beim Viertelfinale. Wie lange kann eine WM dauern?
0: Das zieht sich so krass wie Kaugummi. Das habe ich auch genau das Gefühl. Aber vielleicht sind wir auch so heuleise-mäßig, weil wir uns denken, naja, es könnte jetzt auch eigentlich für uns vorbei sein, weil wir halt nicht mehr dabei sind, aber ja, ist ja alles gut.
1: Wenn wir noch dabei wären, würden wir wahrscheinlich sagen, oh ja, geil, Buddy, oh, am besten für immer.
0: Das wäre schön.

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2: 6:30, wir sind Antje Kiesler
3: und Christina Wilkes. In Dortmund soll heute eine Entscheidung in Sachen Betteln fallen. Die Stadt will, dass rund um Biergärten und Außengastro nicht mehr gebettelt werden darf. Es gab wohl immer wieder Beschwerden dazu.
2: Der Stadtrat stimmt heute Abend über die Pläne ab. Eine wichtige Hürde haben sie aber schon genommen. Der zuständige Ausschuss in Dortmund hat sich für das Verbot ausgesprochen. Und wir haben euch gefragt, was ihr dazu sagt.
4: Es ist okay, wenn die Leute jemanden fragen, wenn man auf der Straße ist, aber nicht, wenn man schon an den Tischen sitzt.
5: Ja, man fühlt sich auch natürlich schlecht, weil die Leute, die haben es ja halt schwer. Aber wenn ich im Restaurant oder so sitze, möchte ich nicht gestört werden.
6: Aber wenn jetzt ganz normal freundlich bleiben, finde ich das nicht schlimm.
3: Darüber haben auch die Politiker in Dortmund diskutiert. Einige im Stadtrat finden nämlich, dass stilles Betteln was anderes ist, also wenn jemand einfach nur mit einem Schild da sitzt und niemanden anspricht.
2: Das Verbot sei jetzt erstmal trotzdem für jede Art von Betteln kommen. 5 Meter um Außengastro herum. Dass der Dortmunder Stadtrat dem zustimmt, gilt als sicher.
3: In Swisttal bei Bonn ist die Feuerwehr im Großeinsatz. Da brennt viel Plastikmüll in einer Müllverwertungsanlage. Das Bundesamt für Bevölkerungsschutz sagt, das könnte gefährlich für die Gesundheit sein.
2: Fenster und Türen sollen zubleiben und Klimaanlagen aus. Wer kann, soll das Gebiet meiden. Die Polizei rechnet damit, dass der Einsatz bis in den Vormittag dauert.
3: Das hier klingt gruselig. In Mendig in der Osteifel mussten 3 junge Männer gerettet werden aus einem unterirdischen Tunnelsystem. Sie hatten die Orientierung verloren, konnten aber Hilfe rufen.
2: Die Lavatunnel liegen 32 Meter tief. Alleine reingehen ist eigentlich verboten. Die 3 bekommen eine Strafanzeige. Und beim Finale der Fußball-WM ist eine Premiere geplant. Es soll zum ersten Mal eine Halbzeitshow geben, wie beim Super Bowl.
3: Mittlerweile sind aber so viele Stars eingeplant, dass viele sich fragen, ob die 15 Minuten Pause überhaupt reichen. Nach BTS, Coldplay, Madonna, Burna Boy und Shakira wurde jetzt auch noch Justin Bieber angekündigt.
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2: Heute vor allem in Westfalen erstmal dichte Wolken. Im Laufe des Tages wird es vom Rheinland her dann sonniger. Dazu in Steinfurt und Gummersbach 25 Grad, in Duisburg und Gütersloh 26 und Kerpen kommt auf 28 Grad.
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3: Geht los auf der A1 Dortmund Richtung Münster zwischen Kamen-Zentrum und Hamberg-Kamen. Da gibt es 2 Kilometer Stau und im Kamener Kreuz ist die Verbindung zur A2 in Richtung Dortmund gesperrt. Da gibt es gerade Bergungsarbeiten. Und dann haben wir noch die A59 Dienstlaken Richtung Duisburg zwischen Kreuz Duisburg Nord und dem Kreuz Duisburg. 10 Minuten extra, 3 Kilometer Stau.
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7: Ganz ehrlich, Leute, ich fand die Songs schon in der Animationsversion so geil und hab heute einfach Live-Action-Version von Vaiana draußen. Leute, achtet bitte mal ganz kurz auf diesen Übergang.

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1: Das klingt jetzt schon sehr, sehr schön.
2: Dein Gesicht hat gerade nicht danach geguckt. Also du hast wirklich tot. Dein Gesicht war tot, als du das gehört hast.
1: Entschuldigung, wir sind ja im Radio. Entschuldigung. Da kann man mich ja zum Glück nicht sehen. Ich fand es schön, auch wenn es man vielleicht nie so angesehen hat.
2: Lüge.
1: Ob der Film auch was kann, das checken wir jetzt hier gleich mal nach Alex Warren ab. Und dann auch mit viel Emotion.

0: hallo, wer bist du denn?
1: Ich bin Bayana!
0: Kann man's noch dramatischer machen, frag ich dich. So dieser Chor im Hintergrund auch, schon wieder Gänsehaut. Ja, Bayana, habt ihr gehört, der Animationsfilm Banger, muss man sagen, 2016 rausgekommen und ab heute wieder im Kino als, na klar, Realfilm mit The Rock als echtem Maui.
2: Und 1Live-Kinomann aus Emmel hat den Hot-Take des Jahres wahrscheinlich mitgebracht. Du sagst, es ist der unnötigste Film des Jahres.
3: Hey, ja, wobei ich gleich schneller zurückruder, als es Bayana je konnte. Also es roch für mich halt einfach nach Geldscheffel, nach Ausschlachtung von Erfolg, aber ich muss sagen, diese Version funktioniert.
0: Aha, bevor du gleich zurückrudern darfst oder musst, die Story ist aber dieselbe oder wie?
3: Ja, Story ist exakt die gleiche. Vajana als Auserkorene, um ihre Insel im Südpazifik zu retten, aber nicht alleine.
4: Maui, Halbgott des Windes und des Meeres.
5: Held der Seefahrer.
4: Hä?
5: Es heißt korrekt Maui. Formwandler, Halbgott des Windes und des Meeres. Held der Seefahrer. Ah, Seefahrerinnen. Fahrer und Fahrerinnen.
3: So nämlich, ne? Welt retten mit Maui, viel Wasser mit einem beknackten Huhn, viel Natur und halt die Suche nach Gleichgewicht.
2: Ja gut, und jetzt sind wir auch mal ehrlich, Maui war ja schon animiert eigentlich immer The Rock. Ja. Die waren die gleiche Person. Er hat ihn ja auch gesprochen im Original, das passt.
3: Es passt komplett und es ist ja auch ein bisschen seine echte Lebensgeschichte, hat mir Dwayne Johnson erzählt.
6: It is a way to reconnect with my own roots and Maui is inspired by my grandfather.
3: Maui ist angelehnt an seinen eigenen echten Großvater. Und ich hatte halt generell so ein bisschen Angst, dass es mit ihm jetzt ein bisschen albern wird, aber nein.
0: Ich wollte gerade sagen, Gott sei Dank macht er es mir nicht kaputt. Da sind wir also beim Thema Zurückrudern gerade.
3: Ja, wobei das ist tatsächlich nicht der Grund. Ich habe nämlich erst im Film begriffen, wie wichtig das ist, dass Vajana nicht einfach jetzt nur so eine Animationsfigur bleibt. Mhm. Der Film, die Figur. Das hat so eine Bedeutung für die polynesische Kultur, dass damit Katie Lagaaya, jetzt eine 19-Jährige mit samoanischen Wurzeln, auch im Realfilm so liefern kann. Plus Dwayne Johnson. Das ist der Grund, warum dieser Film niemals der unnötigste Film des Jahres sein könnte. Die ganze Story hat ihre eigene Magie. Das funktioniert auch total als Live-Action-Version. Und dass man das jetzt besser finden muss, das hat ja auch niemand gesagt.
0: Boah, finde ich richtig und wichtig, was Marcel sagt.
2: Selina unterschreibt Vajana ab heute in echt im Kino.
0: Ja.

0: So Leute, heute in unserer Sendung erleuchten wir euch mal so ein bisschen, euch und euer Leben. Naui aus Herne ist schon mal Fan.
1: Ich mag halt beleuchtet zu werden.
0: Aha, gute Voraussetzung für heute. Also wir reden nämlich heute wirklich literally den ganzen Morgen über das Thema Beleuchtung, weil, Leute, es ist einfach wichtig.
2: Auf jeden Fall, für das Feeling zu Hause, in Beziehungen, bei Dates, you name it, es ist ein Ding. Deckenlampen, Tischlampen, Stehlampen, gelbliches oder weißliches Licht, kaltes, warmes Licht, indirektes Licht. Oh. Die Liste ist so lang, worüber wir reden können.
0: Ja, ist wirklich so. Und wie viele Lampen brauchen wir eigentlich so in unserer Wohnung? Was kann weg? Dami aus Poolheim ist da. Naja, sagen wir mal ein bisschen einfach gestrickt.
3: Eine. Vielleicht brauchen wir auch keine. Ja, ist auch gut, manchmal nach der Welturzeit zu leben, weißt du, wenn dunkel ist, zu schlafen, wenn hell ist, zu leben, so, ne? Also im Prinzip brauchen wir keine Lampe.
2: Ja. Keine Lampe? Mhm. Willst du mich verarschen?
0: Das finde ich ein bisschen krass.
2: Das finde ich auch, das ist mir zu doll.
0: Ja, verstehe ich 100%, aber ehrlich, Leute, wir haben auf der Straße Naui aus Herne und Robert aus Gladbach getroffen und die sind einfach der ultimative Beweis dafür, warum wir darüber reden müssen. Wir haben euch das natürlich auch mal so ein bisschen szenisch aufbereitet, kann man sagen.
1: Ich bin im Dachgeschoss, das heißt, ich habe so eine kleine Schräge. Da ist dann erstmal natürlich die Lichterkette, ne? Die hängt da ein bisschen runter.
4: Ich hatte in meinem Schlafzimmer 2 Jahre nicht ein Licht.
1: Und genau neben meinem Bett habe ich dann meine eher gelbliche Tischlampe, wenn ich lesen möchte.
4: Ich bin immer ins Zimmer mit Taschenlampe reingegangen, weil ich bin da legit nur reingegangen zum Pennen.
1: Und dann, wenn ich mich dann auch für den Tag ein bisschen ready mache, mache ich dann eher meine Zimmerlampe an, die ist dann oben.
4: Ich hatte eine Lampe gekauft, die lag auf dem Schreibtisch. Am ersten Tag bis zum Auszug lag die da.
1: Und dann im Wohnzimmer haben wir dann nochmal so eine eher größere und die ist so ein bisschen zickzackmäßig unterwegs.
4: Ich habe keinen Plan, ich habe da auch nicht so diesen Feingefühl, auch diese Ästhetik von den Lampen und so.
1: Wenn ich dann sage, okay, ich bin ein bisschen fancy unterwegs, dann habe ich aber auch noch so eine kleine Disco-Kugellampe.
4: Ich hätte da 3 Glühbirnen aufgehangen oder so.
2: Ja, aber easy jetzt auch nicht, okay.
0: Ich liebe das. Es könnte mein Freund sein. Robert ist mein Freund, glaube ich. Es ist so verrückt.
2: Ja, wir versuchen uns heute Morgen mal zu einigen auf die richtige Beleuchtung und vielleicht eine gute Mitte zu finden zwischen den beiden. Damit das ein für alle Mal auch geklärt ist. Darum haben wir uns auch Zoe rangeholt. Die ist Lichtberaterin.
0: Iconic.
2: Ja, das gibt es. Und die hat auf jeden Fall rausgehauen, Leute. Hört ihr hier um 7:15.

0: Also Green höre ich daraus. Wo war Finch? Wo ist Hacke Harry Finch? Da haben sie ihn aber gestriegelt, die Maus. Er kann auch anders.
1: Er kann ja auch mal anders. Er ist ja auch ein gefühliger Typ. Kopangan war das. Weiter geht's mit Too Sweet.

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1: Es ist 7 Uhr, wir sind Antje Kiesler
2: und Christina Wilkes. Und wir gucken zuerst nach Swisttal im Rhein-Sieg-Kreis. Da gibt es nämlich eine Warnung für die Anwohnerinnen und Anwohner vor starkem schwarzen Rauch. Es brennt in einer Abfallanlage.
1: Das Feuer ist heute Nacht ausgebrochen und das Bundesamt für Bevölkerungsschutz schreibt, dass im Moment noch nicht ausgeschlossen werden kann, dass der Rauch gesundheitsschädlich ist. In Flammen steht nämlich Plastikmüll. Deshalb stinkt der Rauch nochmal extra und er ist schon von weitem zu sehen.
2: Fenster und Türen in Swisttal-Olheim sollten deshalb besser zubleiben. Die Feuerwehr ist auf dem Wertstoffhof im Großeinsatz. Sie geht davon aus, dass die Löscharbeiten noch bis heute Vormittag dauern könnten.
1: Was den Brand ausgelöst hat, ist noch nicht klar. Letztes Jahr hat es auf der Anlage in Swisttal aber schon mal gebrannt. Damals war es ein Akku.
2: In Dortmund könnte es bald Bettelverbotszonen geben. Der Rat stimmt heute drüber ab. Das würde bedeuten, dass Menschen, die um Unterstützung bitten, 5 Meter Abstand von Cafés und Restaurants halten müssen.
1: Arme hat uns gesagt, er sieht das unterschiedlich.
3: Nicht, dass ich jetzt nicht will, dass er halt bettelt, das ist ja sein Recht, das ist kein Problem. Aber halt, wenn Leute essen, das ist dann nochmal eine andere Sache.
1: Aggressives Betteln ist in Dortmund eh schon verboten, also eine Person zum Beispiel mehrfach ansprechen.
2: Die Hitze in der letzten Juniwoche war für viele anstrengend.
4: Dachgeschosswohnung und 31 Grad in meinem Schlafzimmer. Also ich habe das sehr, sehr schlecht verpackt und freue mich gar nicht auf die nächste Hitzewelle.
2: Und jetzt zeigen auch Zahlen, was das temperaturmäßig für ein außergewöhnlicher Monat war. Der EU-Klimadienst sagt, noch nie war der Juni bei uns in Westeuropa so heiß. Im Schnitt waren es 20,7 Grad.
1: Bei der Fußball-WM lief's fürs deutsche Team nicht so gut. Bei der EM der U19-Nationalmannschaft dafür umso besser. Sie hat am Abend 2:1 gegen die Ukraine gewonnen und steht dadurch Samstag im Finale. Gegner wird Spanien sein.
2: Die U19 ist das letzte Mal vor 12 Jahren Europameister geworden, zusammen mit Joshua Kimmich. Der war bei der WM jetzt Kapitän.
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1: Vom Rheinland her wird es immer sonniger. Die meisten Wolken gibt es in Westfalen. In Arnsberg und Wermelskirchen heute 25 Grad. In Xanten und Castrop-Rauxel 26 und Brühl kommt auf 28 Grad.
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2: Geht los auf der A1 Dortmund Richtung Münster zwischen Kamen Zentrum und Hamberg Kamen. Da gibt's gerade 6 Kilometer Stau. Ihr müsst 20 Minuten mehr mitbringen. Und im Kamener Kreuz ist außerdem die Verbindung zur A2 nach Dortmund gesperrt. Da laufen immer noch Bergungsarbeiten. A2 Dortmund Richtung Oberhausen zwischen Recklinghausen Ost und Herten plant mit 10 Minuten extra 3 Kilometer Stau. Die 40 Dortmund Richtung Duisburg zwischen Dreieck Bochum West und Dreieck Essen Ost. Da stockt's auf 4 Kilometern. A44 Mönchengladbach Richtung Düsseldorf zwischen Osterath und Langlatum. 10 Minuten extra. Nach einem Unfall gibt es 2 Kilometer Stau. Und zum Schluss die A52 Romont Richtung Düsseldorf zwischen Mönchengladbach-Hardt und Neuwerk. Da stockt es auf 6 Kilometern.
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5: So, da spielen wir hier gerade Kopangan von Finch zusammen mit Green und schwuppdiwupp. Hat sich jemand gemeldet?
6: Ja, Mewis aus Düsseldorf hat sich reingemeldet. Der ist gerade auf Kopangan und ist gerade auf dem Weg zum Strand. Na klar, hat sich für den Song bedankt, weil der natürlich perfekt gepasst hat. Er wünscht uns ganz viel Sonne und einen schönen Tag.
5: Ja, die Sonne, die wünschen wir uns jetzt auch alle so.
0: Hier, hier.

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1: Der Song ist auf jeden Fall gerade wieder überall, seitdem Justin bei seinem legendären Coachella-Auftritt den gesungen hat. Und anscheinend hat er da Blut geleckt, denn er hat wieder Bock auf Auftritte. Halleluja!
2: Halleluja! Brunja Becker aus dem 1Live-Pop-Team. Justin tritt jetzt nämlich irgendwie bei der Fußball-WM im Finale der Männer auf.
3: Ja, wurde jetzt bekannt gegeben in einem Video, in dem die so alle Stars, die beim Finale auftreten, auf den Fußball geschrieben haben.
2: Ha?
3: Wir wussten ja schon von Madonna, Shakira und BTS. Mhm. Dazu gekommen sind jetzt Burner Boy, Coldplay und eben Justin Bieber.
1: Boah, was ist das für ein Line-Up,
3: oder?
1: Bitte.
3: So.
1: Aber ich muss sagen, Justin Bieber, ne? Selina hat vorhin gekreischt, als sie es das erste Mal mitbekommen hat. Sie war
3: ja
1: so,
3: was?
1: Ich war so, was?
3: Ja,
1: so.
3: Der persönlich freut sich natürlich auch sehr, hat er jetzt in einem Statement gesagt. Vor allem, weil er gut findet, dass 1 Euro von jedem Ticket an Hilfsorganisationen gespendet werden, die sich für Bildung von Kindern einsetzen. Also 100 Millionen Dollar sollen da wahrscheinlich zusammenkommen.
2: Mir tun irgendwie so ein bisschen die Fußballfans leid. Ne? Ja? Ich habe sie auch schon wieder im Ohr so ein bisschen. Da wir sagen, da wird doch kein Fußballspiel mehr, das wird doch ein Konzert und sowas. So.
3: Ja.
2: Bisschen Fußball, ein bisschen wenig.
3: Gibt's auch wirklich sehr viele Kommentare, die genau das sagen. Mhm. Aber so lange wird die Halbzeitshow auch gar nicht sein. Nämlich nur 11 Minuten komplett, also so für alle Auftritte.
1: Also, sorry, ich bin nicht gut in Mathe, ne?
3: Ja.
1: Aber Shakira, Madonna, BTS, aha, Coldplay und Justin Bieber, das sind 5.
3: Ja.
1: Das heißt, jeder von denen hätte 2 Minuten.
3: Richtig. Also wenn die wirklich nacheinander auftreten, dann hat eigentlich keiner von denen genug Zeit, um irgendeinen Song komplett auszuspielen.
2: Oh wow, da bin ich ja mal gespannt, was am 19. Juli passiert. Jetzt da Remix dann am Ende oder so. Ich weiß nicht, ich sehe die schon. Einfach alle zusammen 11 Minuten lang Waka Waka singen oder sowas.
1: Waka Waka. Ey, ey.

0: So, ich schlage vor.
1: Ich würde ganz gerne dir die Lichtkörperreinigung machen. Ja? Deine Lichtkörperreinigung geschieht jetzt. Abgeschlossen.
0: So, perfekt. Da können wir ja reingehen. Heute werdet ihr erleuchtet, Sektor, und zwar von uns. Wir reden über die beste Beleuchtung. Ja gut, vielleicht seid ihr aber auch Typ Robert aus Gladbach.
2: Ich habe keinen Plan. Ich habe da auch nicht so diesen, wie ist das? Das Feingefühl, auch diese Ästhetik von den Lampen und so. Ich hätte da 3 Glühbirnen aufgehangen oder so.
0: Wie heißt das?
3: Glühbirnen, das ist wirklich der Endgegner, was das alles angeht. Wir haben auf jeden Fall gleich Aushilfe. Wir quatschen nämlich mit einer Lichtberaterin, die weiß, wovon sie spricht, nach dem Song hier von Two Colors.

0: viel Beef, viel Diskussion bei Jule und mir zu Hause mit unseren Männers, weil die Typ großes Licht sind und wir halt Team kleines Licht sind und wir verachten großes Licht. Bei TikTok und so geben uns da viele recht, viele aber auch nicht. Deswegen scheiß mal auf uns alle. Wir haben mit Zoe gequatscht. Sie ist nämlich einfach mal Lichtberaterin.
1: Also eine richtige Profi. Zoe, was ist denn die Bestsellerlampe? Und jetzt sag bitte nicht Deckenleuchte, weil das ist meiner Meinung nach wirklich ein Ding, das kauft sich keiner mehr. Das ist in der Vergangenheit.
2: Nee, tatsächlich sind es mittlerweile ganz schlichte Spots, die man auf die Wand richtet oder Wandleuchten oder halt Pendelleuchten über dem Tisch. Ja.
0: Und auch so dimmbar, weil ich bin auch so ein Fan von dimmbar.
2: Ja, immer. Also da geht eigentlich kein Weg mehr dran vorbei.
0: Und wie ist es dann so, wenn Paare zu dir kommen? Wie sind die Männer, wie sind die Frauen? Wo sind die Unterschiede? Was meinst du?
2: Also meistens initiiert die Frau das.
0: Surprise.
2: Also ist der Durchschnitt, sage ich mal so. Und die entscheidet dann erstmal über die Optik und holen dann den Mann auch wieder rein. Der ist nämlich auch genervt, weil der sich, wie es so in der Einrichtung ja ist, das ist ja mit Möbeln, Küchen auch so, ja. Man stellt sich als Frau immer was vor und die Männer unterstellen dann erstmal, das funktioniert so nicht, wir haben da gar keine Ahnung von. Und dann sind wir meistens so der Mittelweg und am Ende findet es der Mann auch ganz schön, wenn er es dann quasi fühlt.
0: Ich habe jetzt hier schon öfter erzählt, ich und mein Freund, wir haben oft einen Disput, weil er kommt in den Raum rein, das Erste, was er macht, klatsch, Deckenleuchte an, das Erste, was ich mach Klatsch, Deckenleuchte aus, indirektes Licht an. Das ist auch sowas, indirekt, direktes Licht, da gibt's doch Unterschiede bei den Geschlechtern, oder?
2: Ja, auf jeden Fall.

0: Sie wollen so Sexlicht?
1: Tatsächlich nicht. Aber wir hatten schon ganz oft hier diese Farblicht-Veränderungssachen. Da sage ich, machen wir nicht. Müssen Sie leider am Bauch.
0: Müssen Sie in Puff gehen.
2: Geil, Alter.
0: Naja, ich meine, das richtige Licht, das macht halt schon einen Unterschied.
1: Ja.
0: Und warum genau? Darüber quatschen wir mit Zoe direkt um nach halb.

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1: Um 7:30, wir sind Antje Kieslam
2: und Christina Wilkes. Und Achtung, zuerst wird's jetzt laut. Es geht nämlich um Marokko und um Fußball. So haben marokkanische Fans letztes Wochenende in Düsseldorf gefeiert, nach dem Sieg der Mannschaft gegen Kanada. Einzug ins WM-Viertelfinale.
1: Und das ist heute Abend gegen Frankreich. Dieses Duell gab es bei der letzten WM vor 4 Jahren schon mal im Halbfinale. Damals siegten die Franzosen und sie gelten auch heute Abend als leichter Favorit.
2: Anstoß ist um 22 Uhr unserer Zeit. Viele Bars und Kneipen werden dann wohl wieder voll sein. Eine Location ist heute aber nicht mehr dabei. Das Public Viewing am Dortmunder Hafen. Da hatten viele Marokko-Fans das letzte Spiel noch geguckt.
1: Der Veranstalter hat die Leinwand aber vorzeitig eingepackt. Er hat Sicherheitsbedenken und sagt, dass bei dem Achtelfinalspiel leider auch randaliert wurde. Zäune, Möbel und Technik gingen kaputt.
2: Wer in Zwisttal im Rhein-Sieg-Kreis wohnt, sollte Fenster und Türen zulassen. Das Bundesamt für Bevölkerungsschutz hat eine Warnung rausgegeben.
1: In einer Abfallanlage brennt viel Plastik. Die Feuerwehr ist im Großeinsatz. Auf dem Wertstoffhof hat es letzten Sommer schon mal gebrannt, wegen eines Akkus.
2: An den Bahnhöfen in Deutschland gab es letztes Jahr mehr Fälle von Gewalt. Im Vergleich zum Jahr davor ist die Zahl nach oben gegangen auf rund 35.400.
1: Darunter fällt zum Beispiel Körperverletzung oder Raub. Die Zahl kommt aus dem Jahresbericht der Bundespolizei, die für die Sicherheit an Bahnhöfen zuständig ist.
2: Und noch zu einem der größten Tennisturniere der Welt. Alexander Zverev steht zum ersten Mal im Halbfinale in Wimbledon. Er hat gegen den US-Amerikaner Taylor Fritz gewonnen. Morgen geht's dann gegen den Briten Arthur Ferry.
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1: Vor allem in Westfalen erstmal dichte Wolken. Im Laufe des Tages wird es dann sonniger als erstes im Rheinland. In Warburg heute 24 Grad, in Warendorf und Schwerte 26 und in Kleve und Heinsberg 27 Grad.
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2: A1 Dortmund Richtung Münster zwischen Kamen-Zentrum und Hamberg-Kamen plant da eine Viertelstunde mehr ein. Es stockt auf 6 Kilometern und im Kamener Kreuz ist auch die Verbindung zur A2 nach Dortmund gesperrt. Da hatten LKW Getränkekisten verloren. Dann die A2 Dortmund Richtung Oberhausen zwischen Recklinghausen-Ost und Herten. 4 Kilometer Stau da, dauert 10 Minuten länger. A44 Mönchengladbach Richtung Düsseldorf zwischen Krefeld-Fichtenhain und Lang-Latum. 3 Kilometer Stau da nach einem Unfall, dauert gerade eine Viertelstunde länger. A52 Romont Richtung Düsseldorf zwischen Hostadt und Mönchengladbach Nord. 20 Minuten dauert es da länger, auch ein Unfall, 6 Kilometer Stau. Und zum Schluss die A555 Bonn Richtung Köln zwischen Wesseling und Kreuz Köln Süd. Eine Viertelstunde extra, 4 Kilometer Stau.
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3: Lichtberaterin ist auch so ein Job, den hätte ich bei Selina auch gesehen.
4: Ja.
3: Auch so Feng Shui und ja. So, das sehe ich alles bei dir.
4: Ja, ich würde auch behaupten, ich kenne mich gut aus mit Leuchten. Mir ist Licht so wichtig. Ich habe so viele verschiedene Lampen zu Hause, das glaubst du mir gar nicht.
3: Hast du ein Lieblingslicht?
4: Alles, was dimmbar ist auf jeden Fall. Und Pendelleuchten finde ich auch großartig.
3: Wow, okay. Ja. Wir schauen mal, was unsere Expertin Zoe dazu sagt. Die ist nämlich Lichtberaterin gleich nach Talk to You.

0: Sektor, wir quatschen heute über die Streitfrage. In meiner, aber vielleicht auch in eurer Beziehung. Großes oder kleines Licht? Wir haben uns Lichtberaterin Zoe rangeholt, um genau das hier heute ein für alle Mal zu klären.
1: So wichtig und richtig. Für mich ist vor allem wichtig, dass man den Dreck nicht sieht. Deshalb auch indirektes Licht, also psychisch entlastet mich Licht direkt.
2: Genau, also Licht hat auch eben eine Wirkung auf die Stimmung. Also ich rede immer gern von atmosphärischem Licht und von funktionalem Licht. Es ist schon wichtig, dass ich mal richtig helles Licht machen kann, wenn ich sauber machen will. Aber eben abends wollen wir gemütliches Licht, dass wir müder werden und uns entspannen können.
0: Was ist denn jetzt zum Beispiel, wenn ich jetzt auf ein Date gehe und ich gehe das erste Mal zu dem Typen nach Hause? Welches Licht, würdest du sagen, ist die größte Red Flag, wo ich dann direkt wieder abhauen sollte?
2: Ich würde schon sagen, rotes bis lilanes LED-Leistenlicht, aber so, dass die auch wirklich nicht versteckt ist. Also die muss direkt zu sehen sein.
0: So, dass er noch stolz drauf ist.
2: Und wenn er dir
0: ist.
2: Das noch zeigt, genau.
0: Ja, boah, ganz schlimm. Mit so einer Fernbedienung auch. Die haben dann immer so eine Fernbedienung.
1: Das ist genau, was du meinst. Oh Gott. Jetzt will ich von dir, Zoe, natürlich als Lichtexpertin, will ich ja sagen, nochmal wissen, was hast du denn selbst quasi als Frau vom Fachlicht zu Hause hängen oder stehen, wie auch immer?
2: Also ich habe tatsächlich verschiedene Lichtszenen. Ich habe sogar eine Deckenleuchte, die mache ich aber nur an, wenn ich funktional irgendwas machen muss. Und abends habe ich indirekte LED-Leisten mit dem Möbeln verbunden auch. Mhm. Ich habe eine Tischleuchte. Ich arbeite mit Wandleuchten. Also viel auch, wo Licht reflektiert wird, entweder über die Möbel oder über die Wände.
0: Also das Licht spürt.
2: Genau, ja.
0: Wir verstehen
2: uns. Und dimmbar natürlich. Ja. Was ganz wichtig ist, die gleiche Lichtfarbe. Mhm. Und dass man smart steuern kann,
0: ja,
2: an die
0: Leben.
2: Uhrzeit.
0: Ja. Ja. So soll es sein. Zoe, danke dir für deine Zeit.
2: Sehr gerne.
0: Es war ganz, ganz fabelhaft. Danke
2: Schönen
0: dir.
2: Schönen Tag noch.
0: Dir auch.
2: Dir auch.
0: Ciao.
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0: Das wird jetzt auch wieder ein Übergang aus der Hölle, sag ich dir. Dwayne Johnson, ab heute auch als echter Maui im Kino. Hey, it's okay. Ich liebe ihn. Ich liebe diesen Song.
1: Ich liebe diesen Song auch so sehr.
0: You're welcome, Vaiana als Realfilm mit The Rock natürlich.
1: Und eins live, Kinomann Marcel Emmel. Wir hoffen, er hat auch You're welcome gesagt, als ihr jetzt zusammen über diesen Film gesprochen habt.
2: Und er hat es wirklich. Achtung.
3: And in this case, you're welcome.
2: Tada!
1: War klar.
2: Saß er da, gut gelaunt mit Blumenkette und Sonnenbrille. Wobei so Gespräche mit Dwayne Johnson mittlerweile ja auch schnell die Abfahrt Deep Talk nehmen.
0: Was? Das hätte ich jetzt niemals gedacht. Gib mir den Tee, komm.
2: Also seit seinem Imagewechsel im letzten Film The Smashing Machine ist das irgendwie so. Also weg vom Action-Furzbär The Rock hin zum echten, ernsten Dwayne Johnson. Und er meinte, diesen realen Maui, den hätte er vor 10 Jahren so gar nicht spielen können.
3: I'm a different man, a different father. A different husband and a different kind of actor too as well. So I think it's evolved, I think.
2: Es hat sich also gewandelt. Er hat sich gewandelt als Mensch, Vater, Ehemann und Schauspieler.
1: Wow, das ist ja, das trieft ja quasi schon voll Image-Kit. Nimmst du ihm das ab oder glaubst du, es ist Strategie?
2: Also es ist ein gewollter Imagewechsel, aber ich finde ein guter und auch authentischer. Bei ganz vielen Themen landet man dann mit ihm auch tatsächlich in seiner Kindheit. Mit seinem Papa zum Beispiel über Probleme reden, das gab's nicht. Dwayne Johnson hat deshalb alles in sich reingefressen.
3: So I took all the stuff and I stuffed it down.
2: Also Verletzlichkeiten, Schwächen, großes Thema bei ihm. Und mal ehrlich, alle Stars spielen uns ja immer irgendwas vor. Die malen halt ihr eigenes Porträt und Dwayne pinselt halt jetzt hier und da ein bisschen was drüber.
0: Ey, aber das könnt ihr doch nicht ernst meinen. Also ich vermisse ja jetzt schon irgendwie diesen Typen wie Hihi, der einfach mal ein bisschen Scheiße labert, du nicht?
2: Ja, schon ein bisschen. Also ich meine, ich habe ihn ja vor Jahren schon für seinen Film Baywatch, hab ich ihn getroffen, da habe ich ihm Tennissocken für ihn die Sandalen geschenkt.
3: Buddy, is that sexy?
2: In Germany it is pretty sexy.
3: It's sexy, yes. I can't thank you enough.
2: Das waren sehr absurde Treffen. Und jetzt ist er ja aber trotzdem nicht so plötzlich ein schnarchiger Halbintellektueller geworden. Zu seiner Performance vom Song You're Welcome meinte er,
3: I was nervous as shit to do that.
2: Also er war scheiße nervös vorm Dreh, lacht und grinst sich dabei einen ab. Und diese Mischung, die mag ich irgendwie.
1: Er ist einfach auch sympathisch. Ja. Kann man nicht anders sagen. Dwayne Johnson zwischen Deep Talk und Shit Talk im 1 Live Interview. Ab heute ist er zurück als Maui in Vaiana. 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

0: Egal ob Mann oder Frau, am Ende sind wir hoffentlich alle Team Großes Licht, also quasi so.
1: Das Licht bitte an. Das aus. Nein, das bleibt an. Richtig. Und das Kleine aus. Das bleibt an. Das andere Licht aus. Nein. Das bleibt an.
2: Es ist halt aber auch einfach nicht so leicht manchmal. Ja. Wir reden über Licht und wir haben gesagt, dass es in unserem Leben so ist, dass es uns wichtig ist. Aber natürlich ist es bei jedem individuell.
0: Ja, ganz individuell. Wir haben viele Männer in unserem Leben, die eher so dazu tendieren, die große Deckenleuchte anzuschmeißen. Wir sind eher so Team kleines Licht, indirektes Licht. Aber Leute, Mann, es gibt natürlich auch ganz viele unterschiedliche Leute. Sascha zum Beispiel hat sich über die 1Live-App reingemeldet und hat geschrieben, oh Gott, da bin ich scheinbar ja insgeheim eine Frau. Ich hasse das nämlich auch wie Sau, wenn die Freundin abends das große Licht im Wohnzimmer anballert. Ich liebe auch diese Formulierung, ja. Anballert, weil ich genau, er meint dieses Klatsch.
2: Ja, man hört's. Ja, man hört's und man sieht's.
0: Ja, Mann.
2: Naja, Andreas hat sich auch gemeldet und meinte, bei unserem Zuhause hat er fast alles entschieden und ausgesucht. Und es sieht nicht aus wie im Supermarkt. Männer haben sehr guten Geschmack.
0: Das finde ich auch.
2: Und ich glaube, bei einer Stelle sind wir uns einig, hä? Wie im Supermarkt aussehen sollte es sowieso nie. Denn da ist das Licht wirklich echt.
0: So krankenhausmäßig.
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0: 8 Uhr, wir sind Antje Kiesler
1: und Christina Wilkes. In Dortmund soll heute eine Entscheidung in Sachen Betteln fallen. Die Stadt will, dass rund um Biergärten und Außengastro nicht mehr gebettelt werden darf. Es gab wohl immer wieder Beschwerden dazu.
0: Der Stadtrat stimmt heute Abend über die Pläne ab. Eine wichtige Hürde haben sie aber schon genommen. Der zuständige Ausschuss in Dortmund hat sich für das Verbot ausgesprochen. Und wir haben euch gefragt, was ihr dazu sagt.
2: Es ist okay, wenn die Leute jemanden fragen, wenn man auf der Straße ist, aber nicht, wenn man schon an den Tischen sitzt.
3: Die Leute, die haben es ja halt schwer. Aber wenn ich im Restaurant oder so sitze, möchte ich nicht gestört werden.
4: Aber wenn jetzt ganz normal freundlich bleiben, finde ich das nicht schlimm.
1: Darüber haben auch die Politiker in Dortmund diskutiert. Einige im Stadtrat finden nämlich, dass stilles Betteln was anderes ist. Also wenn jemand einfach nur mit einem Schild da sitzt und niemanden anspricht.
0: Das Verbot soll jetzt erstmal trotzdem für jede Art von Betteln kommen. 5 Meter um Außengastro herum. Dass der Dortmunder Stadtrat dem zustimmt, gilt als sicher.
1: Dann geht's um den Iran, wo das US-Militär letzte Nacht wieder Angriffe geflogen hat. Es sollen rund 90 Ziele gewesen sein. Iranische Medien berichten von Stromausfällen und Explosionen im Süden des Landes.
0: US-Präsident Trump spricht von Rache. Der Iran habe vorher Schiffe bombardiert. Wie es mit den Friedensgesprächen zwischen beiden Ländern weitergeht, ist unklar. Und das ist für alle in Bielefeld. In den Sommerferien fahren keine Stadtbahnen durch die Innenstadt.
1: Die Linie 3 fällt wegen Bauarbeiten komplett aus. Die anderen 3 Bahnen werden unterbrochen. Es sollen Gleise, Weichen und eine Kreuzung neu gemacht werden.
0: Und zum Schluss schauen wir noch auf ein Spiel bei der Fußball-WM, das emotional werden könnte, auch für diese Fans aus Düsseldorf.
5: Gegen Frankreich, das wird ein bisschen schwer, aber wir schaffen das.
6: Sehr schwer.
7: Ja, aber du bist Marokkaner.
6: Sag 2-1, inshallah.
7: Ja?
6: Ja, ja.
7: Inshallah.
6: Ja, muss.
1: Frankreich spielt im ersten Viertelfinale gegen Marokko, das letzte afrikanische Team im Turnier. Beide Länder sind durch ihre Geschichte miteinander verbunden und das zeigt sich auch in der Mannschaft. 6 Spieler aus Marokko sind in Frankreich geboren.
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0: In Westfalen gibt es die meisten Wolken, es bleibt aber meistens trocken. Im Laufe des Tages lockert es auf, als erstes wird es im Rheinland sonnig. Detmold kommt heute auf 23 Grad, in Meinerzhage und Rheine 25 und Wesel und Bad Münstereifel heute 26 Grad.
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1: A2 Dortmund Richtung Oberhausen zwischen Recklinghausen Ost und Herten plant mit 20 Minuten extra 5 Kilometer Stau nach einem Unfall. A4 Köln Richtung Aachen zwischen Dreieck Heumer und dem Kreuz Köln Süd. Da gibt's 5 Kilometer Stau wegen Bauarbeiten, dauert gerade 20 Minuten länger. Auf die 40 Dortmund Richtung Duisburg zwischen Bochum-Hamme und Dreieck Essen Ost 10 Minuten und top, es stockt auf 5 Kilometern. A44 Mönchengladbach Richtung Düsseldorf zwischen Krefeld-Fichtenhain und Langlatum. Eine halbe Stunde dauert's da länger. 4 Kilometer Stau nach einem Unfall, ihr habt da nur eine Spur. Und zum Schluss die A562 Abzweig Bonn zwischen Bonn-Rheinaue und dem Anschluss. Da dauert es 20 Minuten länger, 3 Kilometer Stau.
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9: Na, wie geht's dem Knie?
10: Boah, es ist immer noch aufgeschürft. Das ist wirklich krass. Beide Knie sind aufgeschürft. Ich habe mich heute Morgen so gemault, Sektor. Das könnt ihr euch gar nicht vorstellen. Wir probieren nämlich heute tatsächlich die sogenannte Deadly Pants aus. Die tödliche Hose, von der alle gerade über TikTok reden.
9: Ja, denn die ist sehr lang und die hat so einen Fake-Satinstoff. Also ist sie so ein bisschen slippery.
10: Rutschig.
9: Und wir haben sie Selina besorgt und machen heute mal den Härtetest.
10: Ja.
9: Bisher hat sie nicht bestanden.
10: Nee, soll ich schon mal anziehen gehen?
9: Ja, und vielleicht auch schon mal Schützer an die Knie und okay. An die Hände. Und
10: Helm.
9: So.
10: Ich brauche einen Helm.

0: Entschuldigung. Heute Abend vielleicht wieder so abgehen wie Sarah aus Oberhausen.
1: Alle, die WM gewinnen! Wir werden die WM gewinnen! Kommt vorbei!
0: Ich liebe sie. Richtige Oberhausenerin. Ich fühle dich doch. Dieses Girl hat Samstagabend in Düsseldorf beim Papi-Güjung Marokko richtig hart gefeiert, zu Recht.
2: Genauso wie Ayub aus Dortmund, den wir da getroffen haben, der kurz danach überhaupt gar nicht klargekommen ist.
3: Wir freuen uns alle, dass Marokko gewonnen hat. So, ich kann es echt nicht in Worten beschreiben, wie schön das ist.
2: Mein Gott, ich wünschte, wir könnten sowas auch über das deutsche Team sagen. Aber nein. Naja, dieses Mal heißt der Gegner jetzt für Marokko dann Frankreich. Anstoß ist heute am 22 Uhr. Das wird auf jeden Fall eine Hausnummer, weil Frankreich ist kein einfacher Gegner momentan. Wem drückt ihr so die Daumen? Marokko, Frankreich?
0: Ich sag ja immer Marokko, sag ich ehrlich, weil Underdog. Ich lieb das einfach. Ich glaube aber, egal was kommt, Autokorso incoming.
2: So. Und noch ein bisschen mehr?
0: Na, da geht noch was. Das klingt wie bei mir jeden Tag. Ah, da war ich, hast gehört?
2: Heute Abend ein bisschen mehr noch.

0: Freunde, für euch lassen wir uns natürlich nicht lumpen. Wir haben euch nicht nur einen Top-Comedian besorgt. Nein, nein, extra für euch auch zwei.
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2: Die beiden, die waren bei uns hier im 1 Live Haus, quasi im zweiten Wohnzimmer von Felix Lobrecht, und sie haben Fragen beantwortet von ja euch 1 Live Hörern und Hörerinnen, wie zum Beispiel die von Lilly aus Köln.
3: Meine Frage ist, was findet ihr an Menschen im Alltag unsympathisch oder nervig, obwohl sie eigentlich überhaupt nichts falsch gemacht haben?
4: Also es gibt Leute, die denken wirklich, auf der Karstadt-Rolltreppe müsste ich ganz rechts stehen, weil sie ja vorbeihetzen könnten in die Damen-Trikotage-Abteilung, weißt du? Nur weil sie es in New York mal irgendwo gesehen haben. Wir machen keine Rettung Gasse frei auf der Rolltreppe. Das geht mir auf den Sack.
5: Nee, da bin ich ja sofort dagegen, Sträter.
4: Warum?
5: Na, weil die Frau im Recht ist.
4: Warum?
5: Weil du auf einer Rolltreppe nicht einfach in der Mitte zu stehen hast wie so ein Walfisch. Nein, aber warum solltest du dann das Recht haben, einfach da die ganze Rolltreppe zu versperren?
4: Weil das keine 25-minütige Fahrt ist mit kurzem Halt am Basislager, sondern mal eben 30 Sekunden nach oben führt.
5: Naja, aber stell dir mal...
4: Weißt du, steh früher auf, wenn du es eilig hast auf der Rolltreppe. Sei einfach 10 Minuten vorher da, wenn du so eilig hast auf einer Karstadt-Rolltreppe.
5: Was finde ich so im Alltag richtig nervig? Ich mag generell nicht Leute, die nicht mitdenken. Also zum Beispiel, wenn du auf einer Tankstelle so einfach rauffährst und da sind so drei Tanksäulen hintereinander frei, wenn du dann so an der ersten stehen bleibst.
4: Ja, ja.
5: Weißt du, sowas.
4: Ja.
5: Dass du dann schön hinten so vorbei und rückwärts so. Also Leute, die nicht mitdenken, machen mich sauer.
0: Ich verstehe das so sehr. Den letzten Punkt, ich habe so gefühlt, wurde gerade wieder wütend. Und das waren nur die Highlights, Leute. Viel mehr zu den Hassmomenten von Sträter und Lobrecht und noch mehr Antworten auf Fragen wie zum Beispiel, was kocht ihr gerne oder was verbindet euch? Das alles gibt's ab morgen in der ARD Mediathek.
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0: geht los. Ich habe schon ein bisschen Gänsehaut, ich habe ja schon ein bisschen Angst. Gestern haben wir euch von der Todeshose erzählt, die gerade auf TikTok viral geht. Das ist so eine lange Satinhose, über die man angeblich die ganze Zeit stolpert und hinfällt. Mhm. Natürlich mussten wir diese Hose jetzt Selina besorgen. Heute Morgen hat sie sich schon einmal gemault. Deswegen, wir haben jetzt hier schon mal ein bisschen Schutz für dich ausgesucht.
1: Wir haben einfach richtige Bandagen. Ich fühle mich wie ein Skateboy von Avril Lavigne, Alter. Ich habe hier wirklich Knieschoner, ich habe Ellenbogenschoner, ich habe Handschoner und ja, das war's auch schon.
0: Aber besser ist das wirklich. Du bist heute Morgen hingefallen, du hast dir schon die Knie so leicht aufgeschlagen.
1: Ja, Mann.
0: Deswegen, die Hose ist dunkelbraun und hängt dir so sehr über die Füße rüber, ne?
1: Ja, genau. Die hängt mir sehr weit. Ich bin ja jetzt nicht klein. Ich bin 1,73 und trotzdem hängt sie mir wirklich über die Schuhe drüber. Aber das trage ich ja jeden Tag. Das heißt, an der Länge kann es nicht liegen. Ich trage die Hosen ja immer so.
0: Hast du schwierige Schuhe an?
1: Ballerinas. Die sind schon sehr, die haben eine sehr dünne Sohle. Aber angeblich geht es nicht um die Länge und auch nicht um die Schuhe, die du anhast, sondern du sollst dich angeblich so verfangen beim Laufen. Verfangen im anderen Bein.
0: Dann würde ich sagen, dreh doch mal eine Runde hier durchs Studio. Wir gucken einfach mal. Bis jetzt sieht's gut aus. Sie ist ein Model und sie sieht gut aus. Sie läuft in Kreisen.
1: Also,
0: sie läuft zackig.
1: Das Ding ist, jetzt konzentriere ich mich aufs Laufen.
0: Ja.
1: Heute Morgen habe ich mich einmal nicht konzentriert und dann lag ich wirklich im Flur, im Büro, aufs Maul und habe mir die Knie aufgeschürft. Das sage ich jetzt mal.
0: Das heißt, wie viele Runden willst du laufen, bis du dich nicht mehr aufs Laufen
1: konzentrierst? Ich mache jetzt mal
0: Hose runter.
1: Ich laufe jetzt
0: mal
1: ein bisschen schneller. Ich mache jetzt auch mal ein paar Zickzackkurven. Jetzt gehe ich hier mal ein bisschen ran.
0: Aber pass auf. Oh.
1: Alter, willst du mich verarschen?
0: Ist sie schon das erste Mal gefallen?
1: Die Leute denken, wir labern Scheiße, Jule. Die Leute denken, wir machen das extra, wie so eine scheiß Comedy-Show oder sowas.
0: Aber ist nicht so.
1: Das ist, nee, weißt du, was das ist? Das ist die Ecke. Guck mal, ich mache jetzt hier die Kurve nochmal.
0: Welche Ecke meinst du?
1: Nee, die ist doch nicht.
0: Du bleibst auch mit dem Kabel hängen.
1: Moment, warte.
0: Selina ist ja hier ein bisschen
1: verkabelt. Das ist die Kurve gewesen. Das ist, glaube ich, echt die Kurve gewesen. Warte. Wenn ich so laufe. Nee, jetzt geht's. Was ist immer?
0: Okay, wir lassen Selina einfach noch ein paar Runden hier laufen. Und dann gucken wir gleich nach Nelly Furtado mal, wie es so aussieht.
1: Oh,
0: dann bist du vielleicht nicht mehr so konzentriert.
1: Ich laufe auf dem Beat, okay? Ja.
0: Hey, links, rechts, Hüfte. Noch steht sie, Sektor. Wir gucken mal, wie lange noch.

0: So, gerade war es schon wieder fast für Waldsektor. Wir testen ja gerade die Deadly Pants, die auf Social Media viral gehen. Mhm. So eine lange Satinhose, die Selina jetzt angezogen hat und die so richtig schön auf dem Boden über und unter die Füße kommt.
1: Ja.
0: Schatz, eben hat es noch nicht geklappt. Heute Morgen hast du dich auf jeden Fall schon mal gemault. Willst du vielleicht mal so eine Challenge machen, dass... Ja, wir sagen jetzt mal, Selina geht jetzt hier mal ein bisschen auf Heizung hoch und runter, als würdest du so Treppen steigen.
1: Schatz,
0: auch.
1: Kannst du den Leuten kurz erklären, dass wir sehr kleine Heizungen haben?
0: Sehr kleine Heizungen.
1: Ich gehe jetzt hier auf einen Riesenheizkörper drauf, kletter ich drauf. Okay, ich gehe jetzt einfach mal wie eine Stufe, ja. Ich denke da jetzt nicht viel drüber nach.
0: Du denkst zu viel drüber nach.
1: Ich muss entspannter gehen.
0: Guckst hier schön in den Innenflur raus.
1: Nö,
0: das kann ich nicht alles.
1: Aber wenn ich jetzt so normal...
0: Guck mal, wir versuchen mal, ich habe hier deinen
1: Trinkbecher.
0: Ja.
1: Warte. Guck mal, wenn ich die eine Stufe gehe, dann bleibe ich immer mit der einen Hose am anderen Bein quasi mithängen. Hast du das gesehen hinten gerade?
0: Das habe ich gesehen, aber guck mal hier, ich habe deinen Trinkbecher für dich.
1: Mein Trinkbecher, das klingt wie, als wäre ich 3 Jahre alt.
0: Du kannst ja mal mit dem gehen, vielleicht bist du dann ein bisschen weniger konzentriert aufs Laufen an sich. Und währenddessen kannst du mir meine Matheaufgabe lösen. 5x4.
1: 5x4 ist 20. Ich konnte schon immer einmal eins.
0: Ich bin stolz auf dich.
1: Dankeschön.
0: Hätte gedacht, damit kriege ich dich jetzt.
1: Hast du noch eine Aufgabe? Weil irgendwie konzentriere ich mich jetzt wieder aufs Laufen gerade.
0: 6x8.
1: Boah, Schatz, das ist schon schwer. Ist das nicht so sowas wie 48 oder sowas?
0: Sowas wie 48.
1: Weiß ich nicht.
0: Tatsächlich gar nicht so schlecht. Kleiner 1x1, du bist ein Profi.
1: Ja.
0: Also bis jetzt, komm nochmal auf die Heizung runter. Komm, Heizung rauf. Jetzt ist sie schon am Joggen hier. Vorführeffekt ist gerade ein bisschen schwierig. Ich glaube, das Mikrofon ist jetzt auch aus mittlerweile.
2: Super.
0: Ja gut, also wir versuchen weiter. Selina läuft jetzt hier noch einen Halbmarathon in dieser Deadly Pants. Wir schicken sie gleich mal raus, würde ich sagen. Vielleicht ist es dann ein bisschen schwieriger für sie, aber wir kriegen das auf jeden Fall noch hin, dass sie heute hier fällt. Das klingt voll gemein eigentlich. Ja, wir haben den Fehler übrigens gefunden. Das Kabel ist einfach rausgekommen.
1: Scheiße.
0: Ja, da ist sie wieder.
1: Sie läuft immer noch. Sie läuft.
0: Sie läuft und gleich läuft sie auch draußen.
1: Ich schwöre.
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1: Halb neun, wir sind Antje Kiesler
2: und Christina Wilkes. In NRW steht eine Ministerin der Landesregierung ab heute genauer im Fokus. Ina Scharrenbach von der CDU. Sie leitet das Bau- und Heimatministerium und vor ein paar Wochen waren harte Vorwürfe gegen sie aufgekommen. Dabei ging es um ihren Führungsstil.
1: Der Spiegel hatte berichtet und mit Mitarbeitern von Scharrenbach gesprochen. Eine Person soll zum Beispiel gesagt haben, diese Frau hat mich zerstört. Jetzt soll ein Untersuchungsausschuss im Landtag klären, was dran ist an den Vorwürfen zu massivem Druck und einem aggressiven Führungsstil.
2: Bei der ersten Sitzung heute geht es erstmal viel um Orga, Termine, Akten, mögliche Beweise und Zeugen. Richtig los geht die Arbeit des U-Ausschusses dann im September nach der Sommerpause.
1: Scharrenbach hatte nach dem Spiegelbericht Veränderungen in ihrem Ministerium angekündigt. Die Beschäftigten sollen in Zukunft zum Beispiel auch anonym ihre Meinung sagen und Beschwerden einreichen können.
2: Die Hitze in der letzten Juniwoche war für viele anstrengend.
3: Dachgeschosswohnung und 31 Grad in meinem Schlafzimmer. Also ich habe das sehr, sehr schlecht verpackt und freue mich gar nicht auf die nächste Hitzewelle.
2: Und jetzt zeigen auch Zahlen, was das temperaturmäßig für ein außergewöhnlicher Monat war. Der EU-Klimadienst sagt, noch nie war der Juni bei uns in Westeuropa so heiß. Im Schnitt waren es 20,7 Grad.
1: In Dortmund könnte es bald Bettelverbotszonen geben. Der Rat stimmt heute darüber ab. Das würde bedeuten, dass Menschen, die um Unterstützung bitten, 5 Meter Abstand von Cafés und Restaurants halten müssen.
2: Amar hat uns gesagt, er sieht das unterschiedlich.
4: Nicht, dass ich jetzt nicht will, dass er halt bettelt, das ist ja sein Recht, das ist kein Problem. Aber halt, wenn Leute essen, das ist dann nochmal eine andere Sache.
2: Aggressives Betteln ist in Dortmund eh schon verboten, also eine Person zum Beispiel mehrmals ansprechen.
1: Seit gestern Abend sollen tausende Menschen in der Eifel ihr Trinkwasser abkochen, auch zum Zähneputzen oder fürs Kochen. Bei einer Kontrolle waren Darmbakterien, die schlecht für die Gesundheit sein können, gefunden worden. Die Warnung gilt für die Gemeinden Hellenthal, Keil, Dahlem und für die Stadt Schleiden.
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2: Heute vor allem in Westfalen erstmal dichte Wolken. Im Lauf des Tages wird's vom Rheinland her dann sonniger und dazu in Halle und Olpe bis 24 Grad. In Dienstlaken und Schleiden 26 und Bedburg kommt auf 28 Grad.
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1: Vor allem hier ist es voll A3 Arnheim nach Köln zwischen Oberhausen-Holten und Kreuz-Kaiserberg. 4 Kilometer stockend, ihr braucht 10 Minuten länger. A4 Köln Richtung Aachen zwischen Dreikolmer und Kreuz-Köln-Süd wegen Bauarbeiten 5 Kilometer, 20 Minuten plus. A44 Mönchengladbach nach Düsseldorf zwischen Krefeld-Fichtenhain und Lang-Lathum. Wegen Bergungsarbeiten habt ihr nur eine Spur, 6 Kilometer und 45 Minuten länger als sonst. A52 Mönchengladbach Richtung Düsseldorf zwischen Mönchengladbach Neuwerk und Büderich, 15 Kilometer stocken, 10 Minuten extra. Und zum Schluss die A562 Abzweig Bonn zwischen Bonn-Bad Godesberg und Bonn-Ost, 3 Kilometer Stau, 20 Minuten plus.
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5: So, sie lebt noch.
6: Ich lebe noch.
5: Ein Glück. Selina probiert die virale Todeshose aus.
6: Die Deadly Pants.
5: Ja, über die man anscheinend stolpert, weil sie sehr lang ist. Und auch Bea hat damit Erfahrung gemacht.
7: Also ich kann sehr relaten. Ich habe nämlich genau so eine Todeshose. Meine ist allerdings gestreift und die ziehe ich jetzt leider nicht mehr an, nachdem ich mit der die Treppe runtergefallen bin. Deswegen passt auf euch auf. Ist alles super witzig, bis man sich dann ernsthaft verletzt. Liebe Grüße.
6: Ja, und deshalb habe ich hier Knieschoner, Ellenbogenschoner. Ich habe eine Hände habe ich Schoner. Ich habe überall Schoner. Ich kann mich kaum noch bewegen. Vielleicht klappt es deshalb nicht, dass ich mich aufs Maul lege.
5: Wir haben Selinas Rücken. Keine Sorge, Sektor. Da passen wir schon drauf auf.
6: Yes.

0: So, kurze gedankliche Reise zum Südpazifik. Es ist episch. Vaiana überschwemmt ab heute die Kinoleinwände. In echt nämlich, als Realfilm.
1: Wobei, 1Live-Kinomann Marcel Emmel, der Animationsfilm, ist doch gar nicht so alt.
2: Nee, gerade mal 10 Jahre. Ja. Aber. Und die Idee für diese Realverfilmung, die kam noch viel schneller, hat mir Dwayne The Rock Johnson, a.k.a. Halbgott Maui, erzählt.
3: It was first proposed to me in 2019.
2: Seit 2019 wurde schon dran überlegt. Gedreht wurde dieser Film dann sogar noch vor dem zweiten Teil des Animationsfilms. Mhm. Also sehr viel Vaiana-Projekte in den letzten Jahren.
0: Zu viel? Vielleicht schon fast ein bisschen Overkill?
2: Ich hatte zuerst das Gefühl, ja. Im Kino habe ich dann aber einfach nochmal gemerkt, pass auf, der Film hat einfach eine Magie.
4: Der Ozean hat dich auserwählt. Finde Maui. Bring das Herz nach Tefiti zurück. Und rette die Welt.
2: So, und dieser Mix aus polynesischer Mythologie, den Songs, den Witzchen, das funktioniert eben auch als Realfilm einfach gut.
0: Okay, und die neue Version ist auch nah dran am Original?
2: Ja, nahezu 1:1. Also jetzt vielleicht nicht Bild für Bild, aber du erkennst wirklich jede einzelne Szene wieder.
0: Mein Lieblingscharakter ist dieses Huhn. Ist auch mit dabei.
2: Kollege, hey.
0: Ja.
2: Aber natürlich. Liefert auch wieder, auch hier dieses todesniedliche Schwein pur, turnt dann wieder rum. Aber da sind wir allerdings dann auch an meinem größten Kritikpunkt. Das heißt ja jetzt Realfilm. Aber natürlich ist dieser Film trotzdem zu gedonnert mit CGI. Also egal, ob das Wasser, die Tiere, die Tattoos auf Mauis Brust. Logisch, das kannst du nicht anders. Das musst du animieren, aber es ist trotzdem so ein leichter Moment.
0: Okay, aber lohnt sich trotzdem. Also wir sollten reingehen.
2: Ja, ich finde ja, es ist auch der bessere Film als dieser eher maue animierte zweite Vaiana-Film, den es ja auch gab. Den fand ich so, Das Original wird mit dieser Realversion hier weder besser noch schlechter. Und das meine ich wirklich positiv. Das ist wie so eine hübsche nächste Kaffeetasse, die du dir in den Schrank stellst. Es hätte eigentlich auch eine getan, aber aus der neuen Tasse schmeckt sie immer auch.
0: Boah, das fühle ich so sehr. Ich bringe aus jedem Land, in dem ich bin, immer eine Kaffeetasse mit. Das
2: wie
0: ist ja wirklich
2: ätzend.
0: Mein Ding. Ja, Vaiana in echt. Ab heute im Kino, Leute.

0: Deutschland ist jetzt auch im Viertelfinale der WM. Glückwunsch und so, mit Norwegen dies, das. Und zur Feier des Tages dachten wir uns, wir holen mal den alten Schinken wieder hoch, weil wir wären ja nicht wir, wenn wir es nicht machen würden. Mhm. Kennt ihr noch Haalands Rap-Song, der dumm gegangen ist, als er 15 war?
1: Gestern

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1: So. Also ich kann da allem nur zustimmen, ja. Was da gerade gesagt wurde. Da ist wirklich, da ist ein Rapstar verloren gegangen an diese Fußballkarriere.
2: Ja.
1: Vielleicht wird's ja aber noch was, denn gestern ist Kygo um die Ecke gekommen und hat einfach davon nochmal einen Remix rausgehauen.
2: Ich kann nicht mehr.
1: Das hatte er nämlich versprochen, falls Haaland im Spiel gegen Brasilien ein Tor schießt. Naja, was hat er getan, der Überflieger? Er hat 2 Tore geschossen. Also, das heißt, da ist der Remix jetzt.
2: Schatz, was ist das?
1: Das ist gar nicht schlecht.
2: Das klingt, als wenn es ihn schon geben würde. Der kommt mir nicht fremd vor, dieser Song. Man hört auch voll Kygo raus.
1: Also jetzt der Drop.
2: Okay, dieses Dü-dü-dü, das brauche ich nicht. Aber Haaland war super auf jeden Fall. Ob das am Samstag jetzt im Stadion ballert, wir wissen es nicht. Norwegen wird ja gegen England spielen. Ich bin gespannt, ich bin dafür.
1: Das wäre so eine geile Torhymne, wirklich.
2: Ja, natürlich.
1: Magst du noch was auf Norwegisch ergänzen?
2: Oh nein, Skull.

0: Nico Santos war das mit Home Part 2.
1: 8:54 Uhr. 8:54 Uhr.
0: Oh, yes.
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0: 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Um 9, wir sind Antje Kiesler
1: und Christina Wilkes. Die extrem heiße Woche Ende Juni hat in Deutschland wohl tausenden Menschen das Leben gekostet. Das Robert-Koch-Institut schreibt in einem Bericht von 4.300 Hitzetoten allein in dieser einen Woche.
0: Laut RKI waren die meisten über 75 und es waren mehr Frauen als Männer. Aber um die Zahlen einordnen zu können, gehören ein paar mehr Sachen dazu.
1: Zum Beispiel, dass es Schätzungen sind. Wissenschaftler gucken sich dafür unter anderem an, wie viele Leute normalerweise zu dem Zeitpunkt im Jahr sterben. Hitze wird nämlich nur sehr selten als eigene Todesursache festgestellt.
0: Auch weil es viele Unbekannte gibt, zum Beispiel ob die Verstorbenen Vorerkrankungen hatten, die zusammen mit der Hitze gefährlich wurden.
1: Um besser zu erkennen, wie groß das Gesundheitsproblem Hitze wirklich ist, fordern einige Experten zum Beispiel nach Hitzewellen nicht nur auf die Todesfälle zu gucken, sondern auch auf Rettungseinsätze und Krankenhausbesuche.
0: Gegen NRW-Bauministerin Scharrenbach gibt's Vorwürfe wegen Mobbing und Machtmissbrauch gegenüber ihren Mitarbeitenden. Jetzt soll geklärt werden, was da dran ist.
1: Und zwar in einem Untersuchungsausschuss im Landtag. Der startet heute mit organisatorischem und geht dann nach der Sommerpause im September weiter.
0: Der Bundestag spricht heute über E-Scooter. Es geht um die Frage, wer bei Unfällen haftet. Nach den Plänen soll der Anbieter zahlen, wenn der Fahrer vom E-Scooter nicht gefunden werden kann.
1: Dieser Forscher findet das richtig, sagt aber auch, dass sich zu viel über die Geräte aufgeregt wird.
2: Man muss, um das auch klar zu sagen, mal die Roller auch einbetten. Denn wir haben natürlich auch Automobile, die sehr viele Unfälle machen. Da regen wir uns überhaupt nicht drüber auf. Und die Roller werden so in den Fokus der Öffentlichkeit gezerrt.
1: In Deutschland gäbe es zwar immer mehr E-Scooter, die Zahl der Unfälle steige aber nicht genauso stark.
0: In Zwisttal im Rhein-Sieg-Kreis ist ein Brand in einer Entsorgungsanlage unter Kontrolle. 120 Feuerwehrleute waren da die ganze Nacht im Einsatz, weil Plastik gebrannt hat.
1: Fachleute haben mittlerweile die Luftwerte gecheckt und sagen, dass da alles okay ist. Es gab zuerst eine Warnung, dass alle Anwohner Fenster geschlossen halten sollten.
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0: Es wird immer sonniger als erstes im Rheinland. In Westfalen sind noch die meisten Wolken unterwegs. Porta Westfalica kommt heute auf 24 Grad. In Mahl und Solingen sind 26 angesagt. Und in Jülich und Siegen 28 Grad.
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1: Geht los auf der 4A Köln Richtung Aachen zwischen Dreieck Heumer und Kreuz Köln Süd. Plan mit einer Viertelstunde extra 4 Kilometer Stau da wegen Bauarbeiten. A40 Dortmund Richtung Duisburg zwischen Dreieck Bochum West und Dreieck Essen Ost. Da dauert es 10 Minuten länger, es stockt auf 4 Kilometern. A44 Mönchengladbach Richtung Düsseldorf zwischen Krefeld-Fichtenhain und Lang-Latum. Da dauert es eine halbe Stunde länger, es gibt 6 Kilometer Stau wegen Bergungsarbeiten. A52 Mönchengladbach Richtung Düsseldorf zwischen Schiefbahn und Büderich. Da stockt es auf 7 Kilometern, dauert etwa 10 Minuten, bis ihr da durch seid. Und zum Schluss die A562 Abzweig Bonn zwischen Bonn-Rheinaue und dem Anschluss. Da dauert es eine Viertelstunde länger, 2 Kilometer Stau.
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4: Guten Morgen. Guck mal, wie sie tut. Digga, die klebt hier fast mit dem Kopf auf dem Tisch. Sagt, die ist todesmüde, die braucht eine Backpfeife und dann so Pegel und Blase. Guten Morgen.
5: Ich habe mich kurz gefragt, ob das jemand merken würde, wenn ich mich so pennen lege.
4: Schatz, nein, alles gut. Mach ruhig, leg dich einfach, mach kurz einen Nap. Guck mal, du hast jetzt Alex Warren, Fever Dream, danach, oh, Flo Rida, guck mal, 4 Minuten. Gottlos
5: auch. Lohnt sich, ne?
4: Ja, good feeling kommt noch.
5: 6,5 Minuten Power-Nap.
4: So.

0: So, heute unser Thema hier, Beleuchtung. Also, wir haben schon auf den Sack bekommen, kann ich auch mal ehrlich sagen, weil wir hier erzählt haben, dass unsere Männers Team Deckenleuchte sind, also großes Licht und wir halt Team kleines Licht, so Nebenleuchten und so und sich halt gar nicht fürs Licht richtig interessieren, haben wir gesagt.
1: Ja, da hat Sascha geschrieben, ey, bei mir bin ich fürs Licht zuständig.
0: So.
1: Sorry, wir wollen überhaupt gar nicht pauschalisieren oder hier irgendwelche Stereotypen haben oder so, aber wir haben auf der Straße zum Beispiel auch Naui aus Herne und Robert aus Gladbach getroffen und die haben leider dieses Klischee auch so ein bisschen bedient, als wir sie gefragt haben, wie es bei ihnen so zu Hause beleuchtet ist. Ihr könnt ja selber mal hören.
2: Ich bin im Dachgeschoss, das heißt, ich habe so eine kleine Schräge. Da ist dann erstmal natürlich die Lichterkette, ne? Die hängt da ein bisschen runter.
3: Ich hatte in meinem Schlafzimmer 2 Jahre nicht ein Licht.
2: Und genau neben meinem Bett habe ich dann meine eher gelbliche Tischlampe, wenn ich lesen möchte.
3: Ich bin immer ins Zimmer mit Taschenlampe reingegangen, weil ich bin da legit nur reingegangen zum Pennen.
2: Und dann, wenn ich mich dann auch für den Tag ein bisschen ready mache, mache ich dann eher meine Zimmerlampe an, die ist dann oben.
3: Ich hatte eine Lampe gekauft, die lag auf dem Schreibtisch. Am ersten Tag bis zum Auszug lag die da.
2: In deinem Wohnzimmer haben wir dann nochmal so eine eher größere und die ist so ein bisschen zickzackmäßig unterwegs.
3: Ich habe keinen Plan, ich habe da auch nicht so diesen Feingefühl, auch diese Ästhetik von den Lampen und so.
2: Wenn ich dann sage, okay, ich bin ein bisschen fancy unterwegs, dann habe ich aber auch noch so eine kleine Disco-Kugellampe.
3: Ich hätte da 3 Glühbirnen aufgehangen oder so.
1: Wenigstens ist er ehrlich.
0: Ich schwöre, oder? Er bringt zu gut auf den Punkt. Ich finde auch geil, wie sie so redet. Und dann haben wir so, und dann haben wir so. So würde ich auch reden.
1: Ja.
0: Und er so, nee, kein Plan eigentlich, was ich da jetzt gerade so. Ich finde diese Betonung so großartig.
1: Ja. Und es ist auch vollkommen okay so.
0: Ja.
1: Robert scheint ja auch so zu überleben.
0: Digga, wie ihr meint, Leute, wie ihr meint.
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0: Im September wird mal wieder Fernsehgeschichte geschrieben hier.
1: That is television and this is the Emmys.
0: Ja, episch. Wirklich. Die Emmys werden verliehen, der wichtigste Serienpreis.
2: Und seit ein paar Stunden wissen wir, wer nominiert ist. Wer also Chancen auf diesen Emmy hat? Brynja Becker aus dem 1Live-Pop-Team. Da gibt es bestimmt wieder, wie jedes Jahr, gibt es dann eine Serie, die hat alle Rekorde gebrochen.
3: Ja, ja, das ist dieses Jahr The Pitt mit 25 Nominierungen insgesamt, nämlich.
2: An dieser Stelle für mich völlig verdient, das ist wirklich eine fantastische Serie.
0: Ja. Ich habe noch nie in meinem ganzen Leben gesehen, aber ist ja nicht schlimm. Ich frage direkt mal, welche Serien muss ich mir denn sonst noch neben Pitt so rein ziehen und dann im September da ein bisschen mitreden will ich da.
3: Hex, auch 24 Mal nominiert. Mhm. Widow's Bay ist ganz vorne mit dabei. Beef, Spider-Noir und The Beast in Me. Und ich weiß, das muss ich euch nicht zweimal sagen, da muss ich euch nicht zwingen, aber ihr könntet euch auch noch mal die Super Bowl Halbzeitshow von Bad Bunny rein.
2: Und VIP, und VIP.
0: Das Ding ist, wir können die halt schon mitsprechen, das ist nicht mal ein Spaß, aber hey, warum ist denn die jetzt auch da nominiert? Oder?
3: Sogar 9 Mal, ja. Ist damit die meistnominierte Halbzeitshow ever.
2: Period. Statement ja. Einfach. Verdient.
3: Aber überhaupt wurden auch sehr viele Musikstars nominiert dieses Jahr. Taylor Swift.
0: Als hätte ich es geahnt. Sie ist auch immer mit dabei.
3: Genau, für ihren Konzertfilm The Eras Tour, The Final Show. Und Lady Gaga für ihren Song für die Serie Wednesday.
0: Aufgefallen. Den habe ich auch hoch und runter gespielt, lange nicht mehr im Radio gehört, muss ich sagen. Dead Dance, ich freue mich schon irgendwie, die auch alle so bei den Emmys zu sehen. Ich liebe das ja, diesen Star-Auflauf.
3: Ich auch.
2: Ja, roter Teppich und so, aber stopp! Eine wichtige Serie habe ich hier noch nicht gehört und das war wirklich für viele wahrscheinlich schon jetzt die Serie des Jahres. Was ist mit Heated Rivalry?
3: Oh. Ja, leider nichts. Die kommen für die Emmys nämlich nicht in Frage, weil das so eine komplett kanadische Serie ist. Und um bei den Emmys nominiert zu werden, muss irgendeine US-Firma irgendwie beteiligt sein.
2: Boah, das ist so unfair, wirklich. Ist nicht dein Ernst?
3: Ja, also die können nur in der Kategorie international beste Serie nominiert werden und da gibt es die Nominierung auch erst im September. Aber Connor Story, der den Ilya gespielt hat, der ist auch jetzt schon nominiert für seinen Auftritt in der Comedy-Show Saturday Night Live.
2: Ja, auch gut. Ja. Na gut, das nehme ich, das kaufe ich. Aber wer hier, Heated Rivalry wird im September dann nicht nominiert.
0: Mann, wir achten auf jeden Fall drauf. Die Emmys werden übrigens auch im September verliehen, am 14.

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0: ist er ja wieder. Der war irgendwie kurz verschwunden.
1: Ja, jetzt ist er wieder da. Wie finden wir das?
0: Ich habe den Film dazu immer noch nicht gesehen.
1: Ah, hängst du vom Thema ab. Ich habe nach dem Song gefragt.
0: Ja, und ich habe vom Film geredet.
1: Jule sagt immer, sie fühlt sich angeschrien von dem Song. Darauf wollte ich hinaus.
0: Das ist auch ein bisschen so.
1: Aber wir lieben das doch.
0: Deswegen jetzt die ganz leisen Töne.
1: So.

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8: Es ist 9.30 Uhr, wir sind Mathis Jungblut
9: und Christina Wilkes. Und Achtung, erstmal wird's laut, es geht nämlich um Marokko und um Fußball. So haben marokkanische Fans letztes Wochenende in Düsseldorf gefeiert, nach dem Sieg der Mannschaft gegen Kanada. Einzug ins WM-Viertelfinale.
8: Und das ist heute Abend gegen Frankreich. Dieses Duell gab es bei der letzten WM vor 4 Jahren schon mal im Halbfinale. Damals siegten die Franzosen und sie gelten auch heute Abend als Favorit.
9: Anstoß ist um 22 Uhr unserer Zeit. Viele Bars und Kneipen werden dann wohl wieder voll sein. Eine Location ist heute Abend aber nicht mehr dabei. Das Public Viewing am Dortmunder Hafen. Da hatten viele Marokko-Fans das letzte Spiel noch geguckt.
8: Der Veranstalter hat die Leinwand aber vorzeitig eingepackt. Er hat Sicherheitsbedenken und sagt, dass bei dem Achtelfinalspiel leider auch randaliert wurde. Zäune, Möbel und Technik gingen dabei kaputt.
9: Das Robert-Koch-Institut hat sich angeguckt, wie viele Menschen wohl durch die extreme Hitze in Deutschland gestorben sind. Nach einer Schätzung waren es 4.300 alleine in der einen Woche Ende Juni.
8: Die meisten davon waren über 75. Unklar ist, ob die Hitze allein der Auslöser war und welche Rolle zum Beispiel Vorerkrankungen gespielt haben.
9: Dann war es für alle in Bielefeld. In den Sommerferien fahren keine Stadtbahnen mehr durch die Innenstadt. Die Linie 3 fällt wegen Bauarbeiten komplett aus und die anderen drei Bahnen werden unterbrochen. Es sollen Gleise, Weichen und eine Kreuzung neu gemacht werden.
8: Beim Finale der Fußball-WM ist eine Premiere geplant. Es soll zum ersten Mal eine Halbzeitshow geben, so wie beim Super Bowl.
9: Mittlerweile sind aber so viele Stars eingeplant, dass viele sich fragen, ob die 15 Minuten Pause überhaupt reichen. Nach BTS, Coldplay, Madonna, Burna Boy und Shakira wurde jetzt auch noch Justin Bieber angekündigt.
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8: Es bleibt meistens trocken, vor allem in Westfalen ist es noch ein bisschen bewölkt, aber es wird auch da immer sonniger, als erstes im Rheinland. Dazu in Imbüren und Lippstadt 25 Grad, Nümbrecht und Dortmund kommen auf 26 und in Dormagen schaffen wir 27 Grad.
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9: Geht los auf der 1, Köln Richtung Münster, zwischen Westhofener Kreuz und Kreuz Dortmund-Unna. Da stockt es auf 5 Kilometern, plant mal mit 10 Minuten extra. Nochmal die 1, Dortmund Richtung Köln diesmal, zwischen Burscheid und Köln-Niel. 10 Minuten on top, auch da 5 Kilometer stockt's. Auf die A4, Olpe Richtung Aachen, zwischen Kreuz Köln-Ost und Kreuz Köln-Süd. 10 Minuten on top, es stockt auf 4 Kilometern. A52, Mönchengladbach Richtung Düsseldorf, zwischen Karst Nord und Büderich. Da stockt's auf 5 Kilometern, dauert 10 Minuten, bis ihr durch seid. Und zum Schluss nochmal die 52 Düsseldorf Richtung Romont, zwischen Kreuz Nersen und dem Kreuz Mönchengladbach. Auch da 10 Minuten extra, 4 Kilometer Stau.
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10: Wir testen heute Morgen die virale Deadly Pants von TikTok. Habt ihr vielleicht schon mal gesehen? Eine lange Satinhose, die so angeblich voll gefährlich sein soll zu tragen.
11: Selina hat diese Hose jetzt in diesem Moment an und ist damit auch eben schon gelaufen. Aber als sie eben im Studio gelaufen ist, war es mir nicht gefährlich genug. Aha. Du hast zwar schon Schoner an hier, an deinen Händen und so. Deswegen gehst du jetzt bitte mal raus und bewegst dich mal im echten Leben, okay?
10: Okay, wie es mir dann geht, das sehen wir dann nach Bibi Rexha.
0: Die

0: Empire State of Mind war das. Und Selina ist jetzt mittlerweile draußen. Wir haben sie rausgeschickt, um die Todeshose, die gerade auf Social Media viral geht, zu testen. Ob sie da wirklich auch stolpert und fällt, denn die ist sehr, sehr lang. Wir haben sie vors Studio geschickt. Wir gucken mal, wie die Lage gerade ist. Selina, bist du schon gefallen?
1: Nee, also ich bin gerade auf dem Weg nach draußen fast kurz gefallen. Da bin ich aber nur so, es war so ein kleiner Stolperer. Der passiert mir bei meinen Baggy-Hosen auch, muss ich sagen, an dieser Stelle. Deswegen, ich will mich ein bisschen mehr herausfordern. Hier sind Stufen. Wir haben hier Asphalt. Ich könnte jetzt losgehen, wenn du willst.
0: Ja, mach die Stufen. Ich will dich da hüpfen sehen.
1: Okay, ich habe jetzt Flipflops angezogen. Meine Ballerinas sind jetzt weg, weil ich wollte mich ein bisschen mehr herausfordern. Also ich laufe jetzt. Okay, das ist krass.
0: Was war das? Was ist passiert?
1: Schatz, ich bin... wirklich ohne Witz direkt gestolpert. Jetzt tut mein Zeh weh. Mein Zeh ist das einzige Körperteil, was nicht mit Schonern bedeckt ist.
0: Du hast doch schon eine Zehschiene.
1: Schatz, ich habe ein Zeh. Ich habe Dings hier. Guck mal, ich habe ja schon so eine Zehschiene. Naja, egal. Ich laufe jetzt noch mal weiter. Hier sind jetzt Kinder. Die beobachten mich, aber ist ja nicht schlimm. Nicht nachmachen, bitte.
0: Das Ding ist, das ist ja so eine Satinhose, die dunkelbraun ist und so über die Zehen geht. Ich glaube, das ist so ein bisschen das Problem, dass sie so slippery ist. Aber wir gucken mal, ob Selina mit gebrochenen Haxen wiederkommt. Sie ist auf jeden Fall draußen unterwegs.

0: dreht sie ihre Runden. Schatz, hast du noch nicht genug?
1: Nee, tatsächlich nicht. Hab nicht genug. Ich wollte jetzt hier gerade nochmal richtig hinfahren, weil gerade bin ich ja nur gestolpert, hab mir dabei nur fast den Zeh gebrochen. Das fand ich jetzt nicht so spannend. Aber tatsächlich, ja, es hat geklappt. Ich habe auf einmal nichts mehr gehört gerade, muss ich jetzt auch ehrlich sagen. Ich weiß nicht, was ihr noch mitbekommen habt. Ich hab mir wehgetan.
0: Wir haben mitbekommen, dass du so halb gestürzt bist, ja, und dir den Zeh wehgetan hast.
1: Sehr.
0: Das heißt, würdest du sagen, diese virale Todeshose, die gerade rumgeht, weil alle stolpern, weil alle irgendwie sich selber auf die Füße treten, würdest du sagen, ist Vorsicht geboten?
1: Ja, der Shit ist real. Sag ich euch ganz ehrlich. Ich will euch aber nur mal so nebenbei noch sagen, es ist extrem Arschfristhose. Also die Hose hat generell nicht viele Qualitäten. Die drückt meine Organe die ganze Zeit zusammen und mein Arsch frisst quasi die Hose die ganze Zeit auf.
0: Und den Zeh hat sie dir auch noch gebrochen.
1: Genau, und jetzt habe ich noch einen gebrochenen Zeh. Und ich finde die, also, ja, weiß nicht. Also ich finde die generell nicht so ein Must-Have. Sag ich jetzt einfach. Hot Take.
0: Statement.
1: So.
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1: Bayana ist ab heute wieder im Kino. Dieses Mal in echt, in real, mit so richtigen Menschen. Jetzt seid ihr dran. Ist das hier die animierte oder ist das die echte Bayana?
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1: Sag ich ehrlich? Hört man nicht raus, keine Ahnung.
0: Nee, ich weiß auch nicht, als Kinomann Marcel Emmel, sag du halt.
3: Das war tatsächlich die neue, aber es ist halt der gleiche Song und wir merken, es ist sehr nah dran am Original.
0: Ist sehr nah, finde ich, deswegen konnten wir es auch nicht auseinanderhalten. Ändert sich denn irgendwas an der neuen Version?
3: Ja, es sind wirklich nur Details, also so ein paar neue Witze sind drin, ein bisschen anderes Erzähltempo, die Dialoge zwischen Vajana und Maui sind, naja, vielleicht einfach so ein bisschen erwachsener. Der Regisseur ist Thomas Cale und der hat mir erzählt, da waren halt einfach alle offen auch für kleine Veränderungen.
4: Try new things and have new scenes or realize a scene that worked in the animation we might not need.
3: Also neue Szenen einfach mal ausprobieren oder auch vielleicht andere einfach rausschmeißen.
1: Also ist es dann eigentlich schon Vajana 2.0?
3: 2.0 trifft es, genau. Also du hast halt mehr Zeit für diese polynesische Mythologie, die da im Film dann auftaucht. Maui verwandelt sich zum Beispiel auch noch in andere Tiere. Der Film ist jetzt irgendwie 12 Minuten länger und hat tatsächlich dann doch noch einen neuen Song.
0: Bisschen wie Gabriella von High School Musical, habe ich gerade kurz gedacht. Aber so klingt dann jetzt die echte Vajana im Original.
3: Achtung, und jetzt ist die Falle. Das waren jetzt die Stimme der echten Vajana und der animierten Vajana zusammen. Also da gibt es so eine kleine Vajana-Meta-Ebene, so ein Full-Circle-Moment.
1: Das ist eigentlich okay. Mein Gehirn kann nicht verarbeiten. Aber The Rock bleibt The Rock. Der singt seine Songs alleine wieder.
3: Das macht er, genau. Allerdings kriegt der im Deutschen ja dann doch nochmal eine andere Stimme. Also vor 10 Jahren hat das ja noch Andreas Burani gemacht. Übrigens sensationell gut, wie ich finde, bis heute. So klingt Maui aber jetzt in real.
5: Es ist okay, voll gerne. Bin nur der Durchschnittsgott von nebenan.
3: Das ist die Stimme von David Mayonga. Der hat Maui auch schon im zweiten animierten Teil gesprochen. Und bis auf dieses Stimmchaos, das ist einiges, aber ansonsten ist das sehr viel 100% Vajana.
0: Ich habe mich gerade ein bisschen erschrocken. Ich glaube, ich habe den Namen Andreas Burani. Ich habe es so lange nicht
3: mehr. Der kam aus dem Universum.
0: Ich musste kurz überlegen, wirklich. Leute, Vajana, nein, echt, in real. Aber heute im Kino.

0: Avicii, Addicted to You.
1: Meine Güte, was war das wieder für ein schöner Morgen?
2: Oder?
1: Wir haben über Lampen gesprochen. Großes Licht, kleines Licht.
2: Sind wir da jetzt eigentlich auch zu einer Erkenntnis gekommen? Also akzeptieren wir einfach die anderen Meinungen wie immer nicht und leben nur unsere eigene Meinung?
1: Genau.
2: Okay, cool.
1: Genau, Celine und ich haben auch vorhin schon besprochen, dass wenn es dann Richtung Herbst und Winter irgendwann geht, dass wir hier im Studio so eine Lichterkette haben wollen.
2: Stimmt.
1: Mit warmem Licht.
2: Ja.
1: Und dann sehen wir uns hier schon mit Tee sitzen und mit so einer Decke und so ein bisschen so am Kuscheln. Und das geht nicht mit großem Licht.
2: Nee, das geht nicht. Wir brauchen kleines Licht, Leute. Also das haben wir heute geklärt. Ne? Wir haben jetzt auch alle eine Meinung. In Julis und meinem Universum gibt es nur noch indirektes Licht und kein großes Deckenlicht mehr.
1: Und wir haben geklärt, die Todeshose, die gerade auf Social Media viral geht,
2: Zurecht.
1: Ist tatsächlich sehr gefährlich.
2: Leute, es ist wirklich gefährlich. Literally, wirklich jetzt. Ohne Witz.
1: Also holt euch den Bums nicht. Und
2: Nein.
1: wir gehen jetzt nach Hause.
2: Ja.
1: Celina zieht sich um aus unserer Todeshose in ihre normale Jeans.
2: Das wäre nett.
1: Simon Beek übernimmt dann hier. Wir sind morgen früh wieder da.
3: Tschüss. 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
1: Es ist 10 Uhr, wir sind Mathis Jungblut
2: und Christina Wilkes. Die extrem heiße Woche Ende Juni hat in Deutschland wohl tausenden Menschen das Leben gekostet. Das Robert-Koch-Institut schreibt in einem Bericht von 4.300 Hitzetoten allein in dieser einen Woche.
1: Laut RKI waren die meisten über 75 Jahre alt und es waren mehr Frauen als Männer. Aber um die Zahlen einzuordnen, gehören ein paar Sachen mehr dazu.
2: Zum Beispiel, dass es Schätzungen sind. Wissenschaftler gucken sich dafür unter anderem an, wie viele Leute normalerweise bis zu dem Zeitpunkt im Jahr sterben. Hitze wird nämlich nur ziemlich selten als eigene Todesursache festgestellt.
1: Auch weil es viele Unbekannte gibt, zum Beispiel ob die Verstorbenen Vorerkrankungen hatten, die zusammen mit der Hitze gefährlich wurden.
2: Um besser zu erkennen, wie groß das Gesundheitsproblem wirklich ist, fordern einige Experten zum Beispiel, nach Hitzewellen nicht nur auf die Todesfälle zu gucken, sondern auch auf Rettungseinsätze und Krankenhausbesuche.
1: Dann gucken wir auf den Iran, wo die USA neue Angriffe geflogen sind. Nach iranischen Angaben sind dabei seit Dienstag 14 Menschen getötet und etwa 80 verletzt worden.
2: Beide Länder wollten eigentlich über Frieden sprechen. US-Präsident Trump hat gestern aber wörtlich gesagt, es sei Zeitverschwendung, sich mit den Iranern abzugeben.
1: Bundespräsident Steinmeier ist gleich im Haus der Geschichte in Bonn. Da übergibt er das letzte Stück Steinkohle, das in Deutschland gefördert wurde. Das war 2018 in Bottrop.
2: Da hat Steinmeier das 7 Kilo Stück Kohle auch bekommen. Jetzt bringt er es nach Bonn fürs Museum. Und zum Schluss geht's noch um ein Spiel bei der Fußball-WM, das emotional werden könnte, auch für diese Fans aus Düsseldorf.
3: Gegen Frankreich, das wird ein bisschen schwer, aber wir schaffen das.
4: Sehr schwer.
5: Ja, aber du bist Marokkaner.
4: Sag 2-1, inshallah.
5: Ja?
4: Ja, ja.
5: Inshallah.
4: Ja, muss.
1: Frankreich spielt im ersten Viertelfinale der WM gegen Marokko, das letzte afrikanische Team im Turnier. Beide Länder sind durch ihre Geschichte verbunden und das zeigt sich auch in der Mannschaft. 6 Spieler aus Marokko sind in Frankreich geboren.
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2: Heute vor allem in Westfalen erstmal dichte Wolken. Im Laufe des Tages wird es vom Rheinland her dann sonniger. Dazu in Nettersheim und Soest 26 Grad. In Moers und Wuppertal heute 27 und Königswinter kommt auf 28 Grad.
1: Morgen ähnlich weiter. Erst mehr Wolken zwischen Münsterland und OWL. Dann setzt sich die Sonne wieder durch. Es wird noch ein bisschen wärmer, bis zu 31 Grad. Samstag dann vor allem Sonne und bis zu 33 Grad.
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2: Geht los auf der A1 Euskirchen Richtung Köln zwischen Dreieck Erftal und Gleuel. Plant da 10 Minuten extra ein, 4 Kilometer Stau. Und dann nochmal die A1 Euskirchen Richtung Köln zwischen Kreuz Köln West und Köln Bocklemünd. Auch 10 Minuten extra, 5 Kilometer stockt's da. Dann nochmal die A1, diesmal Köln Richtung Münster zwischen Westhofener Kreuz und Kreuz Dortmund Unna. Da stockt's auf 5 Kilometern, plant mit 10 Minuten extra. Nochmal die A1 Dortmund Richtung Köln zwischen Burscheid und Köln Niel. Auch da stockt's auf 5 Kilometer, 10 Minuten extra. Und zum Schluss noch die A5 45 Hagen Richtung Dortmund zwischen Kreuzhagen und dem Westhofener Kreuz. Eine Viertelstunde on top, es stockt auf 7 Kilometern.
6: Guten Morgen, ihr zwei.
2: Guten Morgen.
6: Wenn der Steinmeier dann nachher die Steinkohle überreicht, ans Haus der Geschichte, ne?
1: Ja, darf man sie nicht versprechen, ne?
6: Darf man sie nicht versprechen, richtig. Und wichtig natürlich auch die Schlagzeile danach. Bundespräsident macht sich die Hände schmutzig.
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6: Tag zusammen, habt einen fantastischen Donnerstag. Den machen wir gleich noch ein bisschen besser mit Oliver Heldens, Lady.

könnt ihr es schon spüren. The Heat is on, Leute. Die Hitze kommt zurück in den Live-Sektor. Ich gebe euch kurz 2 Sekunden Zeit, um sich über die Hitze und das große Comeback zu freuen. Achtung, 21, 22. Gut, müssen wir damit umgehen. Info aus der WDR-Wetterredaktion, wenigstens die Nächte werden nicht ganz so wild wie bei der letzten großen Hitzeschlacht. Aber die 30 Grad sind tagsüber wieder drin. Richtig gut, weil ab Montag Sommerferien, die machen dann wirklich auch mal Sinn, dass sie so Sommerferien heißen, nicht so wie die letzten Jahre. Und ich frage mich, ob das bei bis zu 33 Grad, die wir am Wochenende kriegen, eine gute Idee ist, wenn man von einem Dach zum nächsten hüpft. Also, jetzt nicht draußen in der Mittagssonne, sondern schön gemütlich zu Hause mit einem Controller in der Hand. Assassin's Creed ist zurück. Das ist ja quasi die Erfindung vom Rumspringen irgendwo im Spiel. Spätestens seit Sonic. Kann man da über die Gebäude rüber? Wir gucken gleich mal, was die Neuauflage kann. Nach Taylor Swift, Lost Frequencies und ganz entspannt gegen die Hitze, Olivia Dean. Jetzt für euch Man I Need.

0: Aktuelle von Taylor Swift in 1 Live. Ich weiß, ihr hattet euch diesen Donnerstagvormittag anders vorgestellt, aber nützt nix, Freunde. Raus geht's auf die hohe See. Zumindest digital. Seit heute ist nämlich das Remake von einem der beliebtesten Assassin's Creed-Teile draußen. Black Flag Resynced. Das Original ist 13 Jahre alt. Jetzt geht's also wieder rauf auf das alte Piratenschiff. Unsere 1 Live Klamauter Spielefrau, Jordan Leindecker, hat auf dem Kahn nochmal angeheuert. So, was für eine Piratart sind wir denn? Sind wir mehr so Blackbird oder eher so Jack Sparrow?
1: Oh, ich würde sagen, eine gute Mischung. Also wir spielen den Freibotter Edward Kenway, der im 18. Jahrhundert als Pirat auf so einem Schiff anheuert, um sich halt was dazu zu verdienen. Ja, und so ein paar Abzweigungen später kentert sein Schiff. Er landet auf einer Insel in der Karibik und nimmt als Tarnung die Identität eines toten Mannes an, bei dem er diesen Brief hier findet.
2: Mr. Duncan Walpole. So ihr tatsächlich in Besitz der gewünschten Informationen seid, werden wir euch großzügig belohnen. Obwohl mir euer Antlitz unbekannt ist, werde ich, glaube ich, das Kostüm wiedererkennen, für das euer geheimer Orden so berühmt ist.
3: Mr. Walpole, holen wir eure Belohnung.
1: Ja, die will er sich holen und gehört dann zum Schein den Templern an, einer Geheimorganisation, die Fans der Reihe schon kennen könnten.
0: Veto, das klingt jetzt eher nach so Spionspiel und gar nicht so richtig piratig.
1: Ja, das stimmt, aber keine Sorge, es wird sehr piratisch. Wir kämpfen mit dem Säbel, Geschichten mit Berühmten wie Piraten wie Blackbeard, Erkunden von karibischen Inseln und natürlich Seeschlachten.
0: So.
1: Genau, mit Kanonen auf die gegnerischen Schiffe schießen, den Kahn durch die raue See steuern, lieb ich und fühlt sich in Resynced nicht nur gut, sondern tatsächlich noch viel besser an. Also hier merkt man, Ubisoft hat am Gameplay und der Steuerung ordentlich geschraubt.
0: Gut, jetzt haben Remakes aber trotzdem ja oft das Problem, dass sie irgendwie, ja, alle abholen wollen. Also die Fans von damals und die ganz neuen Spieler. Und weil sie sich da nicht entscheiden können, holen sie am Ende irgendwie niemanden mehr ab mit ihrem Remake. Ist das hier auch so?
1: Nee, also ich finde, den Spagat kriegt Resynced eigentlich ziemlich gut hin. Also wer neu ist, der kriegt hier so eine moderne Version von diesem Klassiker. Es läuft, es sieht gut aus, es klingt gut, die Story macht immer noch Bock und ich finde, alte Fans, die kriegen die Originalstory, ist ja immer wichtig, aber auch eben neuen Content, zum Beispiel neue Handlungsstränge oder Weggefährten und das fügt sich zum Großteil auch alles sehr gut ein. Hier und da, ja, hat man vielleicht schon gesehen, dass es nicht alles aus einer Füllfederhalter ist wie vor 13 Jahren. Aber ich bleib dabei. Also wer mit aufs Black Flag Resynced Piratenschiff will, der wird hier abgeholt. Egal ob neuer Freibeuter oder alter Captain zur See.
0: Ich hab's ein paar Mal schon gesagt, das Spiel gab's schon mal. Kostet das jetzt weniger als den Vollpreis?
1: Nö, bleibt bei Vollpreis mit 60 Euro.
0: Na gut, hätte ja sein können. Assassin's Creed Black Flag Resynced kriegt ihr jetzt neu für den PC, die PlayStation 5 und die Xbox.
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6: Es ist 10:30 und es geht los auf der A1 Euskirchen Richtung Köln zwischen Frechen und Köln-Bocklemünd. Da stockt's auf 5 Kilometern. 10 Minuten mehr einplanen. Nochmal die A1 Köln Richtung Münster. Zwischen dem Westhofener Kreuz und Kreuz Dortmund-Unna auch da 10 Minuten plus 5 Kilometer stockend. A1 Dortmund Richtung Köln zwischen Burscheid und Köln-Niel. 6 Kilometer stockender Verkehr. 10 Minuten plus. Und dann haben wir noch zum Schluss die A4 Olpe Richtung Aachen zwischen Kreuz Köln-Ost und Kreuz Köln-Süd. 3 Kilometer stockend.
7: Darf ich kurz was fragen?
6: Na klar.
7: Also angenommen, du hättest eine Radiosendung und da hören so 800.000, 900.000 Menschen gerade zu.
6: Ja, ja.
7: Und du hättest was falsch gesagt. Würdest du es korrigieren oder würdest du sagen, haben bestimmt nur 3 gehört?
6: Ich würde mal gucken, ob sich jemand meldet.
7: Oh ja, es haben sich einige gemeldet.
6: Ja, okay, dann muss ich es machen.
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7: Bitte beruhigt euch alle wieder. Ja, Sommerferien im Sektor nicht diesen Montag, sondern erst nächsten Montag, ab dem 20. Bitte geht weiter zur Schule. Liebe Eltern, ihr habt noch eine Woche Ruhe zu Hause. Was ich eigentlich vorhin sagen wollte ist, bis zum Beginn der Sommerferien kein Regen im Sektor. Das ist schön für Freibad, aber doof, wenn man jetzt Baum oder Wiese ist.

0: Jason Derulo und gleich für euch Teddy Swims, Mr. Know-It-All. Gefühlt hat jeder im Jahr 2026 einen Podcast, oder? Die beiden Ladies hier allerdings haben den kürzesten Podcast der Welt. Saskia Fröhlich und Luisa Charlotte Schulz. Jede Woche kriegen die bei uns in 1 Live beide das Mikro in die Hand gedrückt und 60 Sekunden Zeit. Warum nur 60 Sekunden? Ja, für mehr war leider kein Geld da. Aber ich sag mal so, das regeln die beiden unter sich. Gibt immer was zu erzählen. Heute geht es um SEX.
1: Saskia, findest du Sex mit Terminkalender gut?
2: Ach ja, das kommt wahrscheinlich ganz drauf an. Meins ist es jetzt nicht so, weil ich mag es schon spontan, so aus der Lust heraus.
1: Du musst ja überlegen, es gibt ja einen Alltag von Menschen. Stell dir vor, also viele haben ja so eine 180-Stunden-Woche. Die wissen ja schon gar nicht mehr, wann sie zum Sport gehen sollen und wann sie ihre Freunde treffen wollen. Dann gibt es ja auch noch Leute, die haben dann auch noch Kinder, vielleicht sogar mehrere von denen. Du musst ja gucken, wann du dafür Zeit findest. Und die Idee zu sagen, okay, immer montags 18 Uhr.
2: Aber dann musst du ja auch Bock haben. Vielleicht hast du keinen Bock dann und dann wird's rausgestrichen, hast du nie wieder Sex.
1: Ja,
2: eigentlich. Weißt du, was eigentlich der richtige Weg wäre? Und das ist einfach ein Fehler im System, in der Natur. Grüße an Mutter Natur. Die Libido muss sich doch anpassen. Wie bei Frauen, die viel Zeit miteinander verbringen, der Zyklus gleicht sich an. Warum gleicht sich die Libido nicht in der Partnerschaft an?
1: Stimmt.
2: Das macht gar keinen Sinn, dass das nicht
1: wenn
2: schon automatisch
1: Leute,
2: von der Natur aus passiert ist.
1: Wenn hier Leute zuhören, die irgendwie in der Pharmaindustrie unterwegs sind, entwickelt doch dazu mal ein Medikament oder eine Tablette, die keine Nebenwirkung hat. Die nimmt man gemeinsam ein und 2 Stunden später hat man zusammen Bock.
2: Ja.
1: Das würde eh
2: nicht. Wird man die, wenn man aber in so einem Moment ist, wo man keinen Bock hat, wird man die dann nehmen, die Pille?
1: Ich würde auf jeden Fall, weil
2: ja, okay.
1: Bock haben macht ja Bock.
2: Vielleicht ist es so Placebo. Du denkst so, ich nehme jetzt die Pille, um Bock zu haben und dann kriegst du automatisch Bock und brauchst die gar nicht.
1: Wir haben ein Geschäftsmodell, wir haben was zu tun. Tschüss.
2: Ciao, Kakao.
3: Jetzt für den Sektor. Teddy Swift.

Hallo, wenn jetzt bei euch gerade ein Echo auf der Arbeit zu hören war, könnte es sein, dass die Kollegen schon im Urlaub sind. Es ist ja Urlaubszeit in meinem Fleißfaktor. Viele sind unterwegs, die einen in den Bergen, die anderen sagen, ach komm hier, ich leg mich wie jedes Jahr an den Strand. Aber Leute, am Strand muss man vorsichtig sein. Am Strand gibt es so ganz besondere Regeln. Sardinien zum Beispiel, wenn ihr da seid, da muss zwischen dem Handtuch und dem Sand muss ein Tuch liegen. Weil sonst könntet ihr Sandkörner nachher im Handtuch vom Strand mitnehmen und dann haben die da Angst, dass da irgendwann kein Sand mehr am Strand ist. Dass an manchen Stränden Rauchen verboten ist, jo, alles klar, gilt übrigens in Spanien an 600 Stränden. Wenn ihr ganz weit wegfliegt und im Lotto gewonnen habt, in Australien dürft ihr am Strand kein Bier trinken. Warum ich euch das alles erzähle? Ich habe gerade gelesen, dass wenn ihr Urlaub macht in Frankreich, und das ist jetzt ja aus Sektorsicht gar nicht mal so abwegig, und ihr seid in Granville in der Normandie, dort am Strand sind Elefanten verboten. Warum? Da war vor 100 Jahren offensichtlich mal ein Wanderzirkus am Meer. Die Elefanten

0: 1 Live mit Nico Santos und gleich mit einem richtigen Banger, 50 Cent in the Club. Und dann gibt es die 1 Live Infos um 11 und da geht es darum, dass die Menschen weniger lesen.
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0: Es ist 11 Uhr, wir sind Mathis Jungblut
1: und Christina Wilkes. Und zuerst geht es um einen Fall, der letzten Herbst oft in den Schlagzeilen war. In einer Regionalbahn in Rheinland-Pfalz war ein Zugbegleiter gestorben, nachdem bei einer Ticketkontrolle mehrfach auf ihn eingeschlagen wurde. Dafür ist ein 26-Jähriger jetzt verurteilt worden zu 10 Jahren Haft.
0: Angeklagt war er wegen Körperverletzung mit Todesfolge. Das sorgte bei der Familie des Opfers für Protest. Sie forderte eine Mordanklage, so wie es auch die Staatsanwaltschaft ursprünglich wollte.
1: Das Landgericht hatte die Tat aber anders gewertet. Einige Angehörige blieben deshalb nicht bis zum Schluss beim Prozess dabei.
0: Der Angeklagte hatte die Schläge gegen den Zugbegleiter zugegeben. Er war ohne Ticket erwischt worden und war bei der Kontrolle ausgerastet. Bestritten hat der 26-Jährige aber, dass er den Zugbegleiter töten wollte. Beide Seiten können jetzt noch gegen die Haftstrafe vorgehen.
1: Seit Russland die Ukraine überfallen hat vor 4 Jahren, sind Bundeswehr und Verteidigung immer wieder Thema bei uns. Jetzt hat Kanzler Merz gesagt, dass Deutschland Tomahawk-Raketen aus den USA kauft. Die können besonders tief fliegen.
2: Wir schließen damit eine wichtige strategische Lücke in unserer Verteidigung und wir werden gleichzeitig daran arbeiten, eigene europäische Systeme zu entwickeln und in Europa zu stationieren.
0: Die USA hatten im Mai gesagt, dass sie Truppen aus Europa abziehen will und doch keine Tomahawk-Raketen aufgestellt werden, anders als früher mal beschlossen.
1: In Zwisttal im Rhein-Sieg-Kreis ist ein Brand in einer Entsorgungsanlage unter Kontrolle. 120 Feuerwehrleute waren da die ganze Nacht im Einsatz, weil Plastik gebrannt hat.
0: Fachleute haben mittlerweile die Luftwerte da gecheckt und sagen, dass da alles okay ist. Es gab vorher eine Warnung, dass alle Anwohner Fenster geschlossen halten sollten.
1: Jetzt im Sommer am Strand oder am See ein Buch lesen, das machen offenbar immer weniger Leute. Das zeigen Zahlen vom Deutschen Buchhandel.
0: Die Zahl der 20- bis 29-Jährigen, die letztes Jahr ein Buch gekauft haben, ist um fast 1/5 zurückgegangen. Bei Jüngeren zwischen 10 und 15 sogar um 1/3.
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1: Es bleibt meistens trocken, vor allem in Westfalen ist es noch bewölkt. Es wird aber immer sonniger, als erstes im Rheinland. Dazu in Ibbenbüren und Lippstadt heute 25 Grad, in Nümbrecht und Dortmund 26 und in Dormagen bis 27.
0: Morgen erst noch viele Wolken, später kommt dann auch die Sonne raus. Es wird wieder wärmer bei bis zu 31 Grad. Am Wochenende bleibt es dann sonnig und heiß.
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1: Geht los auf der 1 Köln Richtung Münster zwischen Hagen Nord und Kreuz Dortmund Unna, plant damit 10 Minuten extra 6 Kilometer Stau. Nochmal die 1 Dortmund Richtung Köln diesmal zwischen Burscheid und Köln-Niel. Da stockt's auf 5 Kilometern, dauert 10 Minuten länger. A3 Oberhausen Richtung Köln zwischen Oberhausen-Lierich und dem Kreuz Kaiserberg. 10 Minuten on top, auch da 4 Kilometer Stau. A30 Osnabrück Richtung Rheine zwischen Hörstel und Rheine. Da stockt's auf 6 Kilometern, dauert auch 10 Minuten länger. Und zum Schluss noch die A45 Hagen Richtung Gießen. Zwischen Meinerzhagen und Olpe 10 Minuten extra, 3 Kilometer Stau.
4: Gutes Durchkommen euch.
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4: Tag zusammen, ihr könnt ja selber mal ganz kurz überlegen, wie gehen wir um mit der Situation. Ihr sitzt abends schön draußen im Restaurant, gönnt euch mal so einen Teller Pasta und dann kommt jemand vorbei und sagt, ey, hast du mal einen Euro? In Dortmund ist dieses Betteln jetzt verboten. Was halten wir davon? Sprechen wir gleich drüber in 1 live nach Ügel. Move into the Sun, neu für den Sektor. Und das hier ist Smalls.

0: moving to the sun. Ügel. Neu für den Sektor. So Leute, Bedenkzeit ist um in 1 Live. Hast du mal einen Euro? Was macht diese Frage mit euch? Und was ist, wenn euch jemand beim Essen vom Restaurant damit anquatscht, vielleicht eure Date-Night sprengt? Mo, 1 Live-Hörer aus Dortmund, sagt da, ich will das nicht.
1: Ja, man fühlt sich auch natürlich schlecht, weil die Leute, die haben es ja halt schwer. Also ich, ab und zu gebe ich auch was, aber wenn ich im Restaurant oder so sitze, möchte ich nicht gestört werden.
0: Ja, und so wie Mo sieht das auch die Stadt Dortmund. Die will heute ein Bettelverbot in der Dortmunder Innenstadt beschließen. Wird wohl auch so kommen. Als Live-Reporter Felix Feldmann, was genau plant Dortmund da?
2: Da geht es um Restaurants im Außen, mit Außenbereich in der Innenstadt. Darunterum soll es so eine 5-Meter-Zone geben, in der du halt nicht betteln darfst. Du darfst dich da auch nicht still hinsetzen mit dem Becher, also aktiv und passiv betteln ist nicht.
0: Okay, also es ist wirklich nichts erlaubt. Mhm. Wie sehen die Leute in Dortmund das? Mo haben wir schon gehört, der fühlt das Verbot.
2: Ja, also ganz unterschiedlich. Selma ist zum Beispiel gegen das Verbot, weil sie hat jetzt persönlich kein Problem, wenn sie jemand beim Essen anspricht. Hauptsache nett und höflich.
3: Also natürlich, wenn die aufdringlich werden, ist was anderes, aber wenn die jetzt ganz normal freundlich bleiben, finde ich das nicht schlimm.
2: So ein Tim ist so ein bisschen unentschlossen, weil er checkt ja, warum ihn jemand nach Geld fragt.
4: Ich kann das vielleicht dann nochmal so ein bisschen anders einordnen, weil ich dann in dem Moment mir immer vor Augen halte, okay, die Leute wissen es dann vielleicht gerade in dem Moment nicht einfach besser und deswegen betrachte ich das so ein bisschen neutraler.
0: Das kann ja auch keiner absprechen, dass du dich da irgendwie auch unwohl fühlst, ne?
2: Ja, total. Oder wenn du schon schlechte Erfahrungen gemacht hast in der Vergangenheit wie Sam.
5: Wenn wir jetzt zusammen irgendwie das Essen genießen und die meisten Obdachlosen ist das ja leider so, dass sie stinken. Ich glaube, niemand will irgendwie so einen stinkenden Typen neben sich haben, während er am Essen ist.
2: So, nochmal wichtig hier, nicht alle Obdachlosen oder Bettler sind frech oder stinken. Wichtig ist aber halt Sams Erfahrung.
0: Absolut. Du hast auch mit Menschen gesprochen, die das Bettelverbot direkt betreffen würde, weil sie eben in der Dortmunder Innenstadt Leute nach Geld fragen. Was die sagen, hören wir genau einer Stunde hier in 1 Live.

und Kim Petras, die Queen aus dem Sektor aus Bonn. 1 Live ist hier, jetzt mit dem Mann, der am Samstag wahrscheinlich Fußball guckt und ab 23 Uhr die Daumen drückt, dass sein Land gegen England gewinnt. Kaigo aus Norwegen, heute Abend das erste Viertelfinalspiel bei der WM, Frankreich gegen Marokko dann.

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8: Es ist 11:30 und es geht los auf der A1 Euskirchen Richtung Köln zwischen Kreuz Köln-West und Köln-Bocklemünd. 5 Kilometer stockend, dann die A1 Köln Richtung Münster zwischen Hagen-Nord und Kreuz Dortmund-Unna. 4 Kilometer stockend, nochmal die A1 Dortmund Richtung Köln zwischen Burscheid und Köln-Niel. 20 Minuten mehr einplanen, 7 Kilometer Stau. A3 Oberhausen Richtung Köln zwischen Kreuz Oberhausen-West und Kreuz Kaiserberg. 10 Minuten mehr einplanen, 4 Kilometer Stau. Die A30 Rheine Richtung Osnabrück ist zwischen Rheine und Rheine-Kanalhafen noch eine Stunde ungefähr gesperrt. Gerade haben wir da 4 Kilometer Stau. Dann die A30 Osnabrück Richtung Rheine zwischen Ibbenbüren West und Rheine. 7 Kilometer stockenden Verkehr haben wir da eine Viertelstunde obendrauf. A45 Hagen Richtung Gießen zwischen Meinerzhagen und Olpe. 4 Kilometer Stau und dann noch zum Schluss die A61 Mönchengladbach Richtung Koblenz zwischen dem Kreuz Bliesheim und Zwisttal. 10 Minuten dauert es da länger. 4 Kilometer stockend.
7: Wenn das jetzt ab dem Wochenende wieder temperaturtechnisch hochgeht, so auf 33 Grad, bist du da so einer, der einfach ein bisschen länger im Supermarkt vor dem Regal mit den Tiefkühlpizzen stehen bleibt?
8: Wahrscheinlich schon, ja, oder in gekühlten Gebäuden.
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7: Es wird heiß ab morgen. Die Hitze kommt zurück in den 1 Live-Sektor. Wir haben auch gerade schon gelernt aus der WDR-Wetterredaktion. Zur Hitze kommt auch kein Regen, nicht so gut. Bis zu Beginn der Sommerferien, also am 20. Juli, kein Regen in Sicht. Set Fire to the Rain. Jetzt von Adele und danach Kitschkrieg.
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1: Yep, Sektor, das ist Kitschkrieg und ihr hört unseren neuen Song Gut Genug mit Blumengarten und Shirin David auf 1 Live.
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1: Zusammen mit Blumgarten und Sharon David.
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1: Leute, bis zur Mittagspause habt ihr noch
0: Zeit genug.
1: Kann man nicht anders mit dem Track, oder? Ist einfach ein Denkmal. Jetzt schon. So, apropos Denkmal. Andreas Sandberg, ATB, Your Love. Jetzt in 1.

0: Ich weiß, das war hart für einige von euch gestern Abend, nach 21 Tagen ohne. Aber heute ist ja wieder.
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0: Heute Abend starten die Viertelfinals und da könnte es in Düsseldorf im Maghreb-Viertel wieder so klingen. Vorausgesetzt, Marokko gewinnt gegen Frankreich. Die haben ja zuletzt Paraguay rausgeschmissen.
2: Allez, le ballon pour Olise à l'entrée de la surface. 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
0: Mbappé, wer sonst? Kaum einer landet gerade so oft auf der For You-Page bei euch wahrscheinlich wie er, wegen Aura und solchen Sachen hier.
3: Entschuldigt bitte den Ausdruck, aber wenn wir die Hände in die Scheiße stecken müssen, dann tun wir das ab. Sie dachten, wir kommen und machen ein paar Kunststücke, aber wir können auch dreckig spielen.
0: Ja, dann gucken wir, wer heute Abend die Hände in die Scheiße stecken muss. Frankreich oder Marokko, Anpfiff beim ersten Viertelfinale ist bei der WM heute Abend um 22 Uhr. Und wenn euch das zu spät ist, ich sag mal so, sollte Marokko gewinnen, euch weg garantiert der Autokorso. 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
1: Will I am und Britney, bitch. Das ist euer Donnerstagvormittag in 1 Live. Wir haben es 11.55 Uhr. In weniger als 90 Sekunden hört ihr Kamrad mit Hack Yourself. Und danach gibt es ihr 1 Live Infos. Die schauen nach Solingen, was da heute Vormittag einen großen Polizeieinsatz gegeben hat.
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1: Es ist 12 Uhr, wir sind Mathis Jungblut
2: und Timo Rudolf. Schon seit ein paar Jahren rüstet Deutschland das Militär auf. Jetzt hat die Bundesregierung bekannt gegeben, dass weitere Waffen gekauft werden. Von den USA bekommt Deutschland Tomahawk-Raketen. Was die kosten, sagt die Regierung nicht.
1: Die Raketen können relativ weit fliegen, bis zu 2500 Kilometer. Das ist weiter als von NRW nach Moskau. Und Tomahawks sind so gebaut, dass sie schwer zu orten sind, unter anderem, weil sie sehr tief fliegen.
2: Bis vor kurzem hieß es noch, dass die USA selbst solche Raketen in Deutschland stationieren. Präsident Trump hatte das dann aber zurückgenommen und gesagt, dass Truppen abgezogen werden.
1: Gleichzeitig wollen die europäischen NATO-Staaten eigene Waffen zur Verteidigung entwickeln. Mittelstreckenraketen hat Europa zum Beispiel bisher keine eigenen. Die EU-Länder wollen damit weniger abhängig von anderen werden.
2: Zu einer brutalen Attacke auf einen Zugbegleiter in Rheinland-Pfalz gibt es jetzt ein Urteil. Der 26-jährige Angreifer muss für 10 Jahre ins Gefängnis.
1: Er war im Februar ohne Ticket unterwegs, deshalb sollte er aussteigen. Darauf schlug der Täter so heftig zu auf den Schaffner ein, dass der kurz darauf starb.
2: Eigentlich sollten einige Studierende ab dem Wintersemester mehr Geld bekommen. Die Bundesregierung hat jetzt aber die Erhöhung vom BAföG verschoben, wahrscheinlich um ein halbes Jahr.
1: Die Wohnkostenpauschale für diejenigen, die nicht mehr zu Hause leben, sollte eigentlich von 380 auf 440 Euro steigen. Das kommt jetzt aber erst zum Sommersemester 2027.
2: In Solingen läuft gerade ein Polizeieinsatz an einer Schule. Alle Leute mussten das Gebäude verlassen und die Schule wird durchsucht.
1: Heute Morgen hat die Polizei einen Anruf zu einer möglichen Bedrohungslage bekommen. Bisher konnte aber nichts Gefährliches in Solingen festgestellt werden. Die Einsatzkräfte gehen mittlerweile von einem Fehlalarm aus.
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2: Am Nachmittag lockern die Wolken vom Rheinland her immer weiter auf und bis zum Abend kann sich die Sonne dann überall durchsetzen. Dazu bekommen wir in Nettersheim und Soest 26 Grad, Moers und Wuppertal erreichen 27, Königswinter 28 Grad.
1: Morgen wird's ganz ähnlich, erst mehr Wolken zwischen Münsterland und OWL, dann setzt sich die Sonne weiter durch. Ein bisschen wärmer, 31 Grad, Samstag und Sonntag dann viel Sonne, bis zu 33 Grad.
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2: Hier braucht ihr gerade länger. A1 Köln Richtung Münster zwischen Hagen Nord und Kreuz Dortmund Unna 10 Minuten plus 7 Kilometer Stau. A1 Dortmund Richtung Köln zwischen Burscheid und Köln Niel plant da mal 10 Minuten mehr ein, 4 Kilometer stockend. A30 Osnabrück Richtung Rheine zwischen Hörstel und Rheine 10 Minuten plus 6 Kilometer stockend. Da ist gerade nur eine Spur frei. Dann haben wir die A33 Bielefeld Richtung Brilon zwischen Bielefeld Zentrum und Bielefeld Senne 10 Minuten plus 4 Kilometer Stau. Und noch A45 Hagen Richtung Gießen. Zwischen Meinerzhagen und Olpe kommen auch 10 Minuten drauf, 4 Kilometer Stau.
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3: Haste man Euro. Diesen Satz will die Stadt Dortmund ab heute verbieten, zumindest im Umkreis von 5 Metern um Restaurants herum. Da soll in Zukunft nicht mehr gebettelt werden dürfen. Wie die Dortmunder das finden, das haben wir eben gerade schon gehört und gleich hören wir die, die betteln und die, wie sie sagen, auf das Geld angewiesen sind. Nach The Bowser und Ellie Goulding.
4: Hi.

0: Seht ihr das wie ein Stylführerin Sarah aus Dortmund? Es geht heute bei uns ums Betteln.
1: Es ist okay, wenn die Leute jemanden fragen, wenn man auf der Straße ist, aber nicht, wenn man schon an den Tischen sitzt. Also, und dann noch beim Essen ist. Ich finde das einfach unhöflich.
0: Ihr habt es heute schon bei mir gehört, Dortmund will heute ein Bettelverbot beschließen. Also betteln ist okay, aber nicht mehr im Außenbereich von Restaurants. 5 Meter rund um die Tische ist da Schluss. Also Reporter Felix Feldmann hat schon mit Dortmunderinnen und Dortmundern gesprochen. Die einen finden es richtig, die anderen falsch. Ein Live-Hörer Chris aus Haltern am See hat sich reingemeldet, meint, ey, die armen Leute könnten meinetwegen sogar direkt im Restaurant sitzen. Da hat jeder eine eigene Meinung, Felix. Du hast aber auch mit denen gesprochen, die es betrifft, das Bettelverbot. Was sagen die?
2: Also die meisten finden es einfach schlimm. Die sagen, wenn du auf der Straße lebst und betteln musst, dann hast du es eh schon schwer und das Gefühl, dass dich so keiner haben will.
0: Ist wahrscheinlich auch schwierig, wenn du dann von der eigenen Stadt nochmal hörst, dass du nicht erwünscht bist.
2: Also von ganz oben.
0: Ja, von ganz oben, ne? Also wenn du da weggeschickt wirst, ja.
2: Ja, also da wurde auch, ehrlich gesagt, kaum jemand öffentlich vom Mikro drüber sprechen, aber Jenny wollte das. Jenny ist so um die 30, ist wohnungslos und hat in der Dortmunder City geschnorrt, um sich halt was zu essen zu kaufen. Und sie sagt zum Bettelverbot:
3: Ich find's ganz okay, sollen die Leute da in Ruhe essen?
2: So, es gäbe ja genug andere Orte, wo man betteln gehen kann, sagt Jenny. Viele andere, wie gesagt, fühlen sich vertrieben.
0: Okay, den Take habe ich jetzt nicht erwartet.
2: Ja, also ich war auch erstmal baff, ganz ehrlich. Aber Jenny hat halt mega viele Konflikte in Dortmund mitbekommen, so rund um den alten Markt. Da gibt's halt solche und solche, sagt sie.
3: Wenn du einfach nur ruhig sitzt und nichts machst, da keiner was dagegen. Aber wie gesagt, wenn du wirklich zum Essenstisch gehst, die Leute permanent nervst und störst, dich in den Eingang stellst, dann dich an irgendwelche Körperteile kratzt und dich da, was weiß ich, wie aufführst.
2: Und das Ganze geht so weit, dass ein Imbissbetreiber Jenny mal gefragt hat, ob sie die anderen Obdachlosen da wegholen kann. Und sie versteht halt, dass es die Leute stört.
0: Okay, das ist, hätte man nicht erwartet, ne?
2: Ja, ist auch nicht ihr Job. Und vielleicht eine wichtige Frage, kann so ein Bettelverbot jetzt die Probleme in der Dortmunder Innenstadt lösen? Obdachlose und Bettler verschwinden ja nicht einfach so. Und besser wird es den Menschen dann ja auch nicht gehen.
0: Ja, die Stadt Dortmund möchte heute ein Bettelverbot rund um die Außengastronomie beschließen, habt ihr gehört in 1 Live. Wir haben gehört, das verhindert vielleicht Konflikte an den Tischen, aber es löst eben auch keine anderen Probleme.

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1: Jetzt kommen wir zu einem doch etwas merkwürdigen Sexualverhalten, und zwar von geschlechtsreifen Großtieren. Mit heftigen Spuckattacken signalisieren Lama-Weibchen ihren männlichen und paarungswilligen Artgenossen entweder, dass sie A. paarungswillig sind oder B. bereits trächtig sind. Wieder Heidemarie am Drücker.
2: Ich bin paarungsbereit.
3: Eins.

In 1 Live und natürlich in jedem WM-Stadion, wenn die Mannschaften einlaufen, hören wir den Track. Und Shakira wird nochmal performen mit Burner Boy in der großen Halftime-Show. Sonntag in 2 Wochen ist Finale bei der Fußball-WM und da wird es jetzt in der Halftime-Show immer voller. Denn seit heute wissen wir, auch er wird live auftreten. Justin Bieber ist mit dabei bei der Halbzeitshow, von der FIFA-Präsident Gianni Infantino sagt, da werden ein paar Milliarden Menschen zu Hause zugucken. Deswegen hat vermutlich auch sie schon

0: New York und Coldplay. Ganz kurz, musikalisch ist das jetzt schon iconic. Allerdings soll diese Halbzeitshow nur 11 Minuten dauern. 4 Minuten kommen dazu für Auf- und Abbau. Dann hält man zusammen 15 Minuten die exakte Halbzeitpause. Und Ansage der FIFA ist, der Rasen soll nicht in Mitleidenschaft gezogen werden. Aber das kann ja was werden.
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2: Es ist 12:30 und es geht los auf der A1 Euskirchen Richtung Köln zwischen Kreuz Köln-West und Köln-Bocklemünd. 5 Kilometer stocken, 10 Minuten obendrauf. Nochmal die A1 Köln Richtung Münster zwischen Hagen-Nord und Kreuz Dortmund-Unna. 1/4 Stunde obendrauf, 7 Kilometer stockend. A1 Dortmund Richtung Köln zwischen Burscheid und Köln-Niel. Da habt ihr 5 Kilometer stockenden Verkehr. A3 Köln Richtung Oberhausen zwischen Duisburg-Wedau und Oberhausen-Dierich. Auch da stockt's auf 3 Kilometern. Nochmal die A3 Oberhausen Richtung Köln zwischen Oberhausen-Lierich und dem Kreuz Kaiserberg. 5 Kilometer stockend. A30 Amsterdam Richtung Osnabrück zwischen Salzbergen und Rheine-Kanalhafen. Da solltet ihr in 10 Minuten durch sein. Da haben wir 5 Kilometer stockenden Verkehr. Nochmal die A30 Osnabrück Richtung Amsterdam, also die Gegenrichtung. Zwischen Ibbenbüren-West und Rheine-Nord mehr als 10 Kilometer Stau. Da gab es einen Unfall in der Baustelle. Deswegen ist da gerade nur eine Spur frei. Ihr solltet da in einer halben Stunde durch sein. Und zum Schluss noch die A33 Osnabrück Richtung Brilon zwischen Steinhagen und Bielefeld-Senne. 10 Minuten plus, 5 Kilometer stockend.
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3: Das ist richtig. Und mit den 21 Pilots und ihr hier, Ray.

0: Zeit gleich mit Kato und Turn the Lights Off. Vorher müssen wir an einen Star denken. Also wenn ihr an den Star denkt, der vielleicht der professionellste von allen ist, ne? Also mir persönlich fällt der hier sofort ein.
1: My name is Dwayne Johnson, also known as The Rock, La Roca, Uncle Handsome, Sexiest Man Alive. I have a lot of names.
0: Ja, bescheiden ist er auch noch. The Rock ist einfach eine Maschine, dachte ich. Aber auch der Mann ist immer noch nervös am Set.
1: I was nervous as shit to do that.
0: Sogar nervous as shit. Brunja Becker aus dem 1Live Pop Team. Was macht The Rock da so Angst?
2: Ach, dieser Song hier.
3: Hey, it's okay, you're welcome.
2: You're welcome. Also voll gerne vom neuen Vaiana Live-Action-Film, der ja auch heute in die Sektorkinos kommt.
0: Ja, Moment mal, aber den Song kennt er doch schon, ja. Weil den hat er doch auch schon im Animationsfilm gesungen, oder?
2: Ja, aber dazu meinte The Rock im 1Live-Interview, das darf man nicht unterschätzen.
1: No, dude, it's a big number that took a long time.
2: Ja, es hat nämlich ewig gedauert. Und zwar haben sie nur diesen einen Song 2 Wochen lang gedreht, hat er uns verraten.
0: Moment, nur diesen einen Song?
2: Ja.
0: 2 Wochen?
2: Kannst du dir das vorstellen?
0: Nein.
2: Jeden Tag 2 Wochen lang denselben Song zu singen. Und das natürlich auch alles in einem Rock aus Blättern und mit einer Lockenperücke. Ist ja klar.
0: Ganz ehrlich, kann und will ich mir auch gar nicht vorstellen. Aber warum haben die 2 Wochen gebraucht dafür?
2: Ja, weil The Rock für den Live-Action-Film ja nur die Stimme immer on point haben musste. Aber jetzt halt auch Mimik, Gestik und das Tanzen.
1: It's much different. When it's real flesh and blood and you're on the set and you have to sing and act and there's choreography.
2: Ja, ist ein riesiger Unterschied, sagt The Rock.
0: Ja, macht Sinn.
2: Voll.
0: Umstände sind dann doch andere.
2: Ja, und auch, dass der beim Animationsfilm ja auch immer allein im Studio stand, aber jetzt halt zusammen mit anderen Schauspielern performen musste.
0: Wem zum Beispiel?
2: Er zum Beispiel Catherine Lagaia, die Vaiana spielt.
1: You have another human being who you're trying to razzle and dazzle and just get her in the cave.
0: Razzle and dazzle.
2: Genau, also war alles extra kompliziert, müssen wir jetzt also so richtig zu schätzen wissen.
0: Gut, werden wir es also zu schätzen wissen, wenn die das 2 Wochen lang gedreht haben.
2: Genau, dann ist The Rock auch schon zufrieden mit uns.
1: And in this case, you're welcome.
0: Ja, das Ergebnis der wochenlangen Dreharbeiten sehen wir ab heute im neuen Vaiana-Film in den Kinos im 1Live-Sektor.
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0: Oh, oh, Leute, wird's jetzt ernst? Der Deutsche Fußballbund ist im Flugzeug auf dem Weg in die USA, um sich dort mit Jürgen Klopp zu treffen. Die 1F-Infos wissen gleich um 13 Uhr mehr. Beyoncé und Halo gibt's noch von mir davor. Dauert keine 2 Minuten.
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1: 13 Uhr haben wir es. Wir sind Mathis Jungblut
2: und Timo Rudolph. Für Studierende, die auf mehr Geld warten, heißt es durchhalten. Zumindest für die, die darauf gehofft hatten, dass ein Teil des BAföGs steigt. Die Wohnkostenpauschale wird laut Bundesregierung erst nächstes Jahr erhöht.
1: Das Geld bekommen Studierende, die nicht mehr bei den Eltern wohnen. Bisher sind es 380 Euro. Geplant sind 60 Euro mehr. Darauf hatten sich CDU, CSU und SPD nach den Bundestagswahlen geeinigt. Aber da schon gesagt, das hängt davon ab, ob Geld dafür da ist.
2: Heute haben die Parteien das Ganze dann nochmal konkret durchgerechnet und gesagt, es soll bei der BAföG-Erhöhung fürs Wohnen bleiben. Aus Kostengründen soll sie aber erst zum Sommersemester 27 kommen. Ursprünglich hieß es, dass es sie noch dieses Jahr gibt.
1: Der Rest vom BAföG soll ja auch steigen. Das ist nach wie vor für den Winter 27 geplant. Noch eine Erhöhung gibt's ein paar Jahre später dann.
2: Seit Russland die Ukraine überfallen hat, vor 4 Jahren, sind Bundeswehr und Verteidigung immer wieder Thema. Jetzt hat Kanzler Merz gesagt, dass Deutschland Tomahawk-Raketen aus den USA kauft. Die können besonders weit fliegen.
3: Wir schließen damit eine wichtige strategische Lücke in unserer Verteidigung und wir werden gleichzeitig daran arbeiten, eigene europäische Systeme zu entwickeln und in Europa zu stationieren.
1: Die USA hatten im Mai gesagt, dass sie Truppen aus Europa abziehen wollen. Deswegen sollten hier doch keine Tomahawk-Raketen aufgestellt werden, anders als früher mal beschlossen.
2: Der EU-Gerichtshof hat ein Urteil gesprochen, das Auswirkungen auf Streaming-Dienste hat. Das Gericht sagt, dass für Streaming-Abos auch das Widerrufsrecht von 14 Tagen gilt.
1: Geklagt hatten österreichische Verbraucherschützer gegen Sky. Anbieter befürchten, dass Leute jetzt zum Beispiel Abos für Sportgroßereignisse abschließen und nach 14 Tagen widerrufen.
2: Seit Tagen wird darüber spekuliert, wann Jürgen Klopp neuer Fußball-Bundestrainer der Männer wird. Heute könnte Bewegung in die Sache kommen.
1: Laut Sportschau-Informationen sind DFB-Chef Neuendorf und DFB-Vizepräsident Watzke auf dem Weg in die USA, um mit Klopp zu sprechen. Dabei geht es wahrscheinlich um Vertragslaufzeit, Gehalt und auch um Klopps aktuellen Vertrag bei Red Bull.
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2: Es bleibt meistens trocken heute. Am Nachmittag gibt es auch immer mehr Sonne. Dazu in Ibbenbüren und Lippstadt bis 25 Grad. Nümbrecht und Dortmund kommen auf 26. In Dormagen 27 Grad.
1: Morgen erst noch ein paar Wolken. Später kommt dann die Sonne immer weiter raus. Es wird wärmer bei bis zu 31 Grad. Am Wochenende bleibt es dann sonnig und heiß.
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2: Los geht's mit der A1 Euskirchen Richtung Köln. Zwischen Kreuz Köln West und Köln Bocklimünd braucht ihr 10 Minuten länger, 5 Kilometer stockend. A1 Köln Richtung Münster zwischen Hagen Nord und Kreuz Dortmund Unna eine Viertelstunde plus, es gibt da 6 Kilometer Stau. Dann A30 Osnabrück Richtung Amsterdam zwischen Ibbenbüren und Rheine Nord 10 Minuten länger, 8 Kilometer stockend. Es hat einen Unfall in der Baustelle gegeben und deswegen ist gerade nur eine Spur frei. A33 Osnabrück Richtung Brilon zwischen Steinhagen und Kreuz Bielefeld eine Viertelstunde länger, 4 Kilometer Stau. Und dann haben wir noch die A59 Duisburg Richtung Dienstlaken. Zwischen Duisburg-Düssern und Kreuz Duisburg-Nord braucht ihr 10 Minuten länger, 5 Kilometer stockend.
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4: Tag zusammen, ich habe jetzt Musik für euch von dem Mann, der dienstags und freitags nie Zeit hat, weil er da arbeiten muss. Im Ushuaia auf Ibiza. Ganze Saison auf Ibiza, freitags und Dienstag an den Turntables dort. Calvin Harris, jetzt für euch mit Blessings.

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Und jetzt mit Chris Martin und Coldplay. Der Mann ist ja, wie wir heute gelernt haben, der musikalische Meister der Halbzeitpause bei der Fußball-Weltmeisterschaft im Finale. Hat jetzt dafür gesorgt, dass auch Justin Bieber da auftritt. Und dass Noel Gallagher von Oasis auch mal was dazu sagt. Der sagt, ey, was soll das denn? Das sind doch alles keine Fußballfans, die da spielen. Wenn Halbzeitpause ist beim WM-Finale, drehe ich meine Lammkeule auf dem Grill um.

0: Hype von Ferrari in 1 Live? Ganz ehrlich, ich lobe mich und uns hier in diesem kleinen, bescheidenen Radiosender wirklich nur sehr, sehr selten, ne? Aber dass wir die zwei hier zusammengekriegt haben, Chapeau!
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0: Ja, der Opa und sein Enkel, könnte man auch sagen, waren zu Gast hier im 1 Live Haus, quasi dem zweiten Wohnzimmer von 1 Live Moderator Felix Lobrecht. Und da haben der Felix und der Herr Sträter Fragen beantwortet. Und zwar von euch, von den 1 Live Hörerinnen und 1 Live Hörern. Wie zum Beispiel die Frage von Lilly aus Köln.
2: Meine Frage ist, was findet ihr an Menschen im Alltag unsympathisch oder nervig, obwohl sie eigentlich überhaupt nichts falsch gemacht haben?
3: Also es gibt Leute, die denken wirklich, auf der Karstadt-Rolltreppe müsste ich ganz rechts stehen, weil sie ja vorbeihetzen könnten in die Damen-Trikotage-Abteilung, weißt du? Nur weil sie es in New York mal irgendwo gesehen haben. Wir machen keine Rettungsgasse frei auf der Rolltreppe, das geht mir auf den Sack.
4: Nee, da bin ich ja sofort dagegen, Sträter.
3: Warum?
4: Na, weil die Frau im Recht ist.
3: Warum?
4: Weil du auf einer Rolltreppe nicht einfach in der Mitte zu stehen hast, wie so ein Walfisch. Nein, aber warum solltest du dann das Recht haben, einfach da die ganze Rolltreppe zu versperren?
3: Weil das keine 25-minütige Fahrt ist mit kurzem Halt am Basislager, sondern mal eben 30 Sekunden nach oben führt.
4: Naja, aber stell dir mal...
3: Weißt du, steh früher auf, wenn du es eilig hast auf der Rolltreppe. Sei einfach 10 Minuten vorher da, wenn du so eilig hast auf einer Karstadt-Rolltreppe.
4: Was finde ich so im Alltag richtig nervig? Ich mag generell nicht Leute, die nicht mitdenken. Also zum Beispiel, wenn du auf einer Tankstelle so einfach rauffährst und da sind so drei Tanksäulen hintereinander frei, wenn du dann so an der ersten stehen bleibst.
3: Ja, ja.
4: Weißt du, sowas.
3: Ja.
4: Dass du dann schön hinten so vorbei und rückwärts so. Also Leute, die nicht mitdenken, machen mich sauer.
0: So, und das waren jetzt nur ein paar kurze Highlights der Frage, die wir euch zusammengestellt haben. 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
4: Halb zwei ist es und es geht los auf der A1 Euskirchen Richtung Köln zwischen Kreuz Köln-West und Köln-Bocklemünd. 10 Minuten plus, 5 Kilometer stockend. Nochmal die A1 Köln Richtung Münster. Zwischen Hagen-Nord und Kreuz Dortmund-Unna 6 Kilometer Stau. Da solltet ihr in einer Viertelstunde durch sein. A3 Köln Richtung Oberhausen zwischen Duisburg-Wedau und Oberhausen-Lierich 6 Kilometer Stau. Da braucht ihr eine Viertelstunde länger. Dann die A30 Osnabrück Richtung Amsterdam zwischen Ibbenbüren-West und Rheine-Nord. 7 Kilometer stockenden Verkehr. Und dann haben wir noch zum Schluss die A555 Bonn Richtung Köln. Zwischen Köln-Godorf und Kreuz Köln-Süd 3 Kilometer Stau.

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1: Und mit so einem Typen, der euch im Urlaub vielleicht begegnen könnte, wenn ihr in Regionen unterwegs seid, wo es nach Erdbeerwachs riecht. Also, jetzt nicht im Schälchen, sondern auf dem Surfbrett. Tom O'Dell, so eine alte Surfmaus. Und das Ding hier ist ja so eine kleine heimliche Surferhymne, ne? Wenn man aus dem Wasser kommt, sich die nassen Haare abtrocknet und dazu kommt dann irgendwo aus der Soundbox Another Love.

0: Frage kommt jetzt vielleicht ein bisschen überraschend, aber können wir in 1Live kurz über das Koksen sprechen? Ja, Koksen wird irgendwie immer mehr zum Thema im 1Live-Sektor. Findet ihr es normal, wenn Leute koksen?
1: Vom Müllmann über die Ärztin, dem Rechtsanwalt, bis hin zur Kassiererin im Supermarkt, dem Arbeitslosen. Alle konsumieren Kokain.
2: Das ist ein geiles, gefährliches Zeug.
3: Ich finde schon, dass es auch leichter geworden ist, an Koks zu kommen.
0: Ja, Kokain ist längst nicht mehr die Partydroge für irgendwelche reichen Leute, obwohl der Besitz illegal ist, ne? Und das Zeug natürlich schon abhängig machen kann. Gab es in den letzten 10 Jahren deutlich mehr Leute, die Koks genommen haben und nehmen als früher. Zum einen, weil man da leichter rankommt und das Zeug auch günstiger geworden ist. Charlie war abhängig von Kokain, weil er das Gefühl hatte, der Konsum macht ihn zu einem besseren DJ.
1: Wenn ich nüchtern war, dann fiel es mir auch extrem schwer, irgendwie den Leuten oder dem Publikum so in die Augen zu gucken. Also da war ich dann eher für mich. Und wenn ich was konsumiert habe, dann war ich schon auf einmal eher diese Partysau auch beim Auflegen. Also da waren schon Welten dazwischen tatsächlich.
0: Ja, und das sogar, obwohl selbst nach dem Konsum hoch, auch Tiefs natürlich folgen, wie bei jeder Droge, hat sich für ihn immer so ein bisschen die gleiche Dynamik eingespielt, hat er uns am 1Live-Mikro erzählt.
1: Dann gibt es natürlich auch diesen klassischen Kokskater, dass man halt sehr deprimiert vielleicht im Bett liegt und keine Kraft hat, irgendwas zu machen. Das Erschreckende, glaube ich, daran ist dann aber einfach so, dann geht's dir bis Mittwoch schlecht, dann ist Donnerstag vielleicht noch okay und Freitag ist halt wieder Freitag. Und dann hast du eigentlich die Motivation, schon wieder rauszugehen. Und dann halt aber auch im besten Fall sich vielleicht Kokain zu kaufen.
0: Ja, wenn ihr euch fragt, wie geht's Charlie heute, er ist mittlerweile seit ein paar Monaten clean. Er hat's geschafft mit der Unterstützung von seiner Freundin und Selbsthilfeangeboten, vom Koks wegzukommen. Er sagt aber auch, dass diese einfache Verfügbarkeit von Kokain für ihn ja eine riesige Herausforderung ist. Außerdem war und ja, ist es schwierig, diese Connection zwischen Alkohol und Koks irgendwie zu kappen, findet er. Und deshalb lässt Charlie jetzt eben auch den Alkohol weg.
1: Wenn ich 2 Bier trinke, möchte ich Kokain bestellen. Wenn ich Kokain genommen habe, möchte ich aber saufen. Also es ist halt der Teufelskreis. Das eine geht nicht ohne das andere.
0: So, und jetzt seid ihr dran. Wir wollen mit euch über Kokain sprechen. Wie sieht das bei euch aus? Kennt ihr das aus dem Freundeskreis, aus der Family? Wird das genommen? Sagt ihr, ja, habe ich auch schon mal probiert. Sagt der, oh Teufel, würde ich niemals anfassen. Wir hätten gerne eure Meinung zu diesem Thema, denn wir bereiten da was vor. Checkt doch bitte mal den 1Live Instagram-Account. Da könnt ihr nämlich bei uns in der Story abstimmen und das Ergebnis hört ihr dann hier bei uns in 1Live und alles nachlesen auch nochmal auf 1Live.de.

0: Alex Warren und Fever Dream. Das ist ja schwerst beeindruckend. Der Mann hat mal angefangen als einer der ersten YouTuber in den USA. Und wie das so ist, wenn du einer der ersten bist, bist du auch am Ende meistens einer, der die meisten Follower hat. Nur dass der irgendwie gesagt hat, so pass mal auf, nur YouTube hier den ganzen Tag irgendwie mich hinsetzen und sagen, ey Leute, das ist mein Tag, ist mir zu langweilig. Der irgendwann angefangen zu singen und dann finde ich irgendwie crazy, wenn solche Menschen dann irgendwie auch nochmal eine Stimme und Songs mitbringen, die danach Welthits werden. Alex Warren, Fever Dream.
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0: ihr seid dabei. Lost Frequencies, Are You With Me? Gleich geht's weiter mit Ribinski und Färber. Ihr seid weiter auf der Spur von, wie heißt der Kollege nochmal?
1: Das hier solltest aus
0: der
1: du jetzt Uhrzeit? Ja eigentlich wissen. Wir reden ja die ganze Woche von nichts anderem als dem.
0: Ich vergesse immer den Namen.
1: Vihenvenator Albati.
0: Ey, ganz ehrlich, warum habt ihr nicht irgendwie einen Marienkäfer genommen, wo man sich den Namen merken kann?
1: Ja, der soll jetzt ja auch Sektorsaurus noch getauft werden, das ist dann vielleicht ein bisschen einfacher zu merken, aber er ist halt unser Staatsdino, oder er soll es werden, der NRW-Dino. Wurde nirgendwo anders auf der Welt, außer hier im Wiengebirge bei Minden gefunden. Größter Raubsauger Deutschlands.
0: Wie heißt er?
1: Vihenvenator Albati, der Jäger vom Wien.
0: Klingt wie der Lehrer mit Doppelnamen, den ich früher im Bio immer drin
1: So. Na gut, die Assoziation wollte ich gar nicht wecken jetzt.
0: Die große Dinosuche gleich bei Färber und Ribinski. Another und Talk to You gibt's für mich noch davor. Und das hier. Bis morgen.

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13: und Timo Rudolph. Eine Regel, die man vom Online-Shopping kennt, kann wohl auch Auswirkungen auf Streaming haben. Es geht ums Widerrufsrecht. Das besagt, dass man innerhalb von 14 Tagen etwas zurückgeben kann, ohne einen Grund zu nennen.
12: Wenn man zum Beispiel Klamotten im Internet bestellt, ist das ja ziemlich einfach zu regeln. Bei Streaming-Abos ist das etwas komplizierter, weil man eine Serienstaffel ja zum Beispiel schauen kann und dann vor der Frist kündigen kann. Der Europäische Gerichtshof sagt trotzdem, die Anbieter dürfen das Widerrufsrecht nicht generell ausschließen.
13: Das hat mit personalisierten Inhalten zu tun. Also wenn der Streamingdienst einem zum Beispiel Serien anzeigt, die einem gefallen könnten, weil man bisher Ähnliches geguckt hat, dann ist das laut Gericht eine digitale Dienstleistung und die darf man innerhalb der 2 Wochen widerrufen.
12: Und wenn man übrigens in der Frist kündigt, obwohl man schon was geguckt hat, ist das auch geregelt. Dann muss man nämlich eine angemessene Entschädigung zahlen, so sagt das der EuGH.
13: Unternehmen wie Microsoft und Google können schon bald wieder private Chats durchsuchen nach Hinweisen auf sexuellen Kindesmissbrauch.
12: Das EU-Parlament hat zugestimmt, dass eine Ausnahmeregel verlängert wird, aber nicht für Chats, die verschlüsselt sind.
13: Jetzt müssen die EU-Länder noch zustimmen. Ermittlungsbehörden hatten Druck gemacht, dass es eine Lösung gibt.
12: Eigentlich sollten einige Studierende ab dem Wintersemester mehr Geld bekommen. Die Bundesregierung hat jetzt aber die Erhöhung der BAföG-Sätze verschoben.
13: Die Wohnkostenpauschale für diejenigen, die nicht mehr zu Hause leben, sollte eigentlich von 380 auf 440 Euro steigen. Das kommt jetzt erst zum Sommersemester 2027.
12: Die Deutsche Bahn streicht ab übermorgen einige Haltestellen für IC- und ICE-Züge in NRW. Sie sagt, das soll das Schienennetz hier entlasten und für pünktlichere Fahrten und auch für weniger Ausfälle sorgen.
13: Zum Beispiel fallen Halte in Düsseldorf, Bochum, Duisburg und Essen aus. Auch in Hamm fahren Fernzüge teilweise durch. Laut Bahn kann man stattdessen andere Züge zum nächsten NRW-Bahnhof nehmen.
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12: Heute Nachmittag lockern die Wolken immer weiter auf und bis zum Abend kommt immer mehr die Sonne raus. Dazu in Minden 23 Grad, Menden und Aalen kommen auf 25 und in Heinsberg und Neuss kommen wir auf 27 Grad.
13: Morgen wird's ähnlich, erst mehr Wolken zwischen Münsterland und OWL, dann setzt sich die Sonne wieder durch und es wird noch was wärmer bis 31 Grad. Samstag dann vor allem Sonne und bis 33 Grad.
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12: A1 Köln Richtung Münster zwischen Hagen-Nord und Kreuz Dortmund-Unna 9 Kilometer Stau, 20 Minuten plus. Dann nochmal die 1 Köln Richtung Euskirchen zwischen Hürth und Kreuz Bliesheim. Da haben wir 6 Kilometer stockenden Verkehr. A3 Köln Richtung Oberhausen zwischen Köln-Delbrück und Kreuz Leverkusen. Nach einem Unfall gibt es da gerade 6 Kilometer Stau. Da solltet ihr in einer halben Stunde durch sein. Nochmal die A3 Köln Richtung Oberhausen zwischen Duisburg-Wedau und Oberhausen-Lierich. 10 Minuten on top, 6 Kilometer stockend. Und zum Schluss die A43 Recklinghausen Richtung Münster zwischen Malsinsen und Haltern 10 Minuten obendrauf. 3 Kilometer Stau.
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0: Und Sektor, wir haben eine super gute Nachricht für euch, denn es ist Donnerstag und wer das nicht wusste, Donnerstag ist ja der kleine Freitag, der Freitag des kleinen Mannes. Also heute ist eigentlich schon Freitag, das heißt morgen ist eigentlich schon Wochenende. Woo!
15: Ich hab dir fast folgen können.
0: Soll ich normal machen?
15: Nee, ich nehme das so hin. Heute ist Wochenende.

0: Die ganze Woche schon, Sektor, sind wir zusammen auf der Suche nach unserem Sektorsaurus, einem NRW-Dino, ein Dino nur für uns im Sektor, weil in den USA, da gibt es ja echt Staaten, so wie Wyoming oder Iowa, die haben einen Staatsdinosaurier. Also Iowa hat zum Beispiel den Tyrannosaurus, aber sowas haben wir jetzt auch. Den Vihinvenator albati, den hat man nur bei uns im Sektor gefunden, und Dennis Teder, unser Paläontologe des Vertrauens vom Lippischen Landesmuseum in Detmold, hat uns den empfohlen, und da haben wir gesagt, Dennis, wenn du das sagst, top, top Kandidat, größter Saurier Deutschlands, bla bla bla. Und Dennis hat uns auch noch gesagt, dass es diesen Vihinvenator zu sehen gibt, und zwar im LWL Naturkundemuseum in Münster. Ey, und wenn Dennis uns das sagt, weißt, dann rufen wir da auch einfach mal an.
1: Der hat uns praktisch weitergeleitet. Wir rufen ja jetzt auf Empfehlung von Dennis an bei Dr. Achim Schwermann. Hallo.
2: Hallo.
0: Erstmal wichtige Frage, damit wir uns intellektuell auf ein Level eingrooven. Herr Dr. Schwermann, dürfen wir Achim sagen?
2: Ich bitte darum, ja, das wäre mir sehr lieb.
0: Also Dr. Achim, sehr schön.
1: hallo du, Dr. Achim.
2: Ja, hallo.
1: wir haben da erfahren, dass morgen bei euch wird der Vihinvenator ausgestellt.
2: Ja, tatsächlich, Vihinvenator. Vihinvenator ist eins der Highlights in unserer neuen Ausstellung, die ab morgen zu sehen ist bei uns im Haus, im LWL-Museum für Naturkunde. Ich meine, Vihinvenator ist Deutschlands größter bekannter Raubsaurier. Der darf natürlich nicht fehlen in der Ausstellung.
1: Das wissen wir ja längst. Also wir beschäftigen uns ja gefühlt seit Montag mit nichts anderem als diesem Dinosaurier. Der ist jetzt ja schon der offiziell vielleicht noch nicht ganz, aber er ist der Sektorsaurus, von uns so getauft.
0: Hast du das mitbekommen zufällig schon?
2: Ja, ich habe es gehört, tatsächlich.
0: Und da haben wir uns ja gedacht, also das kann ja kein Zufall sein, dass jetzt in der Woche, wo wir den Vihinvenator zum Sektorsaurus küren, dass ihr da bei euch in Münster im Museum ein quasi neues Skelett da enthüllt.
2: Ja, das trifft sich wunderbar, oder? Ich meine, die Reste von Vihinvenator sind auch in der vorherigen Ausstellung schon zu sehen gewesen, also die Originalknochen, Originalzähne. Was jetzt neu ist, ist, dass wir das ganze Skelett rekonstruiert haben und aufgebaut haben, sodass der Besucher einen Eindruck bekommt, was das für ein großes Tier gewesen ist.
0: Sind die Zähne, sind die spitz? Können wir sich da noch schneiden dran?
2: Ich habe es noch nicht versucht. Ich würde es den Zähnen auch nicht mehr zumuten, irgendwas zu schneiden. Aber vermutlich, wenn man wollte, könnte man noch. Er hat noch Biss.
0: Ja, das ist unser Sektorsaurus, der Vihinvenator albati. Sprechen wir gleich noch ein bisschen weiter drüber. Nach Strangers von Kenya Grace und Swim von BTS.

0: Ich kann es immer noch nicht glauben, aber diesen Freitag, also morgen, wird ein vollständiges Skelett des Wien-Venators albati, des größten Raubsauriers Deutschlands, unseres Sektorsaurus, da wird ein Skelett im LWL Naturkundemuseum in Münster enthüllt. So ein komplettes Teil, supergeil, irgendwie 9 Meter lang oder so. Und da können wir unseren Sektorsaurus zusammen nochmal richtig abfeiern. Und wir sprechen mit Dr. Achim Schwermann vom Museum. Achim, ganz ehrlich, kurzer Blick hinter die Kulissen. Hast du die Knochen schon gesehen?
1: Ich habe sie schon gesehen, ja. Ich meine, noch ist es ja hinter den Kulissen. Eröffnet wird heute Abend. Ab morgen sind alle Besucher willkommen. Das neue Skelett unter anderem dann zu bestaunen in der Ausstellung. Ich habe schon davor gestanden. Ich habe mich gefreut, dass wir es bekommen haben, diese Rekonstruktion. Denn es ist schon imposant.
2: Wie sieht das denn aus, wenn man da so steht?
1: Was das für ein Tier ist.
2: Wenn man vor so einem Dino-Skelett steht.
1: Allein diese Größe zu sehen und wie lang die Beine sind, wie groß die Hände sind, wie der ganze Schädel dann aussieht, das ist für mich sehr beeindruckend.
0: Ich habe Gänsehaut. Also ich bin völlig into it. Aber Achim, ich mache noch mal kurz einen Schritt zurück. Du hast gesagt, heute Abend ist so eine, was ist da, ist Festakt? Was ist da heute? Also da war ich jetzt kurz hellhörig geworden.
1: Ja, tatsächlich ist heute die offizielle Eröffnung der Ausstellung. Heute ist eine offizielle Eröffnung, zu der auch die Ministerin Scharrenbach kommen wird, um hier die neue Landesausstellung bei uns im Naturkundemuseum zu eröffnen.
2: Die NRW-Ministerin Ina Scharrenbach
1: wird vor Ort sein.
0: Ja. Heute ist sie bei euch am Museum.
1: Tatsächlich, ja.
2: Pass auf, weil also das Ding mit diesem Sektorsaurus, also mit dem Venator, also das ist jetzt ja noch nicht offiziell. Wir würden das, also wir müssen ja eigentlich uns das von der Politik noch absegnen lassen. Ich bin ganz nervös.
0: Ja, so eine Chance, das ist ja eine Riesenchance, sie abzufangen da vielleicht bei
2: kannst
0: euch.
2: Kannst du die in der Scharrenbach da mal...
0: Ja.
2: Kannst du die abfangen für uns?
1: Ich denke, dass sich das durchaus machen lässt,
2: nee, ja. Warte, Julian, stopp. Wann ist die da? Sag nochmal, Achim, wann ist die da?
1: Die ist um 17 Uhr da.
0: Das schaffen wir. Wir haben jetzt kurz nach zwei erst.
2: Ich fahr hin.
0: Machst du?
2: Ja. Die soll uns das offizielle Go geben, dass der Wien-Venator Sektorsaurus wird.
1: Ja.
2: Landesdinosaurier von NRW.
0: Die Politik segnet uns das heute ab, bevor das Skelett morgen enthüllt.
2: Ich fahr dahin. Sagst du mir kurz die Adresse, Achim?
1: Die Woche des Wien-Venators.
0: Ja.
1: Achim, sagst du mir... LWL Museum für Naturkunde in Münster. Ja. Findest du, Sendrupper Straße.
0: Ja. Achim, vielen Dank. Also Mietje ist auf dem Weg zu euch und ich komme spätestens morgen, wenn das Skelett dann durch
1: ist. Sehr cool. Ja, wunderbar. Ich freue mich.
0: Achim, wir sehen uns. Vielen, vielen Dank.
1: Ja, gerne.
0: Ist das aufregend. Ja, Sektor, und das ist kein Scherz. Der Kollege ist hier jetzt rausgestürmt. Ich weiß gar nicht, ob der sein Portemonnaie mitgenommen hat. Der kommt gleich bestimmt nochmal rein, aber der fährt jetzt wirklich nach Münster wegen dem Wien-Venator. Ich fasse es nicht.

0: Sienna Spyro mit 1 live.
1: Lots of love. Bye.
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2: Um 14:30 geht's los auf der A1 Euskirchen Richtung Dortmund zwischen Kreuz Köln Nord und Kreuz Leverkusen West. Da braucht ihr 10 Minuten länger, 6 Kilometer stockend. A1 Köln Richtung Münster zwischen Hagen Nord und Kreuz Dortmund Unna 9 Kilometer Stau. Da solltet ihr in 20 Minuten durch sein. A3 Frankfurt Richtung Oberhausen zwischen dem Kreuz Köln Ost und Kreuz Leverkusen. Da hat's einen Unfall gegeben. 8 Kilometer Stau, 20 Minuten mehr einplanen. A3 Köln Richtung Oberhausen zwischen Duisburg-Wedau und Oberhausen-Lierich. 10 Minuten obendrauf, 5 Kilometer stockend. Dann sind wir auf der A4 Köln Richtung Aachen zwischen Dreieck-Heumer und Kreuz Köln-Süd. 4 Kilometer stockend. A43 Wuppertal Richtung Recklinghausen zwischen Bochum-Witten und Kreuz Herne. 10 Minuten obendrauf, 6 Kilometer stockend. A59 Duisburg Richtung Dienstlaken zwischen Duisburg-Zentrum und Duisburg-Meidrich. Da solltet ihr nach Viertelstunde durch sein. 3 Kilometer Stau und zum Schluss nochmal die A59 Dienstlaken Richtung Duisburg zwischen Duisburg-Althamborn und Kreuz Duisburg. 10 Minuten obendrauf, 3 Kilometer stockend.
3: Mathis, ja. So Richtung Münster war da jetzt nicht so viel dabei, oder?
2: A43 Wuppertal Richtung Recklinghausen, da Bochum, Witten, nee, eigentlich nicht.
3: Ruhrgebiet. Ja, super, das sind gute Nachrichten, danke.
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3: Ja, weil es ist jetzt nämlich gerade nur Färber hier im Studio, weil der Rybinski ist eben, als wir gehört haben, dass heute NRW-Ministerin Ina Scharrenbach in Münster bei unserem Wien-Venator Albati-Skelett, dem Sektorsaurus, ist. Der

Hals über Kopf, ich bin immer noch ganz durcheinander, ist er aufgebrochen, weil er meinte, wir holen jetzt die Politik an Bord. Der ist jetzt losgefahren Richtung Münster zum Museum. Ja, wir rufen den gleich mal an nach Tyler mit Sarah Larsson und Dermot Kennedy und dann hoffe ich, dass er da gut durchkommt. Also ist alles ein bisschen durcheinander hier gerade, aber das wird schon.

0: Dermot Kennedy mit Giants in 1 Live. Und Giants mit S am Ende ist Plural, das heißt, das sind mehrere. Ich bin alleine hier im Studio mittlerweile, weil mein Kollege Rybinski irgendwo im Auto sitzt und nach Münster fährt. Ist das richtig? Kannst du mich hören?
1: Ja, ich kann dich hören und das ist vollkommen richtig.
0: Möchtest du den Sektor vielleicht selber nochmal erklären, warum du jetzt hier Hals über Kopf willig, also dass du hier nichts vergessen hast, ist alles. Warum du hier aus dem Studio bist.
1: Julian, das ist ja ganz klar. Also pass auf, wir haben ja den Wien Venator, haben wir ja diese Woche zum Sektor Saurus erklärt. Das können wir ja auch einfach so machen, alles schön und gut, aber so bleibt das ja ein Spitzname.
0: Ja.
1: Wir haben ja gesagt, der soll sozusagen der Landesdinosaurier für das ganze Bundesland werden. Und jetzt haben wir vorhin da erfahren, dass beim LWL-Museum für Naturkunde in Münster, wo der Sektor Saurus morgen ausgestellt wird, dass da Ina Scharrenbach, Ministerin für Heimat, Kommunales...
0: Und für Dinos. Und für Dinos.
1: Ich bin sicher, also wenn die für Heimatministerin ist in NRW, dann auch für Dinos.
0: Ja, sicher,
1: dass die
0: sicher.
1: Vor Ort ist. Also wenn uns eine Frau absegnen kann, dass wir den als offizielles NRW-Maskottchen nehmen können, dann doch die. Das heißt, ich fahre jetzt dahin. Die soll angeblich um 17 Uhr da sein, aber ich stelle mich dahin und die kommt nicht an mir vorbei.
0: Ich liebe deinen Einsatz. Du kommst bisher gut durch, ja, ne? Müsste laufen.
1: Bis jetzt klappt das alles gut und du weißt ja, du bist der große Dino-Fan.
0: Ja, deswegen...
1: Ich mach das für dich und für den Sektor.
0: Das weiß ich sehr zu schätzen. Ich habe nur so ein bisschen Sorge. Ich glaube, wir müssen nachher nochmal die Fakten über den Wien, dass du die da auch argumentativ in die Ecke drängen kannst, dass sie da nicht mehr rauskommt, die Frau Scharrenbach.
1: Ja, das ist mein Problem. Ich bin jetzt einfach losgefahren. Ich habe keine Ahnung, wie ich die Frau Scharrenbach überzeugen soll.
0: Ja.
1: Keine Ahnung, was ich dir sagen soll.
0: Das habe ich befürchtet.
1: Aber wir haben ja noch Zeit. Wir haben ja noch Zeit, bis ich die treffe.
0: Ja gut, ich mache mir hier mal eine Liste auf. Ich schreibe mir irgendwie ein paar Sachen auf, die du da beachten musst. Ich versuche dich da noch ein bisschen vorzubereiten. Aber Sektor, der Herr Rybinski auf dem Weg nach Münster zum LWL Naturkundemuseum, um den Wien Venator ganz offiziell zum Sektor Saurus zu machen. Ich wünsche erstmal gute Fahrt. Fahr vorsichtig, ne?
1: Ja, danke.
0: Tschö.
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0: Sektor, ich muss mich auch ein bisschen entschuldigen, weil ihr seid diese Woche nicht dran vorbeigekommen. Meine Leidenschaft sind Dinosaurier. Ich bin da irgendwie aus dieser Kleinkindphase, in der wir alle vielleicht mal drin waren, irgendwie nie rausgewachsen. Das Blöde ist bei Dinosauriern, man kann mit denen nicht spazieren gehen, man kann mit denen schlecht spielen, weil die leben ja nicht mehr. Bei Paulas Leidenschaft ist das ein bisschen was anderes. Sie kommt aus Löhne und Paula liebt einfach Pferde. Ihre große Leidenschaft ist hier das Voltigieren, wo dann auf dem Pferd so rumgeturnt wird, während es galoppiert, sieht immer wahnsinnig spektakulär aus, finde ich. Und sie macht das schon seitdem sie 4 ist. Seitdem sie 4 Jahre alt ist, steht sie auf dem Pferd und turnt da rum. Aber für Paula ist Voltigieren mehr als nur ein Sport.
1: Diese Zusammenarbeit mit dem Pferd und auch dieses Vertrauen und so, das ist, was es so einzigartig auch macht im Vergleich zu anderen Sportarten. Und das ist eben ein bisschen vielfältiger, also man sich selbst halt so doller ausdrücken kann. Voltigieren ist im Prinzip Turnen auf dem Pferd. Also es verbindet eben diese turnerischen Elemente wie Handstände, Sprünge, Räder mit dem Pferd. Umso wichtiger ist es eben, dass man so eine enge Verbindung zu dem Pferd hat und sich gegenseitig vertraut. Gerade aktuell voltigiere ich hauptsächlich auf dem Jamiro. Das ist so ein bisschen, ja, schon mein Herzenspferd. Der begleitet mich jetzt seit knapp 4-5 Jahren. Und das ist für mich halt viel mehr als nur mein Sportpartner. Für mich hat Voltigieren auch einfach ganz viel mit meiner Persönlichkeitsentwicklung gemacht. Also der Sport hat mich schon sehr geformt und ich glaube, dass ich in gewisser Weise dem Sport so ein bisschen verdanken kann, wer ich heute geworden bin.
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0: Dua Lipa, Break My Heart in 1 Live um 6 Minuten vor 3. Ja, Fer war allein im Studio, weil Rybinski sitzt im Auto irgendwo Richtung Münster, richtig?
1: Ja, irgendwo Richtung Münster.
0: Oh ja, das klingt. Jetzt höre ich dich wieder. Bist du Richtung Münster, warst kurz im Funkloch. Ich wollte dir nur sagen, wenn du weg bist, kann ich in Ruhe Tour de France gucken.
1: Schön, das interessiert mich nämlich eh nicht.
0: Ja, die fahren 88 Kilometer noch und ich glaube, die sind schneller unterwegs als du. Und lieber Sektor, für euch Infos, die euch interessieren, gibt's gleich nach Beauty and the Beat von Justin Bieber und Nicki Minaj.
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2: und Timo Rudolf. Und wir starten mit einem Bahnthema. Da gibt es verschiedene Wege, wie der Konzern versucht, die Verspätungen einzudämmen. Jetzt zum Beispiel mit weniger Halten in NRW für Fernzüge.
1: Ab Samstag werden manche Stopps von IC und ICE gestrichen und das in mehreren Städten, nämlich in Bochum, Düsseldorf, Duisburg, Essen und Hamm. Generell halten da weiter Fernzüge, aber nur eben bei weniger Verbindungen. Ein Beispiel ist der ICE Richtung Nürnberg. Der fährt alle 2 Stunden, hält dann aber nicht mehr in Duisburg und Essen.
2: Der Gedanke dahinter ist, dass wenn weniger auf den Schienen los ist, es auch weniger Verspätungen gibt. Die Bahn sagt, dass man mit Regionalzügen schnell zum nächsten Bahnhof komme, wo man dann in den Fernzug umsteigen kann. Das heißt dann aber auch, dass man öfter umsteigen muss.
1: Weiter wird auch viel gebaut. Diese Woche soll die Strecke Köln-Wuppertal-Hagen fertig saniert sein. Dafür starten Bauarbeiten zwischen Troisdorf und Wiesbaden. Da gibt's dann eine neue Vollsperrung.
2: Der EU-Gerichtshof hat ein Urteil gesprochen, das Auswirkungen auf Streaming-Dienste hat. Das Gericht sagt, dass für Streaming-Abos auch das Widerrufsrecht von 14 Tagen gilt.
1: Geklagt hatten österreichische Verbraucherschützer gegen Sky. Anbieter befürchten, dass Leute jetzt zum Beispiel Abos für Sportgroßereignisse abschließen können und dann nach 14 Tagen widerrufen.
2: 2 Jahre ist der Messerangriff auf dem Solinger Stadtfest mit 3 Toten jetzt her. Heute ging es im NRW-Landtag nochmal um den islamistischen Anschlag. Da gibt's neue Details.
1: NRW-Innenminister Reul hat gesagt, dass der Solingen-Attentäter die Telefonnummern von 2 islamistischen Gefährdern im Handy hatte. Bisher sind die Ermittler davon ausgegangen, dass der Mann Einzeltäter war.
2: Der Bundestag wird morgen über die Gesundheitsreform abstimmen. Ein Antrag, dass das verschoben wird, ist gescheitert.
1: Abgeordnete der Grünen und Linken hatten sich beim Verfassungsgericht beschwert, dass sie zu wenig Zeit zum Beraten hatten. Kurz vor der Abstimmung wurden im Gesetz nämlich nochmal was geändert.
2: Durch die Gesundheitsreform steigt zum Beispiel der Betrag, den man bei bestimmten Medikamenten dazu zahlen muss.
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1: Es bleibt meistens trocken heute. Heute Nachmittag gibt es auch immer mehr Sonne. Dazu in Olpe 24 Grad, Düsseldorf und Warendorf kommen auf 26 und in Troisdorf und Aachen kommen wir auf 28 Grad.
2: Morgen gibt es erst noch viele Wolken, später kommt dann die Sonne raus und es wird wieder wärmer bei bis zu 31 Grad. Am Wochenende bleibt es dann sonnig und heiß.
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1: Die geht los auf der A1 Köln Richtung Münster zwischen Hagen-Nord und Kreuz Dortmund-Unna. 6 Kilometer Stau. Eine Viertelstunde braucht ihr da länger. Dann die A3 Köln Richtung Oberhausen zwischen Kreuz Breitscheid und Oberhausen-Lierich. 7 Kilometer stockend. Eine Viertelstunde plus. A43 Wuppertal Richtung Recklinghausen zwischen Kreuz Bochum-Witten und Kreuz Herne. 6 Kilometer stockend. 10 Minuten obendrauf. Dann die A59 Duisburg Richtung Dienstlaken zwischen Duisburg-Hochfeld und Duisburg-Meidrich. 20 Minuten plus. Da hat es einen Unfall gegeben. 5 Kilometer Stau. Und dann zum Schluss nochmal die A59 Dienstlaken Richtung Duisburg, also die Gegenseite zwischen Duisburg-Marxloh und dem Kreuz Duisburg. 4 Kilometer Stau. Eine Viertelstunde mehr einplanen.
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3: Sektor, gleich geht es hier um einen Mann, bei dem ich nie gedacht hätte, dass der mal einen Shitstorm abbekommt, weil viel zu lieb. Um wen es da genau geht, hört ihr hier in mehr als 7 Minuten.
0: Die

0: Ein 1 Live Original Green Day Wake Me Up When September Ends. Ich bin zwar alleine hier im Studio, weil der Rybinski im Sinne unserer Sendung nach Münster fährt, aber ich mache das hier nicht alleine. Kannst du mal kurz bitte Brinja Becker aus dem 1 Live Pop Team hier anmoderieren?
1: Aber wenn der Empfang das mitmacht,
0: ja, mach schnell.
1: Irgendwo.
0: Mach schnell.
1: Brinja Becker aus dem 1 Live Pop Team ist da.
2: Woo! Wow, danke.
0: Und Brinja, wusstest du, dass du aus meiner Sicht was mit Ed Sheeran gemeinsam hast?
2: Was? Jetzt bin ich gespannt.
0: Ihr beide seid so lieb und so nett, dass ich niemals gedacht hätte, dass einer von euch einen Shitstorm abkriegt.
2: Oh.
0: Ich glaube, du hast auch noch keinen abbekommen, aber Ed Sheeran kriegt jetzt einen ab. Was ist denn da los?
2: Ja, Ed Sheeran ist für die Männerfußballnationalmannschaft von England aufgetreten, so in deren Trainingslager quasi. Und die haben davon jetzt einen neuen Blog gepostet, aber leider erstmal nur so einen kleinen Clip. Da sieht man Ed Sheeran singen, Castle on the Hill.
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0: Das ist doch nett, doch nett, dass er das macht.
2: Ja, und danach werden dann die Spieler gezeigt und die hängen dann so richtig in den Seilen. Die gucken überall hin, nur nicht zu Ed. Die haben sogar so Handtücher über den Köpfen oder spielen mit ihren Handys.
0: Also die hat das gar nicht gejuckt, dass Ed Sheeran denen da ein kleines Privatkonzert hingezaubert hat.
2: Scheinbar nicht. Und dann gab es in den Kommentaren halt einen richtigen Shitstorm mit Posts wie, das muss eine Foltermethode sein oder stell dir vor, du willst einfach nur regenerieren und dann kommt Ed Sheeran vorbei. Nach dieser Tortur wäre ich ja noch erschöpfter.
0: So gemein sind die. Das ist ja krass.
2: Ja, und der meistgelikte Kommentar hat Norwegen für diesen Auftritt bezahlt.
0: Aber was soll denn das? Ed Sheeran hat doch keinen Beef mit den Spielern oder irgendwie sowas, oder?
2: Das Video ist auch komplett aus dem Zusammenhang gerissen in dem kompletten Blog. Da sieht man nämlich, wie die sich alle voll nett begrüßen und Fotos zusammen machen. Ed Sheeran erklärt dann noch, dass er das erste Mal 2021 für die Mannschaft performt hat.
4: I've just been to everyone since and it's been great. It's been a nice little tradition.
2: Ja, und dass es mittlerweile so eine Tradition ist und er sogar seitdem mit den Jungs befreundet ist.
4: We bonded and so it's never a tough crowd.
0: So, also haben die sich eigentlich auch gefreut, dass er für sie spielt, oder?
2: Ja, sehr sicher. Also die saßen da einfach nur in der richtig prallen Sonne. Ich glaube, daran hat es gelegen, dass die so leidend aussahen.
0: Das macht Sinn, dann soll Ed Sheeran einfach beim Finale nochmal vorbeikommen. Da spielen ja bisher so wenig Stars. Wir haben wen haben wir nur? Shakira, Madonna, BTS, Coldplay, Burna Boy, Justin. Das ist mir zu wenig für ein WM-Finale.
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Kid von Flo. Und jetzt ein Song für alle von euch im Sektor, denen es so geht wie meinem Kollegen Rybinski. Der ist nämlich auf der Autobahn Richtung Münster unterwegs. Da geht's um unseren Sektor Saurus, dazu später ein bisschen mehr. Beziehungsweise nach Austin und Desha. Das ist nämlich jetzt euer Soundtrack, falls ihr im Stau steht und so denkt, verdammte Scheiße. Hätte ich mal lieber das Pferd genommen, wäre ich schneller gewesen, ne?

0: Es ist ein kleiner Schritt für einen Dinosaurier, aber es könnte ein großer Schritt werden für den Sektor, weil wir wollen heute offiziell von der Politik absegnen lassen, dass der Virenvenator albati, unser zumindest schon mal interner Sektorsaurus, jetzt auch offiziell der Landesdinosaurier vom Land NRW wird. Und deswegen fährt mein Kollege Rybinski, ich hoffe, der hört uns, der ist uns zugeschaltet aus dem Auto.
1: Ja, hallo.
0: Ja, der fährt nach Münster, weil da ist Frau Ina Scharrenbach, NRW-Ministerin für Heimat, Kommunales, Digitales, bla bla bla und für Dinosaurier, weil die fährt da heute zum Museum, wo ein Skelett des Virenvenators ausgestellt wird. Und da will Mietja die Frau Scharrenbach abfangen, um sie zu überzeugen, das ist er, unser NRW-Landesdinosaurier. So machen wir es, ne?
1: Ich will das nicht, ich werde sie abfangen und sie überzeugen, dass das der NRW-Landesdinosaurier wird.
0: So, jetzt habe ich nur ein Problem. Ich bin ja von uns der Dinosaurier-Crack.
1: Ja.
0: Hast du alle Fakten über den Virenvenator parat, dass du sie auch wirklich überzeugen kannst, dass das ein geiles Tier war?
1: Julian, ich weiß alles.
0: Sag mal ein bisschen, erzähl mal, was ist der? Was kann der?
1: Größter Raubsaurier Deutschlands.
0: Ja.
1: Und der ist nur in der NRW gefunden, nichts sonst auf der Welt.
0: Ja, super. Wie sieht er aus?
1: Ja, so ein bisschen wie ein kleinerer T-Rex, aber der ist geiler als der T-Rex, weil der hat 3 Krallen und nicht
0: Junge,
1: nur 2.
0: Super, du bist mein Mann. Also jetzt musst du nur noch ankommen und dann wird das was. Gute Fahrt weiterhin und dann haben wir heute vielleicht einen offiziellen NRW-Landesdino.

0: Um 3:30 los geht's mit der A3 Köln Richtung Oberhausen zwischen Kreuz Breitscheid und Oberhausen Lierich. Da kommen 20 Minuten drauf, 10 Kilometer stockend. A4 Olpe Richtung Aachen zwischen Kreuz Köln Ost und Kreuz Köln Süd, 10 Minuten plus, 4 Kilometer stockend. A45 Gießen Richtung Dortmund zwischen Hagen Süd und Westhofener Kreuz, plant da mal eine Viertelstunde mehr ein, 7 Kilometer stockend. Dann A45 Hagen Richtung Gießen zwischen Dillenburg und Ehringshausen, eine Dreiviertelstunde dauert es länger, 6 Kilometer Stau, es hat in der Baustelle da einen Unfall gegeben. A57 Köln Richtung Nimwegen zwischen Bovert und Krefeld-Gartenstadt, 10 Minuten länger, 4 Kilometer stockend. A57 Krefeld Richtung Köln zwischen Dormagen und Kreuz Köln Nord, auch da 10 Minuten länger, 6 Kilometer stockend. Dann noch A59 Duisburg Richtung Dienstlaken zwischen Duisburg-Hochfeld und Meiderich, eine halbe Stunde plus 5 Kilometer Stau, da laufen Bergungsarbeiten. Und zum Schluss A555 Bonn Richtung Köln zwischen Wesseling und Kreuz Köln Süd, 10 Minuten länger, 4 Kilometer Stau.
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2: Sektor, ich bin mir irgendwie sicher, dass ihr diese Situation auch schon mal erlebt habt. Ihr sitzt irgendwie draußen, esst was bei einem Restaurant oder so und dann kommt jemand auf euch zu und fragt euch ein bisschen vernuschelt vielleicht auch, habt ihr noch ein bisschen was Kleingeld? Da wurde wahrscheinlich jeder von uns schon mal angesprochen, bei gerade gutem Wetter ist das auch immer häufiger. Darüber spricht heute die Stadt Dortmund, über dieses Betteln in der Außengastro. Ein Zeitreporter Felix Feldmann, du hast dich mit diesem Thema ein bisschen auseinandergesetzt. Worüber sprechen die da heute in Dortmund genau?
3: Also es geht konkret um so eine 5 Meter Bettelverbotszone rund um Tische, Stühle von Restaurants in Dortmund in der Innenstadt.
2: Und du hast dich ein bisschen umgehört, wie die Dortmunder selber und auch betroffene Obdachlose das finden. Genau. Sprechen wir gleich drüber in etwas mehr als 5 Minuten.

0: ein Bettelverbot rund um die Außengastronomie in Dortmund. Das will eine Mehrheit im Stadtrat heute Nachmittag beschließen. Die sitzen gerade zusammen. 5 Meter um die Tische ist dann Schluss mit hier. Hast du mal einen Euro? 1Live-Reporter Felix Feldmann. Felix, du warst in Dortmund unterwegs. Mhm. Wie finden die Leute die Pläne denn da?
1: Ja, so ganz unterschiedlich. Aber vor allem haben alle eins gemeinsam. In Dortmund wirst du oft angequatscht. Jasmin ist trotzdem gegen das Verbot.
2: Die stören mich jetzt nicht. Also wenn ich jetzt irgendwo sitze und mich mal jemand nach Geld fragt.
3: Morgen wurden wir ja zum Beispiel auch
2: angesprochen. Wir wurden schon zweimal heute gefragt. Und solange die mich jetzt nicht blöd anmachen oder so, dann finde ich es eigentlich nicht schlimm. Also die stören mich nicht, sage ich mal so.
1: So, dann habe ich auch noch Amar getroffen, der sieht das ganz anders.
4: Nicht, dass ich jetzt nicht will, dass er halt bettelt, das ist ja sein Recht, das ist kein Problem. Aber halt, wenn Leute essen, das ist dann nochmal eine andere Sache.
0: Ich finde generell, bei mir ist immer so, wie die mich
1: ja, ansprechen. Ja, also der Ton macht die Musik.
0: Ja, ja, genau, das finde ich. Und dann ist es mir eigentlich auch egal, ob beim Essen oder wenn ich da durchschlender, glaube ich.
1: Ja, so. Ich meine, in Dortmund hast du auch so ein bisschen einen Hotspot. Der alte Markt, da hat es in der Vergangenheit wohl immer wieder Probleme gegeben. So zwischen Bettlern oder Obdachlosen und Leuten, die da eben in Restaurants sitzen.
0: Jetzt haben wir ja gerade gehört, die im Restaurant sitzen. Wie sieht es denn auf der anderen Seite aus mit den Menschen, die eben ja betteln müssen?
1: Also die meisten, die ich da angequatscht habe, die haben mir gesagt, die fühlen sich total verdrängt und einfach unerwünscht und auch offiziell von der Stadt aus und nicht nur von den Leuten, die sie fragen. Die meisten wollten mir dazu auch einfach kein Interview geben, aber eine hat sich getraut, das ist Jenny. Jenny ist wohnungslos und ich habe sie in der Dortmunder Fußgängerzone getroffen.
5: Und ich kann die Leute auch verstehen, die haben teuer für ihr Essen bezahlt, die wollen da in Ruhe essen. Und wenn dann da so einer ankommt, ist auch schon irgendwie ein bisschen unangenehm. Vor allem, er bleibt da ja permanent.
0: Also Jenny, als Mensch, die selber bettelt, ist, höre ich das richtig raus, ist die für das Bettelverbot?
1: Ja, ganz genau, weil sie sitzt ja den ganzen Tag in Dortmund und sieht die Konflikte zwischen Gastro und Straße. Und sie sagt halt, es gibt solche und solche.
5: Wenn du einfach nur ruhig sitzt und nichts machst, da keiner was dagegen. Aber wie gesagt, wenn du wirklich zum Essenstisch gehst, die Leute permanent nervst und störst, dich in den Eingang stellst, dann dich an irgendwelche Körperteile kratzt und dich da, was weiß ich, wie aufführst.
1: Jetzt kannst du natürlich auch fragen, ob das Verbot allgemein überhaupt was ändert, ob du es durchsetzen kannst, ob du so viele Leute beim Ordnungsamt hast. Ja. Muss sich einer drum kümmern.
0: Das stimmt. Die Stadt Dortmund will aber heute ein Bettelverbot rund um die Außengastronomie in der Innenstadt beschließen. Wir haben es gerade gehört, die Dortmunder sind gespalten, hat uns 1Live-Reporter Felix Feldmann erzählt.

0: Das ist Simsalabim von Harry Potter in 1 Live. Kurze Frage an meinen Kollegen Rybinski, der sitzt im Auto auf dem Weg nach Münster. Bist du eigentlich nervös?
1: Ich bin tatsächlich nervös, weil also Politiker-Interviews haben wir jetzt ja nicht so oft und ein Interview wird das ja auch nicht, ne?
0: Nee, das wird kein Interview. Sektor, wir holen euch nochmal kurz ins Boot. Wir haben ja diese Woche schon den Sektorsaurus hier 1 Live intern mit euch bestimmt. Der Wien-Venator Albati ist unser Sektorsaurus, nur in NRW gefunden, größter Raubsaurier Deutschlands, bla bla bla. Aber eure Verbinski Dienstleistungs GmbH will das Ganze noch größer machen und von der Politik offiziell bestätigen lassen. Dann haben wir nämlich einen Landesdinosaurier NRW. Supergeil. Ina Scharrenbach ist heute beim LWL Naturkundemuseum in Münster. Die wird da heute irgendwann auflaufen, um das Skelett dieses Wien-Venators da irgendwie, weiß nicht, einzuweihen. Ist mir auch egal. Deswegen ist Rybinski aber auf dem Weg nach Münster, denn du wirst sie da abfangen, um sie davon zu überzeugen, unsere Idee ist geil.
1: Ja, das stimmt. Ich glaube, die schmeißt heute eine Champagnerflasche gegen oder so. Aber das Ding ist, die ist ja Ministerin unter anderem für Heimat und Kommunales. Und unser Wien-Venator, der ist ja sowas von kommunal. Der ist nur hier gefunden worden. So. Da muss die einfach einen Haken hintermachen. Da muss die sagen, ja, der wird unser Landesdinosaurier.
0: Und das hast du heute in der Hand. Du musst sie davon überzeugen. Ich hoffe, ich will dir nicht zu viel Druck machen, aber da ist schon viel Druck da. Also ich will das auch nicht reinreden.
1: Ich hab Druck, wirklich. Ich muss auch wirklich ganz dringend auf Klo und ich weiß gar nicht, ob es daran liegt, dass ich viel getrunken habe oder ob ich wirklich jetzt einfach ein bisschen Schiss habe, dass die Sache sagt so, da habe ich gar keine Lust drauf, eure Idee.
0: Du bist ja der Sympathische von uns, deswegen fährst du da heute hin. Ich würde sagen, komm erst mal an, dann gehst du auf Toilette und ich melde mich gleich nochmal, ne?
1: Jo.

0: So, aufatmen für alle Fußballfans. Der spielfreie Tag gestern, ja, ist logischerweise vorbei. Heute gibt es endlich wieder Fußball bei der Weltmeisterschaft in den USA. WM-Viertelfinale Frankreich gegen Marokko heute Abend 22 Uhr live zu sehen bei der Sportschau im Ersten oder auch zu hören bei den Kollegen von Sportschau Live. Könnt ihr das auch machen. Weitere wichtige Infos nach Self-Aware von Tampa City hier in 1 Live.
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1: Es ist 16 Uhr, wir sind Lukas Haag
2: und Timo Rudolf. Ein Angriff auf einen Zugschaffner in Rheinland-Pfalz. Dazu gab es letzten Herbst viele Schlagzeilen und Push-Meldungen. Der Zugbegleiter war gestorben, weil bei einer Ticketkontrolle ein Mann auf ihn eingeschlagen hatte. Der 26-Jährige ist heute verurteilt worden. Er muss 10 Jahre ins Gefängnis.
1: Um das Urteil gibt es Diskussionen. Der Mann wurde wegen Körperverletzung mit Todesfolge angeklagt. Die Familie des Opfers fordert eine Mordanklage. Das wollte ursprünglich auch die Staatsanwaltschaft. Das Gericht hat die Tat aber anders bewertet und gesagt, dass der Angeklagte den Zugbegleiter nicht töten wollte.
2: Der 26-Jährige hat die Schläge zugegeben. Er hatte weiter auf den Schaffner eingeschlagen, auch als der auf einen Sitz gesackt war. Der Mann war ohne Ticket unterwegs.
1: Laut dem Richter hatte er seinen Job verloren und schon am Vormittag Stress in einem anderen Zug gehabt, weil er auch da kein Ticket hatte. Gegen das Urteil können beide Seiten noch vorgehen.
2: Die Deutsche Bahn streicht ab übermorgen einige Haltestellen für IC- und ICE-Züge in NRW. Sie sagt, das soll das Schienennetz hier entlasten und für pünktlichere Fahrten und weniger Ausfälle sorgen.
1: Zum Beispiel fallen Halte in Düsseldorf, Bochum, Duisburg und Essen aus. Auch in Hamm fahren Fernzüge teilweise durch. Laut Bahn kann man stattdessen andere Züge zum nächsten NRW-Bahnhof nehmen.
2: Unternehmen wie Microsoft und Google können schon bald wieder private Chats durchsuchen, nach Hinweisen auf sexuellen Kindesmissbrauch.
1: Das EU-Parlament hat zugestimmt, dass eine Ausnahmeregel verlängert wird, aber nicht für Chats, die verschlüsselt sind.
2: Jetzt müssen die EU-Länder noch zustimmen. Ermittlungsbehörden hatten Druck gemacht, dass es eine Lösung gibt.
1: Eigentlich sollten einige Studierende ab dem Wintersemester mehr Geld bekommen. Die Bundesregierung hat jetzt aber die Erhöhung der BAföG-Sätze verschoben.
2: Die Wohnkostenpauschale für diejenigen, die nicht mehr zu Hause leben, sollte eigentlich von 380 auf 440 Euro steigen. Das kommt jetzt erst zum Sommersemester 27.
1: Auf der griechischen Insel Zakynthos musste heute der Flughafen gesperrt werden wegen einer Notlandung. Da ist ein Kampfjet verunglückt.
2: Der Jet hat dabei Feuer gefangen. Der Pilot konnte sich in Sicherheit bringen. Im Internet gibt es viele Videos von dem Vorfall.
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1: Über den Nachmittag kommt überall die Sonne raus und so geht der Tag heute auch zu Ende. Dazu noch zwischen 17 und 26 Grad.
2: Morgen dann auch erst Wolken und danach viel Sonne. Dazu etwas wärmer in Bad Berleburg bis 26. Gütersloh und Coesfeld kommen auf 28. In Krefeld und Jülich bis 30 Grad. Am Samstag dann nur Sonne und bis 33 Grad.
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1: Einiges los, fast 200 Kilometer Stau in NRW. Hier steht ihr am längsten. Es geht los mit der A3 Köln Richtung Oberhausen. Zwischen Kreuz Breitscheid und Oberhausen-Lierich dauert es gerade eine halbe Stunde länger, 10 Kilometer Stau. Dann A40 Essen Richtung Duisburg, zwischen Mülheim-Stürum und Kreuz Duisburg auch da eine halbe Stunde plus 5 Kilometer Stau. A45 Hagen Richtung Gießen, zwischen Dillenburg und Ehringshausen 20 Minuten mehr mitbringen, 7 Kilometer Stau nach einem Unfall. A46 Düsseldorf Richtung Wuppertal, zwischen Düsseldorf-Bilk und Dreieck Düsseldorf-Süd eine Dreiviertelstunde obendrauf, 5 Kilometer Stau. Auch da gab es einen Unfall. Und zum Schluss haben wir die A59 Duisburg Richtung Dienstlaken zwischen Duisburg-Warnheimer Ort und Duisburg-Meiderich. 20 Minuten plus 6 Kilometer Stau.
3: Lukas, Timo, kurze Abfrage. Mhm. Was ist euer Lieblingsdinosaurier? Es kann nur eine Antwort geben.
1: Es war lange der Velociraptor. Aber Lukas. Ich glaube, okay, es ist war die falsche.
2: Timo? Ich bin nicht so wie ich.
3: Leute, bleibt ihr mal bei den Infos da.
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3: Die ganze Woche versuchen wir hier von der Verbinski Dienstleistungs GmbH den Wiehen Venator Albati als den Sektor Saurus zu installieren. Und jetzt kommt hier Lukas aus den Infos mit dem Velociraptor. Naja, das wird sich bald ändern, weil es wird bald einen offiziellen NRW-Landesdino geben, wenn Mitja Rybinski, mein Kollege, in Münster ankommt und die Frau Scharrenbach, NRW-Ministerin, davon überzeugt. Ich versuche den gleich mal zu erreichen. Ich hoffe, der hat sich nicht verfahren, aber eben musste er dringend aufs Klo. Naja, mal schauen.
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0: Robin Schulz mit Sugar in 1 Live. Rybinski und Färber, wobei nur Färber im Studio sitzt, weil Rybinski ist mittlerweile glücklicherweise in Münster angekommen. Ich glaube, der hört mich sogar.
1: Ich höre dich, ja. Ich stehe direkt vor dem LWL-Museum für Naturkunde. Ich bin da.
0: Mitja, und wichtige Frage, bist du bereit für deine Aufgabe?
1: Also ehrlich gesagt, ich habe ja noch nie in meinem Leben überhaupt einen Politiker interviewt. Ich würde jetzt nicht sagen, ich bin bereit. Nee, ich muss ja also Ina Scharrenbach davon überzeugen, dass wir unseren Sektorsaurus, den Wien-Venator, zum Landesdinosaurier NRW erklären lassen.
0: Immerhin hast du deine Aufgabe auf dem Zettel, das ist schon mal gut. Ich habe jetzt auch überlegt, was kann ich von hier aus noch tun, um dich zu unterstützen? Kennst du mich ja? Ich bin bei dir.
1: Ja.
0: Und ich habe jetzt in Münster, von der Uni Münster jemanden gefunden. Die Julia ist das, die ist beim Debattierclub der Uni Münster.
1: Oh, ja. Das ist gut.
0: Und die kann uns natürlich jetzt nochmal sagen, wie man argumentativ richtig überzeugt, wie man sich verhält, wie man, ne, wie du so eine Politikerin auch mal aus der Reserve locken kannst.
1: Ja,
0: also
1: ja,
0: du musst jetzt vor allen Dingen zuhören, weil das Schöne ist, Julia, jetzt kommt, die studiert ja Jura. Verstehst du?
1: Ah.
0: Die kennt sich ja auch aus mit Dinosauriern, ne?
2: Absolut,
1: mega, wegen der Jurazeit.
2: Also genau, so Leute, ja, klar. Studieren, gibt es Leute, die Kreide studieren und so, deswegen.
0: Ja, genau.
2: Ja.
0: Okay, pass auf. Mitja ist jetzt ja, wie gesagt, auf dem Weg zur NRW-Ministerin Frau Scharrenbach, um sie davon zu überzeugen, dass der Wien-Venator unser großer Sektorsaurus wird. Ich würde ihm da gerne ein bisschen was an die Hand geben, weil Politiker, die winden sich ja auch oft, dann lassen sie sich zu keiner klaren Aussage durchringen. Kannst du uns da so ein bisschen helfen? Wie kann Mitja da in das Gespräch gehen, damit die Frau Scharrenbach eigentlich keine andere Lösung hat, als zu sagen, ja, dann machen wir das halt.
2: Wenn es darum geht, dass man spezifisch eine bestimmte Frage beantwortet haben will, dann hilft es manchmal, einfach den Burden zu verschieben. Und anstatt zu sagen, ja, aber das ist doch eine ganz großartige Idee, finden Sie nicht, beziehungsweise ja, wir finden das ganz toll, könnten Sie vielleicht zustimmen, zu sagen, was spricht denn eigentlich noch dagegen? Also wir haben jetzt einen Dino, der ist schon der Sieger der Herzen, warum können Sie den nicht auch noch zum richtigen Sieger machen?
0: Hast du das mitbekommen? Was sollst du machen? Schritt 1?
1: Das ist Premium. Ich lasse dir gar keine andere Wahl.
0: Ganz genau.
1: Also ich lasse sie gar nicht in den Politiker-Ministerinnen-Talk rein. Ich sag, ja, was spricht überhaupt dagegen? Der ist super.
0: Super. Und jetzt der nächste Tipp, jetzt wird es ein bisschen fachlicher, technischer. Jetzt ist es wichtig, wie du deine Argumente aufbaust. Achtung, zuhören.
2: Die beliebteste Art und Weise, wie man Argumentstrukturen kann, ist das Sexy-Schema. S-E-X-I, nicht Y.
0: Gefällt mir, ja, ja.
2: Das S steht für Statement, also das ist so die Behauptung, die du aufstellen willst. Das erste große, was du mit deinem Argument grundsätzlich irgendwie am Endeffekt sagen willst, damit die Leute überhaupt wissen, wo du mit deiner Argumentation hin willst. Also zum Beispiel beim Dino könnte man jetzt sagen, das hilft, wir brauchen einen Nationaldino, weil das hilft, in Schulen, Kindern, Bildung von Naturwissenschaften und über Dinos näher zu bringen.
0: Super, ich hoffe, er schreibt gerade mit.
2: Dann ist das E, steht für Explanation. Da muss dann man dann beweisen, das ist auch meistens der längste Teil, warum ist das überhaupt richtig oder logisch, was ich sage. Die beste Methode, wie man das macht, ist, man kann sich vorstellen, man hat so einen nervigen Dreijährigen neben sich stehen, der immer fragt, aber warum, aber warum, aber warum?
0: Ja.
2: Dem man immer wieder Begründungen dafür liefern muss, warum jetzt zum Beispiel irgendwas stimmt. Und wenn ich jetzt einen Dino habe, der auch noch einen coolen Namen hat, wie Wien-Venator?
0: Wien-Venator ist schon sehr richtig cool. Oder dann halt Sektorsaurus, geht auch.
2: Wien-Venator oder Sektorsaurus, dann habe ich ja noch eine ganz konkrete Persönlichkeit, an die ich dieses Interesse knüpfen kann. Das heißt, ich habe einen ganz konkreten Dino, auf den ich mein Interesse fokussieren kann. Und dann gehen wir in den letzten Teil von dem Argument, nämlich das I, den Impact. Welchen Nutzen bringt das eigentlich?
0: Hast du das alles verstanden, was uns Julia vom Debattierclub der Uni Münster erzählt hat?
1: Also verstanden ja, behalten ist jetzt schwierig,
0: Ich fasse dir die wichtigen drei Schritte nochmal zusammen. Frau Scharrenbach muss sich rechtfertigen, dass sie erstmal erklären soll, warum es keine gute Idee ist, den Wien-Venator einzuführen.
1: Ja,
0: dann
1: stark.
0: Muss Sexy-Schema, einfach Sexy-Schema merken. Und stell dir Frau Scharrenbach als nervige Dreijährige vor, die immer fragt, warum, warum, warum. Kannst du merken,
1: ja,
0: oder?
1: Nee, warum werde ich beantworten können? Ich liebe den Wien-Venator.
0: Super, dann entlasse ich dich jetzt erstmal.
1: Danke.

0: Sektor, es gibt ja Dinge, die muss man einfach im Vorfeld ein bisschen planen. Ne? Wann gehe ich zum Friseur, wann gehe ich zum Sport, wann gehe ich einkaufen oder zum Beispiel auch, wann höre ich denn meinen Lieblingspodcast? Zum Glück müsst ihr dafür aber jetzt jede Woche nicht mehr ganz so viel Zeit einplanen. Ihr müsst einfach nur hier bei uns bei 1Live bleiben und da läuft der kürzeste Podcast der Welt. Genau, mit Saskia Fröhlich und Luisa Charlotte Schulz. Die geben sich ab jetzt einmal die Woche das Mikro hier in die Hand und kriegen einen Mini-Podcast. Und auch hier geht's heute ums Thema Planung, aber nicht beim Sport. Beim Einkaufen? Nee, beim Sex.
1: Saskia, findest du Sex mit Terminkalender gut?
2: Ach ja, das kommt wahrscheinlich ganz drauf an. Meins ist es jetzt nicht so, weil ich mag es schon spontan, so aus der Lust heraus.
1: Du musst ja überlegen, es gibt ja einen Alltag von Menschen. Stell dir vor, also viele haben ja so eine 180-Stunden-Woche. Die wissen ja schon gar nicht mehr, wann sie zum Sport gehen sollen und wann sie ihre Freunde treffen wollen. Dann gibt es ja auch noch Leute, die haben dann auch noch Kinder, vielleicht sogar mehrere von denen. Du musst ja gucken, wann du dafür Zeit findest. Und die Idee zu sagen, okay, immer montags 18 Uhr.
2: Aber dann musst du ja auch Bock haben. Vielleicht hast du keinen Bock dann und dann wird's rausgestrichen, hast du nie wieder Sex.
1: Ja,
2: eigentlich. Weißt du, was eigentlich der richtige Weg wäre? Und das ist einfach ein Fehler im System, in der Natur. Grüße an Mutter Natur. Die Libido muss sich doch anpassen. Wie bei Frauen, die viel Zeit miteinander verbringen, der Zyklus gleicht sich an. Warum gleicht sich die Libido nicht in der Partnerschaft an?
1: Stimmt.
2: Das macht gar keinen Sinn, dass das nicht
1: wenn
2: schon automatisch
1: Leute,
2: von der Natur aus passiert ist.
1: Wenn hier Leute zuhören, die irgendwie in der Pharmaindustrie unterwegs sind, entwickelt doch dazu mal ein Medikament oder eine Tablette, die keine Nebenwirkung hat. Die nimmt man gemeinsam ein und zwei Stunden später hat man zusammen Bock.
2: Ja.
1: Das würde eh
2: nicht. Wird man die, wenn man aber in so einem Moment ist, wo man keinen Bock hat, wird man die dann nehmen, die Pille?
1: Ich würde auf jeden Fall, weil
2: ja, okay.
1: Bock haben macht ja Bock.
2: Vielleicht ist es so Placebo. Du denkst so, ich nehme jetzt die Pille, um Bock zu haben und dann kriegst du automatisch Bock und brauchst die gar nicht.
1: Wir haben ein Geschäftsmodell, wir haben was zu tun. Tschüss.
3: Okay. 1

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8: Um 16:30 geht's los mit der A1 Euskirchen Richtung Dortmund. Zwischen Kreuz Köln West und Kreuz Leverkusen West braucht ihr gerade 20 Minuten länger, es stockt auf 10 Kilometer. Dann haben wir die A3 Köln Richtung Oberhausen zwischen Kreuz Breitscheid und Oberhausen Lierich 20 Minuten plus 9 Kilometer Stau. A40 Essen Richtung Duisburg zwischen Mülheim-Stürum und Kreuz Duisburg 20 Minuten plus 5 Kilometer Stau nach einem Unfall. A44 Aachen Richtung Mönchengladbach zwischen Kreuz Jackerath und Kreuz Holz eine halbe Stunde mehr einplanen, 4 Kilometer Stau. Da laufen Bergungsarbeiten. Dann die A45 Hagen Richtung Gießen zwischen Dillenburg und Ehringshausen braucht ihr eine halbe Stunde länger. 8 Kilometer Stau auch nach einem Unfall. A46 Heinsberg Richtung Wuppertal zwischen Neuss-Üdesheim und Dreieck Düsseldorf Süd. Eine Stunde plus 6 Kilometer Stau nach einem Unfall. A57 Köln Richtung Nimwegen zwischen Bovard und Krefeld-Gartenstadt. 15 Minuten plus 8 Kilometer stockend. Und zum Schluss haben wir die A59 Duisburg Richtung Dienstlaken zwischen Duisburg-Wannheimer Ort und Duisburg-Marxloh. 20 Minuten mehr mitbringen, 10 Kilometer stockend.
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9: So langsam werde ich auch ein bisschen nervös und ich bin gar nicht in Münster und muss gar nicht direkt mit der Frau Ina Scharrenbach, NRW-Ministerin, sprechen. Das übernimmt Rebinski, der ist jetzt in Münster. Ist denn die Ministerin schon irgendwie in Sichtweite, Mietja? Siehst du die schon irgendwie?
10: Nein, die ist noch nicht da, aber mir wurde gesagt, die kommt wohl so in 15 bis 20 Minuten. Soll die sich hier rumtreiben? Aber Julian, ich war gerade drin, ich war hinter den Kulissen. Ich hab,
9: du bist ja im Museum.
10: Ja. Ich habe die ganzen Dinosaurier gesehen. Ah. Ich stand unterm T-Rex, ich habe unseren Sektorsaurus, ich habe ihn gesehen, ich war bei deinen Dinosauriers.
9: Das wird doch heute erst oder morgen erst enthüllt. Du hast es jetzt schon gesehen.
10: Ich durfte lünkern.
9: Ganz ehrlich, wie geil sieht unser Sektorsaurus aus? Sagen wir kurz.
10: Also, tut mir sehr leid, ne? Aber wenn die Ina Scharrenbach, wenn die Ministerin für Heimat da nicht sagte, das wird unser Landesdinosaurier, da weiß ich auch nicht mehr.
9: Ey, Junge,

0: Also für mich hier im Studio ist die Spannung ja kaum noch auszuhalten. Da frage ich mich natürlich, wie die Lage in Münster ist, bei Mitja Rybinski, meinem Kollegen. Ist NRW-Ministerin Ina Scharrenbach schon vor deinem Mikrofon? Ist sie schon da?
1: Nee, die ist noch nicht da. Ach so. Aber ich sag dir, das letzte Mal so aufgeregt war ich Führerscheinprüfung mündliches Abi.
0: Das sind auch Wegweiser, also, aber das ist nichts im Vergleich zu dem, was du heute vorhast.
1: Nee, das ist krasser, weil heute tun wir ja nichts für mich alleine, sondern eigentlich für den ganzen Sektor. Wir wollen ja den Wienvenator, den größten Raubsaurier Deutschlands, wollen wir ja zum Landesdinosaurier NRW machen lassen. Und dafür brauchen wir die Politik.
0: Dafür brauchen wir die Politik, die kommt heute irgendwann zum Landesmuseum in Münster. Da steht er nämlich aus, der Wienvenator, aber noch ist sie nicht da. Ich will dich dann auch gar nicht aus deinem Tunnel holen. Ich würde sagen, du meldest dich, wenn die da ist, und dann machen wir es aber ganz groß.
1: Ja, aber ich sag, also wir brechen auch einen Song ab, ne, wenn
0: wir
1: die kommt.
0: Wir gehen rein, das ist wie, als wenn bei der Bundesliga-Konferenz ein Tor fällt. So ist das ungefähr.
1: Ja, das will ich auch schwer hoffen.
0: So machen wir's.
2: Neu für den Sektor.
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0: So, wir schalten rüber nach Münster. Ist Frau Ina Scharrenbach mittlerweile da, Mietja?
1: Nein, immer noch nicht. Mir wurde gesagt, ich muss auf ein Auto aus Düsseldorf warten, aber es kommt noch nicht an.
0: Okay, dann bleib einfach dran. Wir spielen noch ein bisschen Musik. Olivia Rodrigo, Drop Dead in 1 Live.

0: Das ist Forever Young, David Guetta und Alpha Will mit Ava Max in 1 Live, 16.51 Uhr und ich kann es nicht glauben, wir schalten jetzt direkt nach Münster, denn da tut sich was. Mein Kollege Rybinski ist vor Ort am LWL Naturkundemuseum Münster, um unsere NRW-Ministerin Ina Scharrenbach abzugreifen und ich habe irgendwie das Gefühl, das klappt jetzt gerade.
1: Julian, nein, ja. Das klappt nicht nur, sie steht direkt neben mir. Frau Scharrenbach, haben Sie diese Woche schon 1 Live gehört?
2: Ja, ihr macht ja die ganze Woche schon Dino-Werbung.
1: Ja, natürlich. Also wenn Tiere, ne, dann Dinos natürlich. Und hier drin im LWL-Museum für Naturkunde wird ja der Veen Venator ausgestellt. Den kennen Sie auch?
2: Das ist ein Raubsaurier. Ja, etwas ganz Besonderes. Die Landesausstellung Nordrhein-Westfalen. Und die beschäftigt sich in diesem Jahr eben mit Paläontologie, also sprich Dinosaurier auch.
1: Und wir haben den ja zum Sektor Saurus ernannt.
2: Echt?
1: So haben wir den ja genannt. Aber wir haben das noch gar nicht von der Politik absegnen lassen. Wir wollen den ja eigentlich als Aushängeschild für unser Land, für NRW. Könnten Sie das machen?
2: Muss ich natürlich prüfen lassen, so, aber die Aktion ist erstmal cool, ne? So ein Sektor Saurus.
1: Also was heißt denn jetzt prüfen lassen? Also ich finde, warum muss man das prüfen lassen, wenn nichts dagegen spricht?
2: Naja, ihr wollt ja so ein Landesfossil daraus machen, ne? Also müssen wir mal gucken, ob wir irgendwo im anderen Landesteil noch was haben. Aber ich glaube, ihr habt die ganze Woche ja schon gesucht und geforscht und der Veen Venator soll es werden, oder?
1: Der Veen Venator muss es sogar werden. Also das geht gar nicht anders. Der Veen Venator muss es werden, weil der ist ja nirgendwo auf der Welt gefunden worden, außer bei uns im Sektor.
2: Genau, im Wienengebirge ist er dabei. In Münster wird er ausgestellt. Morgen Weltpremiere, glaube ich. Und das spricht natürlich viel dafür, dass das Landesfossil Nordrhein-Westfalen ist.
0: Wir haben doch sogar schon Schilder.
1: Ich glaube, der Empfang ist gerade weg.
0: Nein,
1: ich bin nicht ganz sicher.
0: Ich höre dich.
1: Ich kriege keine Information mehr drüber. Aber würden Sie das für uns prüfen lassen?
2: Absolut, ich prüfe das für euch.
1: Okay, danke schön.
2: Danke, vielen Dank.
0: Das reicht uns doch, oder? Der Empfang ist abgebrochen. Da wird nur noch gefeiert. Ich sag jetzt einfach mal so, Frau Scharrenbach lässt es prüfen. Der Veen Venator Albati wird Sektor Saurus. Ich denke, da steht nicht mehr viel im Wege. Ich bin ganz aufgeregt. Ich habe ein bisschen Pipi in den Augen. Sektor, ihr habt auch mitgeholfen. Schalten gleich nochmal rüber nach Münster. Aber für mich war das ein eindeutiges Ja. Und dementsprechend lassen wir erstmal sacken. Weitere wichtige Infos gibt's nach Lana Del Rey Videogames.
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2: und Timo Rudolph. In Gelsenkirchen hatten AfD-Mitglieder Menschen mit Migrationshintergrund aufgefordert, die Straße zu putzen. Jetzt hat ein AfD-Mann deshalb sein Amt verloren. Der bisherige zweite Bürgermeister von Gelsenkirchen, Norbert Emmerich.
1: Das ist in dem umstrittenen Video genau zu sehen. Die AfD-Gruppe zieht mit Besen und Kehrblech durch den Stadtteil Ückendorf. Vor allem Sinti und Roma sind zu sehen. Einige kehren nach Aufforderung tatsächlich vor ihrer Tür. Das Video hat die AfD-Politikerin Seli Zacharias hochgeladen.
3: Hey, nein, komm her, komm. Super, so ist gut. Wieso ist hier immer so dreckig? Guck mal, ist das normal? Die Deutschen haben die Schnauze voll. Bravo, guck mal, super, guck mal, jetzt sieht's schon wieder besser aus.
2: Seli Zacharias hat nachher gesagt, dass die Menschen sogar freiwillig sauber gemacht hätten. Dem WDR haben einige Anwohner gesagt, dass sie aus Angst gefegt hätten.
1: Andere Parteien in Gelsenkirchen fanden die Aktion demütigend und rassistisch. Fast 3/4 der Stadtratsmitglieder haben dafür gestimmt, dass Emmerich abgewählt wird, weil er beteiligt war. Er hat nachher gesagt, er bereue nichts.
2: Ein 26-Jähriger muss 10 Jahre in Haft, weil er einen Zugbegleiter bei einer Ticketkontrolle so heftig geschlagen hat, dass der starb.
1: Der Fall aus Rheinland-Pfalz hat für viel Aufsehen gesorgt und auch über das Urteil gibt's Diskussionen. Das Gericht hatte sich gegen eine Mordanklage entschieden, weil es davon ausging, dass der Mann den Zugbegleiter nicht töten wollte.
2: In Bayern sitzt ein 16-Jähriger in U-Haft. Er soll gestern in einem Gymnasium Schülerinnen angegriffen haben. 2 13-Jährige wurden mit einem Messer schwer verletzt.
1: Der 16-Jährige soll auch eine Pistole dabei gehabt haben, die nach einem Schuss nicht mehr funktioniert hat. Die Ermittler prüfen, ob er sie mit einem 3D-Drucker selbst hergestellt haben könnte.
2: Seit Tagen wird darüber spekuliert, wann Jürgen Klopp neuer Fußball-Bundestrainer der Männer wird. Heute könnte Bewegung in die Sache kommen.
1: Laut Sportschau-Informationen sind DFB-Chef Neuendorf und DFB-Vizepräsident Watzke auf dem Weg in die USA, um mit Klopp zu sprechen. Dabei geht es wahrscheinlich um Vertragslaufzeit, Gehalt und Klopps aktuellen Vertrag bei Red Bull.
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2: Das geht heute meistens mit Sonne zu Ende. Dazu über den Abend noch zwischen 17 und 26 Grad.
1: Morgen dann auch erstmal viele Wolken. Später kommt die Sonne raus. Dazu wird es wieder wärmer in Arnsberg und Höxter 27 Grad. Essen und Bocholt kommen auf 29, Köln auf bis 31 Grad. Am Samstag dann von Anfang bis Ende sonnig und bis 33 Grad.
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2: A1 Euskirchen Richtung Dortmund zwischen Köln-Löwenich und Kreuz-Leverkusen-West. 20 Minuten länger, mehr als 10 Kilometer Stau. Die A44 Aachen Richtung Mönchengladbach ist zwischen dem Kreuz Jackerath und dem Kreuz Holz nach einem Unfall bis ungefähr 20 Uhr gesperrt. Es gibt da gerade 4 Kilometer Stau. Dann A45 Hagen Richtung Dortmund zwischen Kreuz Hagen und Westhofener Kreuz. 20 Minuten plus 7 Kilometer Stau. A46 Heinsberg Richtung Wuppertal zwischen Neuss-Üdesheim und dem Dreieck Düsseldorf-Süd. Ihr braucht mehr als eine Stunde länger, 9 Kilometer Stau, es hat einen Unfall gegeben und nur eine Spur ist frei. Und zum Schluss A57 Köln Richtung Krefeld zwischen Bovert und Krefeld Zentrum, eine halbe Stunde plus 6 Kilometer Stau.
4: Männer, habt ihr jetzt wenigstens gerade mitbekommen, was hier für Radiogeschichte geschrieben worden ist?
1: Nein.
4: Unsere NRW-Ministerin Ina Scharrenbach kümmert sich um unseren Sektor Saurus.
1: Jawohl.
4: Jawohl, das ist die Einstellung.
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4: Und da muss ich es ja mal sagen, ich bin unendlich stolz auf meinen Moderationskollegen Mitja Rybinski, denn der hat das eingetütet. Mitja, du hast sie aber auch argumentativ da in eine Ecke gedrängt. Wahnsinn. Super gut.
5: Hast du gemerkt, wie sie sich rausreden wollte? Und ich habe gesagt, wieso soll man sich rausreden, wenn es keinen Grund dafür gibt? Da war die aufgeschmissen.
4: Ja, haben wir noch vom Debattierclub hier aus der Uni Münster gelernt, dass man sie da in so eine super gemacht hast, dass ich würde sagen, ich weiß nicht, geht dein Puls noch hoch? Bist du auch irgendwie? Ich bin völlig hin und weg seitdem. Also ich habe
5: wirklich total geschwitzt, muss ich sagen. aber natürlich in der Politik geht auch alles nicht so schnell. Das geht jetzt wahrscheinlich da so einen ganz langen Gang.
4: Besprechen wir
5: aber
4: jetzt gleich
5: nochmal. Aber ich finde, Julian, wir haben alles gemacht, was wir können.
4: Wir besprechen das gleich nochmal in Ruhe. Jetzt erstmal Turn the Lights Off, Kato featuring John und danach gibt's ein paar lila Wolken.
6: Assel!

0: Also ich glaube, es ist das erste Mal in meiner sogenannten Karriere hier beim Radio bei 1 Live, dass ich vielleicht heute was Nachhaltiges erreicht habe. Mietja, ich weiß nicht, wie es bei dir ist.
1: Also ich bin 10 cm gewachsen in der letzten halben Stunde.
0: Also wir nehmen euch nochmal mit, Sektor. Wir haben ja mit euch die ganze Woche schon den Sektorsaurus gesucht, ne? Unseren offiziellen NRW-Dino, wen wollen wir da haben? Dann haben wir mit unserem Paläontologen aus Detmold haben wir gesagt, komm, der Wien-Venator, der ist es, Raubsaurier, nur hier gefunden. Der wird jetzt in Münster ausgestellt, heute wird es eröffnet. Mietja ist hingefahren und hat Ina Scharrenbach, die NRW-Ministerin, abgegriffen. Und sie eigentlich, du hast sie quasi überzeugt, also...
1: Wenn nicht sogar überrannt, also sie wollte sich ja so politikerinmäßig, wollte sie sich so ein bisschen rausreden mit, ja, das müssen wir alles prüfen lassen, ob man den zum Landesdinosaurier NRW ja. Machen kann. Aber sie, also sie war sehr überzeugt, sie hat die Woche schon mehrfach 1 Live gehört und also ich hatte das Gefühl, sie persönlich will das auf jeden Fall, aber als Politiker muss man ja immer so ein bisschen zurückhaltend sein, sagt man, man muss das prüfen lassen.
0: Ja gut, aber das ist jetzt ja unsere Aufgabe in der Bürokratie jetzt im Nachhinein. Wir haben sie auf unserer Seite. Deswegen machen wir das auch morgen bei der Enthüllung nochmal offiziell, wenn das Skelett da der Öffentlichkeit zugänglich gemacht wird. Aber ich würde sagen, wir schreiben jetzt jeden Tag eine Mail da an das Ministerium von der Frau Scharrenbach.
1: Also das kann ja gerne auch der Sektor übernehmen. Ne? Das ist das NRW-Ministerium für Heimat. Also da könnt ihr gerne schon mal mit E-Mails fluten, dass wir den Wien-Venator, dass wir den zum Sektorsaurus und damit zum Landesdinosaurier NRW machen. Das könnt ihr alle schon mal übernehmen. Wir würden das auch noch mal ein bisschen pushen. Und Julian, du fährst doch morgen hier hin, ne?
0: Ich fahre morgen noch mal hin, ja genau.
1: Ich würde sagen, du sagst einfach, das Ding ist schon durch.
0: Ja, natürlich.
1: Das ist schon alles geklärt und so, das machst du morgen.
0: Der Rest ist ja nur
1: Formalien, wie du sagst. Ne?
0: Formalien, braucht kein Mensch. So nämlich.
1: So,
0: ich mach das.
1: Aber ich...
0: Ja?
1: Nee, ich muss sagen, das ist hier sehr schön. Das ist hier so eine kleine Eröffnung beim LWL-Museum für Naturkunde. Schön. Mittlerweile sind alle Leute drin, viele Dino-interessierte Menschen. Also du wirst hier morgen sehr viel Spaß haben. Ich habe ja schon Skelette sehen können.
0: Ah, das will ich dir jetzt gar nicht hören. Ich wollte nur sagen, ich bin sehr stolz auf dich. Hast es super gemacht, finde ich. Und du darfst jetzt Feierabend machen. Du fährst jetzt nach Hause.
1: Jetzt schon?
0: Ja, ich würde sagen, du hast dir das verdient. Ich mache hier noch den Rest zu Ende. Und haben wir noch ein bisschen Kino gleich und sowas, neuer Film und so. Freue ich mich drauf. Aber du darfst jetzt nach Hause fahren, oder? Super. Tschüss.
1: Das ist sehr lieb. Dankeschön.

0: So, Sektor, jetzt nicht erschrecken. Jetzt gibt's ausnahmsweise mal keinen Dino-Content in 1Live. Kinomann Marcel Emmel ist hier gerade ins Studio gekommen. Und Marcel, wusstest du, dass ich eine Gemeinsamkeit mit Dwayne The Rock Johnson habe?
1: Was?
0: Den Bizeps?
1: Ach so, ja. Ja, ja, logisch.
0: Ich weiß nicht, ob du es sehen kannst. Ich habe ein weites T-Shirt an. Mm. Aber er kann was, was ich nicht kann. Das muss ich zugeben. Hey, it's okay. Singen. Ein bisschen besser als ich, muss ich sagen. Die Frage ist jetzt aber, weil Dwayne The Rock Johnson spielt im Realfilm Vaiana. Da spielt er den Maui, aber er hat auch schon 2016 den Vaiana-Song gesungen. Da hat er nicht mitgespielt, war ja animiert.
1: Korrekt.
0: Was ist das denn jetzt hier für eine Version? Die neue oder ist das die alte?
1: Das ist tatsächlich die neue Version, aber die unterscheidet sich wirklich nur ganz, ganz minimal, wie der Film im Großen und Ganzen eigentlich auch. Außer, dass Dwayne Johnson im Film dieses Mal ja auch körperlich zu You're Welcome tanzen und performen musste. Und ich habe Dwayne bei unserem Interview mal gefragt, ob das sowas ist, was er da einfach mal aus seinem prall gefüllten Ärmel schüttelt.
2: No, dude. It's a big number. That took a long time.
1: Nee, ist es überhaupt nicht. 2 Wochen wurde alleine an dieser einen Performance gedreht.
0: Sag mal, hat er dich gerade so, ey, Dude genannt?
1: Das hat er wohl.
0: Hab ich auch gehört.
1: Ja, haben wir.
0: Wow, wow, wow. Aber wie macht er sich denn jetzt als echter Maui? Gefühl war ja das ja irgendwie schon immer.
1: Ja, für alle, glaube ich auch. Aber ich denke, da wir ihn schon immer da drin gesehen haben, ist es jetzt gar nicht so anders. Dwayne macht es natürlich total gut. Das passt total auch so im Zusammenspiel mit Katie Lagaia, die jetzt die echte Vaiana spielt. Es fühlt sich nur manchmal so an, als ob da jemand den Animationsfilm jetzt irgendwie so als Theaterstück aufführt oder so. Man kennt halt alles. Trotzdem ist es anders, aber gut.
0: Ändert sich denn irgendwas an der Story?
1: Also wirklich nichts Grundlegendes. Es ist so ein bisschen in den Dialogen. Es gibt noch einen neuen Song. Was aber bleibt? Vaiana ist die Auserkorene. Sie soll ihre Familie, ihre Insel und die Heimat retten.
3: Hör zu, Prinzessin. Wenn du das wirklich willst, liegt ein Ozean voller Gefahren vor dir.
4: Ich bin keine Prinzessin. Ich bin die Tochter des Chiefs. Die Zukunft meines Volkes.
1: Es geht raus aufs Meer, Maui an ihrer Seite, das Huhn Hey Hey ist natürlich mit dabei, die Krabbe Tamatoa kriegt ihren großen Auftritt. Leichte Veränderung hier und da, aber absolut Vaiana.
0: Aber wie real ist denn dieser Realfilm? Weil im Trailer habe ich gesehen, es ist schon einiges an Special Effects dabei, ne?
1: Ja, das ist wirklich nun eine leider unvermeidbare Schwäche. Also gigantische, bunte Riesenkrabben, die gibt es halt in echt sehr schwer zu finden.
0: Ja.
1: Ne? Tattoos auf Mauis Brust, die sich irgendwie bewegen, sehr schwierig. Ein Meer, das sich teilt, das hat auch seit 3000 Jahren niemand mehr gemacht. Sowas oder halt auch die Tiere und die Vulkanmonster, das muss natürlich animiert werden.
0: Also machen wir einen Strich drunter. Vaiana ja oder Vaiana nein?
1: Ich sage Vaiana ja. Ich bin wirklich überrascht, wie gut es funktioniert, obwohl der Animationsfilm ja wirklich gerade mal 10 Jahre alt ist. Jo, es ist ein bisschen überraschungsarm, aber es ist launig, weil das Original einfach auch schon ein sehr guter Film ist.
0: Also Vaiana mit echtem Wasser, echtem Maui, aber mit animiertem Huhn gibt's für euch, Sektor, ab heute im Kino.

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2: Um 17:30 ist einiges los auf den Straßen. Wir starten auf der A1 Euskirchen Richtung Dortmund zwischen Kreuz Köln West und Kreuz Leverkusen West. Braucht hier gerade eine halbe Stunde länger. Es gibt mehr als 10 Kilometer Stau. Dann die A2 Dortmund Richtung Hannover zwischen Kam, Bergkam und Kamner Kreuz. Ist die nach dem Unfall gerade gesperrt. 5 Kilometer Stau ab Lühn. A40 Duisburg Richtung Essen zwischen Mülheim-Heißen und Essen-Frillendorf. 20 Minuten plus 7 Kilometer Stau. Die A44 Aachen Richtung Mönchengladbach ist zwischen dem Kreuz Jackerath und dem Kreuz Holz nach einem Unfall bis etwa 20 Uhr gesperrt. Gerade 4 Kilometer Stau. A45 Gießen Richtung Dortmund zwischen Hagen Süd und Westhofener Kreuz. 30 Minuten obendrauf, 6 Kilometer Stau. A46 Heinsberg Richtung Wuppertal zwischen Neuss-Üdesheim und Dreieck Düsseldorf Süd. Mehr als eine Stunde müsst ihr da mehr mitbringen. 8 Kilometer Stau wegen Bergungsarbeiten. A52 Düsseldorf Richtung Essen zwischen Essen Süd und Dreieck Essen Ost. 20 Minuten plus, 3 Kilometer Stau. Und zum Schluss haben wir die A59 Duisburg Richtung Dienstlaken zwischen Duisburg Zentrum und Kreuz Duisburg Nord. 20 Minuten obendrauf, 6 Kilometer Stau.
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3: Ja, der einsame Färber hier noch im Studio. Und Leute, ich kann es nicht lassen, ich habe hier schon wieder eine Dino-Meldung. Falls das hier mit dem Sektorsaurus alles doch nicht hinten klappt und die das nicht prüfen lassen da im Parlament, man kann jetzt von so einem Dino-Park in Bad Essen-Barkhause, das ist in Südniedersachsen, kann man so ein Modell von einem Langhals-Dino kaufen. Der steht da so aus, er ist auch relativ groß, lebensgroß, glaube ich. Man muss den nur auf eigene Gefahr unprofessionell abholen. Dann ist das schon nichts hier für uns, für den Sektor, weil durch den Stau bei uns kommt er eh nicht durch.

0: So, Sektor, was ist besser als ein Top-Comedian? Es ist nicht schwer, kommt da drauf. Richtig, 2.
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0: Ja, und diese zwei Männer, die beiden Jungs, die waren bei uns hier im 1 Live-Haus. Felix Lobrecht hat Thorsten Sträter quasi hier in sein zweites Wohnzimmer eingeladen und sie haben Fragen beantwortet von 1 Live-Hörern und Hörerinnen. Was kocht ihr gerne? Was verbindet euch aber auch? Vielleicht ein paar frechere Fragen. Die könnt ihr euch alle morgen angucken in der ARD-Mediathek. Da findet ihr auch die Frage von Lilly aus Köln.
2: Meine Frage ist, was findet ihr an Menschen im Alltag unsympathisch oder nervig, obwohl sie eigentlich überhaupt nichts falsch gemacht haben?
3: Also es gibt Leute, die denken wirklich, auf der Karstadt-Rolltreppe müsste ich ganz rechts stehen, weil sie ja vorbeihetzen könnten in die Damen-Trikotage-Abteilung, weißt du? Nur weil sie es in New York mal irgendwo gesehen haben. Wir machen keine Rettungsgasse frei auf der Rolltreppe, das geht mir auf den Sack.
4: Nee, da bin ich ja sofort dagegen, Sträter.
3: Warum?
4: Na, weil die Frau im Recht ist.
3: Warum?
4: Weil du auf einer Rolltreppe nicht einfach in der Mitte zu stehen hast wie so ein Walfisch. Nein, aber warum solltest du dann das Recht haben, einfach da die ganze Rolltreppe zu versperren?
3: Weil das keine 25-minütige Fahrt ist mit kurzem Halt am Basislager, sondern mal eben 30 Sekunden nach oben führt.
4: Naja, aber stell dir mal...
3: Weißt du, steh früher auf, wenn du es eilig hast auf der Rolltreppe. Sei einfach 10 Minuten vorher da, wenn du so eilig hast auf einer Karstadt-Rolltreppe.
4: Was finde ich so im Alltag richtig nervig? Ich mag generell nicht Leute, die nicht mitdenken. Also zum Beispiel, wenn du auf einer Tankstelle so einfach rauffährst und da sind so drei Tanksäulen hintereinander frei, wenn du dann so an der ersten stehen bleibst.
3: Ja, ja.
4: Weißt du, sowas. Ja. Dass du dann schön hinten so vorbei und rückwärts so. Also Leute, die nicht mitdenken, machen mich sauer.
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0: Sektor, ich will nicht prahlen, aber ich glaube, dass wir heute was ganz Großes erreicht haben.
1: Muss ich natürlich prüfen lassen, so, aber die Aktion ist erstmal cool, ne? So ein Sektorsaurus.
2: Würden Sie das für uns prüfen lassen?
1: Absolut, ich prüfe das für euch.
0: Frau Ina Scharrenbach, NRW-Ministerin, prüft, ob wir den Vien Venator Albati zum offiziellen Sektorsaurus ernennen dürfen. Und so wie wir das hier übersetzen, wenn sie sagt, sie prüft das, das Ding ist schon durch. Wir haben es quasi geschafft. Mietje heute extra nach Münster gefahren zum Museum, um sie abzufangen. Was ein Erfolg. Hammer.

0: So, Rewinski und Färber sind raus für heute Morgen. Das große Finale unserer Sektor-Saurus-Woche, kann man sagen. Könnt ihr euch drauf freuen. Jetzt übernimmt Fritz Schäfer, das heißt Dino-Content erst wieder morgen. Aber vor den Infos gibt's noch Doji mit Anxiety. Macht euch einen schönen Abend, Sektor. Bis morgen.
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1: Es ist 18 Uhr, hier sind Lukas Haack
2: und Timo Rudolph. Eine Regel, die man vom Online-Shopping kennt, kann wohl auch Auswirkungen auf Streaming haben. Es geht ums Widerrufsrecht. Das besagt, dass man innerhalb von 14 Tagen etwas zurückgeben kann, ohne einen Grund zu nennen.
1: Wenn man zum Beispiel Klamotten im Internet bestellt, ist das ja ziemlich einfach zu regeln. Bei Streaming-Abos ist das etwas komplizierter, weil man eine Serienstaffel ja zum Beispiel schauen und dann vor der Frist kündigen kann. Der Europäische Gerichtshof sagt trotzdem, die Anbieter dürfen das Widerrufsrecht nicht generell ausschließen.
2: Das hat mit personalisierten Inhalten zu tun. Also wenn der Streamingdienst einem zum Beispiel Serien anzeigt, die einem gefallen könnten, weil man bisher Ähnliches geguckt hat, dann ist das laut Gericht eine digitale Dienstleistung und die darf man innerhalb der 2 Wochen widerrufen.
1: Und wenn man übrigens in der Frist kündigt, obwohl man schon etwas geguckt hat, ist das auch geregelt. Dann muss man nämlich eine angemessene Entschädigung zahlen, so sagt das der EuGH.
2: Ein Video auf Social Media hat jetzt Konsequenzen für einen AfD-Politiker. Er ist als stellvertretender Bürgermeister von Gelsenkirchen abgewählt worden.
1: In dem Video war eine Gruppe AfD-Leute in der Stadt unterwegs und hat Menschen mit Migrationshintergrund rumkommandiert und sie aufgefordert, die Straßen vor ihren Häusern zu säubern.
2: Vor ein paar Monaten haben wir über Kürzungen bei der Psychotherapie berichtet. Geplant war, dass Therapeutinnen und Therapeuten 4% weniger Geld für Behandlungen nehmen dürfen.
1: Das wurde aber jetzt erstmal von einem Gericht gestoppt, bis über eine Klage entschieden ist. Möglicherweise waren Zahlen nicht korrekt, die als Grundlage für die Kürzungen genommen wurden.
2: Die Deutsche Bahn streicht ab übermorgen einige Haltestellen für IC und ICE-Züge in NRW. Sie sagt, das soll das Schienennetz hier entlasten und für pünktlichere Fahrten und weniger Ausfälle sorgen.
1: Zum Beispiel fallen Halte in Düsseldorf, Bochum, Duisburg und Essen aus. Auch in Hamm fahren Fernzüge teilweise durch. Laut Bahn kann man dann stattdessen andere Züge zum nächsten NRW-Bahnhof nehmen.
2: Auf der griechischen Insel Zakynthos musste heute der Flughafen gesperrt werden wegen einer Notlandung. Da ist ein Kampfjet verunglückt.
1: Der Jet hat dabei Feuer gefangen, der Pilot konnte sich aber in Sicherheit bringen. Im Netz gibt's viele Videos zu dem Vorfall.
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2: Noch gibt's überall Sonne und so geht der Tag dann auch zu Ende. Dazu noch zwischen 17 und 26 Grad.
1: Morgen dann auch erstmal Wolken und danach viel Sonne. Dazu etwas wärmer. Halle und Lüdenscheid kommen auf 27 Grad. Dortmund und Steinfurt auf 28. Wuppertal auf bis 30 Grad. Am Samstag dann nur noch Sonne und bis 33 Grad.
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2: Hier ist am meisten los. A1 Euskirchen Richtung Dortmund zwischen Kreuz Köln West und Kreuz Leverkusen West. Eine halbe Stunde braucht ihr länger, ungefähr 15 Kilometer stockend. Die A2 Dortmund Richtung Hannover ist zwischen Kamen-Bergkamen und Kamener Kreuz nach einem Unfall gesperrt. Es gibt 5 Kilometer Stau ab Lünen. Dann A40 Duisburg Richtung Essen zwischen Mülheim-Heißen und Essen-Frillendorf. Plant mal eine halbe Stunde mehr, ein 7 Kilometer Stau. Die A44 Aachen Richtung Mönchengladbach ist zwischen dem Kreuz Jackerath und dem Kreuz Holz nach einem Unfall noch bis ungefähr 20 Uhr gesperrt. 3 Kilometer Stau gerade. Und zum Schluss A46 Heinsberg Richtung Wuppertal zwischen Neuss-Üdesheim und Dreieck Düsseldorf Süd. Eine Stunde kommt drauf, 8 Kilometer Stau, da ist nur eine Spur frei.
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3: Tag, hallo, schönen guten Donnerstagabend allerseits im Sektor. Ich stelle mir das so vor, ihr seid da jetzt gerade irgendwie auf dem Weg nach Hause, in den Feierabend rein oder ihr seid schon zu Hause, habt es euch gemütlich gemacht, lasst eins live dabei laufen. Ja, und ich bin jetzt vielleicht gerade auch noch hier im 1 Live-Studio, aber in 2 Stunden nach meiner Sendung ist es soweit, dann fahre auch ich nach Hause und zwar so richtig in die Heimat im Sektor. Nach Thorsten werde ich fahren und dann werde ich mal gucken, was da so los ist in der alten Heimat, ob da noch alles steht. Ob auch alle nett sind und wenn nicht, scheiße ich die zusammen. Dann gucke ich mal, dass sie wieder nett sind.

0: Guten Abend, Sektor, oder soll ich lieber sagen, Ahoi.
1: Wow, wow, wow, wow, es geht auf hohe See, Freunde, zumindest digital. Seit heute ist nämlich das Remake von einem der beliebtesten Assassin's Creed-Teile draußen, Black Flag Resynced. Das Original ist 13 Jahre alt, jetzt geht's wieder aufs Piratenschiff. Als Live-Spielefrau Joanna Leindecker hat nochmal auf dem Kahn angeheuert. Was für eine Art Pirat sind wir? Blackbeard oder eher Jack Sparrow?
2: Na, ich würde sagen, so eine gute Mischung. Wir sind Edward Kenway, der ist hier unser Mann der Meere und der will Anfang des 18. Jahrhunderts auf einem Piratenschiff eben anheuern, weil, na klar, Kohle. Das läuft aber schnell aus dem, Achtung Wortwitz, Ruder.
1: Ja.
2: Und er landet auf einer Insel in der Karibik und nimmt als Tarnung die Identität eines toten Mannes an. Und bei dem findet er diesen Brief.
3: Mr. Duncan Walpole, so ihr tatsächlich in Besitz der gewünschten Informationen seid, werden wir euch großzügig belohnen. Obwohl mir euer Antlitz unbekannt ist, werde ich, glaube ich, das Kostüm wiedererkennen, für das euer geheimer Orden so berühmt ist.
4: Mr. Walpole, holen wir eure Belohnung.
2: Ja, und dafür schließt er sich eben diesem genannten Geheimorden an, den Templern, und Fans der Reihe, die werden sie kennen.
1: Klingt bisher aber auch eher wie so ein Spionspiel, weniger, ich sag mal, piratisch.
2: Ja, aber keine Sorge, es ist sehr piratisch. Also wir kämpfen mit dem Säbel. Es gibt Geschichten rund um berühmte Piraten wie eben Blackbeard. Wir erkunden karibische Inseln und was gibt's natürlich auch? Seeschlachten.
1: Ach.
2: Ja, also mit Kanonen auf die gegnerischen Schiffe schießen, den Kahn durch die raue See steuern. Ich muss ganz ehrlich sagen, also in Resync fühlt sich das nicht nur gut an wie früher, sondern auch wirklich besser. Mhm. Hier merkt man, Ubisoft hat am Gameplay und auch der Steuerung ordentlich geschraubt.
1: Remakes haben ja oft so das Problem, dass sie irgendwie dann doch hinten raus alle abholen wollen. Also die alten Fans von früher und ganz neue Spieler sollen auch noch mit an Bord kommen, im wahrsten Sinne des Wortes. Und weil sie sich nicht entscheiden können, holen sie dann irgendwie am Ende doch niemanden mehr ab. Ist das hier auch so?
2: Nee. Also ich muss ganz ehrlich sagen, ich finde, diesen Spagat kriegt Resync irgendwie ganz gut hin. Mhm. Also wer neu dabei ist, der kriegt hier eine moderne Version vom Klassiker. Es läuft alles, sieht gut aus, klingt gut, die Story macht auch immer noch Bock. Ja, und die alten Fans, die kriegen eben diese Originalstory, aber auch neuen Content, zum Beispiel neue Handlungsstränge oder Weggefährten. Ja, und ich würde eigentlich sagen, so dieses Neue fügt sich zum Großteil auch alles sehr gut ein. Ja, klar, hier und da hat man irgendwie alles schon gesehen und ist auch nicht alles aus einer Füllfederhalter wie vor 13 Jahren. Aber ich bleib dabei, wer mit aufs Black Flag Resync Piratenschiff will, der wird hier abgeholt. Egal, ob neuer Freibeuter oder halt alter Captain zur See.
1: Assassin's Creed Black Flag Resync kriegt ihr jetzt für PC, PS5 und Xbox. Anytime.

Also Freunde, ich bin ja schlecht mit Zahlen, aber so ein ungefähres Zeitgefühl habe ich ja. Also ich kann mir dann trotz meinem Zahlen- und Mathe-Problem ungefähr vorstellen, wie viel 11 Minuten so sind. Was kann man da alles schaffen in 11 Minuten? Kann man sich sogar schon sehr schnell was Leckeres kochen in 11 Minuten, vielleicht ein bisschen Yoga machen, wobei zum richtig runterkommen beim Yoga ist es vielleicht dann wieder zu wenig Zeit. Also 11 Minuten kann viel und kann wenig sein. Aber jetzt sollen am 19. Juli in diese Zeit 11 Minuten 6 Konzerte passen. Da findet nämlich das Fußball-WM-Finale der Männer statt. Und wir wussten ja schon, dass zum Beispiel Madonna, Shakira, Coldplay und BTS da auftreten. Und ganz neu heute ist er dazu gekommen. Der Bieber, der Justin. Ja, für dich ist es nie zu spät, nie too late. Ne? Aber auch nicht 10 Tage vor der Show, muss man sagen. Den quetschen sie jetzt nämlich noch eben wieder rein in diese 11 Minuten, die da zur Verfügung standen. Also ganz ehrlich, jeder Künstler hat nicht mal 2 Minuten Zeit. Deswegen habe ich so ein bisschen Sorge, dass das so eine wilde Medley-Nummer wird, wo praktisch pro Wort sich abgewechselt wird, das gesungen wird. Ja, wir werden es sehen bei der Halbzeitshow der Fußball-WM der Männer am 19. Juli.

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6: Um 6:30 es geht los mit der A1 Euskirchen Richtung Dortmund zwischen Köln-Löwenich und Kreuz-Leverkusen-West. Braucht ihr gerade 20 Minuten länger, es gibt mehr als 10 Kilometer Stau. Dann A4 Köln Richtung Aachen zwischen Dreikolmer und Kreuz-Köln-Süd, auch da 10 Minuten plus 6 Kilometer Stau. A40 Duisburg Richtung Essen zwischen Mülheim-Heimaterde und Essen-Frillendorf, 20 Minuten plus 6 Kilometer Stau wegen Bergungsarbeiten. Die A44 Aachen Richtung Mönchengladbach ist zwischen Kreuz-Jackerath und Kreuz-Holz nach einem Unfall noch bis etwa 20 Uhr gesperrt, 3 Kilometer Stau. A46 Heinsberg Richtung Wuppertal zwischen Neuss-Üdesheim und Dreieck Düsseldorf Süd, 45 Minuten plus 6 Kilometer Stau wegen Bergungsarbeiten. A46 Düsseldorf Richtung Wuppertal zwischen Wuppertal-Sonnborn und Wuppertal-Katernberg, 15 Minuten plus 3 Kilometer Stau. A52 Düsseldorf Richtung Essen zwischen Essen-Süd und Dreieck Essen-Ost, 20 Minuten mehr mitbringen, 3 Kilometer Stau. Und zum Schluss haben wir die A57 Köln Richtung Krefeld zwischen Bovard und Krefeld-Oppum, eine Dreiviertelstunde obendrauf, 5 Kilometer Stau.
7: Sag mal, Lukas, gibt's so einen typischen Fiebertraum von dir? Also es sagen ja alle immer so, voll der Fiebertraum. Aber so als Kind hat man ja so typische Fiebertraume. Hast du sowas gehabt?
5: Ja, als Kind erinnere ich mich dran. Ja.
7: Was denn?
5: So,
7: was ist da passiert?
5: Inhaltlich weiß nur, dass das so immer dieses immer wiederkehrende.
7: Ja.
5: Dass so, du kommst da nicht raus.
7: Genau.
5: Und irgendeine Situation wiederholt sich immer und immer wieder. Und was ich heute manchmal noch habe, ist so wie so ein Ohrwurm von so einem schlechten Song. Und du hast den die ganze Zeit im Kopf und es hört nicht auf.
7: Ist das was
5: so
7: Akustisches bei dir?
5: Jein, ja. Also in dem Fall würde ich fast sagen, dass ich das schon so auch irgendwie so, keine Ahnung, so ein bisschen getrieben, ja.
7: Verstehe. Bei mir sind es Dinge, die immer größer geworden sind als Kind in den Fieberträumen. Alles ist immer so angeschwollen. Ja, sagt viel über mich aus. Ich wollte das sagen.
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7: Tag, hallo, schönen guten Donnerstagabend. Ja, wie komme ich wohl drauf, darüber jetzt zu reden, das mit den Fieberträumen? Weil natürlich der nächste Track hier in der Playlist Fever Dream heißt und von Alex Warren kommt. Dass ihr auch mal wisst hier inhaltlich und so, ne, was in den Songs so vorkommt.

0: Two Colors, Heavy Metal Love in 1 Live. Es ist 18.37 Uhr, jetzt fast auf die Sekunde genau. Und was machen wir jetzt? Was machen wir als nächstes jetzt?
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0: Lady Gaga und Bruno Mars mit Die.
1: Entschuldigung, jetzt habe ich den reingeredet. Ich wollte noch sagen, Die with a Smile. So heißt nämlich dieser Song.
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1: Heute mit Björn von Morgenstern, der eben Comedian ist und dementsprechend gut gebucht, auch auf den Bühnen steht, Geld verdient, Erwachsenengeld. Und das findet er jetzt richtig geil, dass er halt mittlerweile Erwachsenengeld verdient und es auch ausgibt. Das hat er erzählt, wieso Mütter darum auf ihn sauer sind, das auch in der neuen Folge Generation Gag.
3: Auf jeden Fall war ich mit meinem Eisbecher unterwegs und irgendwann ist so ein kleiner Junge an mir vorbei und der meinte, ich will auch ein Eis. Und der hatte seine Mama dabei und die war richtig enttäuscht von mir. Die war so, oh, muss das sein? Müssen Sie hier so rücksichtslos rumlaufen? Mit Ihrem Eisbecher so rumstolzieren, mit dem Partybecher? Sie wissen doch, was er bei den ganzen kleinen Kindern auslöst. Sie nehmen überhaupt keine Rücksicht auf Ihre Mitmenschen. Sie müssen auf Ihre Mitmenschen achten, auf Ihre Mitmenschen achten. Und ich dachte, stimmt, ich achte gar nicht auf meine Mitmenschen in der Situation. Allerdings war der kleine Junge ja viel mehr mein Mitmensch. So als die Mama. Also bin ich zu dem kleinen Jungen hin und meinte, du sag mal, hast du eigentlich schon eine Playstation? Nein, ich habe noch keine Playstation. Boah, krass, in deinem Alter hatte ich schon 3. Warum denn 3? Na, weil meine Mama mich liebt.
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0: Apache 207 Breaking Your Heart. E1 Live ist es kurz vor 7 am Donnerstagabend und gleich vor den Infos um 7 bekommt ihr hier Ray mit Where is my husband?
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0: Infos. Um 19 Uhr mit Lukas Haack. Bei der Fußball-WM steigt heute das erste Viertelfinale. Frankreich spielt gegen Marokko. Die Partie sorgt in Frankreich für viele Emotionen. Da leben auch viele Menschen mit marokkanischen Wurzeln. Die Behörden stellen sich zur Sicherheit auch auf Ausschreitungen ein. Mehr von Desiree Krause.
1: In mehreren Städten erwartet man große Menschenansammlungen. Alle Sicherheitskräfte seien in vollem Umfang im Einsatz, um sicherzustellen, dass dieses Viertelfinale ein Fest bleibt, so das Innenministerium. In Paris und der Region drumherum beispielsweise darf man keine brennbaren Stoffe, Waffen oder Pyrotechnik mit sich führen. Die Außengastronomie darf in der Hauptstadt länger offen bleiben, bis 2 Uhr. Allerdings gibt es dafür Bedingungen, unter anderem, dass es gratis Wasser gibt und gegen mögliche sexistische Gewalt vorgegangen wird.
0: Ein 26-Jähriger muss 10 Jahre in Haft, weil er einen Zugbegleiter bei einer Ticketkontrolle so heftig geschlagen hat, dass der starb. Der Fall aus Rheinland-Pfalz hat für viel Aufsehen gesorgt und auch über das Urteil gibt es Diskussionen. Das Gericht hatte sich gegen eine Mordanklage entschieden, weil es davon ausging, dass der Mann den Zugbegleiter nicht töten wollte. Der EU-Gerichtshof hat ein Urteil gesprochen, das Auswirkungen auf Streaming-Dienste hat. Das Gericht sagt, dass für Streaming-Abos auch das Widerrufsrecht von 14 Tagen gilt. Geklagt hatten österreichische Verbraucherschützer gegen Sky. Anbieter befürchten, dass Leute jetzt zum Beispiel Abos für Sportgroßereignisse abschließen und in 14 Tagen widerrufen könnten. In 11 NRW-Städten gab es heute eine Razzia gegen Sozialbetrug. Es wurden mehrere sogenannte Schrottimmobilien überprüft. Ziel waren vor allem kriminelle Vermieter. Die nutzen die Notsituation von Menschen aus, bringen sie in heruntergekommenen Häusern unter und kassieren ihre Sozialleistungen. In Bayern sitzt ein 16-Jähriger in U-Haft. Er soll gestern an einem Gymnasium Schülerinnen angegriffen haben. Zwei 13-Jährige wurden mit einem Messer schwer verletzt. Der 16-Jährige soll auch eine Pistole dabei gehabt haben, die nach einem Schuss aber nicht mehr funktioniert hat. Die Ermittler prüfen, ob er sie mit einem 3D-Drucker selbst hergestellt hat.
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0: Das geht heute meistens mit Sonne zu Ende. Dazu über den Abend noch zwischen 17 und 26 Grad. Morgen dann auch erstmal viele Wolken. Später kommt aber die Sonne raus. Dazu wieder wärmer. Rheine und Paderborn kommen auf 27 Grad. Bottrop und Nümbricht auf 29. Düren auf 31 Grad. Am Samstag dann von Anfang bis Ende viel Sonne und bis 33 Grad.
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0: Geht los mit der A44 Aachen Richtung Mönchengladbach. Die ist zwischen Kreuz Jackerath und Kreuz Holz nach dem Unfall noch bis etwa 20 Uhr gesperrt. A46 Heinsberg Richtung Wuppertal zwischen Neuss-Üdesheim und Dreieck Düsseldorf Süd. Eine halbe Stunde braucht ihr da länger. 6 Kilometer Stau wegen Bergungsarbeiten. A52 Düsseldorf Richtung Essen zwischen Essen Süd und Dreieck Essen Ost. 20 Minuten obendrauf. 2 Kilometer Stau. Da steht ein kaputtes Fahrzeug. A57 Köln Richtung Krefeld zwischen Bovard und Krefeld-Oppum. Eine halbe Stunde plus 5 Kilometer Stau. Und zum Schluss haben wir die A59 Duisburg Richtung Dienstlaken zwischen Duisburg-Düssern und Kreuz-Duisburg-Nord. 20 Minuten obendrauf, 4 Kilometer Stau.
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3: Tag, hallo, schönen guten Donnerstagabend. So viele Menschen im Internet lieben diesen Song, aber ich glaube, kaum einer weiß so richtig, was da gesungen wird, bis auf diejenigen halt, die Deutsch verstehen.
4: Du bist groß genug.
3: Und?
4: Du bist gut genug.
3: Du bist gut genug oder so. Oder Kukutschuru. Leute singen da, glaube ich, alles, was ihnen gefällt, drauf. Hauptsache, sie können diesen eingängigen Song irgendwie mitsingen. Wir bekommen ihn jetzt hier einfach, die wir ihn verstehen alle, in voller Länge. In 1 Live Kitschkrieg und Blumengarten mit gut genug.

0: SMM. Rihanna in 1 Live. Es ist 10 nach 7, Freunde. Wir kümmern uns ja um euch. Wir wollen ja, dass es euch gut geht. Das heißt, wenn wir jetzt hier sagen, wir nehmen einen Top-Comedian, dann ist das zwar schön, aber dann wissen wir, ach, wir wollen im Sektor doch was Gutes tun. Warum nehmen wir nicht noch einen zweiten Top-Comedian dazu?
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0: Ja, die beiden jetzt halt zusammen. Die waren hier bei uns im 1 Live-Haus. Ist ja eh schon das zweite Wohnzimmer von Felix Lobrecht. Und sie haben Fragen beantwortet von 1 Live-Hörerinnen und Hörern, wie die zum Beispiel von Lilly aus Köln.
2: Meine Frage ist, was findet ihr an Menschen im Alltag unsympathisch oder nervig, obwohl sie eigentlich überhaupt nichts falsch gemacht haben?
3: Also es gibt Leute, die denken wirklich, auf der Karstadt-Rolltreppe müsste ich ganz rechts stehen, weil sie ja vorbeihetzen könnten in die Damen-Trikotage-Abteilung, weißt du? Nur weil sie es in New York mal irgendwo gesehen haben. Wir machen keine Rettungsgasse frei auf der Rolltreppe, das geht mir auf den Sack.
4: Nee, da bin ich ja sofort dagegen, Sträter.
3: Warum?
4: Na, weil die Frau im Recht ist.
3: Warum?
4: Weil du auf einer Rolltreppe nicht einfach in der Mitte zu stehen hast wie so ein Walfisch. Nein, aber warum solltest du dann das Recht haben, einfach da die ganze Rolltreppe zu versperren?
3: Weil das keine 25-minütige Fahrt ist mit kurzem Halt am Basislager, sondern mal eben 30 Sekunden nach oben führt.
4: Naja, aber stell dir mal...
3: Weißt du, steh früher auf, wenn du es eilig hast auf der Rolltreppe. Sei einfach 10 Minuten vorher da, wenn du es so eilig hast auf einer Karstadt-Rolltreppe.
4: Was finde ich so im Alltag richtig nervig? Ich mag generell nicht Leute, die nicht mitdenken. Also zum Beispiel, wenn du auf einer Tankstelle so einfach rauffährst und da sind so 3 Tanksäulen hintereinander frei, wenn du dann so an der ersten stehen bleibst.
3: Ja.
4: Weißt du, sowas.
3: Ja.
4: Dass du dann schön hinten so vorbei und rückwärts so. Also Leute, die nicht mitdenken, machen mich sauer.
0: So, und wie gesagt, das war ja jetzt nur eine kleine Kostprobe. Wir meinen es ja gut mit euch. Das ist alles ein kleiner Zusammenschnitt gewesen. Eine ganze Folge kriegt ihr ab morgen in der ARD-Mediathek. Zum Beispiel mit weiteren Fragen wie, was kocht ihr gerne? Oder Sträter und Lobrecht, was verbindet euch?
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0: Der nächste Track bzw. die nächsten Interpretinnen hier, die stehen in der Tradition von so richtig echten Britpop-Girlgroups. Also ich sag mal sowas wie hier Sugar Babes, allein der Name. Spice Girls natürlich, Girls Aloud. Und da reihen sich jetzt hier die Mädels von Flow rein, würde ich sagen. Und viele andere im Internet und in der Welt sagen das auch. Flow jetzt für euch in 1 Live mit Leak It.
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0: Das göttlich einfach.
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2: Um halb acht geht's los mit der A3 Köln Richtung Oberhausen zwischen Duisburg-Wedau und Oberhausen-Lierich. Braucht ihr gerade 10 Minuten länger, es stockt auf 5 Kilometer. Dann A40 Duisburg Richtung Essen zwischen Essen-Zentrum und Essen-Frillendorf. Auch da 10 Minuten plus 3 Kilometer Stau. Die A44 Aachen Richtung Mönchengladbach ist zwischen Kreuz-Jackerath und Kreuz-Holz. Nach einem Unfall noch eine halbe Stunde gesperrt. A46 Düsseldorf Richtung Wuppertal zwischen Düsseldorf-Bilk und Dreieck Düsseldorf-Süd. 20 Minuten obendrauf, 4 Kilometer Stau wegen Bergungsarbeiten. A52 Düsseldorf Richtung Essen zwischen Essen-Süd und Dreieck Essen-Ost, auch da 20 Minuten obendrauf, 2 Kilometer Stau. Und zum Schluss haben wir die A57 Köln Richtung Krefeld zwischen Bovard und Krefeld-Oppum, 20 Minuten plus 4 Kilometer Stau.
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3: Ja genau, Tag, hallo, schönen guten Donnerstag, Feierabend. Ich habe die Tage einen Artikel gelesen, einen richtig echten Zeitungsartikel auf Papier, in dem stand, dass sie die nächste Adele sein soll. Weiß ich nicht, ob ich das teile, aber fand ich eine interessante, steile These. Ich würde sagen, wir lassen Adele einfach weiterhin Adele sein und hier Sienna Spyro, einfach Sienna Spyro. Girl.

0: die umweltbewussten Justin Bieber und Nicki Minaj, die ihren eigenen Song aus 2012 nochmal recycelt haben, gesagt haben, der ist noch gut, den bringen wir nochmal in die Charts, machen wir nochmal Werbung für. Justin Bieber beim Coachella halt.
1: Beauty and the Beat für euch in 1 Live war das.
2: Ah, hey.

So, jetzt könnte das ja sein, dass ihr vielleicht Annenmay Kantereit-Fans seid. Dann hätte ich einen Tipp für euch. Aber auch wenn ihr die nicht seid, vielleicht kennt ihr dann ja einfach Leute, die Fan sind und die vielleicht Tickets haben wollen würden. Deswegen bleibt doch einfach dran, jetzt hier nach meiner Sendung. Ich gehe jetzt nach Hause, ich sage Tschüss, aber danach um 8 Uhr, da beginnt hier 1 Live Plan B mit Franziska Nieser und da werden Tickets verlost für Annenmay Kantereit. So viel möchte ich euch schon mal mit auf den Weg geben. Da könnt ihr euch selbst als Fan oder euren Liebsten, die Fan sind, was Gutes tun. Tschüss, bis

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1: Es ist 20 Uhr und ich bin Lukas Haack. In Gelsenkirchen hatten AfD-Mitglieder Menschen mit Migrationshintergrund aufgefordert, die Straße zu putzen. Jetzt hat ein AfD-Mann deshalb sein Amt verloren. Der bisherige zweite Bürgermeister von Gelsenkirchen, Norbert Emmerich. Was in dem umstrittenen Video zu sehen ist, sagt Timo Rudolf.
2: Die AfD-Gruppe zieht mit Besen und Kehrblech durch den Stadtteil Ückendorf. Vor allem Sinti und Roma sind zu sehen. Die AfD-Politikerin Seli Zacharias kommandiert sie rum und fordert sie auf, auf der Straße sauber zu machen. Und einige kehren nach der Aufforderung tatsächlich vor ihrer Tür. Seli Zacharias hat nachher gesagt, dass die Menschen sogar freiwillig sauber gemacht hätten. Dem WDR haben einige Anwohner gesagt, dass sie aus Angst gefegt hätten. Andere Parteien in Gelsenkirchen fanden die Aktion demütigend und rassistisch. Fast 3/4 der Stadtratsmitglieder haben dafür gestimmt, dass Emmerich abgewählt wird, weil er beteiligt war. Er hat nachher gesagt, er bereue nichts.
1: Unternehmen wie Microsoft und Google können schon bald wieder private Chats durchsuchen, nach Hinweisen auf sexuellen Kindesmissbrauch. Das EU-Parlament hat zugestimmt, dass eine Ausnahmeregel verlängert wird, aber nicht für Chats, die verschlüsselt sind. Jetzt müssen die EU-Länder noch zustimmen. Ermittlungsbehörden hatten Druck gemacht, dass es eine Lösung gibt. Im Dortmunder Stadtrat gibt es gleich eine Abstimmung zu einem geplanten Bettelverbot. Rund um Biergärten und andere Außengastronomie in der Innenstadt sollen Gäste nicht mehr nach Geld gefragt werden dürfen. Das Ganze soll erstmal für ein Jahr getestet werden. Kritiker sagen, dass arme Menschen damit weiter ausgegrenzt werden. Vor ein paar Monaten haben wir über Kürzungen bei der Psychotherapie berichtet. Geplant war, dass Therapeutinnen und Therapeuten 4% weniger Geld für Behandlungen nehmen dürfen. Das wurde jetzt erstmal von einem Gericht gestoppt, bis über eine Klage entschieden ist. Möglicherweise waren Zahlen nicht korrekt, die als Grundlage für die Kürzungen genommen wurden. Bei der Fußball-WM steigt heute das erste Viertelfinale. Frankreich spielt gegen Marokko. Die Behörden in Frankreich sind in Alarmbereitschaft. Sie befürchten Ausschreitungen. Zuletzt waren in Paris Fanfeiern nach dem Champions-League-Finale zwischen Paris Saint-Germain und Arsenal London eskaliert.
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1: Über Nacht bleibt's trocken, teilweise kann sich Nebel bilden, dazu noch zwischen 10 und 16 Grad. Morgen dann auch erst Wolken, danach viel Sonne und es wird etwas wärmer. Hamm und Schwerte kommen auf 28 Grad, Bocholt und Hagen auf 29, Heinsberg auf 30 Grad. Am Samstag dann nur Sonne und bis 33 Grad.
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1: Geht los mit der A40 Duisburg Richtung Essen. Zwischen Essen-Zentrum und Essen-Frillendorf haben wir 2 Kilometer Stau. Dann die 44 Aachen Richtung Mönchengladbach. Die ist zwischen Kreuz Jakarath und Kreuz Holz nach einem Unfall weiterhin gesperrt. A46 Düsseldorf Richtung Wuppertal zwischen Düsseldorf-Wersten und Dreieck Düsseldorf Süd 2 Kilometer Stau. A46 Düsseldorf Richtung Wuppertal zwischen Erkrath und Hahn Ost. Auch da 2 Kilometer Stau. Und zum Schluss haben wir die A52 Düsseldorf Richtung Essen. Zwischen Essen Süd und Dreieck Essen Ost braucht ihr 20 Minuten länger. Es gibt 2 Kilometer Stau.
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0: Ist euch schon mal aufgefallen, dass das Nimmerland, also Neverland, also hier aus Peter Pan und so, dass das durchaus öfter Thema oder zumindest Referenz im Rap ist? Erster Beweis, der mir da einfällt, Rin, der hat ja 2019 sogar ein Album mit dem Titel Nimmerland veröffentlicht und verweist auch in seinen Texten immer wieder auf diesen Fantasy-Ort, an dem Jungs nicht älter werden. Und Dani Ammermann hier aus dem Team hat mit Sicherheit auch noch ein paar Beispiele.
1: Ja, mir fällt noch eine OG-Kimo-Zeile ein, wo der das Nimmerland droppt. Prinz Pi hat's auch gemacht, Kool Savas, Haiti, da kommt es auch so vereinzelt in den Texten vor. Aber auch gar nicht nur im Rap. Metallica zum Beispiel hat auch so ein Outro. Da fällt, weiß nicht, jedes zweite Wort ist Neverland.
0: Wie kommen wir drauf? Phoebe Bridgers ist schuld. Die liefert nämlich unseren Track der Woche. Der heißt Lost Boys und auch das ist ein Begriff, der aus dem Peter Pan-Universum kommt.
1: Ja, und was ich jetzt super interessant finde, weil jetzt kommt mein unnützes Peter Pan-Wissen zum Einsatz.
0: Geil.
1: Hier Donnerstagabend um 20.09 Uhr. Innerhalb dieser fiktiven Geschichte ist das Nimmerland ja ein Ort, an dem es keine Mädchen gibt.
0: Also das ist mir noch nie aufgefallen, aber ja.
1: In der Originalfassung gibt es keine Mädchen. Und das ist ein Ort, an dem ausschließlich Peter Pan und seine, in Anführungsstrichen, Lost Boys abhängen und allesamt irgendwie nicht älter werden.
0: Ja.
1: Und diese Lost Boys, die waren ganz offenbar titelgebend für den neuen Song von ihr. Ich weiß jetzt nicht, ob sie großer Peter Pan-Fan ist oder genau das Gegenteil und das deswegen gemacht hat. Aber es wird auf jeden Fall zur Erzählung passen, weil es in dem Song natürlich auch um Typen geht, die mit sehr viel Mut, Übermut, Leichtsinn durch die Welt gehen und außer sich selber erstmal nicht so richtig viel im Sinn haben.
0: Das ist irgendwie auch so die Vorstufe von Longevity, ne?
1: Ja, irgendwie ja. Irgendwie ja, irgendwie schon.
0: Es ist,
1: aber
0: ja.
1: Nee, irgendwie cool, dass sie sich selber dann so dieses Peter Pan-Thema aneignet, obwohl in der Geschichte Frauen und Mädchen nicht so eine große Rolle spielen.
0: Das habe ich tatsächlich, ist mir noch nie so aufgefallen. Aber ja, vielleicht muss ich da mal nochmal tiefer reingehen, weil Peter Pan eigentlich geile Geschichte.
1: Eigentlich ja, voll.
0: Lost Boys, Leute. Eigentlich geiler Song. Nee, wirklich geiler Song. Nicht nur eigentlich. Track der Woche hier in 1 Live Plan B. Macht schon mal richtig Bock aufs Album, das im August kommt. Ihr bekommt den jetzt hier in voller Länge. Phoebe Bridgers, das ist Lost Boys.

0: Leute, es ist keine 2 Monate her. Da haben wir das 10-jährige Jubiläum dieses Albums hier gefeiert.
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0: Alles nichts Konkretes. So heißt das Album von Annenmay Kantereit, 2016 rausgekommen. Zu dem Zeitpunkt hat die Band schon eine Halle nach der nächsten ausverkauft und das mit erst wenigen Releases. Das zieht sich ja bis heute durch bei den Jungs aus Köln, nur mit noch sehr viel größeren Locations. Diesen Sommer sind Annenmay Kantereit auf großer Stadion- und Open-Air-Tour mit 3 Stops im Sektor, präsentiert von 1Live. Morgen spielen sie in Dortmund, übermorgen in Köln und am 18. Juli dann, also in der Woche ungefähr, in Mönchengladbach. Alle Shows sind ausverkauft. Morgen geht's los, wie gesagt, in Dortmund und am Samstag eben fettes Heimspiel in Köln im Stadion. Haben sie vor 3 Jahren schon gemacht, zum allerersten Mal. Fandet ihr ganz gut?
2: Ich bin einfach die Stimme von Henning May, einfach unbeschreiblich.
3: Er ist einfach so eine Süßmaus, wenn er tanzt. Das ist total, da geht einem das Herz auf.
4: Die Jungs hatten richtig Spaß, die hatten richtig Bock auf uns und das hat man auf jeden Fall gemerkt.
0: War aber auch einfach echt extremst krass.
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0: Morgen.
1: Oh Mann.
0: Allen können Boris.
1: Ahnen mal gerade rein im Stadion in Köln. Tommy, meine Güte, ey, komplett ausverkauft. Aber ich schicke euch hin. Ihr könnt heute Abend 2 Tickets gewinnen für Samstag. Was ihr dafür tun müsst, verrate ich in den nächsten 20 Minuten. Hier habt ihr jetzt diesen grandiosen Song, der wirklich nicht nur an Karneval läuft, sondern einfach das ganze Jahr immer Gänsehaut verursacht.
0: Tommy.

0: sind. Jetzt stellt euch das mal vor, dass das 60.000 Menschen singen. Da könnt ihr dabei sein. Ich habe hier Tickets für euch, für Samstag, fürs Stadion in Köln, an den Maikantarei. Das ist ausverkauft. Aber wenn ihr die Songs gut kennt, dann könnt ihr eventuell heute in dieser Sendung Tickets abstauben. Mehr dazu nach 8:30. Dani ist auch schon irgendwie in Trance hier unterwegs.
1: Ja, ich erinnere mich gerade so krass an, vor 2 Jahren oder 3 Jahren haben die schon mal das Stadion gespielt. 2 Jahre ist es, glaube ich, her, ne? An Maikantareit.
0: 2 Jahre, glaube ich, ja.
1: Da habe ich mich gerade zurückversetzt hingefühlt.
0: Und da warst du?
1: Ja, da war ich.
0: Hast du mitgegrölt?
1: Ey, aber sowas von, klar. Da haben 60.000 Leute wirklich noch so 5, 6 Mal diesen Chorus gesungen, ja, ohne Instrumentierung. Gänsehaut.
0: Ja, Leute, da könnt ihr dabei sein. Eventuell.

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1: Um 8:30 haben wir noch drei Meldungen. Los geht's mit der A1. Dortmund Richtung Euskirchen zwischen Köln-Niel und Köln-Bocklemünd. Braucht ihr gerade 10 Minuten länger. Es gibt 3 Kilometer Stau. Dann haben wir die A40 Essen Richtung Duisburg zwischen Mülheim-Heimaterde und Mülheim-Winkhausen. 2 Kilometer Stau. Und die A44 Aachen Richtung Mönchengladbach ist zwischen dem Kreuz Jackerath und dem Kreuz Holz nach einem Unfall weiterhin gesperrt.
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2: Hallo, hier ist Franziska Nieser. Mann, ich halte euch immer noch auf die Folter. Nee, wie? Ich spanne euch auf die Folter. Ich halte euch. Was sagt man? Dani.
3: Man kann Leute auf dem Laufenden halten, aber.
2: Aber ich meinte, ich spanne euch auf die Folter.
3: Ja, genau.
2: Ja, weil es geht ja immer noch um Tickets für Anne Markanterreit. Und ich habe euch immer noch nicht gesagt, was ihr dafür machen müsst. Aber ich verspreche euch, ich halte euch auf dem Laufenden.
3: Stark.
2: Nein, sorry. Nächste. Nee, in dieser halben Stunde. Bisschen mehr.

Ey Leute, diese Woche sind wir im Plan B echt viel mit musikalischen Jubiläen beschäftigt. Manche wirklich schön, wie zum Beispiel Beyoncés Album B-Day, das dieses Jahr 20 Jahre alt wird. Oder gestern Abend haben wir die ganze Sendung über immer wieder über Caspars XOXO gesprochen. Gestern auf den Tag genau 15 Jahre alt geworden. Jetzt geht's um ein Jubiläum, das musikalisch genauso schön zu besprechen ist, persönlich aber absolut tragisch. Es geht um ein Album von Aaliyah, nämlich ihr selbstbenanntes Album. Das wird diese Woche 25 Jahre alt und gleichzeitig ist dieses Jahr dann auch das 25. Todesjahr der Künstlerin, die kurz nach dem Videodreh zu Rock the Boat auch auf diesem Album drauf ums Leben kommt, durch einen Flugzeugabsturz. Ihr wisst wahrscheinlich alle, oder ihr habt wahrscheinlich alle einen Track, den ihr mit Aaliyah verbindet. Ich nehme an, es ist eventuell der hier.

0: Dani Ammermann aus dem Team, was ist das Erste, woran du denkst, wenn du an Aliyah denkst?
1: Ja, wir haben es gerade gehört, diese Zeile, dust yourself off and try again. Das ist so eine Zeile, an die ich immer wieder denke, wenn ich welchen Namen Aliyah höre. Ist für mich auch so diese Kategorie R&B-Song, die auf keiner R&B-Playlist fehlen darf, auf keiner Party fehlen darf, die von sich behauptet irgendwie, wir spielen heute Abend R&B. Für mich irgendwie so ein bisschen was wie so ein Prototyp dieses Genres. Mhm. Ne? Also ja, viele lesen diese Zeile, dust yourself off and try again, auch als so ein Zitat von Fred Astaire, das finde ich ganz interessant, habe ich vorhin gelesen. I pick myself up, dust myself off, start all over again, hat er damals gesungen.
0: Vielleicht ganz kurz, Fred Astaire, vielleicht nochmal kurz erklären, amerikanischer Tänzer, Schauspieler, Sänger, hat in einem Film in den 30ern diese Redewendung benutzt. Mhm. Für mich war das immer auch der Soundtrack zum Film Romeo Must Die.
1: Ach krass,
0: Aliyahs Film mit Jet Li. Ursprünglich war Try Again nämlich gar nicht auf ihrem Album drauf oder sollte da gar nicht drauf sein. Die haben ihn dann aber noch drauf gepackt, weil der eben so ultra erfolgreich durch den Film geworden ist.
1: Was ich auch krass iconic finde, einfach an diesem Song, wie der schon losgeht, diese ersten Zeilen von Timbaland gesprochen, diese Synths darunter, die eigentlich so klingen wie Trompeten und Aliyah so mega groß ankündigen.
0: Und die Worte von Timbaland sind ja auch ein Zitat aus diesem Track hier von Eric B. und Rakim. 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Und Timbaland macht aus dem Strong Rhyme to Step To den Dope Beat to Step To. Nach wie vor ein unglaublich wichtiges Album für R&B. Ein Klassiker, muss man eigentlich sagen. Wir feiern Aliyah und dieses Album und ihr bekommt jetzt Try Again. It's been a long time.

0: Leute, Samstag, Köln, Stadion Müngersdorf und 60.000 Menschen, die das hier singen.
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0: Annemarie Kantereit
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0: spielen drei große Stadion-Open-Air-Konzerte. Im Sektor, morgen Dortmund, in einer Woche Mönchengladbach und kommenden Samstag Köln. Und ihr könnt hin. Wenn ihr soundsicher seid und erkennt, aus welchem Annemarie Kantereit Song diese Sekunde ist, die ich euch gleich vorspiele, dann gehören zwei Gästelistenplätze euch. Also, eventuell. Wie geil wär's? 0221 56789 111 oder über den Messenger in der 1Live-App könnt ihr euch reinmelden und mit ein bisschen Glück landet ihr dann bei mir in der Sendung. Hier ist jetzt eure Sekunde für große Gefühle im Stadion. Achtung! 0221 56789 111 oder über den Messenger in der 1Live-App für zwei Tickets für Annemarie Kantereit Samstag Stadion Köln. Hier ist nochmal eure Sekunde. Meldet euch rein.

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1: Um 9 mit Lukas Haack. In Dortmund hat der Rat der Stadt gerade für einen umstrittenen Plan gestimmt, ein Bettelverbot an Restaurants und Co. In der gesamten Innenstadt soll 5 Meter rund um Außengastronomie nicht mehr nach Geld gefragt werden dürfen. Warum, erklärt Michael Westerhoff.
2: Die Dortmunder Wirte klagen, dass ihnen wegen der vielen Bettler die Gäste wegbleiben. Darauf hat die Politik jetzt mit dem Bettelverbot reagiert. In einer hitzigen Diskussion ging es darum, wen die Stadt schützen muss. Wirte und Gäste, die sich von Bettlern belästigt fühlen oder werden die Grundrechte der Bettler durch das Verbot eingeschränkt. Mit Stimmen von SPD, CDU und AfD hat der Rat das Bettelverbot beschlossen, das vorerst zeitlich auf 1 Jahr begrenzt ist.
1: Ein Video auf Social Media hat jetzt Konsequenzen für einen AfD-Politiker. Er ist als stellvertretender Bürgermeister von Gelsenkirchen abgewählt worden. In dem Video war eine Gruppe AfD-Leute in der Stadt unterwegs und hat Menschen mit Migrationshintergrund rumkommandiert und sie aufgefordert, die Straßen vor ihren Häusern zu säubern. In 11 NRW-Städten gab es heute eine Razzia gegen Sozialbetrug. Es wurden mehrere sogenannte Schrottimmobilien überprüft. Ziel waren vor allem kriminelle Vermieter. Die nutzen die Notsituation von Menschen aus, bringen sie in heruntergekommenen Häusern unter und kassieren ihre Sozialleistungen. In Bayern sitzt ein 16-Jähriger jetzt in U-Haft. Er soll gestern an einem Gymnasium Schülerinnen angegriffen haben. 2 13-Jährige wurden mit einem Messer schwer verletzt. Der 16-Jährige soll auch eine Pistole dabei gehabt haben, die aber nach einem Schuss nicht mehr funktioniert hat. Die Ermittler prüfen, ob er sie mit einem 3D-Drucker selbst hergestellt hat. Die Deutsche Bahn streicht ab übermorgen einige Haltestellen für IC- und ICE-Züge in NRW. Sie sagt, so soll das Schienennetz hier entlastet werden und pünktlichere Fahrten und weniger Ausfälle sollen gewährleistet werden. Zum Beispiel fallen Halte in Düsseldorf, Bochum, Duisburg und Essen aus. Auch in Hamm fahren Fährzüge teilweise durch. Laut Bahn kann man dann stattdessen andere Züge zum nächsten NRW-Bahnhof nehmen.
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1: Die Nacht ist meistens klar, stellenweise zieht Nebel auf, dazu noch zwischen 10 und 16 Grad. Morgen dann erst viele Wolken, später kommt aber auch die Sonne raus. Dazu wird es wieder wärmer. Coesfeld und Dorsten kommen auf 28, Nümbrecht auf 29, Frechen und Hürth auf bis 30 Grad. Am Samstag dann von Anfang bis Ende sonnig und bis 33 Grad.
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1: Geht los mit der A1 Köln Richtung Euskirchen zwischen Kreuz Köln Nord und Köln Bocklemünd. Braucht ihr gerade 10 Minuten länger. Es gibt 3 Kilometer Stau. Dann haben wir die A3 Köln Richtung Frankfurt zwischen Bad Honnef-Linz und Neustadt. 10 Minuten plus 3 Kilometer Stau. Und zum Schluss die A42 Kamp-Lindfort Richtung Dortmund. Die wird zwischen Oberhausen Zentrum und Kreuz Essen Nord ab 22 Uhr wegen Bauarbeiten bis morgen früh um 5 gesperrt.
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3: Mit Franziska Nieser und ihr bekommt gleich nochmal die Sekunde vom An Mai Kantareit Song von mir, um euch reinzumelden für Tickets fürs Stadionkonzert am Samstag in Köln.

0221 567 8911 oder den Messenger in der 1Live-App. Das sind eure Tools, um euch reinzumelden, wenn ihr wisst, aus welchem Song diese Sekunde hier ist, aus welchem Annemai Kantereit-Song. Achtung! Dann meldet euch rein, Messenger in der 1Live-App, wie gesagt, oder die 0221 567 8911 für einmal zwei Tickets für Samstag das Stadionkonzert in Berlin.

0: Harris mit Jazzy in 1 Live Plan B. Und wir gehen zu Benno aus Löhne in der Nähe von Bielefeld, der vor kurzem hier zu Gast war. Ein Typ, der wirklich, man muss fast sagen, viel zu jung angefangen hat, berühmt zu werden. Ich habe viel mit ihm drüber gesprochen. Er ist mittlerweile 19, hat jetzt sein Abi in der Tasche. Das war seinen Eltern auf jeden Fall wichtig, dass er das noch macht. Mit 14 hat er allerdings angefangen im Kinderzimmer.
1: Ich habe es erstmal niemandem gesagt. Also ich habe gar keinem irgendwie was davon erzählt, weil ich wollte es einfach so ein bisschen für mich behalten. Ich habe dann einfach weitergemacht. Also ich habe gemerkt, so, das hört sich jetzt so an, aber ich weiß, dass es auch noch krasser werden kann, wenn ich einfach die Arbeit reinstecke und dass du mit harter Arbeit alles erreichen kannst. Und das war da auch einfach dieser Ansporn. Ich habe jetzt einen Song, der ist krass, mit 14, ich sitze da in meinem Kinderzimmer und ich weiß, da ist noch viel mehr zu holen. Und das glaube ich bis heute noch, dass da noch viel mehr zu holen ist, selbst wenn ich jetzt heute einen Song mache.
2: Wie sieht dein Kinderzimmer aus?
1: Also jetzt bin ich leider raus aus dem Kinderzimmer.
2: Ja, aber geh nochmal zurück in diese Zeit, boah, wenn du deine Augen zumachst. Was hängt da? Was ist da? Was gibt's da?
1: In der Ecke stand auf jeden Fall mein Schreibtisch, wo ich Hausaufgaben gemacht habe und natürlich auch mein PC, wo ich dann das erste Mal so mir Programme runtergeladen habe, um dann so Musik zu machen. Und ganz witzig, ich hatte ein Mikrofon geschenkt bekommen von meinem Bruder. Ich hatte nicht mal ein Mikrofon arm, sprich ich habe das einfach in so eine Tasse gemacht mit so Geldmünzen unten drin und hab's dann da, das war so mein Mikrofonständer. Und ja, Bett ganz normal und sonst eigentlich nicht viel, ja. Ein kleiner Fernseher, ich hatte einen Fernseher in meinem Zimmer, das war geil.
2: Hängt irgendwas an der Wand?
1: Ja, tatsächlich, Lachkick-Geschichte. Da war an meiner Tür hingen zwei Karten für mein, das war mein allererstes Konzert, mit 12 oder so war ich da. Einfach 187. Eiskalt mit 12.
2: Mit 12?
1: Ja, deswegen ist es so lustig, wenn ich so überlege, wenn ich heute irgendwie, als ich meine Tour gespielt habe, kommen dann so, sag ich mal, auch so 12-Jährige zu mir und sagen, ey, das war mein allererstes Konzert und so. Das ist so Full Circle Moment, weil im Endeffekt, ich war mit 12 bei 187 so und die sind mit 12 das erste Mal bei mir. Das ist schon krass und das ist schon eine Dankbarkeit, die man dann expresst.
0: Ob das so eine richtige Entscheidung war, mit 12 auf so ein 187 Straßenbahnkonzert zu gehen, das lasse ich jetzt einfach mal da, das lasse ich jetzt mal so stehen. Da kann sich jeder so seine eigene Gedanken drüber machen. Benno, für euch jetzt hier in 1 Live Plan B mit seinem aktuellen Track Sommer 2018. Da geht es natürlich um den Sommer 2018. Da war noch ein bisschen jünger und das ist so ein richtig schöner, nostalgischer Sommer-Track. Findet ihr euch bestimmt wieder.

0: Donnerstagabend gucken wir in 1Live Plan B immer schon mal, was gibt es morgen am Freitag eigentlich an neuer Musik. Könnt schon mal die Notiz-App in eurem Handy öffnen, als würde das jetzt irgendjemand machen, ey. Aber ist auch eine coole Vorstellung.
1: Vielleicht auch schon.
0: Dass jemand jetzt seine Notiz-App raus und dann so, oh, die zwei Girls bei 1Live Plan B, die haben jetzt wieder Tipps. Wahrscheinlich. Ja. Nee, sorry, aber kann ich mir wirklich gar nicht vorstellen, dass das passiert. Aber Leute, eine meiner Lieblingsbands, die bringt einen neuen Song raus.
1: Sorry, ich pack's gar nicht gerade.
0: Ja. Also. Komm, fang du an.
1: Ja, du wolltest sagen, Lieblingsband, sag ich immer, ist Jungle bei dir. Unter anderem, oder? Eine.
0: Wenn es um gute Laune Musik geht, ja.
1: Und um Tanzen und so.
0: Genau, Band aus London.
1: Ja,
0: genau.
1: Dann Jungle. Gute Nachricht, die haben gestern schon mal einen neuen Song rausgebracht.
0: Ja, Someday Somewhere.
1: Ja, neues Album kommt auch bald, nicht morgen, irgendwann.
0: Ja, was hast du denn auf dem Herzen?
1: Ich habe auf dem Herzen The Last Dinner Party. Auch eine sehr gute Band, auch London. Irgendwie sehr englandlastig hier gerade release-technisch. Sie haben im Oktober letzten Jahres ihr nach wie vor aktuelles Album rausgebracht, From the Pyre, also vom Scheiterhaufen. Und das mit dem Scheiterhaufen war noch nicht fertig erzählt.
0: Klar.
1: Da kommt noch ein Song.
0: Na klar.
1: Also die bringen so eine Deluxe-Version vom Album raus und der Song wird heißen Knocking at the Sky.
0: Haben wir denn albumtechnisch auch noch was? Also für Leute, die morgen so richtig in der Stimmung sind, sich zu vergraben?
1: Ja, haben wir tatsächlich. Kelela ist ein Name, den man sich da mal merken kann. New Avatar heißt das Album, das kommt heute Nacht raus. Wir wissen über das Album schon zum Beispiel, dass da ein Song mit Pink Panthers drauf
0: ist. Den habe ich sogar schon gehört.
1: Ja, der ist super gut, ne?
0: Ja.
1: Okay.
0: Nee, der ist sehr gut. ich würde den jetzt, ja, ich, aber ich würde den wirklich tatsächlich hören, wenn ich in so einer cozy Stimmung bin.
1: Ja,
0: fair. So ein bisschen, vielleicht sogar alleine.
1: Verstehe ich auch. Ja. Mhm. Auf dem Album auch mit drauf ist Fouché zum Beispiel, die wiederum ja Harry Styles bei seinen kommenden Shows in Melbourne supporten wird. Wir haben ja heute Abend schon über so ein legendäres R&B-Album gesprochen. Ich finde, Kelela ist wiederum so eine Künstlerin, die kann man mal so als eine der spannendsten gegenwärtigen R&B-Künstlerinnen auf dem Schirm haben. Mhm. Ja, und Mitternacht mal das Album hören.
0: Ja, die hier bringen auch bald ein neues Album. Bilderbuch

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2: Um 9:30 geht's los mit der A1 Köln Richtung Euskirchen zwischen Kreuz Köln Nord und Köln-Bocklemünd.

9111 oder auch über den Messenger in der 1Live-App für 2 Tickets für Annemai-Kantereit am Samstag im Stadion in Köln. Wenn ihr denn wisst, aus welchem Annemai-Kantereit-Song diese Sekunde ist. Hier ist er nochmal für euch. Meldet euch rein 0221 567 8911.

0: Welche Acts aus Deutschland kennt man gerade eigentlich so im Ausland? Jetzt aktuell muss man auf die Frage natürlich mit dem Song Du bist gut genug antworten. Vor allem Ryan vom Blumengarten wird in den USA auf der Straße erkannt, nach Selfies gefragt, für seine wirklich besondere Stimme abgefeiert. Also Blumengarten aus Fellbad machen gerade einen Schritt in die große weite Welt. Zusammen mit Kitsch Creek, muss man sagen. Dani Emmermann aus dem Team, wer fällt dir so ein?
1: Giant Rooks, würde ich sagen. Die haben ja in der Vergangenheit vor allem auch immer viel in Lateinamerika gespielt. Mhm. So gefühlt jedes dritte Konzert irgendwie in Mexico City stattgefunden. Mhm. Milky Chance auf jeden Fall auch.
0: Oh,
1: die
0: ja.
1: sind ja eigentlich so, ja, auch im Ausland, in Amerika super beliebt. Ich finde es immer noch heftig.
0: In Australien auch.
1: Ah, in Australien auch. Ja, stimmt, hast recht. Ich finde das abgefahren, dass sie so eine Location wie die Red Rocks in Colorado gespielt haben.
0: Ja, ultra krass.
1: Das ist ja für voll viele US-Artists so ein krasser Meilenstein und das kriegen nicht alle hin. Ja, und so zwei Dudes aus Kassel.
0: Dann macht der Clemens, der macht dann mal eben mit der Klampfe.
1: Wirklich, ja.
0: Stichwort legendäre Orte, an denen man als Künstler, Künstlerin unbedingt spielen will. Das Coachella Festival, das jedes Jahr in Kalifornien stattfindet. Eins der populärsten Festivals. Das ist ja auch für viele Acts so ein Ort, an dem man dann tatsächlich sich erträumt, mal zu spielen.
1: Ja, ist ein Traum, den hat sich Bund dieses Jahr erfüllt.
0: Das ist krass.
1: Ja, DJ aus Stuttgart, der seit einigen Jahren ziemlich erfolgreich ist mit seiner Musik. Ganz offenbar auch international, weil die Bühne auf dem Coachella Festival, auf der Bund gespielt hat, die war full. Also muss man so sagen, die Leute sind ausgeflippt, als er so nach 2 Minuten Intro auf die Bühne gekommen ist. Ich finde, das ist irgendwie so ein krass sympathischer Typ, der strahlt immer so, wenn man sich so Videos von ihm anguckt. Der hat immer ein Lachen im Gesicht irgendwie. Und man sieht ihm irgendwie einfach an, sage ich jetzt einfach mal so, dass er super dankbar ist dafür, dass der solche Bühnen spielen kann.
0: Hören wir jetzt hier Bund und Mapei trippen.

0: Leute, es ist soweit. Dani Ammermann aus dem Team hat mir hier mehrere Nummern von euch auf die Anlage gelegt und ich rufe jetzt einfach mal random eine zurück, eine Nummer, und ich hoffe, die Person geht ran. Es geht um 2 Tickets für Annenmay Kantereit am Samstag im Stadion in Köln. So, was ist da jetzt los? Das tut es ja noch nicht mal. Was ist los? Oh, hab ich jetzt. Mein Gott, das sind immer so Momente, da denke ich mir auch so, Franny, da hättest du vielleicht mal. Hallo? Es tut es einfach nicht. Hörst du was?
1: Ich höre nichts nicht. Oh, jetzt tut es.
0: My goodness. Die Leitung, was ist das denn? Das ist ja eine Telefonzelle hier, oder was?
1: Ja, aber echt.
0: So. Jetzt hoffe ich, dass jemand rangeht. Sonst muss ich nochmal einen Song spielen und dann probieren wir es gleich nochmal. Hallo, hallo, geht da jemand ran?
1: Oh Gott.
0: Es geht einfach niemand ran.
2: Der Gesprächspartner ist zurzeit nicht erreichbar. Oh, bitte hinterlassen Sie eine Nachricht nach dem Ton.
0: Nee, das machen wir jetzt. Hallo? Nee, das machen wir jetzt nicht.
1: Doch, können wir machen, das ist lustig.
0: Ja, okay, hallo, hier sind Franzi und Dani von 1Live. Aber wir wollten dich zurückrufen wegen Tickets für Annenmay Kantereit, aber du bist leider nicht rangegangen. Jetzt müssen wir erstmal einen Song spielen und dann,

0: Zweiter Versuch, Leute. Ich habe eine neue Nummer bekommen. Für 2 Tickets für Samstag an Maikantereit. Ich wähle die Nummer jetzt, ja. Ich hoffe, dass erstens jemand rangeht und zweitens die richtige Antwort hier gesagt wird. Los geht's. Jetzt tut es schon wieder nicht mehr. Oh Gott.
1: Du bist ja also, nervöser als die Leute.
0: Ja, es ist auch einfach immer spannend.
1: Ja, ist es auch.
0: Hallo?
2: Hallo?
0: Oh mein Gott, da ist jemand rangegangen. Wer ist da?
2: Oh mein Gott, was?
0: Wer ist denn da dran?
2: Hier ist Carina.
0: Hallo Carina, hier ist Franzi und Dani. Hier sind Franzi und Dani.
2: Hi.
0: Von 1 Live. Hi.
1: Hi.
0: Bist du ein bisschen aufgeregt?
2: Ja.
0: Okay, pass auf. Du hast dich reingemeldet. Du hättest gern 2 Tickets für an Maikantereit am Samstag, ne?
2: Ja.
0: Okay, du musst natürlich, erstmal müssen wir prüfen, wie groß ist, auf einer Skala von 1 bis 10. Was würdest du sagen, wie groß ist dein Fandom?
2: Ja, schon sehr groß, ehrlich gesagt.
0: Also eine 12.
2: Ja. Oh mein Gott, ich bin gerade so verwirrt, dass ich angerufen wurde. Ja.
0: Okay.
2: Schon sehr groß.
0: Okay.
2: Ja,
0: gut. Okay, wir testen das jetzt mal. Du kriegst jetzt hier nochmal die Sekunde, die ich den ganzen Abend über gespielt habe, ja? Und dann müssen wir natürlich gucken, ob du auch den richtigen Song erkennst. Bist du bereit?
2: Okay. Ja.
0: Okay. Carina, hier kommt deine Sekunde. Was sagst du? Was ist das für ein An Maikantereit-Song?
2: Ich sag 3 Tage am Meer.
0: Nein!
2: Das ist Pocahontas.
0: Es ist...
2: Okay, scheiße,
0: ist
2: okay. Oh mein Gott.
0: Nein! Nein! Nein!
2: Oh, nein, ich wollte es sogar noch sagen. Oh nein!
0: Oh Carina, oh Mann, das tut mir jetzt leid.
2: Ach, scheiße!
0: Oh.
2: Das kann nicht sein.
0: Ja. Das kann ich jetzt nicht machen. Ich glaube, wir haben in den Einsendungen viele dabei, die wahrscheinlich richtig lagen. Shit!
2: Oh Gott.
1: Oh, das ist ärgerlich. Mann.
0: Ah, ja, okay. Also, es tut mir leid.
2: Nein.
0: Es tut mir wirklich leid, aber du hast es so schnell noch hinterher gesagt. Wir müssen uns, glaube ich, nochmal beratschlagen hier, aber ich glaube...
2: Oh nein.
0: Ich glaube...
2: das wäre so toll. Ich würde mich so freuen.
0: Ich weiß. Wir spielen jetzt erstmal den Song. Und ansonsten hast du auch vielleicht auch nochmal die Möglichkeit, über die Website an Tickets zu kommen. Und ich kann dir auch schon mal verraten, dass morgen früh auch nochmal Tickets verlost werden hier in 1 Live. Also da werden jetzt auch nochmal Möglichkeiten für dich... Mann, wieso denn 3 Tage am Meer?
2: Ich war vorhin so verwirrt und dann habe ich gesagt, okay, es ist 3 Tage am Meer, aber eigentlich wusste ich, dass es Pocahontas war und dann war ich so, 3 Tage am Meer, oh nein, scheiße, es ist Pocahontas. Oh nein.
0: Ja, es ist Pocahontas. Jetzt läuft Pocahontas einmal, Carina.
2: Es
0: tut mir so leid. Oh Mann, es tut mir so leid.
3: An der Haltestelle stehen,
2: oh nein,
3: ist die Idee, dich schon wieder so wiederzusehen. Und es tut weh,

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1: Um 22 Uhr mit Lukas Haack. Bei der Fußball-WM startet gerade das erste Viertelfinale. Frankreich spielt gegen Marokko. Die Partie sorgt in Frankreich für viele Emotionen. Da leben auch viele Menschen mit marokkanischen Wurzeln. Die Behörden sind auch auf Probleme vorbereitet. Mehr von Desiree Krause.
2: In mehreren Städten erwartet man große Menschenansammlungen. Alle Sicherheitskräfte seien in vollem Umfang im Einsatz, um sicherzustellen, dass dieses Viertelfinale ein Fest bleibt, so das Innenministerium. In Paris und der Region drumherum beispielsweise darf man keine brennbaren Stoffe, Waffen oder Pyrotechnik mit sich führen. Die Außengastronomie darf in der Hauptstadt länger offen bleiben, bis 2 Uhr. Allerdings gibt es dafür Bedingungen, unter anderem, dass es gratis Wasser gibt und gegen mögliche sexistische Gewalt vorgegangen wird.
1: Im Dortmunder Stadtrat gab es heute eine Abstimmung zu einem geplanten Bettelverbot. Rund um die Biergärten und andere Außengastronomie in der Innenstadt sollen Gäste nicht mehr nach Geld gefragt werden dürfen. Das Ganze gilt jetzt erstmal für ein Jahr. Kritiker sagen, dass arme Menschen damit weiter ausgegrenzt werden. Vor ein paar Monaten haben wir über Kürzungen in der Psychotherapie berichtet. Geplant war, dass Therapeutinnen und Therapeuten 4% weniger Geld für Behandlungen nehmen dürfen. Das wurde jetzt erstmal von einem Gericht gestoppt, bis über eine Klage entschieden ist. Möglicherweise waren Zahlen nicht korrekt, die als Grundlage für die Kürzungen genommen wurden. In den USA versucht Präsident Trump offenbar weiter, sich über seine Amtszeit hinaus zu verewigen. Diesmal wurde ein Flughafen umbenannt. Der Airport in Palm Beach heißt jetzt Donald Trump International. Kostenpunkt für die Umbenennung inklusive neuer Schilder und so 5,5 Millionen Dollar. Auf der griechischen Insel Zakynthos musste heute der Flughafen gesperrt werden wegen einer Notlandung. Da ist ein Kampfjet verunglückt. Der Jet hat dabei Feuer gefangen. Der Pilot konnte sich in Sicherheit bringen.
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1: Über Nacht bleibt es trocken, teilweise kann sich Nebel bilden, das Ganze bei zwischen 10 und 16 Grad. Morgen dann auch erstmal Wolken und danach viel Sonne. Dazu wird es etwas wärmer. Steinfurt kommt auf 28 Grad, Kleve und Moers auf 29, Aftstadt und Frechen auf 30 Grad. Am Samstag dann nur Sonne und bis 33 Grad.
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1: Noch mit zwei Meldungen. Einmal die A3 Köln Richtung Frankfurt. Zwischen Bad Honnef-Linz und Neustadt-Wied gibt es gerade 4 Kilometer Stau. Und die A42 Kamp-Lindfort Richtung Dortmund. Die ist zwischen Oberhausen-Zentrum und Kreuzessen-Nord wegen Brückenarbeiten bis morgen früh um 5 gesperrt.
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2: Mit Franziska Nieser und gut genug.

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0: I'm Your Girl Right ist das von Tove Lo. Wird auf ihrem neuen Album Estrus drauf sein. Das kommt am 18. September raus. Vor kurzem war sie hier zu Gast und wir haben viel darüber gesprochen, wo eigentlich dieses Album entstanden ist, weil sie wohnt ja mittlerweile schon länger in Los Angeles, aber sie hat erzählt, für Songs, für die Anfänge ihrer Songs muss sie auf jeden Fall zurück nach Schweden.
1: I kind of need to go back to Sweden to start my process, but I finished a lot of it in LA. We did and wrote a couple. Once I had the core of the record, then I can write in LA, but I can't start there, I've learned. I feel this I need to go back to my roots to begin.
0: What? Also sie muss sich wohlfühlen, um den Grundstein für neue Songs zu legen. Und das kann sie am besten zu Hause in Schweden. Deshalb ist sie in ein kleines Fischerdorf dort gegangen, um zu schreiben.
1: I did most of it in south of Sweden in this little fishing village where I would go in the summertime. And we went riding there in the off season when it's completely empty. And so it's easy with no distractions. Everything I've been through in life kind of accumulates there, you know, so I feel like I can reflect a lot. It releases a lot of various memories and emotions, and it makes me kind of see who I was and who I've become and kind of correlate the two. And then it just, it feels really
0: grounding.
1: Yeah, grounding and just important for my process. I feel like I can, it's easier for me to sit in a emotional, uncomfortable place there and be real about it than if I'm in my busy life in LA.
0: Also sie sagt, in Schweden kommt nämlich alle ihre Erinnerungen eigentlich hoch. Die positiven sowie auch die negativen. Und das ist aber eigentlich gut, weil dann kann sie super ehrlich und offen darüber schreiben. Und das ist einfach ein anderes Gefühl, wie als wenn sie da in Los Angeles sitzen würde, in dieser Stadt, in der sie eigentlich immer nur busy unterwegs ist und auch ganz viel von ihren Erfahrungen und Erinnerungen verdrängt.
2: Is there?

Haben eben schon drüber gesprochen, wie legendär diese ersten Zeilen von Timbaland im Song von Aaliyah sind. Jeder, der oder die was mit R&B am Hut hatte oder auch immer noch hat, erkennt diesen Track sofort, würde ich mal sagen. Try Again. War auf Aaliyahs selbstbetiteltem Album drauf von 2001. Wird also 25 Jahre alt diesen Monat. Mein Tennistrainer von damals, der hat den Song immer in seinem mini kleinen Opel Corsa gepumpt und kam dann immer so vorgefahren zum Platz und ich fand das so mega cool damals. Ich dachte so, mein Gott, ich hätte auch gern so ein Auto und würde die ganze Zeit diese Tracks hören. Das Album, das gilt bis heute als eins der einflussreichsten R&B-Alben der 2000er. Die extrem hohen Verkaufszahlen sind tragischerweise nach ihrem Tod exorbitant erst in die Höhe geschossen und haben das Album von Platz 19 auf die 1 in den Billboard 200 gebracht. Aaliyah ist ja einen Monat nach Release auf die Bahamas geflogen für einen Videodreh für Rock the Boat und auf dem Rückflug in die USA ist die Maschine abgestürzt. Sie und 8 weitere Crewmitglieder sind damals ums Leben gekommen. Ganz kurz, das hier ist Rock the Boat. Generell hat das Album ja so viele outstanding R&B-Songs, richtig schöne 2000er-Romantik, wie auch zum Beispiel in dem. Care for You. Oh, auch so gut. Geschrieben übrigens von Missy Elliott. Die generell sehr viel für Aaliyah geschrieben hat, vor allem auf dem Album davor aus den 90ern. Und den hier, den mag ich auch sehr. More Than a Woman. Mit dem Song war Aaliyah die erste Frau, die posthum in Großbritannien wiederum auf der 1 gelandet ist. More Than a Woman war auch auf ihrem selbstbetitelten Album von 2001 drauf. Wir feiern heute dieses Album, weil es wird 25 Jahre alt.

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3: A3, Köln Richtung Frankfurt. Zwischen Bad Honnef-Linz und Neustadt-Wied gibt es 4 Kilometer Stau. Und die A42, Kamp-Lindfort Richtung Dortmund, ist zwischen Oberhausen-Zentrum und Kreuz-Essen-Nord wegen Brückenarbeiten bis ca. 5 Uhr gesperrt.
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3: Gerade hier mal 11 Meter gewesen schon direkt, ne? Frankreich hatte 11 Meter gegen Marokko.
4: Okay, einfach mal in den Torwart reingeschossen.
3: In den Torwart reingeschossen. Beziehungsweise man könnte auch sagen, der Torwart hat gehalten. Ja. Dani meinte gerade so, oh, Mbappé direkt gehumbelt. Direkt gehumbelt.
4: Ist so. Erstmal runterfahren.
3: Leute, guckt ihr auch? Nee, ihr hört uns natürlich zu. Na klar. The Chemical Brothers hier für euch. Go!

0: Live in the moment. Portrait with the man. Im Moment zu leben, das gelingt mir auf jeden Fall immer ganz besonders mit dieser Band hier. Jungle sind das aus London. Platoon hier, das war ihre allererste Single. Die kam, glaube ich, offiziell irgendwie 2013 raus, also jetzt auch schon wieder 13 Jahre her. Und kurz vorher kam ein Video raus mit diesem Song. Da hat ein kleines Kind in so einem lilafarbenen Trainingsanzug unglaublich cool getanzt. Und ich weiß noch, niemand kannte diese Band und ich dachte damals noch, boah, was ist das? Was machen die? Und seitdem gibt es ja einfach immer weiter nur Videos zu ihren Songs, wo Leute extrem gut tanzen. Also das ist eigentlich deren Konzept, dass immer so Tanzvideos entstehen. Und vor kurzem haben wir mit ihnen gesprochen, da haben sie auch erzählt, das war eigentlich von Anfang an ihr visuelles Konzept.
1: From day one, our concept, our idea was just to create this visual musical artistic world that we could escape into and then just drag everyone else with us if they wanted to come.
0: Also sie wollten von Anfang an diese visuelle, künstlerische Musical-Welt irgendwie erschaffen. Und jeder, der Bock hatte, dabei zu sein, der kann auch gerne da mit ihnen eintauchen. Und ich finde wirklich, jedes Video hat so ganz eigenen Sparkle. Und die Choreografien sind immer total schön und man wird da wirklich so richtig mit reingesogen. Egal eigentlich, was es für ein Track ist. Und ja, die Musik ist natürlich auch immer irgendwie fluffy, sag ich jetzt mal. Hat immer irgendwie einen Sommervibe. Man fühlt sich wohl, man fühlt sich geborgen. Man hätte gerne irgendwie die besten Leute um sich rum, um mit denen dann tatsächlich einfach im Moment zu leben. Wie zum Beispiel auch mit dem aktuellen Track The Wave für euch jetzt hier von Jungle in 1Live Plan B.

0: Art Attack. Young St. Paul, Anaïs. Hier für euch in 1 Live Plan B. Viertel vor 11 am Donnerstagabend. Das bedeutet, gleich geht's hier weiter mit einem Krimi, einer 1 Live Short Story im Zweifel sogar. Willkommen im Club heißt sie von Samantha Schweblin.
1: Und wenn das alles ist, wenn ich dort hänge und bis in alle Ewigkeit zweifle, die erste reelle Angst an diesem Tag, nicht vor und nicht zurückzukommen. Nie mehr. In keine Richtung.
0: So geht's der Protagonistin, der Hauptfigur in unserer Short Story. Sie fühlt sich sehr gelähmt, fühlt sich wie eingesperrt im eigenen Leben und fühlt sich auch sehr unverstanden. Eine Frau taucht unter, sie springt in den See und ist mit Steinen beschwert. Am Grund angekommen stellt sie fest, sie fühlt sich klar und gut. Trotzdem entscheidet sie sich um und kehrt in ihr Leben zurück. Zu ihren kleinen Töchtern, ihrem sehr toxischen Mann und der langweiligen Nachbarschaft. Und zu ihren eigenen Ängsten. Die Töchter merken schnell, dass mit der Mama was nicht stimmt.
1: Die Ältere bohrt ihre Nase in meinen Bauch und atmet heftig ein. Du riechst modrig, Mami. Die Jüngere macht es ihr nach. Ja, nach schmutzigem Schlamm. Na los, sag ich. Lasst uns essen.
0: An dem Tag wird die Frau das erste Mal mit ihrem Nachbarn sprechen. Von dem hat sie bisher immer Abstand gehalten, weil er seinen Garten mit Stacheldraht abschirmt und insgesamt eine ziemlich bedrohliche Aura hat.
1: Der Nachbar von nebenan fährt gerade mit seinem Pickup vor. Es ist der Tag, an dem ich verstehe, was er wirklich macht. Doch im Moment glaube ich nur, dass er wie jeden Nachmittag von der Jagd kommt mit seinem Basecap auf dem Kopf. Über der Tür seines Windfangs hängen Hirschgeweihe. Und obwohl er kein Soldat ist, kleidet er sich wie einer.
0: Und ausgerechnet dieser Nachbar wird ihr die Augen öffnen. Unsere Short Story heute. Willkommen im Club von der gefeierten argentinischen Autorin Samantha Schweblin. Gleich hier ab 23 Uhr. My Body Isn't Ready bekommt ihr jetzt noch hier von Somba. Es steht übrigens immer noch 0:0. Frank.

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1: Die Nachrichten mit Dagmar Schlichting. Guten Abend. Der Bundestag hat eben strengere Regeln für E-Scooter beschlossen. Geklärt ist jetzt, wer haftet, wenn die Roller zum Beispiel Autos beschädigen oder Menschen verletzt werden. Was sich konkret ändert, erklärt Uwe Berndt, WDR Berlin.
2: Zum einen wird die Verantwortung der Fahrer von E-Scootern betont. Musste man ihnen bisher in jedem Fall die Schuld konkret nachweisen können, muss man jetzt umgekehrt als Fahrer oder Fahrerin seine Unschuld beweisen können, wenn ein Schaden entsteht. Aber auch die E-Scooter-Verleihfirmen werden künftig bei Schäden in die Verantwortung genommen. Wenn es ihnen nicht gelingt, den Verursacher des Schadens ausfindig zu machen, müssen sie dafür aufkommen. Das Argument lautet, weil die Verleiher von E-Scootern damit viel Geld verdienen, müssen sie auch bei den Schäden mit in die Verantwortung gehen. Diese Risiken müssen sie dann in ihr Geschäftsmodell einpreisen, damit die Geschädigten nicht auf den Kosten sitzen bleiben.
1: Der Bundestag hat auch eine milliardenschwere Finanzspritze für Länder und Kommunen beschlossen. Bis 2029 soll es jährlich 1 Milliarde Euro geben. 250 Millionen Euro können direkt an überschuldete Kommunen gehen. Für Kitas, Schwimmbäder oder Bibliotheken. Der VW-Aufsichtsrat hat in Wolfsburg über weitere Sparmaßnahmen beraten. Dabei stellte VW-Chef Blume einen Plan vor, der den Autobauer aus der Krise führen soll. So soll die Modellpalette um bis zu 50% reduziert werden. Konkretes zu Werksschließungen oder Stellenabbau gab es nicht. In Deutschland greifen offenbar weniger Menschen zum Buch. Vor allem bei den Jüngeren ist das der Fall. Die Zahl der 20- bis 29-Jährigen, die letztes Jahr ein Buch gekauft haben, ist laut Buchhandel um fast ein Fünftel zurückgegangen.
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1: Der AfD-Politiker Norbert Emmerich ist nicht länger zweiter Bürgermeister von Gelsenkirchen. Der Stadtrat hat ihn abgewählt. Grund ist ein Video, in dem Menschen mit Migrationsgeschichte von Emmerich und anderen AfD-Politikern dazu gedrängt wurden, die Straße zu putzen. Andreas Arzt für WDR Aktuell.
3: Der Gelsenkirchener Stadtrat hat ein klares Zeichen gesetzt. Abgesehen von der AfD haben alle Parteien für die Abwahl von Norbert Emmerich als zweitem Bürgermeister gestimmt. Nach dem Ergebnis gab es lauten Jubel hier im Stadtrat. Emmerich selbst räumte sofort seinen Platz. Im Interview hinterher reagierte er recht gelassen, sprach von einem demokratischen Prozess, den er respektiere. Gleichzeitig sagte er aber auch, dass er seine Teilnahme an dem Video nicht bereue. Bei der Neuwahl hinterher setzte sich CDU-Kandidat Werner Wöll durch.
1: Das Wetter in Nordrhein-Westfalen. Die Nacht ist klar bei 16 bis 10 Grad, zum Morgen teilweise neblig. Morgen ist es dann im Osten mit ein paar Wolkenfeldern, am Nachmittag viel Sonnenschein. In Steinfurt bis 28 Grad, in Bottrop 29 und in Heinsberg 30 Grad. Das Wochenende wird sonnig, trocken und noch heißer bei 24 bis 33 Grad. Das war WDR Aktuell.
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4: Mit Franziska Nieser. Hi, schön, dass ihr noch dabei seid. Hier geht's jetzt weiter mit der 1 Live Short Story. 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

Ich springe vom Ende der Mole aus ins Wasser, sinke hinab und halte mir die Nase zu. Nach dem Eintauchen öffne ich die Augen, gebe mich bewusst dem langsamer werdenden Fall hin, den neuen Farben um mich herum. Satter, schillernder. Ich sinke und halte die Luft an. Vielleicht vergeht eine Minute. Schließlich berühre ich behutsam mit den Füßen den modrigen Grund, wie eine Astronautin, die auf dem Mond landet. Ich nehme die Hand von der Nase und senke die Arme. Mein Körper spannt sich an. Eine Kontraktion erfasst meine Lungen, sie verkrampfen sich. Ich warte noch ein wenig. Befühle die Steine, die an meiner Taille befestigt sind. Der Knoten lässt sich jederzeit lösen. Damit ich es nicht bereue, atme ich ein. Ich fülle meine Brust mit Wasser und eine neue, harte Kälte legt sich auf meine Rippen. Ich möchte, dass es ohne Schmerz abläuft. Ein paar Blasen entweichen aus Mund und Nase und steigen auf. Ein weiterer Krampf durchzuckt mich und ich habe Angst vor dem, was jetzt passieren kann. Ich stoße die letzte Luft aus den Lungen. Bin überrascht von dem flüssigen Gefühl, wo vorher Luft war, aber vor allem überrascht mich die Klarheit, die Ruhe. Ich betrachte meine Hände. Sie sind größer und weißer als an der Oberfläche und frage mich, wie lange es dauern wird, bis ich das Bewusstsein verliere. Algen, Plankton, Fischschwärme mit Silberaugen gleiten wie Brillantine an mir vorüber. Mein Körper fühlt sich gelöst an. Ich spüre die Strömungen. Warm, kalt und wieder warm. In der Ferne trübt sich der Hintergrund. Wie viel Zeit wohl vergangen ist? 3 Minuten? 5? Ich kann es nicht mehr schätzen. Ich war mir sicher, dass es schnell gehen würde. Ich berühre die Steine, suche den Knoten. Es gibt keine Reue. Zu diesem Zeitpunkt ist alles schon passiert. Es ist Neugier. Ich lockere den Strick und die Steine sinken hinab. Ihr Aufprall verursacht eine Erschütterung an meinen Füßen, die sich langsam vom Boden lösen. Ich verbleibe in der Schwebe, weiß nicht, was ich tun soll. Und dann, genau in diesem Augenblick, erinnere ich, dass ich mich gefragt habe, und wenn das alles ist, wenn ich dort hänge und bis in alle Ewigkeit zweifle, die erste reelle Angst an diesem Tag, nicht vor und nicht zurückzukommen, nie mehr, in keine Richtung. Ich rolle mich etwas ein, stemme meine Füße gegen den Boden und stoße mich ab. Was ist schiefgegangen? Ich versuche es zu verstehen. Das Aufsteigen kommt mir anfangs leicht vor, doch nach ein paar Metern hält der Körper inne, fühlt sich wohl im Schweben. Es dauert eine Weile, bis ich oben bin, bis ich schließlich die kristallene Wärme der Oberfläche erreiche. Werde ich wieder atmen können, wenn ich aus dem Wasser steige? Ich frage mich, ob mich jemand sucht. Und fürchte einen Skandal. Ich mache ein paar Schwimmzüge, hebe schließlich den Kopf und spüre die erlösende kalte Luft in meinem nassen Gesicht. Ich gelange zum Steinufer. Es ist wie immer leer. Strample bis zu der Treppe aus Baumstämmen und steige zur Mole hoch. Ich muss aufstoßen, beuge mich über den Steg und warte darauf, dass ich all das Wasser erbreche. Aber nichts passiert. Das heiße Holz saugt die Tropfen, die von meinem Kinn herabfallen, augenblicklich auf.
Ich möchte mich aufrichten, aber mein Körper ist schwach und schlaff. Ich warte einen Moment und versuche es noch einmal. Die Sonne, die auf der anderen Seite des Gartens die Fenster des Hauses anstrahlt, schmerzt mich in den Augen. Ich wringe meine Haare aus, versuche dasselbe auch mit meinem T-Shirt und den Hosenrändern und gehe dann ans Ende der Mole. Meine Sandalen stehen noch auf der Wiese, genau so, wie ich sie dort abgestellt habe. Ich ziehe sie an und kämpfe mit der Steigung, als ich durch den Garten nach oben gehe. Ich erinnere mich daran, wie ich nach Hause komme. Ich betrachte mich in der hinteren Glasfront. Die nasse Kleidung klebt an meinem Körper. Meine Hand greift nach der Terrassentür. Sie quietscht, als ich sie aufschiebe. Nimmt in ihrem Rahmen die Spiegelung mit. Dahinter das Wohnzimmer. Der Esszimmertisch mit den Resten vom Frühstück. Ich halte mich am Rahmen fest und mit einer letzten Anstrengung trete ich über die Schwelle. Drinnen ist alles ruhig. Die Hortensien, die ich am Morgen abgeschnitten habe, stehen noch immer unberührt in den beiden Blumenvasen in der Küche. Ich entferne die Briefe, die ich neben die Sträuße gelegt habe. Den für ihn und den für die Mädchen. Ich bin mir nicht sicher, ob es eine gute Entscheidung ist, die Briefe wegzunehmen. Bin mir nicht einmal sicher, ob ich sie, wenn ich sie wegnehme von diesem Tisch, auch wirklich von demselben Tisch wegnehme, auf den ich sie vorher gelegt habe. Nichts ist für mich mehr sicher. Weder damals noch jetzt. Aber auf der Uhr ist es schon 11:40. Also gehe ich hoch ins Schlafzimmer, packe die Briefe in die Nachttischschublade, ziehe meine nassen Kleider aus und trockne an und gehe wieder hinunter, um das Mittagessen zu kochen. Sie kommen hupend an und die Mädchen stürmen wie ein Wirbelwind ins Haus. Sie haben ein Kaninchen in einem Käfig dabei. »Wir müssen uns bis Donnerstag darum kümmern«, sagt er. »Eine Woche pro Familie.« Ich schlage die Eier. Das Eierschlagen ist übermäßig anstrengend, aber ich zittere und vertraue darauf, dass die Bewegung meinen Zustand verbirgt. Die Mädchen klammern sich an meine Hüften und ich muss die Schüssel hochheben, damit ich ihre Gesichter sehen kann. »Es heißt Tonne.« »Ja, Tonne.« Die Stimmen hallen in meinem Kopf nach. Die Ältere bohrt ihre Nase in meinen Bauch und atmet heftig ein. »Du riechst modrig, Mami.« Die Jüngere macht es ihr nach. »Ja, nach schmutzigem Schlamm.« »Na los«, sag ich. »Lasst uns essen.« Ich erinnere mich an meine Angst, mit dem Schlagen aufzuhören. Aber ich höre auf und es passiert nichts. Niemand schaut mich an. Die Ältere schubst den Käfig an die Wand und lässt das Kaninchen heraus. Ihr Vater schließt schnell die Terrassentür und als er zurückkommt, ermahnt er uns mit einem dreifachen Klatschen herbei. »Von jetzt an bleibt alles gut verschlossen«, sagt er. Ich lasse das fünfte Omelett in der Pfanne und serviere die fertigen. Er weiß, dass das auf dem Herd für ihn bestimmt ist, denn er ist als einziger zwei. Wir setzen uns an den Tisch und als die Mädchen ihre ersten Bissen machen und zumindest für ein paar Sekunden still sind, finde ich endlich ein wenig zur Ruhe. »Alles ist gut«, sage ich mir. »Mach dir keine Sorgen.« Ich betrachte das Kaninchen, das ohne größere Vorsicht oder Umschweife das Esszimmer durchquert und zu dem Wasserteller läuft, den sie für Tonne hingestellt haben. Die Selbstverständlichkeit, mit der er sich außerhalb des Käfigs bewegt, überrascht mich. Wenn er in neuen Gefilden ein geschickter Reisender ist, bin ich die Frau, die stets am selben Ort verhaftet bleibt. Das Kaninchen nähert sich mir und schnuppert an meinen Füßen, kitzelt mich mit seiner Nase und sicherheitshalber halte ich mich am Tischrand fest. »Er heißt Tonne, weil er so dick ist.« »Das ist nicht wahr.« »Doch, das hat die Lehrerin gesagt.« Die Mädchen fechten kurz mit ihren Gabeln und essen dann weiter. Er steht auf, um das letzte Omelett zu holen und spricht dabei mit jemandem am Telefon. »Alles ist gut«, sage ich mir.
Und dass das Kitzeln so angenehm ist, überrascht mich. Freust du dich, Mami? Das Besteck in der Luft haltend, wartet die Jüngere gespannt auf meine Antwort. Plötzlich springt sie auf und rennt mit erhobenem Besteck um den Tisch herum. Tonne! Tonne! Mami freut sich! Aber Essen ist schon zu viel verlangt, oder wie? Sagt er, als er mit seinem zweiten Omelett zurückkommt und feststellt, dass ich mein Essen nicht angerührt habe. Die Ältere sieht und hört uns zu. Am schlimmsten ist, dass sie solche Dinge von uns lernt. Das Mittagessen endet und meine Familie verschwindet nach oben. Ich mag dieses Haus, wegen seiner porösen Fähigkeit, uns in seinen Zimmern aufzusaugen. Der Käfig im Wohnzimmer bleibt offen und leer, und der Gedanke, dass die Mädchen mit dem Kaninchen spielen können, wenn ich nicht mehr bin, tröstet mich. Das ist wie wenn ich die Waschmaschine oder Mikrowelle höre. Das entspannt mich, weil dann im praktischen Leben etwas geschieht, selbst wenn ich gelähmt bin.

0: gehe zurück zur Terrassentür, mache sie auf und betrachte den Garten. Alles, was gerade passiert, erscheint mir möglich. Aber wie ist es möglich? Wie kann es sein, dass passiert ist, was passiert ist? Und ich mich so gut fühle und sogar meine Haare bereits trocknen. Ich atme durch, hole von der Garderobe mein Portemonnaie und verlasse das Haus durch die vordere Tür. Sein Auto steht wieder diagonal in der Einfahrt. Es sieht aus wie eine Barrikade. Wir streiten uns schon nicht mehr deswegen. Ich habe es gelernt, mich zwischen Schutzblech und Wand hindurchzuzwängen, fast ohne mich schmutzig zu machen. Wenn er zu Hause ist, scheint Weggehen so etwas zu sein wie einen Zugang zu erobern oder zu erkämpfen. Und wenn ich ihn erobern will, muss ich wirklich entschlossen sein. Der Nachbar von nebenan fährt gerade mit seinem Pickup vor. Es ist der Tag, an dem ich verstehe, was er wirklich macht. Doch im Moment glaube ich nur, dass er wie jeden Nachmittag von der Jagd kommt mit seinem Basecap auf dem Kopf. Über der Tür seines Windfangs hängen Hirschgeweihe und obwohl er kein Soldat ist, kleidet er sich wie einer. Vor 3 Jahren kam er in die Schlagzeilen der Lokalpresse, weil er in einem Strafverfahren bezichtigt wurde, eine Frau, die in Tonis Café arbeitete und die wir nach diesem Artikel nie mehr wiedersahen, belästigt zu haben. Und danach passierte das mit dem Stacheldraht. Wir versuchten noch an dem Tag, als er den Zaun aufstellte, mit ihm zu reden, erklärten ihm mehrmals, dass die Mädchen dort in der Nähe spielen und sich verletzen könnten. Er sagte, genau dafür seien die Stacheln da. Nur so würden die Eltern dafür sorgen, dass sich ihre Kinder davon fernhielten. Der Zaun ist für die Eltern. Ich erinnere mich, dass es an diesem Tag viele Dinge gibt, an die ich nicht denken möchte. Anfangs steht der Nachbar auch auf der Liste. Auf der Straße im Schutz der Bäume ist die Hitze weniger drückend. An der nächsten Ecke klingle ich bei Daniela und mache mich ein bisschen zurecht. Ich fahre mir mit den Fingern durchs Haar und finde eine eingerollte, noch feuchte Alge. Ich ziehe daran, bis sie sich wie ein Kaugummi dehnt und werfe sie dann auf den Boden. Ich trockne meine Hände an der Hose, klingele noch einmal. Als ich genug habe vom Warten, gehe ich die Straße hinunter zu dem kleinen Platz. Das Viertel sieht immer noch so übertrieben weitläufig und neureich aus wie an dem Tag, als wir hier ankamen vor einigen Jahren. Ein paar Straßen weiter ist das Café. 2 Tische sind besetzt. Toni wäscht in der Küche das Geschirr ab. Ich sehe ihn durch das kleine Fenster und er zwinkert mir zu. Ich gehe hinein und frage nach Daniela, aber er weiß nicht, wo sie ist. Also setze ich mich kurz an die Theke. Vor einiger Zeit haben wir ein paar Mal miteinander geschlafen. Auf dem Küchenboden, in der Umkleidekammer und in der Toilette der Angestellten. Und dann sagte Toni irgendwann, jetzt reicht's, oder? Und er sagte es so resigniert, als hätte er eine Weile an einem Fleck herumgebürstet, der nicht ganz rausging, weshalb er am Ende aufgegeben hatte. Eine Frau kommt an die Theke, nimmt sich eine Zuckerdose und bevor sie an ihren Tisch zurückgeht, lächelt sie mir zu. Ich fasse mir ins Haar, um mich zu vergewissern, dass keine Algen mehr drin sind. Ich finde ein kleines Fädchen, vielleicht ein Rest der vorherigen. Dass niemand etwas merkwürdig an mir findet, beruhigt mich. Ich habe Lust, mich aufzurichten und zu strecken. Mehr zu tun, als nur dort zu sitzen und zu warten. Ich gehe hinaus und rauche eine Zigarette. Ein Auto kommt durch die Hauptzufahrt, fährt an mir vorbei und entfernt sich. Auf dem Bürgersteig gibt es keine Säulen, Wände oder Pfosten zum Abstützen. Dafür hat jeder sein eigenes Haus. Die Straße ist nur ein großer Garten, in dem man herumlaufen kann. Auf dem kleinen Platz setze ich mich auf eine Bank. Ich erinnere mich, dass ich denke, ich zähle jetzt bis 10 und wenn ich dann immer noch Lust habe, zünde ich mir eine weitere Zigarette an. Ich zähle, um nicht zu denken. Da sehe ich das Kaninchen. Es überquert genau in diesem Augenblick die Straße. Ein Kaninchen, das dick genug ist, um Tonne zu heißen. Es flüchtet und verschwindet im Gestrüpp. Danach sehe ich eines der Mädchen. Sie weint und fasst sich mit ihren Händen an den Kopf. Ihr Gesicht ist rot und mit Nasenschleim verschmiert. Sie ist so in Panik, dass die Suche nach dem Kaninchen zu einer unlösbaren Aufgabe für sie wird. Ob die Ältere wohl meine schwache emotionale Intelligenz geerbt hat? Die Jüngere folgt auf die Ältere. Sie fasst sich auch an den Kopf, aber ohne zu weinen, und durchsucht mit aufmerksamem Blick jeden Winkel. Ich stehe auf und gehe auf sie zu. Da kommt er hinterher mit dem Telefon in der Hand.
1: »Du hast die Terrassentür aufgelassen«, sagt er.
0: »Mama, Tonne!« Die Jüngere umarmt mich, die Ältere weint. »Was machen wir jetzt, Mami?« Wir teilen uns in zwei Gruppen auf. Er mit der Jüngeren, ich mit der Älteren. Und jede Mannschaft durchforstet auf einer Straßenseite das Gebüsch zwischen den Gärten der Nachbarn. Einmal habe ich von der Küche aus ein Bettlerpärchen gesehen, das etwas Ähnliches in meinem Garten machte. Keine Ahnung, was sie suchten. Ich habe den Sicherheitsdienst gerufen. Sie sind gekommen und haben sie mitgenommen. Aber ein gelber Frauenpullover hing noch eine Woche lang über unserem Rosenbusch. Schließlich habe ich ihn hereingeholt und in die Waschmaschine gepackt, allein und im Schnellwaschgang. Ich ließ ihn trocknen, legte ihn zusammen, ging mit ihm die 7 Querstraßen bis zur Bushaltestelle und ließ ihn dort auf der Bank liegen. Mir war klar, dass das nicht wirklich zurückgeben hieß, aber zumindest habe ich ihn irgendwo abgelegt. Ich wollte keine Dinge im Haus haben, die mir nicht gehörten. Wir gehen zum nächsten Garten. Eine Nachbarin taucht am Fenster auf. Ich erkenne sie. Es ist die Mutter der Zwillinge, die in dieselbe Klasse gehen wie meine jüngere Tochter. Sie wird herauskommen und uns helfen, denke ich. Wird fragen, was ist passiert? Und sie wird sagen, ich habe das Kaninchen gesehen. Sie sieht mich an und entfernt sich. Ich suche mit den Augen die Tür und warte darauf, dass sie herauskommt. Einmal hat sie vor dem Schuleingang mit meinen Töchtern an der Hand zu mir gesagt, das ist das letzte Mal, dass ich auf sie warte, ist das klar? Sie sind nicht die Einzige hier, die es schwer hat. Aber die Haustür geht nicht auf. Die Ältere kommt zwischen den Büschen zu mir, umarmt mich und mit ihrer Umarmung schubst sie mich auch weiter. Wir durchqueren noch einen Garten. Als er keine Lust mehr hat zu suchen, klatscht er dreimal in die Hände. Die Familie versammelt sich mitten auf der Straße und wir gehen zurück zu unserem Haus. Er ist verärgert. Das erkenne ich an seinem Tonfall.
1: Ich weiß, wo wir ein anderes Kaninchen herkriegen.
0: Er sagt es vor den Mädchen und schon klammern sich 4 Hände heftig an mich. Nein, nein, nein, Tonne! Wir sind bereits in unserer Einfahrt, als im Rücken meines Mannes der Nachbar auf uns zukommt.
1: Guten Tag, sagt er.
0: Da erst dreht mein Mann sich um und sieht ihn. Er bringt uns das baumelnde Kaninchen, hält es an den Uhren fest.
2: Ist es tot, Mama? Mami?
0: Die Mädchen springen verängstigt um uns herum. Das Kaninchen strampelt kurz in der Luft und gibt sich dann wieder seinem Schaukeln hin.
2: Und wenn es ihm weh tut? Fragt die Jüngere.
1: So hält man Kaninchen, beruhigt mein Mann sie.
0: Aber Tonne ist zu dick und der Mann ist schon dicht genug herangekommen, dass man die angespannten Sehnen an seiner Faust sieht. Der Mund des Tiers ist zu einem grausamen Lächeln verzerrt. Die Zähne sind gebleckt, die Augen weinerliche Schlitze.
1: Gibt es heute Kaninchen zum Abendessen? Fragt der Mann.
0: Die Mädchen schreien, der Mann lacht.
1: Hier, nehmen Sie es in Gottes Namen.
0: Er hält uns das Kaninchen hin und mein Mann versucht es zu packen, weiß aber nicht wie.
1: Sie müssen schon Ihr Telefon loslassen, wenn Sie das Kaninchen nehmen wollen, sagt der Mann.
0: Ich höre ihm zu und lächle, trotz der Verachtung, die ich für den Mann empfinde. Und als das Kaninchen schließlich übergeben ist, die Mädchen sich losreißen, auf ihren Vater zurennen und der sich bückt, damit sie Tonne begrüßen können, wendet der Mann sich mir zu, sieht mich eine Weile an und zieht schließlich die Augenbrauen hoch.
1: Was ist mit Ihnen los?
0: Er
2: Er betrachtet meinen Mund, meine Augen, meine Haare.
1: Das ist das Kaninchen der Mädchen, sage ich.
2: Nun ja, eigentlich das Schulkaninchen. Das,
1: ich meine sie.
2: Sind sie okay?
1: Kommt ein Schritt auf mich zu. Ich denke an die Algen und fahre mir mit den Fingern durchs Haar. Ich blicke auf meine Familie, vergewissere mich, dass sie sich bereits entfernt.
2: Mit mir ist nichts los, sage ich.
1: Ich habe sie nur mit dem Kaninchen kommen sehen und bin erschrocken, da sie ja gerne jagen.
2: Glauben Sie, ich jage, weil es mir Spaß macht?
1: Er lächelt, ist aber genauso verärgert wie mein Mann.
2: Dann schüttelt er langsam den Kopf, ohne den Blick von mir zu wenden.
1: Ich kann es kaum glauben, dass ich Sie hier so ruhig rumlaufen sehe, nach dem, was Sie heute Morgen gemacht haben.
2: Es ist, als hätte er mit beiden Händen an meine Kehle gefasst und würde jetzt abwarten, ohne den Druck seiner Finger zu verringern.
1: Er hat mich gesehen, denke ich.
2: Ich erinnere mich, dass ich denke, er hat mich gesehen und kann an nichts anderes mehr denken, weder an das Kaninchen noch an die Mädchen, noch an das, was danach passieren wird. Er kommt noch einen Schritt näher und jetzt ist es mir zu nah. Sein Finger zeigt mitten auf meine Brust.
1: Glauben Sie, Sie können machen, wozu Sie Lust haben?

Ich gehe schneller und schaue nicht mehr zurück. Ich überwinde die Barrikade, betrete das Haus, schließe die Tür. Da es mein Haus ist, gibt es auch etwas, woran ich mich festhalten kann. Säulen. Wände. Ich brauche eine Weile, um mich wieder zu fangen.

Die Terrassentür ist bereits zu und die Mädchen sind damit beschäftigt, Tonne zu jagen. Kurz darauf saugt das Haus uns erneut in seine Zimmer auf, spuckt uns in regelmäßigen Abständen aus und fängt uns wieder ein. Nach dem Abendessen geht er zum Arbeiten in sein Büro und ich schicke die Mädchen ins Bett. Es dauert, bis sie zur Ruhe kommen. Die Jüngere schläft als letzte ein. Als sie endlich die Augen zumacht, warte ich noch einen Moment, sitze neben ihr und beobachte sie. Danach konzentriere ich mich auf meine Füße, denn zwischen den Zehen ist immer noch grünlicher, getrockneter Schlamm. Ich ziehe meine Sandalen aus und rieche daran. Ich möchte mich duschen, diesen Geruch loswerden, mir den Schlafanzug anziehen und ins Bett gehen. Aber mir ist auch klar, dass ich zu nichts dergleichen in der Lage bin. Jedes Mal, wenn ich an den Mann denke,

0: schnürt es mir wieder die Kehle zu. Schließlich nehme ich all meine Kraft zusammen und stehe auf. Ich erinnere mich daran, wie ich langsam die Treppe hinuntergehe. Ich sage mir, dass ich dieses Bein bewegen muss, dass ich das andere bewegen muss. Rufe mir ins Gedächtnis, wie man atmet, und zum ersten Mal an diesem Tag, den ich nie vergesse, gebe ich mir selbst eine Anweisung. Ich verlasse noch einmal das Haus, überwinde die Autobarrikade und gelange auf die Straße. Der Mann sitzt auf der Treppe zu seiner Veranda. Es ist das einzige eingezäunte Grundstück im Viertel, aber als ich herantrete, sehe ich, dass dieses Mal das Gartentor angelehnt ist. Ich stoße es auf und gehe hinein. Reglos wartet er darauf, dass ich näher komme. Zwei starke Bewegungsmelder gehen an und erhellen den Garten. Zu seinen Füßen drei Eimer, schmutzige Lappen und ein paar Werkzeuge. Nach wenigen Sekunden gehen die Lichter wieder aus.
1: Ich habe Sie erwartet.
0: Er hält ein halbleeres Bier in der Hand. Er bietet mir auch eines an, macht es auf und reicht es mir.
1: Entschuldigen Sie, wenn ich etwas brüsk war. Ich verliere schnell die Geduld.
0: Ich greife nach dem Bier. Kein Problem. Er sieht mich an, bis ich trinke. Ich weiß, er möchte, dass ich weiterrede. In meinem Haus geht das Licht in unserem Schlafzimmer aus und alles ist noch ein bisschen dunkler. Der Mann trinkt sein Bier aus.
1: Ich höre.
0: Will er eine Erklärung? Will er, dass ich ihm eine Frage stelle? Ich denke an die Mole, an das fast schmerzliche Bedürfnis, Wasser zu erbrechen, obwohl meine Kehle vollkommen trocken war.
1: Wenn Sie nichts zu sagen haben, können Sie gleich gehen.
0: Er deutet mit dem Kinn auf mein Haus.
1: Ich habe genug eigene Probleme.
0: Er wartet schweigend, während ich zu verstehen versuche, weshalb ich gekommen bin. Ich erinnere mich, dass ich, bevor ich die Mädchen ins Bett brachte, noch einmal die Terrassentür aufmachte und mich mit solcher Kraft an ihren Rahmen klammerte, dass ich die gespannten Sehnen spüren konnte. Der ganze Körper wollte sich losreißen und wieder zum See rennen. Und ich war mir sicher, ich hätte ihn, wenn ich losgelassen hätte, nicht zurückhalten können. Es ist, als ob... Ich strecke meine Finger aus und betrachte meine Hände. Er nickt, klopft auf den Treppenabsatz und lädt mich ein, mich zu setzen. Ich setze mich neben ihn, als würde ich immer noch hinabsinken. Er zieht einen der Eimer zu sich heran, sucht sich aus den Werkzeugen ein Messer aus, vergräbt seine Hände in dem Eimer und beginnt zu hantieren. Er hält etwas in Händen, das im Halbdunkel nicht richtig zu erkennen ist. Mich erschreckt, dass ich suche angestrengt nach Worten, weil ich möchte, dass er es versteht.
1: Sie müssen sich daran gewöhnen, befiehlt er und spuckt zur Seite aus.
0: Er ist weiter mit seinem Eimer beschäftigt. Seine Finger sind blutig, auch seine Handgelenke. Er holt das Messer aus dem Eimer und kratzt sich mit dessen Rücken am Kinn. Er häutet ein kleines Tier, zieht an der Haut und lässt sie sanft über die roten Muskeln der Läufe gleiten.
1: Versuchen Sie es, sagt er.
0: Ohne seine Beschäftigung zu unterbrechen, schiebt er mir mit dem Fuß einen anderen Eimer zu.
1: Ihr Messer ist schon drin.
0: Fast erwarte ich, dass es mein Küchenmesser ist. Und ein solcher Fund würde mich noch mehr erschrecken als das, was ich offensichtlich tun soll.
1: Der erste Schnitt muss von einem Ende zum anderen verlaufen.
0: Er beugt sich zu mir herüber und zieht mit der freien Hand einen Hasen aus meinem Eimer, hält ihn direkt vor meinen Augen kopfüber an den Läufen. Es ist ein außergewöhnlich großes Tier, dem der Kopf bereits abgetrennt wurde.
1: Man muss es öffnen wie ein Buch. Wenn es Ihnen auf der Rückseite schwerfällt, dann setzen Sie doch am Bauch an und schneiden von dort, Nach oben und unten. Danach müssen sie ziehen. Die Haut geht von allein ab.
0: Mit einer Bewegung seiner Hände zeigt er mir an dem Tier die richtige Richtung. Und da sehe ich sein Handgelenk. Zwei lange Narben, parallel zu den Venen, dick wie Würmer. Er legt den Hasen zurück in meinen Eimer und macht mit seiner Arbeit weiter. Das für mich bestimmte Messer ist klein und hat einen Elfenbeingriff. Ich nehme es in die Hand. Zu mehr bin ich nicht in der Lage.
1: Wie haben Sie es gemacht? Frage ich ihn, ohne ihn anzusehen, weil ich vielleicht gar nicht weiß, was ich da gerade frage. Oder es mir peinlich ist, oder ich es lieber gar nicht wissen will.
0: Er antwortet nicht, also warte ich ab. Um sich daran zu gewöhnen, meine ich. Um weiterzumachen.
1: Das sage ich Ihnen gerade.
0: Ich höre ihm so aufmerksam zu, wie ich kann. Wir sind zwei bekleidete Menschenaffen. Unsere Hände stecken in Eimern. Er dreht seinen Kopf zur Seite und deutet auf meinen Eimer.
1: Ich leihe es Ihnen, dann können Sie üben. Aber Sie haben Ihr eigenes Kaninchen.
0: Er überlässt mir sein Messer.
1: Ich verstehe Sie nicht, sage ich. Sie müssen sich klarer ausdrücken, die Dinge Wort für Wort sagen.
0: Er macht ein weiteres Bier auf und trinkt.
1: Glauben Sie, ich hatte jemanden, der mir gesagt hat, wie das funktioniert.
0: Ich antworte nicht. Er nähert sein Bier meiner Brust und klopft mit dem Flaschenboden auf mein Brustbein. Es ist ein sanftes Klopfen. Trotzdem bleibt mir fast das Herz stehen.
1: Sie wollen sich also mit einem steinernen Amboss um den Bauch ins Wasser stürzen.
0: Jetzt spricht er es aus. Wort für Wort.
1: Na schön. Wenn es wirklich das ist, was Sie wollen, alles gut. Sie wollen unter den Lebenden herumspazieren, als wäre nichts passiert? Auch gut. Willkommen im Club.
0: Was ich will, ist, dass er mich häutet. Ich will meine Hände in den Eimer stecken und der Schmerz soll mich ganz auslöschen.
1: Aber dafür zahlen Sie einen Preis.
0: Er zieht an einem langen Stück Haut, reißt es komplett ab und legt es zurück in den Eimer.
1: Warum?
0: Ich habe doch niemandem was getan.
1: Wirklich? Glauben Sie das wirklich?
0: Ich stehe auf. Mein halb ausgetrunkenes Bier lasse ich auf dem Boden stehen.
1: Sie werden bezahlen müssen, sagt er.
0: Ich schüttle den Kopf und ohne, dass es mir bewusst wird, entferne ich mich. Ich bin wütend.
1: He, ruft er.
0: Die Lichter im Garten gehen an. Einige Sekunden lang ist alles so hell, dass ich mir den Arm vor die Augen halten muss. Meine Sehnen sind so angespannt, als würden meine Hände sich weiterhin an den Türrahmen klammern. Sie erinnern mich daran, dass ich mich immer noch losreißen und wieder zum See rennen kann. Ich senke den Arm. Der Mann ist mit seinem Eimer beschäftigt. Ich gehe wieder zurück.
1: Bitte, sage ich.
0: Aber es ist, als hätte ich gesagt, packen Sie mich am Kragen und hängen Sie mich auf. Als hätte ich gesagt, ich bitte Sie darum. Als hätte ich gesagt, ich weiß, Sie sind dazu in der Lage.
1: Bitte, sage ich, bitte reden Sie Klartext und sagen Sie, was Sie zu sagen haben.
0: Der Mann nimmt die drei Eimer in eine Hand und steht auf.
1: Ich muss all Ihre Vorurteile ertragen.
0: Er geht zu seiner Garage und ich folge ihm.
1: Was für Vorurteile? Wovon sprechen Sie? Glauben Sie, ich jage zum Spaß? Glauben Sie, mein Stacheldraht gefällt mir? Glauben Sie, alle hier sind ein bisschen grausam zu Ihnen, Sie aber hegen nur die besten Absichten?
0: Er betritt die Garage und stellt die Eimer auf eine große hölzerne Arbeitsplatte. Von zwei langen Deckenbalken hängen Tierhäute zum Trocknen herab.
1: Bitte, sage ich, irgendwas ist nicht in Ordnung. Ich weiß, irgendwas ist überhaupt nicht in Ordnung.
0: In der Garage gibt es fast kein Licht.
1: Ich halte das nicht aus,
0: sage ich zu dem Mann.
2: Ich kann nicht mehr.
1: Sie müssen es aushalten.
0: Ich weiß nicht wie, bitte helfen Sie mir. Er fasst meine Hand am Handgelenk und zwingt mich, sie mit der Handfläche nach unten auf den Tisch zu legen. Jetzt wird er mir die Finger abschneiden, denke ich. Wird mich häuten.
1: Als erstes müssen Sie sich beruhigen.
0: Er packt meine andere Hand und legt sie ebenfalls auf den Tisch. Das Holz ist feucht und schmutzig, verzogen vom vielen Arbeiten. Aber es ist stark. Ich verstehe, dass es mir hilft, mich auf den Beinen zu halten. Und wenn ich gerade verrückt werde? Es ist das erste Mal, dass ich mich das frage. Es fühlt sich fast an wie ein Wunsch. Wenn ich verrückt bin, muss ich es einfach nur schaffen, nach Hause zurückzukehren.
1: Ab jetzt müssen Sie lernen, sich allein auf den Beinen zu halten.
0: Das ist logisch. Er hat ja so recht. Er fasst mich am Arm.
1: Und das müssen Sie jeden Tag machen, verstehen Sie?
0: Ich muss nach Hause zurück.
1: Jeden Tag. Wenn Sie es einen Tag nicht machen, werden Sie untergehen, unten aufschlagen und nicht wieder hochkommen, verstehen Sie?
0: Nein, ja, sage ich verwirrt. Er kommt noch näher. Sein Gesicht ist zu dicht an meinem.
1: Schmerz. Der muss ausgelöst werden.
0: Ja.
1: Jeden Tag ein wenig Schmerz. Können Sie mir folgen? Echter Schmerz, den Sie jemandem zufügen, den Sie wirklich lieben. Lieben Sie Ihre Mädchen?
0: Ich nicke, weiß aber immer noch nicht, worauf ich eigentlich antworte.
1: Das wird Sie mit Schuld erfüllen. Und wenn das Schuldgefühl stark genug ist, müssen Sie bleiben, um für Sie zu sorgen.
0: Er drückt meinen Arm, schaut mir in die Augen.
1: Wollen Sie auf dieser Seite der Welt bleiben? Wollen Sie ihnen das Unglück ersparen, Ihre Mutter zu verlieren?
0: Ich spüre, wie meine Füße langsam auf dem modrigen Grund des Sees landen. Wie die Lungen sich wieder mit Wasser füllen. Ich versuche, einfach nur zu atmen. Er achtet auf meine Bewegungen, bewertet mich. Ich frage mich, ob ich mich wohl bewegen kann, ob er mich gehen lässt. Ich löse mich von dem Tisch und stehe immer noch, mache einen Schritt zurück und seine Hand öffnet sich. Mein Arm ist frei. Ich stecke meine Hände in die Hosentaschen, damit er sie nicht sieht. Das Schuldgefühl wird mir helfen, hat er gesagt.
1: Aber wie? Ich möchte genau verstehen, wie.

gehe hinaus in den Garten und entferne mich. Stolpere zweimal. Mich ängstigt nun nicht mehr der Mann, sondern die Vorstellung meiner Hände, die sich an den Rahmen der Terrassentür klammern. Mein Körper, der es nicht mehr aushält. Mich ängstigt, nicht zu wissen, ob ich mich weiter auf den Beinen halten kann. Die Bewegungsmelder gehen wieder an. Ich renne zu meinem Haus, überwinde die Barrikade. Mit einer Hand auf meinem Herzen trete ich ein. Denn das Einzige, was ich jetzt brauche, ist, es zu spüren. Aber ich spüre nichts. Wo schlägt es? Weiter oben? Weiter drin? Im Wohnzimmer blicke ich mich um und suche den Kaninchenkäfig. Sehe ihn nirgends. Ich steige die Treppe hoch und beiße mir auf die Lippen, bis sie bluten. Ich gehe in den Flur und schon stehe ich im Zimmer der Mädchen. Jede in ihrem Bett. Der Käfig direkt in der Mitte, leer. Ich entdecke das Kaninchen, weil es sich bewegt, in die Arme der Älteren geschmiegt und nähere langsam meine Hände. Tonne rührt sich und ich presse ihn am Hals gegen die Matratze. Sobald ich den Druck mindere, rutscht sein Fell zwischen meinen Fingern durch. Mit einem Ruck ziehe ich ihn an den Ohren heraus, wie der Mann es gemacht hat, und das Kaninchen zappelt in der Luft. Die Ältere dreht sich auf die andere Seite, wacht aber nicht auf. In der Küche mache ich das Licht an, greife mir ein Messer, schiebe den Wasserhahn zur Seite und lege das Kaninchen ins Waschbecken, drücke es fest hinein. Ich versenke meine andere Hand in seinem Fell und umklammere mit den Fingern seinen Hals. Das Kaninchen wartet, sieht mich mit seinem roten Auge an, ist wie erstarrt. Ich überlege, was ich jetzt tun muss und wie ich es tun muss. Ich überlege, dass die Küche dreckig werden wird und ich sie hinterher gründlich werde sauber machen müssen, damit die Mädchen am nächsten Morgen nicht sofort das Desaster erblicken. Und wenn ich es, statt es zu töten, freilasse? Wäre es ausreichend Schmerz, wenn sie ihn verlieren würden? Und wenn ich dem Kaninchen, statt es zu häuten, den Hals zudrücke, bis es erstickt, und dann das tote Tier wieder in die Arme der Älteren lege? Wenn sie aufwachen und ein totes Tier umarmen würde, würde ihr das ausreichend Schmerz bereiten? Auf einmal verstehe ich, was das Schuldgefühl genau macht. Es dringt wie Luft durch die Terrassentür ein und setzt sich in den Lungen fest. Ich atme. Das Kaninchen bewegt nicht mal mehr seine Barthaare. Es wartet einige Sekunden, vielleicht auch Minuten, hält den Druck meiner Hände auf seinem Körper aus und sieht mich so regungslos an, dass wir uns am Ende beide beruhigen. Ich lasse es los und es wartet wie erstarrt mit seinem roten Auge, sieht mich ohne zu blinzeln an. Ich lege wieder eine Hand auf meine Brust und spüre mein Herz. Es ist ein kostbares Schlagen. Ich lege das Messer weg und lasse das Kaninchen im Waschbecken, das sofort herausspringt und wegrennt. Auch ich verlasse die Küche. Wir würden es beide nicht aushalten, dort zu bleiben. Als ich an der offenen Terrassentür vorbeikomme, betrachte ich ihren Rahmen und es gibt keinen Grund mehr, sich daran festzuklammern. Ich schließe sie. Im Badezimmerspiegel studiere ich eine Weile mein Gesicht. Ich setze mich auf den Badewannenrand, dann dusche ich. Als ich ins Schlafzimmer trete, schläft er auf seiner Seite und ich lege mich, ohne an den Decken zu ziehen oder die Matratze zu erschüttern, vorsichtig ins Bett. Ich erinnere mich daran, wie schnell die Müdigkeit mich überkommt, wie ich die Beine ausstrecke, die Arme neben meinem Körper entspanne und die Augen schließe. Ganz kurz vor dem Einschlafen bewege ich meine Hände und spüre die Decken nicht mehr. Es sind nur ein paar Sekunden, bis das Fallen aufhört. Das dunkle, modrige Gefühl an den Fingerspitzen, als sie den Grund des Sees berühren und sich ein letztes Mal bewegen.
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0: Die Nachrichten mit Michael Treiß. Guten Abend. Der VW-Aufsichtsrat hat in Wolfsburg über weitere Sparmaßnahmen beraten. Dabei stellte Volkswagen-Chef Blume einen Plan vor, mit dem er das Unternehmen aus der Krise führen will. Helmut Eickhoff für WDR aktuell.
1: In einem offiziellen Statement spricht der Konzernvorstand von einem Zukunftsplan. Volkswagen solle schlanker werden, mit weniger Modellen und niedrigeren Kosten. Von Werksschließungen oder auch Stellenabbau keine Rede. Der Konzern vermied es, davon zu sprechen. Es bleibt nach dieser Aufsichtsratssitzung also offen, wie hart die Einschnitte sein werden. Nun ist mit wochenlangen und harten Verhandlungen um die Zukunft und die Neuaufstellung des Volkswagen-Konzerns zu rechnen. Gewerkschaft und Betriebsrat haben schon erbitterten Widerstand angekündigt.
0: Bei Unfällen mit Elektrorollern gelten künftig strengere Regeln für deren Vermieter. Der Bundestag hat am späten Abend eine Gesetzesänderung verabschiedet, durch die Geschädigten leichter an Schadenersatz kommen sollen. Aber auch Fahrerinnen und Fahrer der Roller sollen künftig bei vermutetem Verschulden haften. In Dortmund hat der Rat für ein Bettelverbot in der Stadt gestimmt. Es soll im Umkreis von 5 Metern rund um Kneipen, Cafés und Restaurants mit Außenplätzen sowie Biergärten gelten. Die Dortmunder Wirte hatten geklagt, dass ihnen wegen der vielen Bettler die Gäste wegbleiben. Darauf hat der Stadtrat jetzt mit dem Bettelverbot reagiert. Bei der Fußball-Weltmeisterschaft hat Frankreich den Einzug ins Halbfinale geschafft. In Boston gewann die Mannschaft 2:0 gegen Marokko. Frankreichs nächster Gegner ist der Sieger des Viertelfinalspiels Spanien gegen Belgien.
2: 1 live aus dem Sektor.
0: Beim Hauptzollamt Duisburg waren langjährige Ermittlungen gegen Geldwäsche in der Baubranche erfolgreich. Nach 10 Jahren Flucht konnte ein Mann in Großbritannien festgenommen werden. Markus Böhm, WDR Duisburg.
3: Am Flughafen London Heathrow klickten im Juni die Handschellen. Dort nahmen Ermittler einen Mann fest, gegen den seit Jahren ein europäischer Haftbefehl besteht. Nach Angaben des Hauptzollamts Duisburg soll er einer Bande angehört haben, die über Scheinrechnungen und Schwarzgeldgeschäfte mindestens 30 Millionen Euro hinterzogen haben könnten. Nach seiner Überstellung nach Deutschland sitzt der Beschuldigte jetzt in Untersuchungshaft und wartet auf die Verhandlung vor dem Landgericht in Bochum.
0: Und so wird das Wetter in Nordrhein-Westfalen. Die Nacht ist meistens klar, bei Tiefstwerten zwischen 16 und 10 Grad. Zum Morgen hin kann es dann stellenweise Nebel geben. Tagsüber im Münsterland und Ostwestfalen-Lippe erst noch Wolken. Ansonsten geht's mit dem Freitag sonnig los. Ab dem Nachmittag gibt's dann überall viel Sonne. In Warendorf bis 28 Grad, in Dienstlaken 29 Grad und bis zu 30 Grad werden in Bedburg erreicht. Und auch das Wochenende wird sonnig, trocken und noch wärmer, bei Werten von 24 bis maximal 33 Grad. Das war WDR aktuell.

0: Hier ist die junge Nacht. Wir schauen auf die Straßen und los geht's mit einem Unfall auf der A555 Bonn Richtung Köln. Zwischen Bornheim im Rheinland, das Bornheim, und Wesseling ist deshalb gesperrt. Die A42 Kamp-Lindfort Richtung Dortmund ist zwischen Oberhausen Zentrum und Kreuz Essen Nord wegen Brückenarbeiten bis 5 Uhr gesperrt. Bis 6 Uhr gesperrt ist es auf der A71 Erfurt Richtung Suhl zwischen Gräfenroda und Oberhof wegen Tunnelwartungsarbeiten. Dann haben wir die A94 München Richtung Passau zwischen Altötting und Neuötting Ost. Nachtbaustelle, deshalb da bis 5:30 alles zu. Und die B96 Berlin-Tiergarten und Berlin-Moabit. Der Tiergartentunnel ist da wegen Tunnelwartungsarbeiten in beide Richtungen bis 5 Uhr noch gesperrt. Gute Fahrt euch!
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0: Das immer wieder. Schön, dass ihr am Start seid. Kerstin Breuer hier. Und wir haben viel vor heute Nacht. Wir schauen jetzt gleich nach 3 Songs erstmal drauf, was so bei den Emmy-Nominierungen abgeht. Denn ich sag euch ganz ehrlich, da sind Sachen bei, da wusste ich nicht mal, dass die bei den Emmys nominiert werden können. Aber das ist echt interessant. Machen wir nach 3 Songs. Und dann, Leute, brauche ich euch. Ich habe eine Frage, die lässt mich einfach nicht los. Und vielleicht könnt ihr mir dabei helfen, weil ich check's einfach nicht.

0: Im September wird wieder mal Fernsehgeschichte geschrieben.
1: That is television and this is the Emmys.
0: Yay, die Emmys werden verliehen. Der wichtigste Serienpreis. Und seit ein paar Stunden wissen wir, wer nominiert ist, wer also Chancen auf so einen Emmy hat. Brinja Becker aus dem Junge-Nacht-Team, da gibt's bestimmt wieder eine Serie, die irgendwie alle übertroffen hat, ne?
2: Ja, das ist dieses Jahr The Pitt mit 25 Nominierungen insgesamt, nämlich.
0: Das ist wirklich komplett verrückt. Ich habe sie ehrlicherweise noch nicht gesehen. Aber dann frag ich doch direkt mal, welche Serien muss ich mir sonst noch so reinziehen, damit ich dann im September überhaupt mitreden kann.
2: Hex, auch 24 Mal nominiert. Widow's Bay ist ganz vorne mit dabei. Beef, Spider-Noir und The Beast in Me.
0: Okay, und ich habe tatsächlich auch gesehen, was ich ganz wild finde, dass Bad Bunnys Super Bowl Halftime Show auch einfach nominiert ist.
2: Sogar 9-mal, ja. Ist damit crazy. Die meistnominierte Halbzeitshow ever.
0: Ich wusste nicht mal, dass das geht bei den Emmys, ehrlicherweise. Naja, aber eine wichtige Serie habe ich eben noch nicht gehört, das merke ich gerade. Was ist mit Heated Rivalry?
2: Ja, leider nix. Die kommen für die Emmys nämlich nicht in Frage, weil das so eine komplett kanadische Serie ist. Und um bei den Emmys nominiert zu werden, muss irgendeine US-Firma irgendwie beteiligt sein.
0: Das ist doch jetzt nicht dein Ernst.
2: Ja, also die können nur in der Kategorie international beste Serie nominiert werden. Und da gibt's die Nominierung auch erst im September. Mhm. Aber Connor Story, der den Ilya gespielt hat, der ist auch jetzt schon nominiert für seinen Auftritt in der Comedy-Show Saturday Night Live.
0: Na gut, das ist ja auch schon mal ein bisschen was. Die Emmys, die werden übrigens auch im September verliehen, am 14. dann.

Die junge Nacht ist hier, Dua Lipa Physical, 19 Minuten nach 12. Und ich frage mich, Leute, können wir noch irgendwas ohne unser scheiß Handy? Ohne Witz, das ist ein Thema, das regt mich unnormal auf. Beispiel, du sitzt so mit deinen Friends irgendwie beim Essen und alle zwei Sekunden, oder nur beim Trinken, reicht schon. Und das Ding liegt die ganze Zeit auf dem Tisch und man guckt auch so alle zwei Sekunden drauf. Alle zwei Sekunden guckt man so drauf. Da sage ich dann immer schon so, hallo, hier ist Handy frei, da müssen wir uns gar nicht treffen. Vielleicht bin ich auch eine kleine Spaßverderberin, aber ich denke mir so, man muss schon auch mal ohne können. Und jetzt, beste Situation, die ich wirklich gar nicht verstehe, und da brauche ich euch jetzt mal. Ich war beim Yoga, so die eine Sache, also es ist auch kein Sport, wo du irgendwie dein Handy brauchst, weil du Mucke hörst dabei oder so. Diese eine Sache, die nichts mit Bildschirm zu tun hat, wo du wirklich mal 60 bis 90 Minuten nur mit diesem Sport beschäftigt bist. Und dann war da einfach ein Mädel, die hat die ganze Zeit ihr Handy neben der Yogamatte liegen gehabt und zwischendurch immer mal wieder so drauf getippt. Die war gar nicht in ihrem Zen, sage ich euch. Wieso ist das so? Mal im Ernst. Gerade beim Yoga, man will abschalten, einfach mal so bei sich sein. Wichtige Sache. Wieso kann man sein Handy nicht in der Tasche lassen? Also mindestens beim Sport mal. Ich versteh's nicht. Sag mal, was ist eure Theorie? 0221-56789-111. Jetzt höre ich auch erstmal auf zu ranten. Also erstmal, noch ist die junge Nacht der ARD jung für heute.

0: Hier ist die Junge Nacht. Wir schauen auf die Straßen und starten mit der A555 Bonn Richtung Köln. Ist gesperrt nach einem Unfall zwischen Bornheim und Wesseling. Die A42 Kamp-Lindfort Richtung Dortmund ist zwischen Oberhausen Zentrum und Kreuzessen Nord wegen Brückenarbeiten bis ca. 5 Uhr dicht. Die A67 Mannheim Richtung Darmstadt ist zwischen Lorsch und Gernsheim nach einem Unfall bis auf weiteres gesperrt. Tunnelwartungsarbeiten haben wir auf der A71 Erfurt Richtung Suhl zwischen Gräfenroda und Oberhof. Deshalb ist da bis 6 Uhr alles gesperrt. Die A94 München Richtung Passau ist zwischen Altötting und Neuötting Ost wegen einer Nachbaustelle bis ca. 5:30 gesperrt. Und die B96 Berlin Tiergarten und Berlin Moabit haben wir auch noch. Der Tiergartentunnel ist nämlich wegen Tunnelwartungsarbeiten in beide Richtungen bis ca. 5 Uhr noch gesperrt. Kommt gut und sicher an.
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0: Moinsi, Kerstin Breuer ist hier. Schön, dass ihr da seid. Und falls ihr jetzt schon so ein bisschen ans Wochenende denkt und so denkt, was machen? Ich habe gleich einen Tipp für euch, weil es gibt eine neue Kombi, von der ihr nicht wusstet, dass ihr drauf gewartet habt. Aber ihr habt drauf gewartet, aber sowas von. Das wird fett nach 2 Songs. Das ist Dasha erstmal hier mit Osten.

Und ich muss euch kurz reingrätschen. Es gibt einen Falschfahrer auf der A66 Wiesbaden-Frankfurt. Zwischen Frankfurt am Main-Salzheim und Frankfurt am Main-Landmannstraße kommt euch ein Falschfahrer entgegen. Fahrt äußerst rechts und überholt nicht. Auf der A66 Wiesbaden-Frankfurt zwischen Frankfurt am Main-Salzheim und Frankfurt am Main-Landmannstraße ist ein Falschfahrer unterwegs. Bitte passt da gut auf in beide Richtungen.

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1: Felix Lobrecht und Thorsten Sträter auf einmal. Darauf haben wir alle gewartet, ohne es zu wissen, oder? Ihr hört die junge Nacht, 0:37 Uhr ist es jetzt. Und heute ist der Tag, an dem die zwei ein

0: einmalig eine gemeinsame Radiosendung raushauen, in der sie eure Fragen beantworten, wie zum Beispiel die von Lilly aus Köln.
1: Meine Frage ist, was findet ihr an Menschen im Alltag unsympathisch oder nervig, obwohl sie eigentlich überhaupt nichts falsch gemacht haben?
2: Also es gibt Leute, die denken wirklich, auf der Karstadt-Rolltreppe müsste ich ganz rechts stehen, weil sie ja vorbeihetzen können, wie die Damen-Trikotage-Abteilung, weißt du? Nur weil sie es in New York mal irgendwo gesehen haben. Wir machen keine Rettungsgasse frei auf der Rolltreppe, das geht mir auf den Sack.
3: Nee, da bin ich ja sofort dagegen, Sträter.
2: Warum?
3: Na, weil die Frau im Recht ist.
2: Warum?
3: Weil du auf einer Rolltreppe nicht einfach in der Mitte zu stehen hast, wie so ein Walfisch. Nein, aber warum solltest du dann das Recht haben, einfach da die ganze Rolltreppe zu versperren?
2: Weil das keine 25-minütige Fahrt ist mit kurzem Halt am Basislager, sondern mal eben 30 Sekunden nach oben führt.
3: Naja, aber stell dir mal...
2: Weißt du, steh früher auf, wenn du es eilig hast auf der Rolltreppe. Sei einfach 10 Minuten vorher da, wenn du es so eilig hast auf einer Karstadt-Rolltreppe.
3: Was finde ich so im Alltag richtig nervig? Ich mag generell nicht Leute, die nicht mitdenken. Also zum Beispiel, wenn du auf einer Tankstelle so einfach rauffährst und da sind so drei Tanksäulen hintereinander frei, wenn du dann so an der ersten stehen bleibst.
2: Ja, ja.
3: Weißt du, sowas.
2: Ja.
3: Dass du dann schön hinten so vorbei und rückwärts so. Also Leute, die nicht mitdenken, machen mich sauer.
0: Das ist so deutsch auch einfach. Ich kann mich davon auch nicht frei machen. Und da, liebe Leute, haben wir euch nur kurz die Highlights der Frage zusammengeschnitten. Viel mehr zu den Hassmomenten von Sträter und Lobrecht und noch mehr Antworten auf Fragen wie zum Beispiel, was kocht ihr gerne oder was verbindet euch, findet ihr jetzt ab heute dann in der ARD Mediathek.

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1: Wie sweet ist der Song denn? Joris mit Sommerregen. Ihr hört die junge Nacht der ARD um 13 Minuten vor 1. Und ich habe eine steile These, Leute. Aber ich glaube, jeder von uns wollte schon mal wer anders sein. Oder? Mindestens als Kind. Also bei mir gab es viele Leute, wo ich dachte, wäre ich auch gern. Es gab so ein Mädel in meiner Klasse, so 5. bis 7, bevor wir wieder durchgemischt wurden. Die war so krass beliebt, die sah immer cool aus, die war mega sportlich, war immer so, ich will sein wie sie. Oder irgendwie so Stars oder so, wo man schon mal denkt, wäre ich auch gern. Ariana Grande zum Beispiel, es gibt tatsächlich eine Influencerin, die das heftig auf die Spitze treibt. Paige Niemann heißt die, die versucht seit Jahren so auszusehen wie Ariana. Wenn ihr Videos von ihr guckt, ich schwöre, ihr seht, die spricht auch wie Ariana. Gibt jetzt sogar eine Doku darüber und irgendwie hänge ich da so ein bisschen zwischen B- und Entgeisterung, weil ich finde es krass toll, wenn jemand sich so für etwas begeistern kann, aber irgendwie frage ich mich auch, ob die sich vielleicht selber nicht so mag und das fände ich ziemlich sad, oder? Deshalb feiere ich Ariana auch besonders gerade. Die hat Paige nämlich geschrieben und meinte, du bist wunderschön, so wie du bist. So. Hier ist die junge Nacht mit Ariana Grande. Hate that I made you love me.

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1: Die Nachrichten mit Michael Treis. Guten Morgen. Der Bundestag hat strengere Regeln für E-Scooter beschlossen. Geklärt ist jetzt, wer haftet, wenn die Roller zum Beispiel Autos beschädigen oder Menschen verletzt werden. Was sich konkret ändert, erklärt Uwe Berndt, WDR Berlin.
2: Zum einen wird die Verantwortung der Fahrer von E-Scootern betont. Musste man ihnen bisher in jedem Fall die Schuld konkret nachweisen können, muss man jetzt umgekehrt als Fahrer oder Fahrerin seine Unschuld beweisen können, wenn ein Schaden entsteht. Aber auch die E-Scooter-Verleihfirmen werden künftig bei Schäden in die Verantwortung genommen. Wenn es ihnen nicht gelingt, den Verursacher des Schadens ausfindig zu machen, müssen sie dafür aufkommen. Das Argument lautet, weil die Verleiher von E-Scootern damit viel Geld verdienen, müssen sie auch bei den Schäden mit in die Verantwortung gehen. Diese Risiken müssen sie dann in ihr Geschäftsmodell einpreisen, damit die Geschädigten nicht auf den Kosten sitzen bleiben.
1: Der VW-Aufsichtsrat hat in Wolfsburg über weitere Sparmaßnahmen beraten. Volkswagen-Chef Blume stellte einen Plan vor, wie der Autobauer aus der Krise geführt werden soll. Zum Beispiel durch den Wegfall bestimmter Modelle. Wie viele Arbeitsplätze tatsächlich wegfallen und welche VW-Werke geschlossen werden sollen, wurde aber nicht angesprochen. Mexiko will in den USA Klage einreichen nach dem Tod mehrerer Mexikaner bei Einsätzen gegen Migranten. Nach Angaben von Mexikos Außenminister kamen 3 Mexikaner bei Abschieberazzien und 14 weitere in US-Migrationshaftzentren ums Leben. Kritisiert wird dabei das Vorgehen der Migrationsbehörde ICE. Bei der Fußball-Weltmeisterschaft steht Frankreich als erstes Team im Halbfinale nach dem 2:0 am späten Abend gegen Marokko. Wer Frankreichs nächster Gegner sein wird, stellt sich dann heute Abend raus nach dem Viertelfinalspiel Spanien gegen Belgien.
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1: In Krefeld gilt ab sofort eine Haushaltssperre. Damit darf die Stadt im Moment nur Geld für Dinge ausgeben, zu denen sie rechtlich verpflichtet ist. Moritz Börner für WDR aktuell.
3: Hintergrund ist, dass Krefeld deutlich weniger Einnahmen aus Steuergeldern hat als erwartet. Gleichzeitig sind die Kosten in vielen Bereichen massiv angestiegen. Die Bezirksregierung hat darum am Montag mit einem Warnbrief die Krefelder Stadtspitze dazu aufgefordert, mehr Geld zu sparen. Die Fraktionen von CDU und SPD wollen jetzt bis zu einer Sondersitzung des Stadtrats am Mittwoch kommender Woche neue Sparmaßnahmen vorschlagen. Die sollen dann noch in diesem Jahr in Kraft treten.
1: Das Wetter in Nordrhein-Westfalen. Die Nacht ist klar bei 16 bis 10 Grad. Zum Morgen hin kann es neblig sein. Tagsüber dann im Münsterland und in Ostwestfalen-Lippe erst noch Wolken. Ab dem Nachmittag gibt es dann überall viel Sonne. In Iserlohn maximal 28 Grad, in Duisburg 29 und bis zu 30 Grad werden in Bergheim erreicht. Morgen am Samstag dann wieder viel Sonne und Werte von 24 bis 33 Grad. Und auch der Sonntag bringt nur wenige Wolken und viel Sonne. Das war WDR aktuell.
4: Hier ist die junge Nacht. Wir schauen auf die Straßen und los geht's immer noch mit dem Unfall auf der A555 Bonn Richtung Köln zwischen Bornheim und Wesseling. Deshalb ist da gesperrt. A42 Kamp-Lindfort Richtung Dortmund ist zwischen Oberhausen Zentrum und Kreuzessen Nord wegen Brückenarbeiten bis 5 Uhr dicht. Noch ein Unfall auf der A67 Mannheim Richtung Darmstadt ist zwischen Lorsch und Gernsheim bis auf weiteres gesperrt deshalb. Die A71 Erfurt Richtung Suhl ist zwischen Gräfenroda und Oberhof wegen Tunnelwartungsarbeiten bis 6 Uhr zu. Die A94 München Richtung Passau ist zwischen Altötting und Neuötting Ost wegen der Nachtbaustelle bis circa 5:30 gesperrt. Und bis 5 Uhr ist noch der Tiergartentunnel wegen Wartungsarbeiten in beide Richtungen dicht. Und zwar auf der B96 Berlin-Tiergarten und Berlin-Moabit. Kommt gut an.
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4: Kerstin Breuer hier. Schönen guten Morgen. Und ich war jahrelang an Karneval, also ich bin aus dem Rheinland, da sagt man Karneval. Wenn ihr eher so im Rheinland-Pfalz vielleicht unterwegs seid, sagt er wahrscheinlich Fasching. Das, wo alle so geil feiern und sich verkleiden. Auf jeden Fall, ich war jahrelang immer nur Piratin. Und jetzt gibt es was, wo ihr auch Pirat oder Piratin sein könnt. Was das ist, hört ihr nach 3 Songs. Wir starten mit Kamrat. Be Mine.

0: nicht von dieser Welt, wie diese Frau singt. Jessie J, Domino, hier ist die junge Nacht der ARD und damit sage ich Ahoi! Es geht nämlich auf hohe See, zumindest digital. Seit heute ist nämlich das Remake von einem der beliebtesten Assassin's Creed-Teile draußen, Black Flag Resynced. Das Original ist 13 Jahre alt und jetzt geht's wieder aufs Piratenschiff. Joanna Leyendecker aus dem jungen Nacht-Team, was für eine Art Pirat sind denn wir hier? Also Blackbird oder eher Jack Sparrow?
1: Oh, ich würde sagen, eine gute Mischung. Also wir spielen den Freibotter Edward Kenway, der im 18. Jahrhundert als Pirat auf so einem Schiff anheuert, um sich halt was dazu zu verdienen. Ja, und so ein paar Abzweigungen später kennt halt sein Schiff. Er landet auf einer Insel in der Karibik und nimmt als Tarnung die Identität eines toten Mannes an, bei dem er diesen Brief hier findet.
2: Mr. Duncan Walpole, so ihr tatsächlich in Besitz der gewünschten Informationen seid, werden wir euch großzügig belohnen. Obwohl mir euer Antlitz unbekannt ist, werde ich, glaube ich, das Kostüm wiedererkennen, für das euer geheimer Orden so berühmt ist.
3: Mr. Walpole, holen wir eure Belohnung.
1: Ja, die will er sich holen und gehört dann zum Schein den Templern an, einer Geheimorganisation, die Fans der Reihe schon kennen könnten.
0: Okay, wow, das klingt für mich ehrlich gesagt eher wie so ein Spionspiel und nicht so piratisch.
1: Ja, das stimmt, aber keine Sorge, es wird sehr piratisch. Mhm. Wir kämpfen mit dem Säbel, Geschichten mit Berühmten wie Piraten wie Blackbeard, Erkunden von karibischen Inseln und natürlich Seeschlachten. Mit Kanonen auf die gegnerischen Schiffe schießen, den Kahn durch die raue See steuern, lieb ich und fühlt sich in Resynced nicht nur gut, sondern tatsächlich noch viel besser an. Also hier merkt man, Ubisoft hat am Gameplay und der Steuerung ordentlich geschraubt.
0: Okay, jetzt ist ja so, dass Remakes oft das Problem haben, dass sie irgendwie alle abholen wollen, die alten Fans und ganz neue Spieler aber auch. Und weil sie sich dann nicht entscheiden können, holen sie irgendwie niemanden mehr ab. Ist das ja auch so?
1: Nee, also ich finde, den Spagat kriegt Resynced eigentlich ziemlich gut hin. Oh. Also wer neu ist, der kriegt hier so eine moderne Version von diesem Klassiker. Es läuft, es sieht gut aus, es klingt gut, die Story macht immer noch Bock. Und ich finde, alte Fans, die kriegen die Originalstory, ist ja immer wichtig, aber auch eben neuen Content. Zum Beispiel neue Handlungsstränge oder Weggefährten. Und es fügt sich zum Großteil auch alles sehr gut ein. Hier und da, ja, hat man vielleicht schon gesehen, dass es nicht alles aus einer Füllfederhalter ist wie vor 13 Jahren. Aber ich bleib dabei. Also wer mit aufs Black Flag Resynced Piratenschiff will, der wird hier abgeholt. Egal ob neuer Freibeuter oder alter Captain zur See.
0: Okay, was Name auch, ne? Assassin's Creed Black Flag Resynced kriegt ihr jetzt neu für PC, PS5 und Xbox.

Carpenter, Busy Woman. Hier ist die Junge nach der ARD und wie geil wäre es, einfach nochmal keinen Wecker mehr zu stellen. Einfach mal so ganz spontan entscheiden, was der Tag so bringt. Keine Mails, keine Meetings, keine Deadlines. So richtig doll das Zeitgefühl verlieren. Fände ich mega. Und so viel Langeweile haben, dass wir wieder richtig Bock auf Arbeit kriegen. Wäre das nicht toll? Wie früher, in der Schule. Und so geht's deshalb vermutlich auch allen, die schon in den Sommerferien hängen. So geiles Feeling haben auf jeden Fall gerade schon alle, außer Bayern, Baden-Württemberg, Mecklenburg-Vorpommern und NRW. Ist aber auch nicht mehr so lang. Ich bin für eine Petition für so richtige Sommerferien im Erwachsenenleben. Wer unterschreibt?

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1: Und da muss ich kurz reingrätschen. Wir haben Falschfahrer auf der A6 Kaiserslautern-Mannheim. Zwischen Wattenheim und Grünstadt kommt euch ein Falschfahrer entgegen. Fahrt äußerst rechts und überholt nicht. Auf der A6 Kaiserslautern-Mannheim zwischen Wattenheim und Grünstadt ist ein Falschfahrer unterwegs. Bitte passt da gut auf in beide Richtungen.

0: ist die junge Nacht. Wir schauen auf die Straßen und haben immer noch den Falschfahrer. Auf der A6 Kaiserslautern-Mannheim zwischen Wattenheim und Grünstadt kommt euch ein Falschfahrer entgegen. Fahrt äußerst rechts und überholt nicht. Auf der A6 Kaiserslautern-Mannheim zwischen Wattenheim und Grünstadt ist ein Falschfahrer unterwegs. Bitte passt da gut auf in beide Richtungen. Außerdem Unfall auf der A555 Bonn Richtung Köln zwischen Bornheim und Wesseling. Deshalb ist da gesperrt. Die A42 Kamp-Lindfort Richtung Dortmund ist zwischen Oberhausen Zentrum und Kreuz Essen-Nord wegen Brückenarbeiten bis 5 Uhr dicht. Die A67 Mannheim Richtung Darmstadt ist zwischen Lorsch und Gernsheim nach einem Unfall bis auf Weiteres gesperrt. Die A71 Erfurt Richtung Suhl ist zwischen Gräfenroda und Oberhof wegen Tunnelwartungsarbeiten bis 6 Uhr gesperrt. Die A94 München Richtung Passau ist zwischen Altötting und Neuötting Ost wegen einer Nachtbaustelle bis 6:30 noch gesperrt. Und die B96 Berlin Tiergarten und Berlin Moabit hat es auch erwischt. Der Tiergartentunnel nämlich ist wegen Tunnelwartungsarbeiten in beide Richtungen bis 5 Uhr gesperrt. Fahrt vorsichtig!
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0: Schönen guten Morgen, Kerstin Breuer ist hier und ich frag mich natürlich, wieso seid ihr wach? Seid ihr wach? Was geht bei euch? Erzählt doch mal, dann wuppen wir uns gemeinsam einfach durch die nächtlichen Stunden. 0221 56789 111, gerne mit einer Sprachnachricht, finde ich besonders gut. Das ist jetzt erstmal Alex Warren für euch mit Fever.

die junge Nacht ist hier jetzt mit einem Song, zu dem auf Social Media gefühlt alle tanzen, aber nicht nur so auf nach links und rechts wackeln, sondern so fancy mit Choreo. Hüftschwung, Junge, den habe ich auch schon noch nie so hingekriegt. Mega gut, wie machen die das? Mein Körper kann das überhaupt nicht, diese Bewegung, aber vielleicht geht's mit diesem Song. Könnt ihr ausprobieren, DJ Goja mit Chico.

Frankreich goes Halbfinale. Bei der Fußball-WM der Männer haben sie bis kurz vor 12 noch gegen Marokko gezockt. Und da war ehrlich gesagt lange gar nicht mal so klar, dass das was wird. Noch in der ersten halben Stunde gab es einen Elfmeter für Frankreich. Es wurde erstmal ewig gecheckt, ob sie den jetzt kriegen oder nicht. Haben sie. Aber sie haben ihn halt auch verkackt. Es gab kein Tor. Nach der ersten Halbzeit 0:0. Dafür dann das 1:0 geholt in Minute 60. Ich würde sagen, die haben sich gefreut. 6 Minuten später 2:0. Und damit haben die den Sack dann auch zugemacht. Ne? Halbfinale dann am Dienstag für Frankreich gegen Spanien oder Belgien. Das entscheidet sich jetzt noch. Hier ist die Junge nach der ARD. Schön, dass ihr da seid.

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1: Die Nachrichten mit Michael Treiß. Guten Morgen. Der Bundestag hat eine milliardenschwere Finanzhilfe für Länder und Kommunen beschlossen. Bis 2029 soll es jährlich 1 Milliarde Euro geben. 250 Millionen Euro können direkt an überschuldete Kommunen gehen, zum Beispiel für Kitas, Schwimmbäder oder Bibliotheken. In Nordrhein-Westfalen gibt es nach Angaben des Robert-Koch-Instituts in diesem Jahr bereits über 1200 Hitzetote. Das ist 4-mal so viel wie im ganzen vergangenen Jahr. Vor allem die Hitzewelle im Juni kostete viele Menschen das Leben. Der Intensivmediziner Christian Karaganidis forderte am Abend im WDR einen runden Tisch von Politik, Land und Kommunen.
2: Wir müssen ganz dringend Geld investieren in die Krankenhäuser. Da kommen die Länder auch nicht dran vorbei. Natürlich ist bei den Pflegeheimen so, dass das viele private Investoren sind. Es wäre trotzdem gut im Sinne unserer Patientinnen und Patienten, dass wir dort zumindest ein Förderprogramm bekommen, weil es führt überhaupt keinen Weg daran vorbei, dass wir die Räume klimatisieren und die Raumtemperatur runterkriegen. Das ist das A und O.
1: Außerdem müsste es für künftige Hitzewellen in NRW dringend überall öffentliche Brunnen geben mit Trinkwasser. In den USA sind 8 Männer angeklagt worden, weil sie einen Anschlag auf US-Präsident Trump an dessen Geburtstag geplant haben sollen. Das US-Justizministerium sagt, dass die Verdächtigen Sprengstoffdrohnen bei einem Kampfsportevent vor dem Weißen Haus einsetzen wollten, um Panik auszulösen. Auch der Einsatz von Scharfschützen sei geplant gewesen. Bei der Fußballweltmeisterschaft steht Frankreich als erstes Team im Halbfinale nach dem 2:0 am späten Abend gegen Marokko. Wer Frankreichs nächster Gegner wird, stellt sich dann heute Abend raus nach dem Viertelfinalspiel Spanien gegen Belgien.
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1: Der AfD-Politiker Norbert Emmerich ist nicht länger zweiter Bürgermeister von Gelsenkirchen. Der Stadtrat hat ihn abgewählt mit 2/3 Mehrheit. Grund ist eine provokative Videoaktion. Vor laufender Kamera waren Menschen mit Migrationsgeschichte von Emmerich und anderen AfD-Politikern dazu gedrängt worden, die Straße zu putzen. Andreas Arzt für WDR Aktuell.
3: Der Gelsenkirchener Stadtrat hat ein klares Zeichen gesetzt. Abgesehen von der AfD haben alle Parteien für die Abwahl von Norbert Emmerich als zweitem Bürgermeister gestimmt. Nach dem Ergebnis gab es lauten Jubel hier im Stadtrat. Emmerich selbst räumte sofort seinen Platz. Im Interview hinterher reagierte er recht gelassen, sprach von einem demokratischen Prozess, den er respektiere. Gleichzeitig sagte er aber auch, dass er seine Teilnahme an dem Video nicht bereue. Bei der Neuwahl hinterher setzte sich CDU-Kandidat Werner Wöll durch.
1: Und das Wetter in Nordrhein-Westfalen. Die Nacht ist klar bei 16 bis 10 Grad. Zum Morgen kann es neblig sein. Tagsüber dann im Münsterland und in Ostwestfalen-Lippe erst noch Wolken. Ab dem Nachmittag gibt es dann überall viel Sonne. In Lippstadt bis 28 Grad, in Nümbrecht 29 und maximal 30 Grad in Erftstadt. Das war WDR Aktuell.
4: Hier ist die junge Nacht. Wir schauen auf die Straßen und los geht's mit der A500.